0: 2003 fand in Evian auch ein G8-Gipfel noch mit Russland. In Genf kam es zu schweren Krawallen. Läden wurden plündert. Es gab einen Schaden in Millionenhöhe. Ein Demonstrant wurde schwer verletzt. Die Demos jetzt werden von einer No-G7-Koalition aus mehreren Dutzend veranstaltet. Sie rufen zu friedlichen Protest auf.
1: Außerdem in der Schweiz Bürgerinnen und Bürger heute über die sogenannte Nachhaltigkeitsinitiative ab. Es geht um die Frage, ob die Bevölkerung des Landes unter 10 Millionen Menschen bleiben soll. Die Schweizer Partei SVP, die die Volksabstimmung initiiert hat, verspricht sich damit etwa günstigere Wohnungen und weniger volle Bus und Bahn. Aktuell leben rund 9 Millionen Menschen in der Schweiz. Um die Zahl unten zu halten, müssen etwa weniger Leute Asyl gewährt bekommen. Und auch das Personenfreizügigkeitsabkommen mit der EU steht in Frage. Und wir unterbrechen für eine Gefahrenmeldung. Falschfahrer auf der A671 Bad Homburg-Engelsbach zwischen Frankfurt-Friedberger Landstraße und Frankfurt am Main. Kommt Ihnen ein Falschfahrer entgegen, fahren Sie äußerst rechts und überholen Sie nicht auf der A671 Bad Homburg-Engelsbach zwischen Frankfurt-Friedberger Landstraße und Frankfurt am Main. Ost kommt Ihnen ein Falschfahrer entgegen. Weiter mit den Nachrichten. Im Iran-Krieg sind sich die USA und Iran über ein Abkommen verständigt haben. Allerdings gibt es unterschiedliche Angaben, wann es unterzeichnet werden soll. US-Präsident Trump spricht vom heutigen Sonntag der Iran von einer Einigung in den kommenden Wochen. Medienberichten zufolge hat es Iran unterdessen Proteste gegen die Vereinigung gegeben, unter anderem Außenminister Araghchi als ehrlos kritisiert. Der Fußball-WM darf Ägypten nicht im geplanten Trikot treten. Das habe FIFA entschieden, bestätigte der ägyptische Fußballverband der deutschen Presseagentur. Denn auf dem Trikot prangen 7 Sterne, die für Ägyptens 7 Siege im Afrika-Cup stehen. Bei der WM dürfen allerdings nur Sterne auf dem Trikot zu sein, die für WM-Siege stehen, sagt die FIFA. Außerdem müsse die FIFA der Rückennummer geändert werden, denn das Bild auf Rot sei zu schlecht lesbar. Jetzt sollen die Ziffern stattdessen weiß werden. Und die Zeit, es ist 2.03 Uhr.
2: Und zur nächsten Falschfahrer, Vorsicht bitte auf der A661 Bad Homburg-Egelsbach zwischen Frankfurt-Friedberger Landstraße und Frankfurt-Ost. Euer Rechtsfahren nicht erholen. Falscher auf der A661 Bad Homburg-Egelsbach zwischen Frankfurt-Friedberger Landstraße und Frankfurt-Ost. Vorsicht dort in Richtungen. Die A1 Bremen-Osnabrück zwischen Kloppburg und Vechta bis früh in beiden Richtungen gesperrt. A3 Nürnberg-Passau ist zwischen dem Kreis Deggendorf und Hexberg bis Montag 2 Uhr in beiden Richtungen dicht. Die A4 Olpe-Mölln ist zwischen Rufberg-Neustadt und Mosbach bis 17 Uhr gesperrt. Die A5 Karlsruhe nach Basel zwischen dem Eckweil am Rhein und dem Grenzübergang am Rhein-Basel 1 Kilometer Lkw-Stau. A7 Flensburg-Hannover ist zwischen Hamburg-Stern und Heimfeld bis 5 Uhr in beiden Richtungen gesperrt. Die A8 Karlsruhe nach Stuttgart ist zwischen Pforzheim-Nord bis Montag 5 Uhr gesperrt. Die A43 in Hausen-Wuppertal ist zwischen Bochum-Riemke und dem Kreuz Brom in beiden Richtungen bis Montag früh gesperrt. Und das gilt auch 44 S nach Düsseldorf zum Kreuz Düsseldorf-Nord und Flughafen. Die A61 Fixhafen Richtung Hohenheim ist zwischen Kreuz Speyer und Reikockenheim bis 5 Uhr gesperrt. Die A81 Stuttgingen ist zwischen Wilfingen-Ost und Bögen-Hulb in beiden Richtungen bis Montag 5 Uhr gesperrt. Und dann haben wir die A94 Passau-München ist zwischen Feldkirchen und München-Riem bis heute in beiden Richtungen. Die A480 Reiskirch-Gießen ist zwischen dem Reiskirchen-Dreieck und Wettenberg Tag 5 Uhr in Richtungen gesperrt. Und das gilt auch für 553 Blies-Halbrühl zwischen Brühl, Ost und Nord in beiden Richtungen. Danach's gute Fahrt.
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2: Mit Klaus Schrader-Grau, ich grüße Sie. Ja, und das Spielchen der Fußball, gerade Brasilien gegen Marokko, läuft immer noch. 10 Minuten nach Spielzeit sind jetzt gerade bei, und es blieb beim 1:1 tatsächlich. Wer hätte das gedacht? Christopher, was habe ich jetzt für Sie? Never be the same. Danach Shakira, underneath the cloak.

war ja auch dabei bei der Eröffnungsfeier der FUBM in Mexiko. Shakira hat wieder eine sehr rhythmische und körperbetonte Choreo hingelegt. Was sie gesungen hat, weiß ich nicht, weil da war der Ton auch mal im Fernseher. Jetzt bitte weiter aufpassen. Auf der 661 Bad Homburg-Egelsbach zwischen Frankfurt-Friedberger Landstraße und Frankfurt-Osten Falschfahrer unterwegs. Äußerst rechts fahren, überholen. Fahrer auf der A661 Bad Homburg-Egelsbach zwischen Frankfurt-Friedberger Landstraße und Frankfurt-Ost. Vorsicht bitte in beiden Richtungen.

Ugly Joe, ja. Da haben sich dieses Ding von Herrn Chapin aus dem Jahre 70 gekalkt. Cats in the Cradle. Wunderbarer Rocktitel in der Hitnacht. Um 7 Minuten nach 2 gleich. Aber, und da braucht man ja eigentlich nicht viel sagen, Mamma Mia haben wir im Programm. Und Jörn Oleveus, der hat uns mal im Interview gesagt, wie ist denn eigentlich dieser ABBA-Sound, die typische ABBA-Sound?

Als Herbert Grönemeyer damals zu seiner Plattenfirma ging und sagte, sein neues Album heißt 4630 Bochum, sagten die, um Gottes Willen, das will doch in Wanne Eickel schon keiner mehr hören. Na Gott sei Dank konnte er sich durchsetzen mit seinem Vorschlag. Und hier ist die Entwarnung für die A661 Bad Homburg-Egelsbach. Kein Falschfahrer mehr zwischen Frankfurt-Friedberger Landstraße und Frankfurt-Ost.

0: Gleich 14:30 und hier ist nochmal die Entwarnung für die A661 Bad Homburg-Egelsbach. Kein Falschfahrer mehr zwischen Frankfurt-Friedberger Landstraße und Frankfurt-Ost. Die A1 Bremen-Osnabrück ist zwischen Kloppenburg und Vechta wegen einer Baustelle bis Montag früh in beiden Richtungen gesperrt. Die A3 Nürnberg-Passau ist zwischen dem Kreuz Deggendorf und Hengersberg bis Montag 2 Uhr gesperrt. Die A4 Olpe nach Köln ist zwischen Reishof, Bergneustadt und Gummersbach bis 17 Uhr gesperrt. Die A7 Flensburg-Hannover ist zwischen Hamburg-Stellingen und Heimfeld bis Montag 5 Uhr in beiden Richtungen gesperrt. Die A8 Karlsruhe Richtung Stuttgart ist zwischen Pforzheim-West und Nord bis Montag 5 Uhr gesperrt. Die A43 Recklinghausen-Wuppertal ist zwischen Bochum-Riemke und dem Kreuz Bochum in beiden Richtungen bis Montag früh dicht. Und das gilt auch für die A44 Essen Richtung Düsseldorf zwischen dem Kreuz Düsseldorf-Nord und dem Flughafen. Die A61 Ludwigshafen Richtung Hockenheim ist zwischen dem Kreuz Speyer und dem Dreieck Hockenheim noch bis 5 Uhr gesperrt. Die A81 Stuttgart Singen ist zwischen Sindel, Fingen-Ost und Böblingen-Hulb in beiden Richtungen bis Montag 5 Uhr gesperrt. Die 94 Passau-München zwischen Feldkirchen-Ost und München-Riem. Sperrung in beiden Richtungen wegen Bauarbeiten bis heute früh. Die A480 Reiskirchen-Gießen ist zwischen dem Reiskirchener Dreieck und Wettenberg bis Montag 5 Uhr in beiden Richtungen gesperrt und das gilt auch für die A553 Bliesheim-Brühl zwischen Brühl-Ost und Nord. Da wo es geht, eine gute Fahrt durch die Finsternis.
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0: Ich bin Klaus Schröder-Grau und das ist ein One-Hit-Wonder aus den Niederlanden von Max Werner, Rain in May.

0: Er liebt sein Leben, Robbie Williams. Und das kann man ja auch nachvollziehen. Der Mann ist ein Weltstar und er ist im Moment auch auf Welttournee. Gestern Abend spielte er beispielsweise in Italien. Es geht weiter nach Belgien, Spanien, Marokko, Luxemburg und so weiter. Auch nach Südamerika wird es ihn ziehen. Argentinien, Kolumbien, Brasilien, überall wird er Konzerte geben. Und gestartet war das Ganze vor knapp einer Woche mit einem Doppelkonzert in Düsseldorf. Und seine Fans waren mehr als begeistert.
1: Ja, mega Entertainer, kann man nur empfehlen. Ist super, ist echt mega gewesen.
2: Ja, war super, auf jeden Fall. Ich war alleine hier, weil meine Freunde mich im Stich gelassen haben und ich bereue es nicht.
3: Die ganze Veranstaltung war super, hat Spaß gemacht.
4: Das ist einfach seine Stimme, sein Entertainment, seine Kleidung, alles, seine Bewegung und auch wie er über seine Familie spricht. Ich finde es ganz toll, wie er an seinen Kindern hängt, an seiner Ehefrau und wie dankbar er dafür ist für alles. Und das ist einfach Wahnsinn. Ich bin ein ganz sympathischer Mensch.
5: Guter Musiker, aber Robbie ist was Besonderes. Vielleicht auch meine Generation zu gut, aber das ist, war sehr außergewöhnlich.
6: Also ich finde, er kommt super sympathisch rüber und ich glaube ihm das. Ich kaufe dem das total ab. Sehr sympathisch und authentisch.
7: Ja, war sehr rührend für seinen Vater, für seinen kranken Vater. Und auch im Lied, wo er dann seine vier Kinder vorgestellt hat, fand ich auch sehr persönlich.
8: Das letzte Lied, Angels, fand ich am tollsten, denn das singe ich auch in meiner Band.
9: I'm loving angels instead.
10: Das war sehr genial. Top, perfekt eigentlich. Seine ganze Aura, sein Auftreten, einfach das ganze Entertainment halt.
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Rain Begins to Fall, Pia Sadoa gemeinsam mit Jermaine Jackson. Und er spielt natürlich auch eine Rolle im Film, im Biopic von Michael Jackson. Er war ja auch bei den Jackson 5 dabei und diese frühen musikalischen Jahre der Jacksons sind da sehr, sehr ausführlich beleuchtet worden in dem Streifen. Und sie bekamen ja irgendwann einen Plattenvertrag bei Motown Records. Und als der Rest seiner Familie irgendwann mal die Plattenfirma wechselte, blieb er Motown treu, auch deshalb, weil er mit der Tochter des Plattenboss angebandelt hatte. Ja, und ihm war auch im Gegensatz zu seinem Bruder Michael etwas Spektakuläres gelungen, nämlich in den 80er Jahren einen Nummer-1-Hit in Deutschland zu landen, und das war der, den wir gerade gehört haben, When the Rain Begins to Fall. Bis zu den Nachrichten gibt's noch Musik von Kim Wilde, von den Eagles und jetzt von Bert Midler.

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1: Um 3 Uhr mit Ines Kunze. Die Schweizerinnen und Schweizer entscheiden heute in einer Volksabstimmung über die sogenannte Nachhaltigkeitsinitiative. Die rechte Partei SVP will erreichen, dass die Bevölkerung des Landes unter 10 Millionen Menschen bleiben soll. Aus Genf berichtet unsere Korrespondentin Katrin Hondl.
2: Aktuell leben in der Schweiz rund 9,1 Millionen Menschen. Die SVP spricht von einer Nachhaltigkeitsinitiative und behauptet, damit Probleme zu lösen, wie hohe Mieten, Staus auf der Autobahn oder volle Busse und Bahnen. Ab einer Einwohnerzahl von 9,5 Millionen verlangt die Initiative konkrete Maßnahmen gegen die Zuwanderung, zum Beispiel Einschränkungen bei der Asylvergabe und beim Familiennachzug. Die Schweizer Regierung, Parlament und Wirtschaftsverbände lehnen die SVP-Forderung ab und warnen vor schwerwiegenden Folgen für Wirtschaft und Wohlstand im Land.
1: Außerdem sind in Genf Proteste im Zusammenhang mit dem G7-Gipfel im nahegelegenen Evian angekündigt. Die Polizei rechnet mit bis zu 50.000 Demonstrierenden und bereitet sich auf einen Großeinsatz vor. Auch zahlreiche Läden, Banken und Hotels haben sich verbarrikadiert. Wohl auch in Erinnerung an Krawalle vor rund 20 Jahren, als beim damaligen G8-Gipfel in Evian Proteste eskalierten. Geschäfte wurden geplündert, ein Demonstrant schwer verletzt. Die Veranstalter der heutigen Demo rufen zu friedlichem Protest auf. Im Irankrieg scheinen sich die Konfliktparteien näher gekommen zu sein. Doch es gibt widersprüchliche Angaben, wann eine Absichtserklärung für ein Friedensabkommen unterzeichnet werden soll. Mehr Informationen dazu aus der Nachrichtenredaktion von Peter Mühlfeit.
3: Nach Aussage von US-Präsident Trump ist für heute die Unterzeichnung einer Vereinbarung geplant. Unmittelbar danach soll die Straße von Hormuz wieder geöffnet werden, schreibt er auf seiner eigenen Online-Plattform. Das iranische Außenministerium widerspricht Trumps Zeitplan. Es werde nicht heute, sondern eher in den kommenden Tagen sein. Für die Nutzung der wichtigen Meerenge werde der Iran künftig Gebühren verlangen. Im Irankrieg gilt seit Wochen eine Waffenruhe, die allerdings immer wieder gebrochen wird.
1: Manuel Neuer wird beim WM-Auftakt der deutschen Fußballer morgen gegen Curaçao im Tor stehen. Das hat Bundestrainer Julian Nagelsmann bestätigt. Bei den Vorbereitungsspielen hatte Neuer wegen einer Wadenverletzung gefehlt. Stand jetzt seien alle Spieler gesund, sagte Nagelsmann. Das Spiel morgen gegen Curaçao beginnt um 19 Uhr unserer Zeit und wird von der ARD live übertragen. Und das Wetter für Deutschland. In der Nacht vom Norden bis in den Osten bewölkt, mit Schauern, im Süden meist nur gering bewölkt. Tagsüber dann in der Nordhälfte und im Osten unbeständig mit teils dichten Wolken und weiteren Schauern vereinzelt auch Gewitter. In der Südhälfte weitgehend trocken und sonnig bei maximal 16 bis 26 Grad. Die Zeit 3.03 Uhr.
4: Einen schönen guten Morgen auf die Straßen. Hier ist der Verkehrsservice in der ARD-Hitnacht. Die A1 Bremen-Osnabrück ist zwischen Kloppenburg und Vechta wegen einer Baustelle bis Montag früh in beiden Richtungen gesperrt. Die A3 Nürnberg-Passau ist zwischen dem Kreuz Deggendorf und Hengersbach bis Montag 2 Uhr in beiden Richtungen dicht. Die A4 Olpe nach Köln ist zwischen Reichshof, Bergneustadt und Gummersbach bis 17 Uhr gesperrt. Die A7 Flensburg-Hannover ist zwischen Hamburg-Stellingen und Heimfeld bis Montag 5 Uhr gesperrt. Die A8 Karlsruhe Richtung Stuttgart ist zwischen Pforzheim-West und Nord bis Montag 5 Uhr gesperrt. Und das gilt auch für die A43 Recklinghausen-Wuppertal zwischen Bochum-Riemke und dem Kreuz Bochum und auch für die 44 Essen Richtung Düsseldorf zwischen dem Kreuz Düsseldorf-Nord und dem Flughafen. Die A61 Ludwigshafen Richtung Hockenheim ist zwischen dem Kreuz Speyer und dem Dreieck Hockenheim noch bis 5 Uhr gesperrt. Die A81 Stuttgart-Singen ist zwischen Sindelfingen-Ost und Böblingen-Hulb bis 5 Uhr gesperrt am Montag. Die A94 Passau-München ist zwischen Feldkirchen-Ost und München-Riem noch bis heute früh in beiden Richtungen gesperrt. Die A480 Reiskirchen-Gießen ist zwischen dem Reiskirchener Dreieck und Wettenberg bis Montag 5 Uhr gesperrt. Und das gilt auch für die A553 Blies-Heimbrühl zwischen Brühl-Ost und Nord. Da wo es geht, eine gute Fahrt.
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4: Von MDR Thüringen, ich bin Klaus Schröder-Grau. Ja, und fußballtechnisch geht's in dieser Nacht richtig zur Sache. Das nächste Spiel ist soeben angepfiffen worden zwischen Haiti und Schottland. Wir halten Sie da selbstverständlich auf dem Laufenden. Gleich Diana Ross, Upside Down, und hier ist Mr. Eric Clapton.

Joel und sein Song über Leningrad um 3:15. Und jetzt habe ich gleich Adele für Sie mit einem Titel aus dem Jahre 2011. Und zwischen diesem Titel und heute liegen bei Adele knapp 50 Kilo, die sie abgenommen hat in dieser Zeit. Los ging alles so in der Corona-Pandemie, wie sie irgendwann mal verraten hat, mit einem sehr, sehr strengen Programm, gute Ernährung, sehr viel Sport. Und irgendwann, als sie schon viele, viele Kilos runter hatte, hatte sie mal ein Foto gepostet bei Instagram. Und da hatte sie später in einem Interview gesagt, mein Gott, die Leute waren schockiert, weil sie ihre Reise nicht mit ihnen geteilt habe. Heute sei man ja daran gewöhnt, dass auf Instagram alles dokumentiert werde. Und sie hat dagegen ihre knapp 45 Kilo hinter verschlossenen Türen verloren. Ja, und da kann man eins nur sagen, Respekt. Denn das Gewicht, das Neue, hat sie bis heute gehalten. Adele, jetzt in der ARD-Hitnacht, Set Fire to the Rain.

Richtige Meldung für die Autofahrer auf der B50 Platten Richtung Kreuz Wittlich. Zwischen Longkamp und Platten kommt Ihnen ein Falschfahrer entgegen. Bitte äußerst rechts fahren, nicht wiederholen. Falschfahrer auf der B50 Platten Kreuz Wittlich zwischen Longkamp und Platten. Bitte äußerst rechts fahren, nicht überholen. Wir melden, wenn die Gefahr vorüber ist.

Jungs von AHA, the sun always shines on TV. 6:06, wir gucken mal kurz zum Fußball rüber. Haiti, Schottland, die Partie läuft gerade. Da ist aber noch nicht viel passiert. 0:0 in der 22. Spielminute. Gleich Johnny Hates Jazz, zuvor noch Carlos Santana.

0: 3.31 Uhr. Nach wie vor aufpassen, bitte, auf der B50 Plattenkreuz Wittlich. Zwischen Longkamp und Platten ist ein Falschfahrer unterwegs. Äußerst rechts fahren, nicht überholen. Auf der B50 Plattenkreuz Wittlich zwischen Longkamp und Platten ist ein Falschfahrer unterwegs. Vorsicht in beiden Richtungen. Die A1 Bremen-Osnabrück ist zwischen Kloppenburg und Vechta wegen einer Baustelle bis Montag früh in beiden Richtungen gesperrt. Die A3 Nürnberg-Passau ist zwischen dem Kreuz Deggendorf und Hengersberg bis Montag 2 Uhr gesperrt. Die A4 Olpe nach Köln ist zwischen Reichshof, Bergneustadt und Gummersbach bis 17 Uhr gesperrt. Die A7 Flensburg-Hannover ist zwischen Hamburg-Stellingen und Heimfeld bis Montag 5 Uhr in beiden Richtungen gesperrt. Die A8 Karlsruhe Richtung Stuttgart ist zwischen Pforzheim-West und Nord bis Montag 5 Uhr dicht. Und dann haben wir die 43 Recklinghausen-Wuppertal, Sperrung zwischen Bochum-Riemke und dem Kreuz Bochum bis Montag früh. Und das gilt auch für die 44 Essen Richtung Düsseldorf zwischen dem Kreuz Düsseldorf-Nord und Flughafen. Die A61 Ludwigshafen Richtung Hockenheim ist zwischen dem Kreuz Speyer und dem Dreieck Hockenheim bis 5 Uhr gesperrt. Noch eine Sperrung, A81 Stuttgart-Singen zwischen Sindelfingen-Ost und Böblingen-Hulb bis Montag 5 Uhr. Und dann aber die 94 Passau-München, gesperrt zwischen Feldkirchen-Ost und München-Rehm bis heute früh. Die A480 Reiskirchen-Gießen zwischen dem Reiskirchener Dreieck und Wettenberg, Baustelle bis Montag 5 Uhr, daher Sperrung. Und das gilt auch für die A553 Bliesheim-Brühl zwischen Brühl-Ost und Nord. Gute Fahrt für Sie!
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0: Von MDR Thüringen, ich bin Klaus Schrader-Grau. Schönen Sonntag für Sie.

0: Wolfgang Niedigen und er hat ja auch ein sehr gutes Verhältnis zu Udo Lindenberg und da gab es ein interessantes Telefonat Mitte der 90er, als Udo durch so ein musikalisches tiefes Tal ging. Da hat er ihn gefragt, den Wolfgang, sag mal, hättest du nicht Lust, mit mir den Pinsel zu schwingen?
1: Ich weiß nicht, als er angefangen hat mit dieser Malerei, hat er mich angerufen, ob wir da nicht zusammen machen könnten. Nur mache ich was ganz anderes. Also ich habe Malerei studiert, das heißt aber nichts, aber ich bewege mich auf einem ganz anderen Feld. Also das wäre nicht zusammenzubringen. Aber ich mag den Udo sehr gerne. Ich finde auch das, was er da macht, finde ich auch sehr witzig. Und das ist was sehr Eigenes. Das ist der Udo. Der Udo ist so. Und das ist schön. Das ist authentisch.

Und hier haben wir die Entwarnung für die B50 Plattenkreuz Wittlich. Kein Falschfahrer mehr zwischen Longkamp und Platten. Hier haben Sie wieder freie Fahrt.

Faire, das war Lily Allen. Mitte Juli kommt sie nach Berlin, gibt zwei Konzerte im Olympiastadion. 3.52 Uhr, 8 Minuten vor 4, Halbzeit haben wir es bei der nächsten WM-Partie, die wir auch hier immer ein wenig begleiten. Und da steht es zwischen Haiti und Schottland derzeit 0:1. Bis zu den Nachrichten noch Mariah Carey und Mr. Cliff Richards.

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1: Um 4 Uhr mit Ines Kunze. Nach Bauarbeiten wird die Bahnstrecke zwischen Hamburg und Berlin heute wieder komplett freigegeben. Rund 10,5 Monate hatte es Ersatzverkehr und Umleitungen gegeben. In der Zeit wurde laut Bahn unter anderem Gleise erneuert, Bahnsteige verlängert und allgemein modernisiert. Nicht eingebaut wurde jedoch die digitale Zugleittechnik ETCS, durch die Züge dichter hintereinander fahren können. Sie soll nach Plänen der EU Standard werden. Die Bahn will das nachholen, allerdings erst in den frühen 30er Jahren. Im schweizerischen Genf sind Proteste im Zusammenhang mit dem G7-Gipfel im nahegelegenen Evian angekündigt. Die Polizei rechnet mit bis zu 50.000 Demonstrierenden und bereitet sich auf einen Großeinsatz vor. Auch zahlreiche Läden, Banken und Hotels haben sich verbarrikadiert. Wohl auch in Erinnerung an Krawalle vor rund 20 Jahren, als beim damaligen G8-Gipfel in Evian Proteste eskalierten. Geschäfte wurden geplündert, ein Demonstrant schwer verletzt. Die Veranstalter der heutigen Demo rufen zu friedlichem Protest auf. Außerdem stimmen in der Schweiz Bürgerinnen und Bürger heute über die sogenannte Nachhaltigkeitsinitiative ab. Es geht um die Frage, ob die Bevölkerung des Landes unter 10 Millionen Menschen bleiben soll. Die Schweizer Partei SVP, die die Volksabstimmung initiiert hat, verspricht damit etwa günstigere Wohnungen und weniger volle Busse und Bahnen. Aktuell leben rund 9 Millionen Menschen in der Schweiz. Um die Zahl unten zu halten, müssten etwa das Personenfreizügigkeitsabkommen mit der EU gekippt werden. Die Schweizer Regierung, das Parlament und Wirtschaftsverbände sind gegen die Forderung. Sie warnen vor schwerwiegenden Folgen für Wirtschaft und Wohlstand im Land. Bei der Fußball-EM steht für das deutsche Team heute der Auftakt gegen Curaçao an. Bundestrainer Julian Nagelsmann bestätigte bei einer Pressekonferenz, alle Spieler seien fit. Auch Torwart Manuel Neuer werde morgen auf dem Platz stehen. Neuer war im Vorfeld verletzungsbedingt ausgefallen. Mehr Infos aus der Pressekonferenz hat Sportreporterin Anne van Eickels.
2: Den traditionellen Glücksmilchreis vor dem Spiel gibt es für die deutschen Spieler heute nicht als Nachmittagssnack, sondern schon zum Frühstück. Der Bundestrainer findet die frühe Anstoßzeit um 12 Uhr Ortszeit in Houston gar nicht schlecht. Dann müsse man nicht den ganzen Tag im Hotel abhängen, so Julian Nagelsmann, der die wichtigen Taktikbesprechungen mit dem Team schon alle erledigt hat. Julian Nagelsmann vergleicht die Partie gegen den WM-Neuling mit einem DFB-Pokalspiel. Das ist eine Art David-Goliath-Situation, so der Bundestrainer wörtlich. Curaçao spiele ohne Druck und das mache einen Gegner immer gefährlich.
1: Und das Wetter heute. In der Nordhälfte und im Osten unbeständig vereinzelt Gewitter. In der Südhälfte weitgehend trocken und sonnig bei maximal 16 bis 26 Grad. 4:03.
3: Einen schönen guten Morgen auf die Straßen. Hier ist der Verkehrsservice in der ARD-Hitnacht. Die A1 Bremen-Osnabrück ist zwischen Kloppenburg und Vechta wegen einer Baustelle bis Montag früh in beiden Richtungen gesperrt. Dann die A3 Nürnberg-Passau, gesperrt zwischen dem Kreuz Deggendorf und Hengersberg bis Montag 2 Uhr. Die A4 Olpe Richtung Köln ist zwischen Reichshof Bergneustadt und Gummersbach noch bis 17 Uhr gesperrt. Die A7 Flensburg-Hannover ist zwischen Hamburg-Stellingen und Heimfeld bis Montag 5 Uhr gesperrt. Die A8 Karlsruhe Richtung Stuttgart ebenfalls, und zwar zwischen Pforzheim-West und Nord. Die A43 Recklinghausen-Wuppertal ist zwischen Bochum-Riemke und dem Kreuz Bochum bis Montag früh gesperrt. Und das gilt auch für die A44 Essen Richtung Düsseldorf zwischen dem Kreuz Düsseldorf-Nord und dem Flughafen. Die A61 Ludwigshafen Richtung Hockenheim ist zwischen dem Kreuz Speyer und dem Dreieck Hockenheim noch etwa eine Stunde gesperrt. Die A81 Stuttgart-Singen ist zwischen Sindelfingen-Ost und Böblingen-Hulb bis Montag früh gesperrt. Und dann haben wir die A94, Passau München ist gesperrt zwischen Feldkirchen Ost und München Riem noch bis heute früh. Die A480 Reiskirchen Gießen ist zwischen dem Reiskirchener Dreieck und Wettenberg bis Montag 5 Uhr gesperrt. Und das gilt auch für die A553 Bliesheim-Brühl zwischen Brühl Ost und Nord. Jetzt haben wir's. Gute Fahrt.
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3: Ich bin Klaus Schröder-Grau, wünsche Ihnen einen schönen Sonntag, jetzt mit Alison Moyet.

Zwischen 1983 und 89 gab es Eight Wonder und die hatten in dieser Zeit exakt einen Hit, nämlich diesen hier, I'm Not Scared. Die Frontsängerin Patsy Kensit war eigentlich Schauspielerin und nachdem sich die Gruppe da aufgelöst hatte, ging sie auch vermehrt wieder ihrer Filmkarriere nach, hat danach noch gedreht mit Mel Gibson beispielsweise den Streifen Brennpunkt LA. Viertel nach vier haben wir es am frühen Sonntagmorgen in der ARD-Hitnacht, gleich mit den Eurythmics und zuvor Charles and Eddie.

Die FIFA-Fußball-Weltmeisterschaft ist in vollem Gange, in dieser Nacht sogar mit mehr oder weniger 3 Spielen. Eins begann ja gestern Abend schon um 21 Uhr, dann um Mitternacht und jetzt spielen gerade Haiti gegen Schottland gegeneinander und da steht es 0-1. Gleich ein Geburtstagskind von heute, nämlich Gianna Nannini, der italienische Superstar, wird heute 72 Jahre alt. Und zuvor habe ich noch James Blunt, Carry You Home.

0: Kurz nach halb fünf haben wir's und wir schauen auf die Straßen in der ARD-Hitnacht. Die A1 Bremen-Osnabrück ist zwischen Kloppenburg und Vechta bis Montag früh gesperrt. Die A3 Nürnberg-Passau ist zwischen dem Kreuz Deggendorf und Hengersberg bis Montag 2 Uhr gesperrt. Die A4 Olpe nach Köln ist zwischen Reichshof-Bergneustadt und Gummersbach noch bis 17 Uhr dicht. Die A7 Flensburg-Hannover ist zwischen Hamburg-Stellingen und Heimfeld bis Montag 5 Uhr gesperrt. Und das gilt auch für die A8 Karlsruhe Richtung Stuttgart zwischen Pforzheim-West und Nord. Die A43 Recklinghausen-Wuppertal ist zwischen Bochum-Riemke und dem Kreuz Bochum bis Montag früh gesperrt. Und das gilt auch für die 44 Essen Richtung Düsseldorf zwischen dem Kreuz Düsseldorf-Nord und dem Flughafen. Die A61 Ludwigshafen Richtung Hockenheim ist zwischen dem Kreuz Speyer und dem Dreieck Hockenheim noch etwa eine halbe Stunde gesperrt. Die A81 Stuttgart-Singen ist zwischen Sindelfingen-Ost und Böblingen-Hulb in beiden Richtungen bis Montag 5 Uhr gesperrt. Dann die 94 Passau München ist gesperrt zwischen Feldkirchen Ost und München Riem noch bis heute früh. Die A480 Reiskirchen Gießen ist zwischen dem Reiskirchener Dreieck und Wettenberg bis Montag 5 Uhr gesperrt. Und das gilt auch für die A553 Bliesheim-Brühl zwischen Brühl Ost und Nord. Und dann haben wir noch die B77 Westerrönfeld Itzehoe Rendsburg. Der Tunnel Rendsburg ist wegen technischer Probleme derzeit in beiden Richtungen gesperrt. Da wo es geht, eine gute Fahrt.
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0: Von MDR Thüringen mit Klaus Schredderau. Einen schönen Sonntag für Sie. Gleich Fern Hallam mit ihrem Riesenhit Jump. Und zuvor was Gemütliches von den Scorpions.

0: Die ARD-Hitnacht am frühen Sonntagmorgen live aus den Studios des MDR in Erfurt. Und vor 15 Jahren, sprich 2011, da begann die Karriere für Tim Bensko mit zwei Ohrwürmern, Wenn Worte meine Sprache wären und Nur noch kurz die Welt retten. Beide Songs wurden vergoldet, landeten in den Top 10 der deutschen Charts und das aktuelle Werk von Tim heißt Angekommen. Aus seinem frischen Album Alles nur nicht zurück hatte er Anfang des Jahres veröffentlicht. Und wenn er neue Lieder schreibt, kreiert, ja, da geht er sehr akribisch ran. Am besten sind sie mehr als perfekt.
1: Ich frage mich wirklich nach jedem Song, wenn er fertig ist, wie soll ich jemals wieder einschreiben? Das ist wirklich ein Auf und Ab der Gefühle. Also zwischendurch denkt man immer, das ist das Allerbeste, was ich jemals geschrieben habe. 2 Minuten später ist es der Untergang und man denkt, wie soll das was werden? Es geht immer hin und her. Am Ende ist es dann doch irgendwie immer das Bauchgefühl, was einer so durchleitet. Ich habe dann ganz oft, wenn ein Song fertig ist, dass immer, wenn ich den höre, bei einer Zeile denke, ach, irgendwas ist da, was anders muss. Und wenn ich es dann geändert habe, ist es dann meistens okay.

der Superstar aus Italien, Zucchero, gemeinsam mit Randy Crawford. So, wir schauen mal kurz in den Bereich Fußball. Bei der Fußball-Weltmeisterschaft spielen derzeit Haiti und Schottland gegeneinander. Die zweite Halbzeit ist jetzt gleich vorbei. Da steht es im Moment noch 0:1 und das dürfte einen Mann freuen, der absoluter Fußballfan ist. Der wurde nämlich vorhin eingeblendet. Er ist im Stadion in Boston und zwar Rod Stewart. Ja, er selbst wurde ja in der Nähe von London geboren. Seine Eltern waren Schotten und er wollte ja selbst mal Fußballprofi werden. Das hat nicht ganz geklappt, aber zumindest ins Rampenlicht hat das ja geschafft. Absoluter Fußballfan, Rod Stewart. 7:05 bis zu den Nachrichten habe ich noch Susan Vega und jetzt Jennifer Rush.

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1: Um 5 Uhr mit Ines Kunze. Die Schweizerinnen und Schweizer entscheiden heute in einer Volksabstimmung über die sogenannte Nachhaltigkeitsinitiative. Die rechte Partei SVP will erreichen, dass die Bevölkerung des Landes unter 10 Millionen Menschen bleiben soll. Aus Genf berichtet ARD-Korrespondentin Katrin Hondl.
2: Aktuell leben in der Schweiz rund 9,1 Millionen Menschen. Die SVP spricht von einer Nachhaltigkeitsinitiative und behauptet, damit Probleme zu lösen, wie hohe Mieten, Staus auf der Autobahn oder volle Busse und Bahnen. Ab einer Einwohnerzahl von 9,5 Millionen verlangt die Initiative konkrete Maßnahmen gegen die Zuwanderung, zum Beispiel Einschränkungen bei der Asylvergabe und beim Familiennachzug. Die Schweizer Regierung, Parlament und Wirtschaftsverbände lehnen die SVP-Forderung ab und warnen vor schwerwiegenden Folgen für Wirtschaft und Wohlstand im Land.
1: Nach Bauarbeiten wird die Bahnstrecke zwischen Hamburg und Berlin heute wieder komplett freigegeben. Rund 10,5 Monate hatte es Ersatzverkehr und Umleitungen gegeben. In der Zeit wurden laut Bahn unter anderem Gleise erneuert, Bahnsteige verlängert und allgemein modernisiert. Nicht eingebaut wurde jedoch die digitale Zugleittechnik ETCS, durch die Züge dichter hintereinander fahren können. Sie soll nach Plänen der EU Standard werden. Die Bahn will das nachholen, allerdings erst in den frühen 30er Jahren. Viele Museen wollen die Knochen von Buckelwal Timmy haben. Das meldet der Sammlungsleiter des Naturhistorischen Museums in Kopenhagen, der für die Verteilung der Überreste verantwortlich ist. Demnach haben Museen aus Dänemark, Deutschland und den Niederlanden Interesse angemeldet. Diese wollten die Knochen etwa unter dem Gesichtspunkt des Umgangs mit der Natur und Lebewesen ausstellen. Das Schicksal von Timmy bewegte wochenlang viele. Nachdem der Wal immer wieder gestrandet war und Wissenschaftler das Tier als zu geschwächt eingestuft hatten, hatte eine private Initiative den Wal in die Nordsee transportiert. Dort war das Tier kurz darauf gestorben und schließlich in Dänemark angespült worden. Manuel Neuer wird beim WM-Auftakt der deutschen Fußballer heute gegen Curaçao im Tor stehen. Das hat Bundestrainer Julian Nagelsmann bestätigt. Bei den Vorbereitungsspielen hatte Neuer wegen einer Wadenverletzung gefehlt. Stand jetzt seien alle Spieler gesund, sagte Nagelsmann. Das Spiel heute gegen Curaçao beginnt um 19 Uhr unserer Zeit und wird von der ARD live übertragen. Das waren die Nachrichten mit Ines Kunze. Und das Wetter für Deutschland: in der Nacht vom Norden bis in den Osten bewölkt mit Schauern, im Süden meist nur gering bewölkt. Tagsüber dann in der Nordhälfte und im Osten unbeständig, vereinzelt auch Gewitter. In der Südhälfte weitgehend trocken und sonnig bei maximal 16 bis 26 Grad. Die Zeit 5.03 Uhr.
3: Hier ist der Verkehrsservice in der ARD-Hitnacht und los geht's mit der A1 Bremen-Osnabrück. Zwischen Kloppenburg und Vechta Sperrung wegen einer Baustelle bis Montag früh. Die A3 Nürnberg-Passau ist zwischen dem Kreuz Deggendorf und Hengersberg bis Montag 2 Uhr gesperrt. Die A4 Olpe nach Köln ist zwischen Reichshof-Berg-Neustadt und Gummersbach noch bis 17 Uhr gesperrt. Die A7 Flensburg-Hannover ist zwischen Hamburg-Stellingen und Heimfeld bis Montag 5 Uhr gesperrt. Noch eine Sperrung A8 Karlsruhe Richtung Stuttgart zwischen Pforzheim-West und Pforzheim-Nord bis Montag 5 Uhr. Und das gilt auch für die A43 Recklinghausen-Wuppertal zwischen Bochum-Riemke und dem Kreuz Bochum und auch für die A44 Essen Richtung Düsseldorf zwischen dem Kreuz Düsseldorf-Nord und dem Flughafen. Die 81 Stuttgart-Singen ist zwischen Sindelfingen-Ost und Böblingen-Hulb bis Montag 5 Uhr gesperrt. Die A94 Passau München ist zwischen Feldkirchen Ost und München Riem bis heute früh gesperrt. Die A480 Reiskirchen Gießen ist zwischen dem Reiskirchener Dreieck und Wettenberg bis Montag 5 Uhr gesperrt. Und das gilt auch für die A553 Bliesheim Brühl zwischen Brühl Ost und Nord. Und dann haben wir noch die B77 Itzehoe Rendsburg. Der Tunnel Rendsburg ist wegen technischer Probleme in beiden Richtungen derzeit gesperrt. Allen eine gute Fahrt.
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3: Mit Klaus Schredergau, einen schönen Sonntag für Sie.

0: von Eros Ramazzotti. 12:05.
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0: So, das mittlerweile dritte Spiel, was wir in dieser Nacht ein wenig begleitet haben, ist zu Ende gegangen. Haiti gegen Schottland 0:1. Ja, und zuvor spielten schon Brasilien gegen Marokko 1:1 und Katar gegen die Schweiz ebenfalls 1:1. Und es geht auch munter weiter, gleich um 6 Uhr, da treffen Australien und die Türkei aufeinander. Ja, und das nächste Spiel, ja, da sind wir dann dran. Deutschland gegen den kleinen Karibikstaat Curaçao. Und Bundestrainer Nagelsmann warnt schon, also die sollte man nicht unterschätzen.
2: Ja, ist eine Mannschaft, die auf jeden Fall gefährlich ist, weil sie auch als Underdog ins Turnier gehen und sich sensationell qualifiziert haben, auch verdient in ihrer Quali-Runde. Trotzdem sind sie eher Underdog in der Gruppe und das macht sie auch gefährlich, weil sie frei von der Seele weg spielen können, haben keinen großen Druck. Das ist bei uns schon ein bisschen anders.
0: Um 19 Uhr geht's los und danach gibt's noch ein Spielchen, und zwar die Niederlande gegen Japan. Wir drücken die Daumen.
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Ihr Leben war Musik von Anfang bis Ende, geprägt durch ihre Familie. Ihr Vater war Jazzpianist und ihre Mutter war Musiklehrerin. Roberta Flack. Im vergangenen Jahr ist sie mit 88 Jahren verstorben. Ja, unser nächster Künstler ist nämlich nicht mal halb so alt geworden. Er wurde nur 41, weil er den Drogen anheimfiel, der Falco. Im kommenden Jahr wäre er 70 geworden. Und hier sein Hit in der ARD-Hitnacht, Rock Me Amadeus. Mit Rock Me.

gleich 5:30. Und damit einen schönen guten Morgen auf die Straßen. Hier ist der Verkehrsservice in der ARD-Hitnacht. Die A1 Bremen-Osnabrück ist zwischen Kloppenburg und Vechta bis Montag früh in beiden Richtungen gesperrt. Die A3 Nürnberg

0: Passau ist zwischen dem Kreuz Deggendorf und Hengersberg bis Montag 2 Uhr gesperrt. Die A4 Olpe Richtung Köln ist zwischen Reishofberg Neustadt und Gummersbach noch bis 17 Uhr dicht. Die A7 Flensburg-Hannover ist zwischen Hamburg-Stellingen und Heimfeld bis Montag 5 Uhr gesperrt. Die A8 Karlsruhe Richtung Stuttgart ist zwischen Pforzheim West und Nord bis Montag 5 Uhr gesperrt. Und das gilt auch für die A43 Recklinghausen-Wuppertal zwischen Bochum-Riemke und dem Kreuz Bochum und auch für die 44 Essen Richtung Düsseldorf zwischen dem Kreuz Düsseldorf-Nord und dem Flughafen. Die A81 Stuttgart-Singen ist zwischen Sindelfingen-Ost und Böblingen-Hulb ebenfalls gesperrt bis Montag 5 Uhr. Und es gilt auch für die 94 Passau-München zwischen Feldkirchen-Ost und München-Riem. Und auch für die A480 Reiskirchen-Gießen zwischen dem Reiskirchener Dreieck und Wettenberg. Ebenso für die A553 Bliesheim-Brühl zwischen Brühl-Ost und Nord. Und dann haben wir noch die B77 Westerrönfeld, Itzehoe, Rendsburg. Der Tunnel Rendsburg ist wegen technischer Probleme in beiden Richtungen derzeit gesperrt. Da, wo es geht, kommen Sie gut durch.
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0: Ich bin Klaus Schredergau, wünsche Ihnen einen schönen Sonntag und hier ist ein absoluter Klassiker von Chris de Burgh. Don't pay the ferryman.

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1: Michael Patrick Kelly. An diesem frühen Sonntagmorgen, den 14. Juni, wir schauen auf den prominenten Geburtstagskalender und da beginnen wir mit einem Mann, der hat recht flinke Finger, nämlich der Pianist Lang Lang aus China. Er wird heute 44 Jahre alt, er ist ja mit einer Deutschen verheiratet, mit Gina Alice Redlinger aus Wiesbaden, die ist auch Pianistin. Die beiden sind verheiratet und haben auch schon Nachwuchs bekommen. Dann ein Mann aus dem Ruhrpott, der seinen Kochlöffel des Öfteren mal im Fernsehen schwingt, insbesondere im WDR-Fernsehen. Björn Freitag aus Dorsten, er wird heute 53 und ich durfte ihn mal treffen in einem seiner Restaurants und da habe ich ihn mal gefragt, wenn es mit dem Kochen nicht so geklappt hätte, was wäre denn da so die Alternative gewesen?
2: Also als Jugendlicher hatte ich immer den Wunsch, Autoverkäufer zu werden, weil ich hatte so einen wahnsinnigen Autosplien und fand das total super, so sein Hobby zum Beruf zu machen. Danach wurde ich dann doch so ein bisschen in die Gastronomie geführt von meinen Eltern. Da wollte ich dann aber unbedingt Hoteldirektor werden. Das war so mein Traumberuf.
1: Und es geht weiter in der Liste. Steffi Graf, unsere Tenniskönigin, wird heute 57. Ja, und Gianna Nannini, die italienische Singer-Songwriterin und Rocksängerin, wird heute 72. Ja, und er haut ja täglich einen raus. Der Trump des Tages dürfen wir hier immer erwarten. Onkel Donald wird heute Runde 80. Und ein Mann, den man in den 80er Jahren nicht umsonst den Paradiesvogel der Popbranche nannte. Boy George. Er wird heute 65 Jahre alt und wir schauen mal auf seine Karriere zurück. Do you really want to
3: hurt me? 1982. Do You Really Want To Hurt Me bedeutet den Durchbruch für Culture Club und Frontmann Boy George. Als ihm dieser Song kurz vor seinem 60. Geburtstag bei einem Interview vorgespielt wird, sagt er:
4: Das ist interessant, dass Sie Do You Really Want To Hurt Me gespielt haben, denn das hat eine ganz andere Aussage. Ich bin das Beste seit geschnitten Brot. Ich bin heute viel selbstsicherer als mit 18 oder 19. Da war ich viel unsicherer.
3: Boy George, der mit bürgerlichem Namen George Allen O'Dowd heißt, wächst als Sohn irisch-katholischer Eltern in London auf. Schon als Jugendlicher experimentiert George mit Schminke und klaut dafür auch Schminkutensilien in Geschäften. Er hat ein Faible für Musik und Mode, bewundert die Glamrock-Pioniere Mark Bolan und David Bowie und fängt an, deren Stil zu kopieren. Mit 15 fliegt er von der Schule, wohl auch wegen der Klamotten. Sein drastisches Make-up, seine wilden, mitunter betont weiblichen Hairstylings, sein androgyner Kleidungsstil, all das wird zu seinem Markenzeichen. Boy George steigt mit seinem extravaganten Erscheinungsbild in den 1980er Jahren zum Pop-Idol auf. Nach der vorübergehenden Auflösung von Culture Club 1986 startet Boy George eine Solo-Karriere. Er ist aber auch als DJ enorm erfolgreich, nachdem ihn Ministry of Sound, einer der weltweit berühmtesten Nachtclubs, angeheuert hat. Es folgt die Compilation-Reihe The Annual, die mit Gold und Platin ausgezeichnet wird.
5: You know, I feel like I'm really lucky to do what I do. You know, I really do. And I think finally now I'm like, wow, this is so great.
3: Ich habe wirklich Glück, das tun zu können, was ich tue. Und jetzt, endlich, denke ich, wow, das ist wirklich großartig, erzählt Boy George. 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

1 in der ARD-Hitnacht am frühen Sonntagmorgen. Und damit geht die ARD-Hitnacht auch allmählich zu Ende. Bis zu den Nachrichten um 6 gibt's noch Eruption, Prince und Womack and Romack. Wir hören uns wieder erst im Juli. Ich mache jetzt erstmal ein bisschen Urlaub, falls Sie auch schon in den Urlaub dürfen. Ich wünsche Ihnen eine ganz, ganz tolle Zeit. Erholen Sie sich gut, bleiben Sie natürlich fit und fröhlich. Wir hören uns wieder in der Nacht vom Donnerstag auf Freitag, den 24. Juli. Bis dahin, wie gesagt, eine angenehme Urlaubszeit, falls Sie sie haben. Bleiben Sie fit und fröhlich. Ich bin Klaus Schröder-Rau. Bis dahin, schönen Sommer.

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1: Um 6 Uhr mit Lisa Kupper. Über ein mögliches Abkommen im Iran-Krieg herrscht weiter Unklarheit. Die deutschen Fußballer starten heute in die WM. Das Wetter, ein Mix aus Sonne und Wolken bei höchstens 16 bis 26 Grad. Zwischen den USA und dem Iran soll ein Abkommen vorliegen. Unklarheit herrscht jedoch darüber, wann es unterzeichnet wird. Vermittler Pakistan sagt in Kürze und US-Präsident Trump heute. Das hat der Iran ausgeschlossen und von einer Einigung in den kommenden Tagen gesprochen. Aus der Nachrichtenredaktion Martin Seiler.
2: Die Vereinbarung sieht Berichten zufolge vor, dass der Iran die Straße von Hormus öffnet und die USA im Gegenzug die Blockade iranischer Häfen aufheben und Sanktionen aussetzen. Zudem soll innerhalb von 60 Tagen die Frage des iranischen Atomprogramms geklärt werden. Ungewiss ist weiter, wie beide Seiten diesbezüglich zusammenfinden wollen. Trump kündigte an, das angereicherte iranische Uran zu zerstören, zum passenden Zeitpunkt, wenn alles ruhig ist, so der US-Präsident.
1: In der Schweiz stimmen die Menschen heute über die sogenannte Nachhaltigkeitsinitiative ab. Per Volksentscheid soll festgelegt werden, ob es eine Einwohnerobergrenze geben soll. Die rechtskonservative Partei SVP will, dass die Bevölkerung auf unter 10 Millionen Menschen begrenzt wird. Sie sagt, damit könnten Probleme wie hohe Mieten und volle Busse und Bahnen gelöst werden. Aktuell leben etwas mehr als 9 Millionen Menschen in der Schweiz. Nach Bauarbeiten wird die Bahnstrecke zwischen Hamburg und Berlin heute wieder komplett freigegeben. Rund 10,5 Monate hatte es Ersatzverkehr und Umleitungen gegeben. In der Zeit sind unter anderem Gleise erneuert und Bahnsteige verlängert worden. Die Strecke hätte eigentlich schon vor ein paar Wochen freigegeben werden sollen. Die Bahn hatte aber angekündigt, dass sich die Bauarbeiten wegen Frost Anfang des Jahres verzögere. Bei der Fußball-WM hat Schottland gegen Haiti 1:0 gewonnen. Zuvor hatten sich Brasilien und Marokko 1:1 getrennt. Ebenfalls 1:1 endete die Partie zwischen Katar und der Schweiz. Außerdem startet heute auch die deutsche Fußballnationalmannschaft ins Turnier. Mit dabei ist auch Torwart Manuel Neuer. Auftaktgegner ist Curaçao. Anpfiff in Houston ist um 19 Uhr unserer Zeit. Sportreporter Jakob Rüdiger mit den Einzelheiten.
3: Bundestrainer Julian Nagelsmann zeigt sich zufrieden mit der frühen Anstoßzeit gegen Curaçao. Wenn der Schiedsrichter Jalal Jayed aus Marokko Deutschlands erstes WM-Spiel anpfeift, ist es im Spielort Houston 12 Uhr mittags. Wir müssen nicht den ganzen Tag warten und die Spannung hochhalten, bis es losgeht, so Nagelsmann auf der Pressekonferenz vor dem Auftaktspiel. Alle Mannschaftssitzungen hat die DFB-Auswahl bereits im Teamquartier in Winston-Salem abgehalten. Es sei alles besprochen, so der Bundestrainer vor seiner WM-Premiere.
1: Und noch die Zeit, es ist 6.03 Uhr.
4: SWR 1 Verkehrsservice, Vorsicht auf der A602, Longich Richtung Trier, zwischen Trier-Ehrang und Trier-Verteilerkreis liegt ein totes Tier auf der rechten Spur. Die A8 Karlsruhe Richtung Stuttgart ist zwischen Pforzheim West und Pforzheim Nord wegen einer Baustelle bis morgen früh 5 Uhr gesperrt. Die A81 Stuttgart Singen ist zwischen Sindelfingen Ost und Böblingen Hulb wegen einer Baustelle in beiden Richtungen auch bis Montag 5 Uhr gesperrt. Und noch die B290 Ahlen-Crailsheim ist zwischen Kreuzbergstraße und Kreisverkehr in beiden Richtungen wegen eines Polizeieinsatzes gesperrt. Das waren alle Verkehrsinfos. 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Den meisten Sonnenschein gibt es ganz im Süden von Baden-Württemberg, in Rheinland-Pfalz mehr Wolken und im Westerwald auch einzelne Schauer. Dort erreichen die Temperaturen maximal 16 Grad. Am Hochrhein, da wird es am wärmsten mit 26 Grad.
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4: Mit Vanja Weingart. 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Einen schönen guten Morgen.

0: SWR1 Verkehrsservice, Vorsicht auf der A602 zwischen Trier-Ehrang und Trier-Fatalerkreis liegt ein totes Tier auf der rechten Spur und Vorsicht auf der B19 Richtung Kempten zwischen Herzmanns und Waltenhofen Süd liegt ebenfalls ein totes Tier auf der rechten Spur. Fahren Sie da vorsichtig. Die Fußballweltmeisterschaft in Kanada, Mexiko und in den USA läuft. Manche glauben ja, dass da der viel zitierte Fußballgott auch seine Finger im Spiel hat. Auf jeden Fall setzen viele Länder auf ihre Schutzpatrone und ihren Beistand bei der WM. Und davon haben wir ein paar herausgesucht.
1: Wir beginnen mit einem der Gastgeber, Mexiko. Vor 500 Jahren erschien einem indigenen Hirten die Jungfrau Maria. Seitdem wird sie in Mexiko als liebe Frau von Guadalupe verehrt. Ihre Pilgerstätte ist so beliebt, dass es Rolltreppen vor ihrem Gnadenbild braucht, um den Zustrom der Pilgermassen zu bewältigen. Vielleicht hilft die mexikanische Nationalheilige ja dem Gastgeberland dabei, ins Halbfinale zu kommen. Denn bis dahin hat es das nordamerikanische Land noch nie bei einer WM geschafft.
2: Der heilige Andreas hat seine Hände über Schottland erhoben. Zur Unabhängigkeit hatte sie noch nicht geführt, allerdings zur Weltmeisterschaft. In diesem Jahr sind die Bravehearts nämlich das erste Mal wieder seit mehr als 20 Jahren dabei. Das Andreaskreuz ist in Schottland übrigens auf der Nationalflagge abgebildet. Ein weißes Kreuz auf blauem Grund. Mal schauen, wie lange sie im Spiel bleiben werden. Aber mit dem innigen Wunsch der schottischen Fans und sicherlich auch vom heiligen Andreas, seid bitte nicht schneller zu Hause als eure Postkarten.
1: Die schwedische Mannschaft hat es in diesem Jahr nur über Umwege zur WM nach Kanada, Mexiko und in die USA geschafft. Vielleicht hat ihr dabei auch die heilige Brigitta von Schweden geholfen. Vor über 700 Jahren war sie Beraterin und Mystikerin, denn sie entstammte einer der mächtigsten Familien, die es damals in Schweden gab. Zudem hat sie vieles getan, was die Kirche gut findet. Sie hat eine Ordensgemeinschaft gegründet und 8 Kinder bekommen. Und das ist bekanntermaßen fast eine ganze Fußballmannschaft.
2: Und in Deutschland, da gilt der heilige Bonifatius als Apostel deutscher Tugenden. Der war aber ausgerechnet ein Brite, der den Germanen ihre heidnische Religion austreiben wollte. Bei den Friesen endete sein Auswärtsspiel allerdings im Martyrium. Hoffentlich teilt die deutsche Nationalmannschaft im Jahr 2026 nicht das Schicksal vom heiligen Bonifatius.
0: Fußball-WM in den USA, Kanada und Mexiko. Spiele gibt's ja rund um die Uhr. Seit 6 Uhr spielen Australien und die Türkei. Und da stand's gerade noch 0:0.

0: Einen schönen guten Morgen hier bei SWR1. Positiv denken hilft auch beim Altwerden. Wer Altsein nicht nur mit gebrechlich oder vergesslich verbindet, sondern ein positives Bild von dieser dritten Lebenshälfte hat, der bleibt auch fitter und gesünder. Das hat eine Langzeitstudie der Universität Yale rausgefunden. Christiane Staus berichtet.
1: Oh, schade. Ein Mittwochnachmittag bei Hartmut und Christina Mewis. Das Ehepaar ist über 70. Beide verbringen viel Zeit mit Freunden und ihrer Lieblingsbeschäftigung, Poolspielen. Und beide haben gute Chancen, in den nächsten Jahren körperlich und geistig fit zu bleiben, sich sogar zu verbessern. Darauf weist die neue Langzeitstudie aus Yale mit Daten von mehr als 11.000 Personen hin. Denn auf die Einstellung komme es an.
2: Wie alt fühle ich mich eigentlich? Ich kann das gar nicht sagen, weil ich war noch nie 75.
3: Ich fühle mich nicht so alt, wie ich bin. Ich bin 74 Jahre alt. Ich werde im August 75.
1: Wo? Laut Studienergebnissen tut sich das Ehepaar mit seinem Optimismus einen großen Gefallen. Denn wie gut wir älter werden, hängt auch von einem positiven Altersbild ab. Der Grund? Wer positiv auf das Alter blicke, der kümmere sich mehr um sich selbst, erklärt Verena Klusmann, Gesundheitspsychologin an der Hochschule Furtwangen. Sie forscht zu Altersbildern.
4: Die gesundheitliche Selbstfürsorge ist ein Teil von der Wirkung eines positiven Altersbildes. Und wir sehen tatsächlich, dass Menschen, die eben ein negativeres Altersbild haben, auch eher dann in dem Moment keine Hilfe suchen.
1: Die Studie aus Yale hat auch die sogenannte Gehgeschwindigkeit gemessen. Also wie schnell kann eine Person 3 Meter zurücklegen? Und auch hier zeigt sich, die Einstellung macht's, wie Verena Klusmann erklärt.
4: Leistung auch im körperlichen Bereich ist extreme Kopfsache. Wir sehen also tatsächlich im Zuge von so ganz spannenden Experimenten schon durch Priming, das heißt, das alleinige Erinnern von Menschen daran, dass wir älter werden, führt dazu, dass Personen eine geringere Gehgeschwindigkeit zeigen.
1: Für Christina und Hartmut Mewis ist Bewegung kein Problem.
2: Wir sind auch zum Beispiel den Rennsteig haben wir gewandert, 167 Kilometer, glaube ich, waren das. Und wir haben auch nicht viel trainiert davor. Das hat alles bisher geklappt.
1: Der Effekt positiver Altersbilder ist erstaunlich. Denn Forschungen zeigen, dass positive Bilder vom Älterwerden auch mit besserer Gesundheit und günstigeren Gesundheitsverläufen zusammenhängen, etwa mit weniger Schlaganfällen oder Herzinfarkten, auch wenn ein Ursache-Wirkungsmechanismus nicht bewiesen ist. Doch bei diesem Optimismus geht es nicht ums Schönreden gesundheitlicher Beeinträchtigungen, die ja viele ältere Menschen plagen. Es geht vielmehr darum, das Scheinwerferlicht auf die Vielfalt des Alters zu lenken. Und auch hier

0: SWR1 Verkehrsservice um 6:30. Vorsicht auf der B19 Richtung Kempten zwischen Herzmanns und Waltenhofen Süd liegt ein totes Tier auf der rechten Spur. Die A8 Karlsruhe Richtung Stuttgart ist zwischen Pforzheim West und Pforzheim Nord wegen einer Baustelle bis morgen früh 5 Uhr gesperrt. Die A81 Stuttgart Richtung Singen ist zwischen Sindelfingen Ost und Böblingen-Hulb wegen einer Baustelle in beiden Richtungen auch bis Montag 5 Uhr gesperrt. Und die B290 Aalen Richtung Crailsheim ist zwischen Kreuzbergstraße und Kreisverkehr in beiden Richtungen wegen eines Polizeieinsatzes gesperrt. Allen unterwegs gute sichere Fahrt.
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0: Mit Vanja Weingart. Schönen guten Morgen.

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1: Sprache und Identität ist heute unser Sonntagsthema. Wie fühlt es sich an, wenn man keine Sprache hat? Wenn man Gedanken plötzlich nicht mehr aussprechen kann, wenn einem die Worte fehlen und man eigentlich aber doch weiß, was man sagen will? So geht es jedes Jahr rund 100.000 Menschen in Deutschland nach einem Schlaganfall. Sie leiden unter einer Sprach- oder Sprechstörung. SWR1-Reporterin Judith Hüwelmeier war bei Michael Kaltenmark, der vor über 30 Jahren einen Schlaganfall hatte und nach das Sprechen wieder gelernt hat.
2: Michael Kaltenmark sitzt in seinem Wohnzimmer in Rottenburg. Dass er wieder singen und Gitarre spielen kann und das trotz Lähmung im rechten Arm, macht ihn sehr glücklich. Denn nach einem Schlaganfall konnte er nicht mal mehr sprechen.
3: Da kam ein Kauderwelsch.
2: Michael Kaltenmark hatte mit Anfang 30 einen Schlaganfall, urplötzlich beim Joggen im Wald. Bis heute weiß er nicht, was die Ursache war. Danach ging erst mal nichts mehr.
3: Du bist ja voll im Saft. Auch beruflich. Und dann kam das einfach oben drauf.
2: Kaltenmark ist damit nicht allein. Etwa ein Drittel der Schlaganfallpatienten hat eine Sprach- oder Sprechstörung. Die Sprachstörung entsteht durch die Schädigung der linken Gehirnhälfte. Hier sitzt das Sprachzentrum. Wie ausgeprägt die Sprachstörung ist, ist unterschiedlich. Im schlimmsten Fall sind das Schreiben, Verstehen, Sprechen und Lesen betroffen.
3: Es ging vielleicht Viertelzeit, dann eine halbe Seite, dann eine Seite und halt lese 50 Seiten.
2: Inzwischen ist Michael Kaltenmark 66 Jahre alt. Romane und Zeitungen lesen geht wieder. Geholfen haben ihm jahrelange Ergotherapie, Logopädie und die Unterstützung seiner Frau.
3: Ohne sie, da wäre ich nicht auf dem Stand, auf dem ich heute bin.
2: Familienangehörige sind für das Neuerlernen der Sprache enorm wichtig, sagt Lehrlogopädin Angela Bader von der Logopädieschule der Uniklinik Tübingen. Sie sollten
4: ruhig bleiben, Geduld haben, versuchen den Patienten, wenn es geht, wenn was kommt, aussprechen zu lassen und so wie die Angehörigen das aber immer tun, mit dem Herzen zu hören.
2: Mit dem Herzen zu hören, etwas, das Fremden offenbar schwerer fällt. Menschen mit einer Sprachstörung sind oft mit Vorurteilen konfrontiert.
4: Das heißt, die Patienten gehen in den Bäcker, wollen was bestellen und haben das Gefühl häufig, dass sie angeguckt werden nach dem Motto, die sind doch nicht ganz dicht oder sind doch nicht ganz sauber. Und das ist einfach nicht korrekt.
2: Angela Baders Therapie an der logopädischen Ambulanz der Uniklinik Tübingen funktioniert auch spielerisch. Ihr Gegenüber sitzt Detlef König. Er hatte vor 20 Jahren einen Schlaganfall. Die Übung? Ein Wort finden, das mit dem letzten Buchstaben des Wortes davor beginnt.
5: Essen.
4: Dann mache ich Nuss.
5: Ein Stuhl.
4: Luft.
5: Tisch.
2: Der 81-Jährige kommt regelmäßig zur Therapie. Mit der Wortfindung klappt's, auch E-Mails schreiben ist kein Problem mehr. Nur wenn's trubelig wird, tut sich König mit dem Verstehen und Sprechen immer noch schwer.
5: Am Sonntag waren hier Enkelchen alles bei uns und die schwätzen völlig anders. Da gehe ich nach oben. da geh ich in der Küche und Kaffee.
1: Sprechen lernen nach einem Schlaganfall. Ein Beitrag war das von Judith Hüwelmeier für SWR 1 Sonntagmorgen.

0: 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Wie gehen wir in der Europäischen Union mit geflüchteten Menschen um? Auf welche Regeln und welche Asylverfahren können sich alle EU-Länder einigen? Darüber wird seit Jahren diskutiert und bisher hatte jedes Land seine eigenen Gesetze dazu. Seit Freitag gilt das gemeinsame europäische Asylsystem, kurz GEAS. Das soll neue Klarheit bringen für alle EU-Länder. Aber viele Flüchtlingsexperten und Helfer haben Bedenken. Warum? Darüber berichtet SWR1-Reporter Michael Lehmann.
1: Sebastian Molter arbeitet als Asylpfarrer für die evangelische Kirche in Stuttgart. Er berät auch in Härtefällen, wenn Flüchtende an EU-Außengrenzen Gewalt erfahren haben, so wie ein älterer Mann an der Grenze zu Kroatien. Er hat dem Pfarrer neulich von Schlägen berichtet. Nach den neuen Regeln des gemeinsamen europäischen Asylsystems, kurz GEAS, gilt dieser Flüchtende in Deutschland als nicht einreiseberechtigt und würde im Rahmen des neuen Außengrenzverfahrens von der Bundespolizei vermutlich nach Pforzheim gebracht, in eine Hafteinrichtung, die extra für die GEAS-Asylverfahren neu eingerichtet wurde. Menschenwürdige Beratung sei so in Zukunft nur schwer möglich, sagt Asylpfarrer Molter.
2: Es gilt eine strenge Tages- und Nachtzeitenverfügung. Das bedeutet, sobald jemand seine Unterkunft ohne Genehmigung verlässt, droht ihm Haft. Und ich kann mir kaum vorstellen, dass man für eine Beratung mit dem Asylpfarrer eine Genehmigung bekommt zum Verlassen der Unterkunft. Das heißt, es gibt in Zukunft Menschen, die laufen völlig unter dem Radar unserer Aufmerksamkeit.
1: Unter dem Radar heißt, die Öffentlichkeit werde von vielen Flüchtlingsschicksalen gar nichts mehr erfahren, befürchtet der Stuttgarter Asylpfarrer. Und auch Jürgen Blechinger, Jurist und Migrationsexperte der Evangelischen Landeskirche und der Diakonie in Baden, ist besorgt, dass es in Zukunft gerade an effektiver Beratung mangeln könnte.
3: Angesichts der schnellen und beschleunigten Verfahren ist eine gute Beratung essentiell. Nur so kann das Ziel umgesetzt werden, dass das Asylsystem am Ende auch gut funktioniert.
1: Bedenklich ist am neuen europäischen Asylregelwerk auch aus Sicht des Flüchtlingsrats Baden-Württemberg einiges. Anja Bartels arbeitet im Flüchtlingsrat seit Jahren auch mit der Landespolitik zusammen, um in Härtefällen doch noch etwas zugunsten der Flüchtenden erreichen zu können. Mit der Einführung von GEAS, so Bartels, würde gerade an den Flughäfen zu sehr auf Abschottung gesetzt.
4: Juristisch wird dabei so getan, als seien die Betroffenen gar nicht eingereist. Das heißt Fiktion der Nicht-Einreise. Und tatsächlich ist Baden-Württemberg rechtlich dazu verpflichtet, 15 Plätze für derartige Verfahren einzurichten. Nun hat aber die Landesregierung schon angekündigt, in diesem Zusammenhang eine ganze neue Abschiebungshafteinrichtung am Stuttgarter Flughafen bauen zu wollen. Und das ist aus unserer Perspektive dramatisch, denn es ist und bleibt falsch, Menschen aus aufenthaltsrechtlichen Gründen einfach einzusperren.
1: Flüchtlingsexperten wie Jurist Blechinger wollen in den kommenden Wochen verstärkt darauf achten, dass mit Einführung der neuen GEAS-Asylregeln die Menschlichkeit im Umgang mit Flüchtenden nicht unter die Räder kommt. Die Regierungen der einzelnen Bundesländer haben Spielraum, die neuen GEAS-Regeln zahmer, sprich menschlicher anzuwenden, hofft Anja Bartels vom Flüchtlingsrat.
4: Wir als Flüchtlingsrat drücken die Daumen, dass sich die Landesregierung für eine konsequent menschenrechtskonforme Umsetzung entscheidet.
0: Seit Freitag gilt das neue europäische Asylsystem, kurz GEAS. SWR 1, Sonntagmorgen, 7 Minuten vor 7.

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1: Mit David Andreas Roth. Guten Morgen. Auf die kann ich mich 100% verlassen. Der Mann meinte nicht seine Freundin, sondern seine Uhr. Die Smartwatch an seinem Handgelenk war mir aufgefallen und ich habe ihn gefragt, welche Funktionen sie hat. Ganz begeistert hat er mir erzählt, seine Uhr zeigt die Zeit an und ist wasserdicht bis 50 Meter Tiefe. Sie gibt ihm aber auch Tipps für die Fitness, Tipps für die Gesundheit. Sie misst den Blutdruck und warnt ihn sogar bei falscher Ernährung. Ich kann es kaum glauben. Und wozu soll das gut sein? Und da sagt er eben, ich kann mich 100% auf sie verlassen. Und setzt nach, die verzeiht nichts. Ich werde besser durch sie. Ich wünschte, ich wüsste in der Situation immer das zu sagen, was mir dann hinterher alles einfällt. In diesem Fall hätte ich ihn gern gefragt, ob er die Verantwortung für sich wirklich an eine Maschine abgegeben hat. Auf die verlässt er sich doch. Die sagt ihm, was zu tun ist. Würde er seine Uhr Mama nennen, wäre es sehr deutlich. Dann würde dieser 50-Jährige sagen, meine Mama hat mir gesagt, dass ich jetzt Magnesium brauche. Meine Mama will, dass ich nicht ins Bett gehe, sondern erst noch ein bisschen Sport mache. Wie gesagt, mir fallen solche Dinge meist hinterher ein. Auch die Frage, ob er weiß, dass auch gesunde Menschen früh sterben können. Und dass es manches Mal die trifft, die eigentlich kerngesund sind. Ich möchte ja auch gern besser sein. Aber besser sein heißt doch, dass ich besser für die Welt bin. Dass ich mit Menschen gut umgehe, dass ich... Nein, die Uhr sagt ihm nicht, dass er seinen kranken Onkel im Pflegeheim besuchen könnte. Mit seiner Nichte ein Geburtstagsgeschenk basteln. Oder seinem Nachbarn zuhören, der viel zu viel allein ist. Wie kann die Uhr ihn dann besser machen? Wie gesagt, mir fällt das zu spät ein. Also habe ich eben mich gefragt, auf wen ich mich eigentlich verlasse. Eine Uhr ist es nicht, so viel ist klar. Und auf Gott verlasse ich mich, das ist mir zuerst doch ein bisschen zu platt gewesen. Obwohl, wenn mich jemand fragen würde, was mein Gott so alles kann, was würde ich denn sagen? Wäre es, mein Gott ist wasserfest und begleitet mich in jeder Tiefe? Mein Gott sagt mir, dass mein Körper sein Tempel ist, ein Haus, das er mit Leben füllt. Das sollte schon gepflegt werden. Mein Gott zeigt mir aber vor allem, wie ich wirklich besser leben kann. Ich werde besser durch ihn, besser für die Welt. Und er kann mehr als das. Er kann verzeihen. 100% verlässlich. David Andreas Roth, Baptisten Metzingen.
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2: Um 7 Uhr mit Lisa Kupper. Über ein mögliches Abkommen im Irankrieg herrscht weiter Unklarheit. Die deutschen Fußballer starten heute in die WM. Das Wetter, ein Mix aus Sonne und Wolken bei höchstens 16 bis 26 Grad. Noch immer ist nicht klar, wann die USA und Iran ein mögliches Friedensabkommen unterzeichnen werden. Beide Seiten und der Vermittler Pakistan hatten mitgeteilt, dass man kurz vor einer Einigung zur Beendigung des Krieges stehe. Aus der Nachrichtenredaktion Peter Mühlfeit.
3: Nach Aussage von US-Präsident Trump ist für heute die Unterzeichnung einer Vereinbarung geplant. Unmittelbar danach soll die Straße von Hormuz wieder geöffnet werden, schreibt er auf seiner eigenen Online-Plattform. Das iranische Außenministerium widerspricht Trumps Zeitplan. Es werde nicht heute, sondern eher in den kommenden Tagen sein. Für die Nutzung der wichtigen Meerenge werde der Iran künftig Gebühren verlangen. Im Irankrieg gilt seit Wochen eine Waffenruhe, die allerdings immer wieder gebrochen wird.
2: Die Bahngewerkschaft EVG warnt laut einem Bericht der Bild am Sonntag vor einer Abkopplung zahlreicher deutscher Städte vom ICE und IC-Netz. Hintergrund ist, dass das italienische Bahnunternehmen Italo ab 2028 Fernverkehrsfahrten in Deutschland plant. Wenn besonders lukrative Trassen an die italienische Konkurrenz fallen, könnte das zu größeren Problemen im Netz der Deutschen Bahn führen. Die Bahn fordert mindestens 5 Jahre Vorbereitungszeit, um sich darauf einzustellen. Bundesdigitalminister Wildberger hat wohl mehrere Reden und Gastbeiträge in Zeitungen von einer künstlichen Intelligenz schreiben lassen. Das hat die Zeit durch eine Analyse mit einer Erkennungssoftware herausgefunden. Die Zeit berichtet, dass der CDU-Politiker immer wieder Sätze und Satzkonstruktionen genutzt habe, die typisch für KI-Texte seien. Ein Sprecher des Digitalministeriums hat gesagt, dass Wildberger KI als Arbeitswerkzeug nutze. Bei der Fußball-WM hat Schottland gegen Haiti 1:0 gewonnen. Zuvor hatten sich Brasilien und Marokko 1:1 getrennt. Ebenfalls 1:1 endete die Partie zwischen Katar und der Schweiz. Aktuell läuft noch die Begegnung zwischen Australien und der Türkei. Zur Halbzeit steht es dort 1:0. Außerdem startet heute auch die deutsche Fußballnationalmannschaft ins Turnier, und zwar gegen das Team aus Curaçao. Im Tor stehen wird von Beginn an Manuel Neuer. Das hat Trainer Julian Nagelsmann bei einer Pressekonferenz gesagt.
4: Ja, es ist eine Mannschaft, die auf jeden Fall gefährlich ist, weil sie auch als Underdog ins Turnier gehen und sich sensationell qualifiziert haben, auch verdient in ihrer Quali-Runde. Trotzdem sind sie eher Underdog in der Gruppe und das macht sie auch gefährlich, weil sie frei von der Seele wegspielen können, haben keinen großen Druck. Das ist bei uns schon ein bisschen anders.
2: Anpfiff in Houston, Texas ist um 19 Uhr unserer Zeit. Und zum Abschluss noch die Zeit, es ist 7.03 Uhr.
5: 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Die A8 Karlsruhe Richtung Stuttgart ist zwischen Pforzheim West und Pforzheim Nord wegen einer Baustelle noch bis morgen früh um 5 Uhr gesperrt. Die A81 Stuttgart Richtung Singen ist zwischen Sindelfingen Ost und Böblingen Hulb wegen einer Baustelle in beiden Richtungen auch noch bis Montag früh 5 Uhr gesperrt. Die B290 Aalen Richtung Crailsheim ist zwischen Kreuzbergstraße und Kreisverkehr in beiden Richtungen wegen eines Polizeieinsatzes gesperrt. 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In Rheinland-Pfalz gibt es mehr Wolken, im Westerwald zum Teil auch etwas Regen. Dort erreichen die Temperaturen dann auch maximal 16 Grad. Am Hochrhein werden es bis zu 26 Grad. Aktuell ist es noch frisch, in Karlsruhe sind es Grad 12 und in Ulm 13 Grad, in Trier sind es 11 Grad.
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5: Mit Vanja Weingart. SWR 1. Schönen guten Morgen.

0: 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Mehr Sichtbarkeit und Gleichberechtigung für queere Menschen. Dafür soll der Pride Month sorgen und das ist immer der Juni. Seit Ende der 90er Jahre haben ihn immer mehr Länder anerkannt. Und deshalb gibt es im Juni weltweit besonders viele Aktionen wie die Christopher Street Days zum Beispiel. Lesbische, Schwule, Bisexuelle, Transsexuelle und queere Menschen feiern ihre Kultur und Gemeinschaft. Nicht nur im Juni, sondern in der Regel wöchentlich sprechen zwei junge Menschen aus Mainz in ihrem Podcast über queere Themen. SWR1-Reporterin Zoe Wolters hat die beiden getroffen.
1: Rieke und Yvonne machen es sich in einer Ecke auf zwei Sitzsäcken gemütlich. In der Bar Jeder Sicht, einem Ort der queeren Szene von Mainz. Hier fühlen sie sich wohl, denn sie selbst bezeichnen sich als queer.
2: Queer ist wie so ein Regenschirmbegriff, wo viele Begriffe drunter fallen. Also da ist dann die sexuelle Orientierung mit gemeint, aber auch die Identität. Und das bedeutet so viel wie, dass wir uns nicht als heterosexuelle Menschen begreifen und auch zusätzlich nicht als cisgeschlechtlich, was so viel bedeutet, dass wir uns weder als Mann noch als Frau fühlen. Und muss mich nicht so festlegen, sondern kann erst mal sagen, hey, ich bin queer und kann auch noch rausfinden, was das für mich bedeutet.
1: Yvonne ist heute 28 Jahre alt. Erst vor 3 Jahren hat sie herausgefunden, dass sie bisexuell ist. Das heißt, dass das Geschlecht für sie beim Daten keine Rolle spielt. Rika ist 30 Jahre alt. Sie war 18, als sie den Begriff queer zum ersten Mal bewusst gehört hat.
3: Und dann bin ich irgendwie auf das Wort gestoßen und dann wurde halt von, ey, ich bin falsch, das wurde zu, yo, ich gehöre zu einer Gruppe dazu. Das hat eben Räume geöffnet, Gleichgesinnte zu finden. Und das ist ja irgendwie das, was wir alle wollen.
1: Als Yvonne und Rieke sich vor ein paar Jahren kennengelernt haben, haben sie gemerkt, wie gut es tut, sich mit jemandem auszutauschen, der Ähnliches erlebt. In ihrem Fall ging es um das Queersein. Doch Rieke sagt, das gelte auch für Lebensphasen. In einer Schwangerschaft zum Beispiel oder beim Verlust einer vertrauten Person.
3: Dann gehst du vielleicht mal zu so einem Treffen, wo das Leuten auch widerfahren ist. Einfach weil du diese Connection mit Menschen brauchst, die gleiche Erfahrungen wie du gemacht haben. Weil diese Erfahrungen vielleicht anders sind, besonders extrem. Das braucht es eben auch für queere Personen, finde ich, weil das eben leider eine Erfahrung ist, die abweicht von der Norm.
1: Mit diesen Gedanken haben Rieke und Yvonne vor etwa einem Jahr in ihrer Freizeit einen Podcast gestartet. Pommes-Schranke heißt er. In den wöchentlichen Folgen lassen sie alles raus, regen sich auf, humorvoll und hemmungslos. In der Bar Jeder Sicht durften sie neulich sogar eine Podcast-Folge mit Live-Publikum aufnehmen. Solche Veranstaltungen wollen sie jetzt öfter organisieren. Yvonne hätte sich sowas für ihre eigene Jugend gewünscht.
2: Weil ich eher vom Dorf komme und da gab es keine queeren Spaces. Also nicht, dass ich wüsste, ich habe diesen Begriff nie gesehen und mir einfach durch diese Events erhoffe, Menschen zu erreichen, die vielleicht auch noch auf ihrer Reise sind oder sich endlich irgendwie gesehen fühlen und eine Repräsentation haben.
1: Und so haben sich Rieke und Yvonne dazu entschieden, Persönliches zu teilen.
3: Es soll alles locker und lustig sein und wir wollen unsere Erfahrungen irgendwie auf einfache Art und Weise irgendwie mit anderen teilen. Vor allem auch, dass eine queere Community in Mainz wächst. Kann.
1: Über das eigene Leben als queere Person zu sprechen, ist für die beiden der richtige Weg, mit ihrer sexuellen Identität und Orientierung umzugehen. Und damit scheinen Rieke und Yvonne anderen auch eine Stütze zu sein. Denn sie bekommen immer wieder Nachrichten von Menschen, denen es ähnlich geht.
0: Pommes-Schranke heißt der Podcast von Rieke und Yvonne aus Mainz. 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

0: Guten Morgen bei SWR 1 Sonntagmorgen. Jeden Tag ein Glas Wein zum Abendessen, ab und zu ein Feierabendbier oder lieber überhaupt keinen Alkohol. Wir gehen alle ganz unterschiedlich mit Alkohol um. SWR 1 Reporterin Emilia Töpper hat darüber mit Menschen in Freiburg gesprochen.
1: Wenn du trinkst, warum trinkst du dann?
2: Zum Abschalten, glaube ich, wie die meisten das machen.
1: Abschalten wovon?
2: Einfach vom Alltag, bisschen runterkommen.
1: Also du trinkst für die Wirkung?
2: Wenn man das so sagen möchte, ja, genau.
3: Nee, Spaß, Lust, Gaudi, Fußball anschauen oder sonst sowas, das gehört nicht dazu.
4: Also ich habe nämlich recht spät erst angefangen und irgendwann war man so mit dabei, war auf den Feiern, dann hat man irgendwann auch mit Alkohol angefangen.
1: Kriegst du vom Alkohol einen Kater?
4: Kommt natürlich auf den Konsum an, aber aktuell bleibe ich eigentlich, wenn überhaupt, bei Bier. Und dadurch, dass ich das reduziert habe, geht's an Kater.
1: Wenn du davon einen Kater kriegst, warum trinkst du dann trotzdem?
4: Ja, es ist wirklich durch die Sozialisierung und dass man dazugehören möchte. Und wenn man irgendwie in einer Zehnergruppe ist und alle neuen trinken und du sagst eigentlich, du möchtest nicht trinken, dann manchmal gibt man einfach so einen kleinen Bein und trinkt halt mit.
5: Unter der Woche ist halt dann Studienzeit und am Wochenende kann man dann auch mal ein bisschen Spaß haben.
1: Wie sieht das aus, wenn man ein bisschen Spaß hat?
5: Hier in Freiburg gehen wir meistens irgendwie in eine Kneipe oder so.
1: Hast du auch mal ohne Alkohol Spaß?
5: Ja, auf jeden Fall. Also auf jeden Fall, aber ich würde schon sagen, mit Alkohol ist der Spaßfaktor oft schon auch ein bisschen höher, weil man einfach lockerer drauf ist und alles irgendwie ein bisschen lustiger ist.
6: Ich trinke seit 2 Jahren keinen Alkohol mehr.
1: Was hat das ausgelöst?
6: Ich glaube in erster Linie, dass es mir am Tag nach dem Alkoholkonsum nicht so gut geht. Also gar nicht mal körperlich, sondern eher psychisch und ich da keinen Bock mehr drauf hatte.
1: Wie ist denn der Umgang mit Alkohol bei dir in der Familie?
6: Also halt zu feiern oder so, zu irgendwie Anlässen fließt auf jeden Fall Alkohol, also wenn es irgendwie was zu feiern gibt. I guess normal, also so wie es halt normal ist.
1: Was ist denn gesellschaftlich normal?
6: Also ich sehe es mittlerweile so, dass wirklich schon viel getrunken wird, allgemein.
1: Kriegst du manchmal einen blöden Spruch gedrückt von irgendwem, weil du nichts trinkst?
6: Mittlerweile nicht mehr so sehr, also im Freundinnenkreis nicht mehr so sehr, aber es war schon, also die erste Zeit ist mir schon viel aufgefallen, wie häufig man gefragt wird, warum nicht oder ob man nicht doch was trinken möchte. Anfangs war es schwierig.
0: Wie gehen wir mit Alkohol um? Wie bewusst sind uns die Folgen? Seit gestern läuft die Aktionswoche Alkohol. Sie erinnert bundesweit mit vielen Aktionen an die Suchtgefahr und sie will zum Nachdenken anregen. Was es für Kinder bedeuten kann, wenn die Mutter in der Schwangerschaft Alkohol getrunken hat, darüber berichten wir in 20 Minuten hier in SWR 1.

SWR1 Verkehrsservice, Vorsicht auf der B523 Schwenningen-Tuttlingen. Zwischen Thalheim und dem Abzweig Esslingen in beiden Richtungen steht ein defekter Pkw.

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1: Heute mit Marlene Siegel. Ach, wie herrlich ist der Frühsommer. Ich genieße die langen Abende, bestaune die Natur in ihrer vollen Entfaltung und war an Pfingsten das erste Mal im Freibad schwimmen. Die Wärme und das Licht der Sonne sorgen in mir für Energie und Tatendrang. Solange es hell ist, kann ich gar nicht aufhören, mich zu beschäftigen. Die langen Abende in Gemeinschaft mit Freunden, die milde Wärme, bevor die Hitzewochen wieder alles da niederliegen lassen. Ein Traum vom endlosen Sommer. So könnte es ewig weitergehen. Ich überlege, was eigentlich ewig, was gleich bleibt. Die Lebewesen auf der Erde sind in ständiger Veränderung, werden geboren, wachsen und gehen auf ihr Daseinsende zu. Das ist der Fluss des Lebens. Unumkehrbar geht es immer vorwärts. Mit jedem Atemzug strebt das Sein voran im ewigen Kreislauf der Natur. Auch die Erde selbst bleibt nicht gleich. Sie dreht ihre Runden um die Sonne und um ihre eigene Achse, sorgt so für den immer anderen Lichteinfall und die Jahreszeiten. Auch die Position der Sterne im Weltall bleibt nicht ewig gleich. Sie driften seit dem Urknall auseinander. Nur die winzig kleinen Bausteine des Lebens, aus denen alles, was wir auf der Welt und im Universum vorfinden, zusammengesetzt ist, sind immer die gleichen, sind ewig. Alles andere strebt in Raum und Zeit nach vorne. Der griechische Philosoph Heraklit brachte es mit dem Spruch Panterei, alles fließt, treffend auf den Punkt. Wir können nicht auf Pause drücken, können nicht das Juniwetter auf Dauerschleife stellen, damit es mild und warm und hell bleibt und nicht hitzeverdorrend brennend wird. Das Leben kennt nur eine Richtung, ein Programm, zu wachsen und fortzubestehen. Alles fließt. Jede neue Sekunde bringt uns Lebewesen weiter weg vom Zeitpunkt unserer Entstehung und näher an das ungewisse Ende. Und so lässt sich auch unsere menschliche Existenz nicht anhalten, egal welche Verwüstungen, Verwerfungen das Schicksal über uns hereinbrechen lässt. Die Erde dreht sich weiter und bewegt sich auf den nächsten astronomischen Wendepunkt zu. Immer gleich, immer neu. Panterei. Marlene Siegel, Ludwigshafen, Freireligiöse Landesgemeinde Pfalz.
2: SWR ins Verkehrsservice um kurz nach 7:30. Vorsicht auf der B523. Schwenningen Richtung Tuttlingen zwischen Thalheim und dem Abzweig. Nach Esslingen in beiden Richtungen steht ein defekter Pkw. Die A8 Karlsruhe Richtung Stuttgart ist zwischen Pforzheim West und Pforzheim Nord wegen einer Baustelle bis Montag früh 5 Uhr gesperrt. Die A81 Stuttgart Richtung Singen ist zwischen Sindelfingen Ost und Böblingen-Hulb ebenfalls wegen einer Baustelle in beiden Richtungen auch bis Montag 5 Uhr gesperrt. Und noch die B290 Ahlen-Crailsheim, die ist zwischen Kreuzbergstraße und Kreisverkehr in beiden Richtungen wegen eines Polizeieinsatzes gesperrt. Allen unterwegs gute sichere Fahrt.
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2: Mit Vanja Weingart. Einen schönen guten Morgen.

0: 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In Deutschland wird ungefähr jede Stunde ein Kind mit fetalem Alkoholsyndrom geboren. Das ist eine Behinderung, die man auf den ersten Blick nicht sieht. Und sie wäre vollkommen vermeidbar, denn sie entsteht durch Alkoholkonsum während der Schwangerschaft. Das Baby im Bauch bekommt innerhalb kürzester Zeit denselben Alkoholgehalt im Blut wie die Mutter. Und das hat Auswirkungen. Viele Familien suchen jahrelang nach der richtigen Diagnose. Im Ortenaukreis haben betroffene Eltern eine Selbsthilfegruppe gegründet. Meine Kollegin Sabine Brütting hat sie getroffen.
1: Darf ich auch ein neues Schlusschen machen in der Tiergriff?
2: Manfred Doll ist schon ein kleines bisschen stolz auf den Bauwagen, den er gerade im Garten für seinen Sohn renoviert. Wie ein kleines schwedisches Holzhaus sieht der Wagen von außen aus. Einen kleinen Rückzugsort will Manfred Doll hier für seinen Sohn schaffen. Diesen sicheren Ort braucht der 17-Jährige, denn er muss oft ganz schön kämpfen. Mit dem Alltag und dem Leben an sich. Das liegt an FASD, der fetalen Alkoholspektrumstörung, mit der er geboren wurde. Sie lässt die Ausläufer des Schwarzwaldes für den jungen Mann wie unbezwingbare Achttausender wirken. Regelmäßig zu essen und zu trinken fällt ihm genauso schwer wie spontane Änderungen im Tagesablauf, berichtet seine Mutter Christa Doll.
3: Er braucht ganz klare Strukturen, ganz klare Tagesabläufe. Für ihn muss klar sein, was erwartet mich. Plötzlich Neues bringt ihn völlig aus der Rolle.
2: Genauso schwierig für den Teenager, wenn etwas Schönes endet.
3: Da geht's 100-mal auf den Lichtschalter, da fliegen die Türen, da wird's laut, da wird's aggressiv, ja. Da kommen verbale Entgleisungen.
2: Sehr lange wussten Christa Doll und ihr Mann nicht, was mit ihrem Sohn wirklich los ist. Natürlich hatten sie seine Vorgeschichte im Kopf. Ein Trauma aus der Zeit vor der Adoption im Alter von 2 Jahren. Aber erklärte das wirklich die großen Schwierigkeiten in der Schule und dass der Junge oft einfach weglief und stundenlang verschwunden war? Dass er bei Freunden Sachen mitnahm, ohne wirkliches Unrechtsbewusstsein? Christa und Manfred Doll haben viel wegstecken müssen an negativen Kommentaren zu ihrem Kind, das sie sich viele Jahre lang so gewünscht hatten. Von Lehrern zum Beispiel oder auch vom Kinderpsychiater, der die ausgeprägte Rechenschwäche ihres Sohnes untersucht hat.
3: Der hat eine Dyskalkulie festgestellt, hat zu uns gesagt, wenn er 100 Kinder testet, sind 99 Kinder besser als er.
2: Erst bei einer Familienreha erhalten die Dolls die Anregung, ihren Sohn auf FASD untersuchen zu lassen. Das Ergebnis ist schnell eindeutig und endlich werden die Verhaltensauffälligkeiten des Jungen nicht mehr den Eltern angelastet. Und weil Christa und Manfred Doll wollen, dass anderen Eltern diese jahrelange Odyssee und die vielen Zweifel erspart bleiben, haben sie im vergangenen Jahr im Ortenaukreis eine Selbsthilfegruppe gegründet. Eine Anlaufstelle für alle, die von der fetalen Alkoholspektrumstörung betroffen sind.
3: Der Austausch mit anderen, um einfach jemanden zu haben, wo man all diese Themen, wie wirklich der Alltag läuft, aussprechen kann.
2: Ihr Sohn ist mittlerweile im 2. Lehrjahr seiner Ausbildung zum Industriemechaniker. Er beißt sich durch, mit der Hilfe von Medikamenten und seinen Eltern.
0: Sabine Brütting über FASD, eine Behinderung, die entsteht, wenn schwangere Frauen Alkohol trinken. 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
1: Sprache und Identität, das ist heute unser Thema. In Heidelberg gibt es ein ganz besonderes Angebot, Gottesdienst auf Englisch in der International Catholic Community Heidelberg. Es ist die einzige katholische englischsprachige Gemeinde zwischen Stuttgart und Frankfurt. Und es treffen sich Menschen aus 50 Nationen im Gottesdienst. Was bedeutet Ihnen das Gemeindeleben auf Englisch? SWR1-Reporterin Leonore Kratz hat einen Gottesdienst besucht.
2: Gottesdienst in der hellmodernen Bartholomäuskirche in Wieblingen. Jeden Sonntag kommt hier die International Catholic Community Heidelberg, kurz ICCH, zusammen. Es ist eine junge Gemeinde, viele Familien mit Kindern. Manche tragen traditionelle afrikanische Gewänder, andere Hemd und schicke Hose. So wie Fidelis, der für seinen Job von Nigeria nach Deutschland kam. Die katholische Kirche ist eine weltweite. Die Messe ist gleich, die Gebete sind gleich. Und deswegen fühlt es sich hier im Prinzip so an, wie das, was wir zu Hause machen. Es fühlt sich nach Familie an. Lieder, Gebete, Lesungen, alles ist auf Englisch. Neben Fidelis steht Daniela Esser. Sie ist schon lange in der Gemeinde, auch als diese vor allem noch aus amerikanischen Soldaten bestanden hat.
3: Und die sind 2013 weggezogen aus Heidelberg. Und es gab halt vorher schon recht viele Leute, die eben nicht amerikanisch waren, sondern zu diesen Gottesdiensten gekommen sind. Weil es hier in der Umgebung die einzige katholische Gemeinde ist, die es auf Englisch macht.
2: Daniela fällt es leichter, auf Englisch über ihren Glauben zu sprechen, weil sie das in ihrer Jugend bei internationalen christlichen Treffen kennengelernt hat. Darum war es ihr wichtig, dass die Gemeinde bestehen bleibt, auch ohne amerikanische Soldaten.
4: Early in the morning, Moses went up Mount Sinai.
2: Die Liturgie ist klassisch katholisch. Typisch amerikanisch sind die festlichen Gesänge. Mittlerweile kommen kaum noch Amerikaner in die Kirche, dafür ausländische Studierende, Mitarbeiter von internationalen Firmen oder Touristen. Sie hatten schon Gäste aus etwa 50 Nationen, schätzt Adam Aziatome. Er selbst kam zum Medizinstudium aus Ghana und engagiert sich ehrenamtlich in der ICCH.
5: Ich lerne sehr viel über andere Kulturen und für mich ist das, was katholisch bedeutet, diese Diversität von allen Nationen, dass man Glaube glücklicherweise mit einer gemeinsamen Sprache auch mit anderen leben kann.
2: Bei Ihnen geht es aber nicht nur um Religion, sagt Adam. Einmal im Monat gibt es ein Picknick nach dem Gottesdienst. Der private Austausch ist Ihnen wichtig. Genau deshalb ist Roxy zur International Catholic Community Heidelberg gekommen. Sie trägt ein rotes Sommerkleid, singt begeistert im Chor und ist vor einem halben Jahr von den Philippinen hergezogen. Ich möchte echt gern Teil einer Gemeinschaft werden, einer gläubigen Gemeinschaft. Roxys Mann arbeitet in der Altenpflege. Sie selbst fühlt sich manchmal noch einsam, sagt sie. Die Gemeinde gibt ihr Halt. Ich bin nur eine Hausfrau und sonntags hierher zu kommen, Menschen mit verschiedenen Backgrounds zu treffen, die auch Gott lieben, das inspiriert mich und lässt mich sehr lebendig fühlen in meinem Glauben.
1: Singen, beten, beichten, alles auf Englisch in der International Catholic Community in Heidelberg.

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1: Heute mit Judith Schmidt-Helferich. Guten Morgen. Viele Menschen sind müde. Nicht nur, weil sie zu wenig geschlafen haben, sondern auch, weil das Leben Kraft kostet. Weil Termine eingehalten werden müssen oder Sorgen im Kopf kreisen. Weil man versucht, allen gerecht zu werden. Der Alltag oft mehr Kraft nimmt, als er gibt. Dieses Gefühl, erschöpft und ausgelaugt zu sein, ist kein neues Phänomen. Auch Jesus kennt es. In katholischen Gottesdiensten wird heute eine Bibelstelle vorgetragen, in der es heißt, als Jesus die vielen Menschen sah, hatte er Mitleid mit ihnen, denn sie waren müde und erschöpft. Jesus sieht, wie es den Menschen um ihn herum geht, und dann handelt er. Er ruft seine Jünger zu sich und fordert sie auf, heilt Kranke, weckt Tote auf, macht Aussätzige rein, treibt Dämonen aus. Wenn ich damals eine der Jüngerinnen gewesen wäre, hätte ich vermutlich erstmal ungläubig den Kopf geschüttelt. Wie soll das denn gehen? Doch vielleicht geht es Jesus gar nicht um spektakuläre Wunder, sondern darum, Menschen nicht allein zu lassen. Denn Krankheit macht oft einsam. Wer krank ist, erschöpft oder belastet, zieht sich zurück und fühlt sich manchmal abgeschnitten von anderen, damals wie heute. Kranke heilen und Aussätzige reinmachen, das bedeutet für mich hinschauen und da sein. Einen Freund, der gesundheitlich angeschlagen ist, wissen lassen, ich denk an dich. Einer Kollegin zuhören, die nicht mehr weiß, wie sie alles schaffen soll. Das ist nicht immer einfach. Es kostet Zeit, Aufmerksamkeit und manchmal bedeutet es auch, dass ich meine eigenen Pläne für einen Moment zurückstellen muss. Auch der Auftrag, Dämonen auszutreiben, bekommt für mich eine andere Bedeutung. Ich denke dabei an Menschen, die nicht wissen, wie es weitergehen soll, die innerlich zerrissen sind. Gerade bei jungen Leuten begegnet mir das immer wieder. Die Schule ist geschafft. Und jetzt? Ausbildung, Studium, ein Jahr ins Ausland? Antworten habe ich meist keine. Aber vielleicht hilft es schon, wenn ich zuhöre und mittrage, dass ein anderer gerade den Weg noch sucht. Und schließlich Tote auferwecken. Auch das verstehe ich nicht nur wörtlich. Menschen können innerlich wie tot sein, wenn sie nur noch funktionieren. Wenn sie jeden Morgen aufstehen und sich fragen, wofür? Vielleicht traut Jesus seinen Jüngern und auch mir zu, Menschen daran zu erinnern, was ihnen wichtig ist, was sie erfüllt und ihrem Leben Sinn gibt. Und vielleicht geschieht genau darin ein kleines Wunder, dass Menschen sich gesehen fühlen, dass sie sich geliebt wissen und dass sie neue Kraft finden. Judith Schmidt-Helferich aus Schwetzingen von der Katholischen Kirche.
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2: Um 8 Uhr mit Lisa Kuppa. Die Schweiz stimmt über eine Einwohnerobergrenze ab. Manuel Neuer steht zum WM-Auftakt der deutschen Fußballer im Tor. Das Wetter, ein Mix aus Sonne und Wolken bei höchstens 16 bis 26 Grad. Die Schweizer entscheiden heute in einer Volksabstimmung über die sogenannte Nachhaltigkeitsinitiative. Die rechtspopulistische Partei SVP will erreichen, dass die Bevölkerung des Landes unter 10 Millionen Menschen bleiben soll. Aus Genf, Katrin Hondl.
3: Aktuell leben in der Schweiz rund 9,1 Millionen Menschen. Die SVP spricht von einer Nachhaltigkeitsinitiative und behauptet, damit Probleme zu lösen, wie hohe Mieten, Staus auf der Autobahn oder volle Busse und Bahnen. Ab einer Einwohnerzahl von 9,5 Millionen verlangt die Initiative konkrete Maßnahmen gegen die Zuwanderung, zum Beispiel Einschränkungen bei der Asylvergabe und beim Familiennachzug. Die Schweizer Regierung, Parlament und Wirtschaftsverbände lehnen die SVP-Forderung ab und warnen vor schwerwiegenden Folgen für Wirtschaft und Wohlstand im Land.
2: Außerdem erwartet Genf Proteste im Zusammenhang mit dem G7-Gipfel im nahegelegenen Evian. Die Polizei rechnet mit bis zu 50.000 Demonstrierenden und bereitet sich auf einen Großeinsatz vor. Auch zahlreiche Geschäfte, Banken und Hotels sind verbarrikadiert worden. Wohl auch wegen der Krawalle vor rund 20 Jahren, als beim damaligen G8-Gipfel in Evian Proteste eskalierten. Die Veranstalter der heutigen Demo rufen zu friedlichem Protest auf. Noch immer ist nicht klar, wann die USA und Iran ein mögliches Friedensabkommen unterzeichnen werden. Von US-Präsident Trump heißt es heute, direkt danach solle die Straße von Hormus wieder geöffnet werden. Das iranische Außenministerium widerspricht. Es werde nicht heute, sondern eher in den kommenden Tagen sein. Und für die Nutzung der wichtigen Meerenge werde der Iran künftig Gebühren verlangen. In Konstanz am Bodensee ist das Ufergelände derzeit gesperrt. Die Polizei warnt vor einer unklaren Bedrohungslage auf dem grenzüberschreitenden 24-Stunden-Flohmarkt. Eine konkrete Gefahr für die Bevölkerung bestehe nach derzeitigen Erkenntnissen aber nicht. Momentan laufen Untersuchungen der Polizei vor Ort. So lange bleiben die Bereiche Klein-Venedig und Hafenstraße abgesperrt. Betroffen ist demnach auch der Bahnhof. Die Polizei bittet, den Bereich zu meiden. Wie lange lässt sich noch nicht abschätzen, sagte eine Sprecherin auf SWR-Anfrage. Heute startet die deutsche Fußballnationalmannschaft in die WM und zwar gegen das Team aus Curaçao. Im Tor stehen wird von Beginn an Manuel Neuer. Das hat Trainer Julian Nagelsmann bei einer Pressekonferenz gesagt.
4: Ja, alle Spieler sind gesund und Manu wird beginnen, auch gesund, alle fit, keiner krank gemeldet oder sonst irgendwas, nichts passiert heute.
2: Anpfiff in Houston, Texas ist um 19 Uhr. Und noch die Zeit, 8.03 Uhr.
5: SWR1 Verkehrsservice. Vorsicht auf der A6. Saarbrücken Richtung Kaiserslautern. Zwischen Homburg und Waldmoor eine ungesicherte Unfallstelle und ein totes Tier. Die A8 Karlsruhe Richtung Stuttgart ist zwischen Pforzheim West und Pforzheim Nord wegen einer Baustelle bis Montag 5 Uhr gesperrt. Und die A81 Stuttgart Richtung Singen ist zwischen Singen Ost und Böblingen-Hulb wegen einer Baustelle in beiden Richtungen ebenfalls bis morgen früh, Montag früh, 5 Uhr gesperrt. Und noch die B290 Aalen Richtung Crailsheim ist zwischen Kreuzbergstraße und Kreisverkehr in beiden Richtungen wegen eines Polizeieinsatzes gesperrt. Allen unterwegs gute, sichere Fahrt. Das Wetter in Baden-Württemberg und Rheinland-Pfalz heute mit Sonne und Wolken. Den meisten Sonnenschein, den gibt's im Süden von Baden-Württemberg. In Rheinland-Pfalz gibt's zum Teil etwas dichtere Wolken, im Westerwald auch vereinzelt Schauer. Dort erreichen die Temperaturen maximal 16 Grad. Am Hochrhein, da werden's bis zu 26 Grad. Im Moment sind es in Freiburg schon 16 Grad und in Mainz aktuell 13 Grad.
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5: Mit Vanja Weingart. Einen schönen guten Morgen. Wir sprechen gleich über Dialekte hier in SWR 1 Sonntagmorgen. Eine Sprachwissenschaftlerin erzählt uns, was Dialekt mit Identität und Heimat zu tun hat.

SWR 1 Verkehrsservice. Vorsicht auf der A3 Frankfurt Richtung Köln. Zwischen Limburg Nord und Dietz liegt ein Fahrradträger mit Fahrrädern. Fahren Sie dort vorsichtig. Easy,

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1: Für die einen ist es Heimatgefühl, für Zugezogene manchmal eine Fremdsprache. Um Dialekte geht es heute Morgen hier und um die Frage, wie Sprache und Identität zusammengehören. Expertin dafür ist Astrid Adler vom Leibniz-Institut für deutsche Sprache in Mannheim. Sie forscht zum Thema Dialekt und hat in den vergangenen Jahren Menschen in ganz Deutschland zu ihrem Dialekt befragt. Frau Adler, wird bei uns im Südwesten besonders viel Dialekt gesprochen?
2: Wir haben eine ganz spezifische Verteilung in Deutschland. Das heißt, im Norden weniger Dialekt und im Süden immer mehr. Im mittleren Raum Deutschlands haben wir schon deutlich mehr und im Süden am meisten. So dass wir im Sendegebiet mit dem Südwesten ein sehr dialektvitales Gebiet vorfinden. Mit vielen Dialekten, die noch einigermaßen viele Sprecher und Sprecherinnen haben.
1: Gibt es auch Unterschiede zwischen Land und Stadt?
2: Wir finden, dass in ländlichen Räumen die Leute eher angeben, dass sie Dialekt sprechen. Allerdings ist es kein besonders starker Effekt. Also wenn wir noch zu Beginn des 20. Jahrhunderts klare Unterschiede finden hätten können, ist das jetzt nicht ganz so deutlich mehr. Wir haben nämlich auch viele urbane Räume, Städte, in denen regionales Sprechen, Dialekte eine sehr wichtige Rolle spielen. Und das hängt sicherlich auch davon ab, wie die Gebiete jetzt nun aufgebaut sind. Also von wie viele Städte gibt es da, wie groß sind die Städte, wie ist der ländliche Raum drumherum.
1: Wenn jetzt jemand umzieht, nimmt er seinen Dialekt dann mit? Also wenn er zum Beispiel von Stuttgart nach Berlin zieht?
2: Das ist eine Frage, die so scheinbar einfach wirkt und ganz schwierig ist. Zunächst einmal ist Mobilität ein ganz, ganz wichtiger Faktor. Und auch deswegen nochmal zurück zu Beginn des 20. Jahrhunderts. Typischerweise waren die Leute damals überhaupt wenig mobil und die Dialekte konnten deswegen besonders lebendig bleiben, weil eigentlich alle in ihrem Heimatort geblieben sind. Das hat sich natürlich deutlich geändert. Allerdings scheinen die meisten Leute innerhalb des gleichen großen Raums sich weiterhin zu bewegen. Andererseits, viele bewegen sich weiter darüber hinaus. Es kommen Dialekte miteinander in Berührungen, die es vielleicht vorher nicht waren. Was passiert dann? Es hängt von ganz vielen Dingen ab. Also bewege ich mich mit mehreren Personen, die meinen gleichen Dialekt sprechen? Bin ich der Einzige? Finde ich eine Community, die das mit mir sprechen kann? Oder passe ich mich neu an? Spreche ich dann vielleicht verschiedene Dialekts oder verschiedene Varianten? Das heißt, es gibt leider keine ganz so einfache Antwort auf diese Frage. Ich kann ihn beibehalten, ich kann mich anpassen, ich kann ihn vielleicht auch einfach gar nicht mehr verwenden und dadurch vielleicht auch in Vergessenheit geraten lassen. Alles ist möglich.
1: Was sagen denn die Menschen, in welchen Situationen sprechen sie gerne und oft Dialekt?
2: Das sind typischerweise die Nähe-Situation. Also typischerweise jetzt so die Kneipe oder am Familientisch oder mit Freunden unterwegs. Da wird dann typischerweise Dialekt verwendet.
1: Astrid Adler vom Leibniz-Institut für deutsche Sprache in Mannheim. Und mit ihr spreche ich gleich weiter über Dialekte. Es gibt natürlich auch Texte, Gedichte und Lieder in Dialekt. Wie das hier von Wolle Krivanek. 1980 hat der schwäbische Musiker das veröffentlicht.

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1: Wolle Krivanek, leider schon 2003 gestorben. Ihr hört SWR 1, Sonntagmorgen, Kurpfälzisch, Schwäbisch, Mainzerisch, jeder kennt Dialekte, manche machen Witze drüber, aber viele Menschen sind sehr stolz auf ihre regionale Sprache. Astrid Adler vom Leibniz-Institut für deutsche Sprache in Mannheim erforscht Dialekte. Frau Adler, früher wurde Kindern in der Schule oft ganz streng der Dialekt abgewöhnt. Wie viele Vorurteile gibt es denn heute noch gegen Dialekte?
2: Dialekte werden bewertet. Sie haben ja ganz viel angesprochen, was ganz wesentlich und wichtig ist. Es ändert sich zum Teil die Bewertung. Also während früher in der Schule den Kindern ganz klar gesagt worden ist, Dialekt, das führt dich nicht weiter, das musst du abtrainieren, ist es heute vielleicht ein bisschen anders, aber grundsätzlich bleiben diese Bewertungen erhalten. Also während es als gut dargestellt wird, Standarddeutsch zu sprechen, als die Variante des Deutschen, die man braucht, um weiterzukommen. Die gleiche Person, wenn sie dann einmal Schwäbisch spricht und einmal ganz Standarddeutsch ohne jegliche regionale Merkmale, wird ganz anders bewertet oder eingeordnet. Also ganz abhängig nur davon, wie sie spricht. Und Dialekte werden ganz unterschiedlich bewertet. Also sie werden bewertet, die Menschen, die sie sprechen, werden auf der Grundlage bewertet. Während allgemein die Deutschen Gefallen finden an regionalem Sprechen, an dialektalem Sprechen, gibt es einige Dialekte, die sympathischer bewertet werden als andere.
1: Welche sind das?
2: Das Schwäbische zum Beispiel gehört zu den Dialekten, die auch sehr sympathisch bewertet werden. Das Niedernorddeutsche, also die Varianten, die im norddeutschen Raum gesprochen werden, werden tendenziell auch sehr sympathisch bewertet. Das Bayerische auch. Das Pfälzische befindet sich im mittleren Bewertungsspielraum. Es gibt hier aber ganz viele verschiedene Faktoren, die eben zu diesem Ranking führen. Denn die Dialekte, die sich ganz oben bei den Sympathischen finden, finden sich häufig auch bei den Unsympathischen wieder. Und das liegt unter anderem auch daran, dass Dialekte, die sehr bekannt sind oder auch prominent sind, zu denen es viele Meinungen gibt, dazu einladen, bewertet zu werden und oftmals eben auch vielleicht negativ bewertet zu werden. Das heißt, oftmals polarisieren die auch.
1: Wie wirkt sich das dann auf die Dialektsprecher aus? Also in welchen Situationen wechseln die dann doch lieber ins Hochdeutsche?
2: Auch hier haben wir Umfragen dazu durchgeführt, zu schauen, was sind die Kommunikationssituationen, in denen eher dialektal gesprochen wird und in denen eher Hochdeutsch gesprochen wird. Und wir finden hier ein ganz klares Gefälle. Je offizieller, formeller, distanzierter die Gesprächssituation wird, desto eher ist es Hochdeutsch, das gesprochen wird. Natürlich auch davon abhängig, ob wir überhaupt in einer Region sind, in der die Menschen im beruflichen Kontext miteinander überhaupt Dialekt sprechen könnten. Gerade jetzt im südwestdeutschen Sprachraum haben wir auch noch eine einigermaßen lebendige Situation des Dialekts in beruflichen Situationen, aber ganz klar gestaffelt danach, was die Gesprächssituationen sind.
1: Sie haben gesagt, Dialekte polarisieren. Es gibt aber auch schon bundesweit Projekte, die eben auch helfen sollen, dass Dialekte nicht aussterben. Welche wichtige Funktion haben Dialekte?
2: Eine ganz wichtige, und das hängt auch mit der Identität zusammen, mit dem Zugehörigkeitsgefühl. Wo gehöre ich dazu? Wo bin ich? Wo kann ich sein? Was ist meine Gruppe? Also Sie haben auch vorhin das Heimatgefühl benannt und Dialekte sind damit ganz klar verbunden. Deswegen ist es mit dem Aussterben auch so eine Sache. Es gibt zwar einerseits immer weniger Sprecherinnen und Sprecher, andererseits ist das Regionale weiterhin sehr wichtig für uns in Deutschland. Und deswegen bleibt auch das regionale Sprechen weiterhin wichtig, weil es uns verankert, weil es unsere regionale Zugehörigkeit markiert und sichtbar macht, unsere Identität nach außen darstellen kann.
1: Astrid Adler vom Leibniz-Institut für deutsche Sprache in Mannheim. Und um kurz nach neun gibt's hier in SWR1 unser neues Dialekt-Quiz. Dass man mit Dialekt bundesweit erfolgreich sein kann, das beweist die Band BAP seit Jahrzehnten.

0: SWR1 Verkehrsservice. Um 8:30 die A8 Karlsruhe Richtung Stuttgart ist zwischen Pforzheim West und Pforzheim Nord wegen einer Baustelle bis Montag 5 Uhr gesperrt. Die A81 Stuttgart Richtung Singen ist zwischen Sindelfingen Ost und Böblingen-Hulb auch wegen einer Baustelle in beiden Richtungen bis Montag 5 Uhr gesperrt. Und die B290 Aalen Richtung Crailsheim ist zwischen Kreuzbergstraße und Kreisverkehr in beiden Richtungen wegen eines Polizeieinsatzes gesperrt. Allen unterwegs gute und sichere Fahrt.
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0: Mit Vanja Weingart, einen schönen guten Morgen.

0: SWR 1, Sonntagmorgen. Unser Sonntagsthema ist Sprache und Identität. Und es geht auch nochmal um Dialekte. Zu den Dialekten in Rheinland-Pfalz gehört das Eifler Platt, ein echtes Kulturgut für die Menschen in der Eifel. Doch es gibt immer weniger Menschen, die diesen Dialekt noch sprechen. Und ein Eifler Unternehmer möchte den Dialekt bewahren und hat deshalb die Idee, T-Shirts und Kapuzenpullover mit Sprüchen auf Eifler Platt zu bedrucken. SWR1-Reporter Daniel Nowitzki hat sich in der Vulkaneifel bei Gerolstein umgehört.
1: Hey an der Efen, oh bitteschön, fühlen ich mich wohl.
2: So hört sich Eifeler Platt an, oder so.
3: Juden Dach, wie jedet ich, wie ist dann heget wieder?
2: Und genau solche Sätze druckt Harald Jadin aus Esch auf T-Shirts und Pullover. Was als Hobby im heimischen Keller angefangen hat, ist inzwischen sein Nebenerwerb. Und so schickt er die bedruckten Klamotten bis nach Bayern. Genau diese Region und ihr Dialekt haben ihn inspiriert.
4: Ich bin früher immer mit so bayerischen Shirts rumgelaufen und meine Frau hat dann irgendwann mal gesagt, Harry, warum ziehst du immer bayerische Shirts an? Zieh doch mal Shirts von der Eifel an. Und dann habe ich im Internet geguckt und das hat es nicht gegeben. Und dann haben wir angefangen, T-Shirts zu drucken.
2: Harald Jadin, der in der Vulkaneifel groß geworden ist, liebt seine Heimat. Und deshalb hofft er, dass er mit den Sprüchen das Eifeler Platt auch etwas bekannter macht.
4: Ich unterhalte mich mit meinen Freunden immer auf Eifeler Platt und ich finde es unheimlich schade, dass diese Sprache immer weniger wird. Und unsere Kinder unterhalten sich praktisch, wenn die selber sprechen, nicht mehr auf Platt. Und das finde ich eigentlich total traurig. Und deswegen finde ich die Idee einfach gut, sowas zu machen. Dann wird schon mal gefragt, was bedeutet das? Oder warum ist das so? Warum hat man das früher so gesagt?
2: Dem Kleinunternehmer können die Ideen für neue Sprüche gar nicht ausgehen. Denn jedes Dorf in der Eifel hat seinen eigenen Dialekt. Warum das so ist, weiß Augustin Speyer, Sprachwissenschaftler an der Universität des Saarlandes in Saarbrücken.
5: Im frühen Mittelalter war die eigentlich kaum besiedelt. Die wurde dann erst so ab dem 10. Jahrhundert aufgesiedelt, von den Moseltal herkommend, beziehungsweise von Norden herkommend, von der Kölner Gegend. Und da ist es klar, dass die Leute ihren jeweiligen Dialekt, der sich schon etwas unterschieden hat, einfach mitbrachten.
2: Dadurch hört sich das Eifeler Platt von Ort zu Ort unterschiedlich an, erklärt der Sprachwissenschaftler.
5: In manchen Orten ist das Platt eher ein bisschen ans Luxemburgische angelehnt, in manchen Orten klingt es eher ein bisschen, wie man im Moseltal sprechen würde, also irgendwie in Trier meinetwegen oder in Traben-Trarbach. Und wenn man im Norden kommt, dann klingt es schon zum Teil wie in der Gegend von Köln oder Bonn.
2: Und es ist genau diese Vielfalt des Eifeler Platts, die Harald Jadin aus Esch so begeistert. Daher will er auch in Zukunft andere Menschen für seinen Dialekt begeistern, denn
4: ich habe ein richtiges Heimatgefühl zur Eifel. Ich liebe die Region, ja, abgöttisch.
0: 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SWR 1 Verkehrsservice, Vorsicht auf der B3, Frankfurt Richtung Karlsruhe, zwischen Nussloch St. Ilgen und Nussloch Süd Walldorf. In beiden Richtungen Gefahr durch eine Entenfamilie auf der Fahrbahn.

0: SWR1 Verkehrsservice. Vorsicht auf der A7 Füssen Richtung Ulm. Zwischen Dietmannsried und Raststätte Allgäuer Tor Ost liegt ein Spanngurt auf der Fahrbahn. Heute startet Deutschland in die Fußball-Weltmeisterschaft. Die WM, die ist natürlich das Sportereignis dieser Tage. Zeitgleich treten 4000 Athletinnen und Athleten bei den Special Olympics im Saarland an. Die Special Olympics sind die größte Sportveranstaltung für Menschen mit geistiger Behinderung und das in mehr als 20 Sportarten von Triathlon über Badminton bis Fußball. Mit dabei ist auch das Inklusionsteam des VfB Polch-Maifeld aus der Nähe von Koblenz. SWR1-Reporterin Martina Gonser war im Koblenzer Stadion, wo sich die Mannschaft vorbereitet hat.
1: Die 11 Spieler der Inklusionsmannschaft geben alles beim Spiel gegen das gegnerische Team aus Koblenz. Das Publikum und ihre Trainer feuern sie an. Nach Abpfiff ist die 11 des VfB Polch-Maifeld verschwitzt, außer Atem und sichtbar glücklich. Denn sie gewinnt mit 1:0. Ernesto und Peter sind stolz auf ihr Spiel.
2: Ich bin der Torschütze. Wir finden das gut, dass wir heute hier waren. Ne? Wir wollen uns bedanken, auch bei allen anderen. Auf jeden Fall war es schön mit euch.
3: Ich hatte aber ein bisschen Angst gehabt am Anfang. Aber jetzt hat es sich gelegt und die Mannschaft hat super heute gespielt. Und ich wurde auch gelobt, aber die ganze Mannschaft zählt ja hier.
1: So wie Ernesto und Peter hat jeder sein eigenes Handicap. Der eine kann besser laufen, der andere besser taktieren. Gespielt werden in der Regel 2x20 Minuten. Das ist für einige, die auch körperliche Einschränkungen haben, schon sehr anstrengend. Aber es spielen auch sogenannte Unterstützer mit, nicht Beeinträchtigte wie Jan Tullius.
4: Man lernt das so ein bisschen lieben. Macht wirklich unheimlich Spaß, mit den Jungs zusammenzuspielen. Gibt keine Arroganz, keine Eitelkeiten. Jeder spielt für jeden auf dem Spielfeld. Jeder freut sich mit jedem. Das ist einfach ein schöner Ausgleich zu allem anderen.
1: Das Inklusionsteam des VfB Polch-Maifeld hat einen großen Kader, denn es wollen viele Fußball spielen, Männer und Frauen jeden Alters, sagt ihr Trainer Wolfgang Durben.
5: Das kann wirklich jeder mitmachen, egal welchen Geschlechtes, jeder ist willkommen und es hat sich schon so ein bisschen rundgesprochen, wir haben immer einen großen Andrang und sind eigentlich trotz allem eine gewachsene Gemeinschaft und da macht es sehr Spaß, mit den Jungs und Mädels zu arbeiten.
1: Wolfgang Durben hat das Fußball-Inklusionsteam vor 7 Jahren ins Leben gerufen. Damit alle Spielerinnen und Spieler auf dem Platz stehen können, braucht es ein großes Team aus Ehrenamtlichen.
5: Wir haben viele gehandicapte Spieler, die auch aus dem weiteren Umfeld kommen, also bis zu knapp 50 Kilometer Einzugsgebiet. Und wenn so ein Training angesetzt ist oder Freundschaftsspiele, dann haben wir schon 4 bis 8 Autos im Einsatz, die die Leute dann auch abholen. Und das muss gestemmt werden und das klappt eigentlich ganz gut.
1: Die Vorfreude auf die Special Olympics ist groß, auch bei dem 37-jährigen Mittelfeldspieler Chico Galante.
6: Das wird dann Bilder für die restlichen Jahre, die noch kommen, die werden dann im Kopf gespeichert sein. Und Verlierer wird es da nicht geben. Wir werden alles dafür tun, um unser Bestes bei dem Event zu zeigen.
1: Im vergangenen Jahr hat die Mannschaft schon die Special Olympics in Rheinland-Pfalz gewonnen und sich damit für die nationalen Spiele im Saarland qualifiziert. Jetzt hofft die Fußball-Elf des Polcher Inklusionsteams auch dort auf einen Sieg.
0: Und morgen geht's los, die Special Olympics in Saarbrücken. Mit dabei auch Teams aus Rheinland-Pfalz und Baden-Württemberg. Wir wünschen allen Athletinnen und Athleten Erfolg und Spaß. SWR1 Verkehrsservice, Vorsicht auf der B296, Tübingen Richtung Bad Wildbad. Zwischen Pfäffingen und Entringen liegt ein totes Tier.
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1: Um 9 Uhr mit Lisa Kupper. Die Schweiz stimmt über eine Einwohnerobergrenze ab. Das Bodenseeufer in Konstanz ist wegen einer möglichen Bedrohungslage gesperrt. Das Wetter teils wolkig, im Süden länger sonnig, 16 bis 26 Grad. Die Schweizer entscheiden heute in einer Volksabstimmung über die sogenannte Nachhaltigkeitsinitiative. Die rechtspopulistische Partei SVP will erreichen, dass die Bevölkerung des Landes unter der Marke von 10 Millionen Menschen bleiben soll. Aus Genf, Katrin Hondl.
2: Aktuell leben in der Schweiz rund 9,1 Millionen Menschen. Die SVP spricht von einer Nachhaltigkeitsinitiative und behauptet, damit Probleme zu lösen, wie hohe Mieten, Staus auf der Autobahn oder volle Busse und Bahnen. Ab einer Einwohnerzahl von 9,5 Millionen verlangt die Initiative konkrete Maßnahmen gegen die Zuwanderung, zum Beispiel Einschränkungen bei der Asylvergabe und beim Familiennachzug. Die Schweizer Regierung, Parlament und Wirtschaftsverbände lehnen die SVP-Forderung ab und warnen vor schwerwiegenden Folgen für Wirtschaft und Wohlstand im Land.
1: Bund und Länder stehen bei der Finanzreform wohl kurz vor einem Kompromiss. Bei den Verhandlungen habe es Fortschritte gegeben, schreibt das Handelsblatt. Eine Vereinbarung könnte noch diesen Monat beschlossen werden. Seit dem vergangenen Jahr verhandeln Bund und Länder darüber, wie sie ihre Kosten aufteilen. Es geht zum Beispiel um neue Sozialausgaben. Als Grundprinzip soll verankert werden, wer eine Leistung bestellt, muss sie dann auch bezahlen. In Konstanz am Bodensee ist das Ufergelände derzeit gesperrt. Die Polizei warnt vor einer unklaren Bedrohungslage auf dem grenzüberschreitenden 24-Stunden-Flohmarkt. Eine konkrete Gefahr für die Bevölkerung bestehe nach derzeitigen Erkenntnissen aber nicht. Momentan laufen Untersuchungen der Polizei vor Ort. Solange bleiben die Bereiche Klein-Venedig und Hafenstraße abgesperrt. Betroffen ist demnach auch der Bahnhof. Die Polizei bittet, den Bereich zu meiden. Wie lange lässt sich noch nicht abschätzen, sagte eine Sprecherin auf SWR-Anfrage. Bei der Fußball-WM hat Australien mit 2:0 gegen die Türkei gewonnen. Zuvor hatte die Schweiz nur ein 1:1 gegen Außenseiter Katar geschafft und steht nun schon früh im Turnier unter Druck. Außerdem startet heute auch die deutsche Fußballnationalmannschaft ins Turnier, und zwar gegen das Team aus Curaçao. Für Trainer Julian Nagelsmann der Underdog der Gruppe, der allerdings nicht unterschätzt werden sollte.
3: Das ist so ein bisschen so eine Pokalsituation. David Goliath, sie haben insgesamt eine gute Körperlichkeit, haben eine Mannschaft, die schon viele, viele Spiele zusammen absolviert hat. Das macht sie schon gefährlich, können ja frei von der Seele weg spielen und recht unbeschwert in das Turnier gehen, ohne viel Druck.
1: Außerdem hat Nagelsmann bestätigt, dass Torwart Manuel Neuer nach seiner Wadenverletzung heute von Beginn an spielen wird. Und noch die Zeit, es ist 9.03 Uhr.
4: SWR Verkehrsservice, Vorsicht auf der A648 Eschborn Richtung Frankfurt. Zwischen Eschborner Dreieck und Frankfurt-Rödelheim in beiden Richtungen Gefahr durch eine Entenfamilie auf der Fahrbahn. Vorsicht auf der B296 Tübingen Richtung Bad Wildbad. Zwischen Pfäffingen und Entringen liegt ein totes Tier. Die A8 Karlsruhe Richtung Stuttgart ist zwischen Pforzheim West und Pforzheim Nord wegen einer Baustelle bis Montag 5 Uhr gesperrt. Und auch die A81 Stuttgart Richtung Singen ist zwischen Sindelfingen Ost und Böblingen-Hulb wegen einer Baustelle in beiden Richtungen bis Montag 5 Uhr gesperrt. Und noch die A290 Aalen Richtung Crailsheim ist zwischen Kreuzbergstraße und Kreisverkehr in beiden Richtungen wegen eines Polizeieinsatzes gesperrt. Und dann kommt ganz aktuell noch eine Vorsichtswarnung. Vorsicht im Kreis Rottweil-Schwarzwald-Baar-Kreis. Zwischen Deislingen und Dauchingen liegt ein totes Tier. Allen unterwegs gute, sichere Fahrt. Das Wetter in Baden-Württemberg und Rheinland-Pfalz heute mit einem Mix aus Sonne und Wolken. Den meisten Sonnenschein, den gibt es ganz im Süden von Baden-Württemberg. In Rheinland-Pfalz gibt es zum Teil auch etwas dichtere Wolken und im Westerwald entstehen einzelne Schauer. Dort maximal 16 Grad, am Hochrhein bis 26 Grad. Morgen startet dann die Woche ganz freundlich, maximal weiter so 18 bis 27 Grad. Ähnlich am Dienstag, da kann es einige Schauer und Gewitter geben. Und am Mittwoch dann deutlich sonniger und immer wärmer.
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4: Mit Vanja Weingart. Einen schönen guten Morgen. Wie gut seid ihr im Dialektraten? Unser neues Quiz am Sonntagmorgen, das gibt es gleich hier in SWR1.

0: S-Bahn Verkehrsservice, Vorsicht auf der A8 Karlsruhe Richtung Stuttgart zwischen Pforzheim Nord und Pforzheim Ost liegen mehrere Leitbarken auf der Fahrbahn.
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0: Schönen guten Morgen. Das ist neu hier. Wir haben ein Dialektwort und ihr ratet oder wisst, was es heißt und warum das so heißt, schreibt eine Mail ins Studio. Und Achtung, eine SWR1-Hörerin stellt jetzt das Wort vor.
3: Hallo, ich bin die Chrissy, gebürtig aus Kirchheim-Unterteck. Gefragt habe ich mich am Frühstückstisch bei meiner schwäbischen Gastfamilie oft, was ist denn das Gselz? Ich weiß es nicht.
0: Gselz, was heißt das und warum heißt das so? Schickt eine Mail ins Studio oder eine Sprachnachricht über WhatsApp oder Signal an SWR1 0711 26 27 28.
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1: Mit Anne Wassmann-Böhm und mit Jessica Grünenwald. Über den engen Gassen von Oberingelheim liegt die Burgkirche. Alte Wehrmauern, ein Rosengarten, der perfekte Ort für eine romantische Hochzeit. Im Sommer finden auch viele statt. Die meisten werden lange im Voraus geplant. Doch am 26. Juni läuft es anders. Dann heißt es einfach heiraten. Einfach heiraten ist eine Aktion der Evangelischen Kirche, die in diesem Jahr wieder an mehr als 350 Orten in Deutschland stattfindet. In Oberingelheim organisiert Pfarrerin Jessica Grünenwald die Aktion.
2: Ich habe im letzten Jahr von Paaren gehört, die an der Aktion teilgenommen haben und die waren so begeistert, so beglückt aus der Trauung hinausgekommen, dass mich das so fasziniert hat, dass ich gesagt habe, das berührt mich selbst beim Zuhören und diese Erfahrung möchte ich den Menschen auch ermöglichen und schenken.
1: Wer an diesem Tag kommen möchte, kann sich vorher bei der Kirchengemeinde anmelden. Muss aber nicht. Und wie kann ich mir das vorstellen, wenn ich wirklich einfach vorbeikomme?
2: Jedes Paar wird im schönen Rosengarten in Empfang genommen und begrüßt. Und es bekommt einen Paten oder eine Patin zur Seite gestellt. Gemeinsam gehen sie durch den Rosengarten. Dort dürfen sie sich Musik aussuchen, einen Trauspruch für ihr Leben oder was zu ihnen als Paar passt. Und dann gibt es ein Traugespräch oder ein Segensgespräch.
1: Ein Gespräch mit einer Pfarrerin oder einem Pfarrer in offener Atmosphäre. Darüber, was dem Paar im gemeinsamen Leben wichtig ist, bevor die beiden dann getraut oder gesegnet werden. Alles also ohne lange Vorbereitung oder die hohen Kosten, die ein klassisches Fest mit sich bringen kann. Ein Fest soll es trotzdem sein, aber die Vorarbeit, die machen andere.
2: Wir sind ein großes Team, das besteht aus Hauptamtlichen und vielen Ehrenamtlichen. Und wir sind seit Wochen am Überlegen, damit es ein schönes Fest für die Paare werden kann. Mit Segen, Sekt und einer kleinen Überraschung.
1: Ein Fest für alle Paare gemeinsam. Aber trotzdem keine Reihenabfertigung oder ein Event, das man nebenbei mitnehmen kann. Jedes Paar wird gesehen. Jedes Paar bekommt seinen ganz eigenen Segensmoment geschenkt.
2: Die Leute haben sich schon viele Gedanken darüber gemacht, warum sie diese Art von Heiraten und Segnung wählen. Und letztlich mag man sagen, es ist ein Event. Aber ich glaube, dieser Eventcharakter steht für die Paare gar nicht so im Mittelpunkt, sondern dieser spontane Segen, den sie zugesprochen bekommen, dass die Liebe im Mittelpunkt steht, ohne dass sie viel vorher organisieren müssen.
1: Gleich erzähle ich Ihnen mehr von der Segensaktion Einfach heiraten, davon, an wen sich die Aktion richtet und wer sich schon alles angemeldet hat, um an diesem Tag gesegnet zu werden.

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1: Mit Anne Wassmann-Böhm. Ich spreche mit Pfarrerin Jessica Grünenwald. Sie hat gemeinsam mit ihrem Team die Aktion Einfach heiraten der Evangelischen Kirche nach Ingelheim geholt. Damit ist Ingelheim einer von 350 Orten in Deutschland, an denen man sich rund um den 26. Juni spontan trauen oder segnen lassen kann. Die Aktion Einfach heiraten richtet sich an ganz unterschiedliche Menschen. Paare können sich kirchlich trauen lassen, wenn sie standesamtlich verheiratet sind.
2: Aber es gibt auch Paare, die haben sich schon zum Segen angemeldet. Die sagen, wir sind schon lange standesamtlich verheiratet und auch kirchlich getraut und haben einen langen gemeinsamen Lebensweg hinter uns und wollen den Segen jetzt erneuern.
1: Besonders berührt hat Jessica Grünenwald, dass auch zwei Frauen sich angemeldet haben, beide Ende 60. Im August werden sie standesamtlich heiraten.
2: Und er hat gesagt, ich habe Tränen in den Augen, dass Sie die Möglichkeit uns bieten, dass wir uns als Paar gleichgeschlechtlich den Segen zusprechen lassen können.
1: Auch andere Anmeldungen sind ihr in Erinnerung geblieben.
2: Eine Dame hat sich angemeldet und gesagt, mein Mann weiß noch gar nichts davon. Ich werde mal den Mann überraschen. Und die sind auch schon 39 Jahre zusammen.
1: Oder die Familie, die nach vielen Jahren endlich ihre kirchliche Trauung nachholen möchte.
2: Die gesagt haben, wir sind schon so lange standesamtlich verheiratet, haben nie die Kurve gekriegt, kirchlich zu heiraten. Erst kam Kind 1, dann haben wir das zweite Kind bekommen. Und jetzt nehmen sie das Angebot an, lassen sich kirchlich trauen und finden es schön, dass sie auch die Kinder mit dazu nehmen können.
1: Viele Menschen, viele Geschichten. Für Jessica Grünenwald zeigt sich darin, warum Segen die Menschen berührt.
2: Nicht alles kann ich bestimmen im Leben, nicht alles kann ich so leiten und führen und so beeinflussen, wie ich es gerne hätte. Und wenn ich dann dran glaube, dass ich gehalten bin in Gottes Segen, erleichtert das manche Schritte und manche Wendungen im Leben, hoffnungsvoll weiterzugehen.
1: Und was wünscht sie sich für die Paare am Ende dieses Segenstages?
2: Mit einem Leuchten in den Augen würde ich mich freuen, wenn Sie sagen, genau das haben wir als Paar gebraucht und wir gehen jetzt gestärkt durch den Segen unseren weiteren gemeinsamen Lebensweg.
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0: SWR1 Verkehrsservice um 9:30 Uhr. A5 Karlsruhe Richtung Basel zwischen Weil am Rhein, Hüningen und Raststätte Basel-Weil am Rhein. 2 Kilometer Stau, eine Verzögerung von 10 Minuten sind es da. Die A8 Karlsruhe Richtung Stuttgart ist zwischen Pforzheim West und Pforzheim Nord wegen einer Baustelle bis Montag 5 Uhr gesperrt. Die A81 Stuttgart Richtung Singen ist zwischen Sindelfingen Ost und Böblingen-Hulb auch wegen einer Baustelle in beiden Richtungen bis Montag 5 Uhr gesperrt. 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
0: Mit Vanja Weingart. Einen schönen guten Morgen.

0: SWR1 Verkehrsservice. Vorsicht auf der R5 Karlsruhe Richtung Frankfurt. Zwischen Karlsruhe Nord und Karlsruhe Durlach sind Tiere auf der Fahrbahn. Fahrt dort besonders vorsichtig.
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0: Und da haben wir heute gefragt, was heißt das wohl und warum heißt das so?
3: Hallo, ich bin die Chrissy, gebürtig aus Kirchheim-Unterteck. Gefragt habe ich mich am Frühstückstisch bei meiner schwäbischen Gastfamilie oft, was ist denn das Gselz? Ich weiß es nicht.
0: Aber viele von euch haben geschrieben. Elena hat allerdings geschrieben, sie weiß es auch nicht. Sie kommt aus dem alemannischen Raum, da gibt es wohl das Wort nicht. Uwe aus Rheinau schreibt, Gselz ist einfach Marmelade oder sowas. Und wir haben auch viele Anrufe bekommen.
4: Also Gselz ist badisch Schlecksle oder Hochdeutsch Marmelade oder Konfitüre. Hier ist der Joachim aus Baden, aus Offenburg.
0: Viele von euch haben das gewusst und hier kommt nochmal die genaue Auflösung und zwar von Dr. Maike Edelhoff, Sprachwissenschaftlerin aus Mienheim an der Mosel.
5: Das ist Marmelade. Und das Wort macht mir besonders Freude, weil es gefühlt widersprüchlich ist. Marmelade wird ja bekanntlich mit viel Zucker hergestellt. Aber Gselz geht im Ursprung auf das Wort Salzen zurück. Tja, was hat Marmelade mit Salz zu tun? Im Prinzip hoffentlich nichts, außer einer Sache. Mit Salz macht man Essen haltbar, beim Pökeln, beim Räuchern. Und Marmelade kochen ist auch eine Art, Essen haltbar zu machen. Nur in dem Fall Früchte, die mit Zucker haltbar gemacht werden. Man hat sich von dieser Bedeutung Salz wie dieses weiße Pulver entfernt und einfach nur die Funktion davon gedacht. Und schön finde ich, dass man nicht nur im Alemannischen auf diesen Zusammenhang zurückgreift. Deutlich weiter weg, auf Luxemburgisch, heißt Marmelade Gebäß, was auf Beizen, also sauer oder salzig einlegen, zurückgeht. Auch hier also nicht wörtlich, sondern weder geht's nur, sagen wir mal, ums Eingemachte. Die gleiche Idee also mit unterschiedlichen Wörtern. Gselz oder Gebäß klingen salzig, schmecken süß und sind vor allem mal haltbar.
0: Also sogar auf Alemannisch heißt das so. Viele von euch haben es ja auch wirklich gewusst. Danke fürs Mitmachen. Ich glaube, es war ein bisschen zu einfach. Müssen wir mal schwerer machen. Dieses Quiz, das gibt es jetzt jeden Sonntag hier in SWR1, Sonntagmorgen. Und schickt uns doch auch gerne Dialektwörter und Redewendungen für die nächsten Sendungen.
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1: Sprache und Identität ist heute unser Thema hier in SWR 1 Sonntagmorgen. Und das bringen wir jetzt noch mit dem Thema des Tages zusammen. Denn heute Abend um 19 Uhr geht's los. Deutschland startet in die Fußball-Weltmeisterschaft gegen Curaçao. Und das ist das kleinste Land, das jemals an einer Fußball-WM teilgenommen hat. Knapp 160.000 Menschen leben auf der kleinen Karibikinsel. Sie sind geprägt von unterschiedlich kulturellen Einflüssen und haben mehrere Sprachen. Neben Niederländisch auch Englisch und Spanisch und vor allem die einheimische Sprache Papiamentu wird dort gesprochen. SWR1-Reporter Markus Pfalzgraf berichtet.
2: Früher war hier ein altes Fischerdorf. Heute sitzt Ini Stacia in einem Strandcafé und liest aus ihrem neuen Gedichtband Am Rande meiner Insel vor. Es geht um ihr Curaçao. Am Rande meiner Insel toben noch immer die Wellen über Plantagen und Salzfelder. Delfine tollen in der Ferne umher. Mit ihren Gedichten will Ini Stacia nicht nur Natur und Kultur dieser kleinen Insel in der Südkaribik vermessen, sondern auch die Sprache. Lange hat sie sich an Universitäten in den Niederlanden und auf den Antillen wissenschaftlich mit ihrer Landessprache Papiamentu befasst.
3: Papiamentu ist eine vitale Taal, es ist auch eine vollwertige Taal, eine Kreoltaal.
2: Papiamentu ist eine lebendige Sprache, eine vollwertige Kreolsprache, die sich in der Sklaverei und Kolonialgeschichte entwickelt hat. Es existiert also seit rund 300 Jahren, eine vergleichsweise junge Sprache.
3: Ist es noch steeds wel een jonge taal.
2: Es klingt ein bisschen portugiesisch, hat spanische, englische und deutlich hörbare niederländische Einflüsse. Viele der mehr als 150.000 Menschen auf Curaçao sprechen Papiamentu. In den Niederlanden leben fast noch einmal so viele Menschen aus Curaçao. Auf der Insel ist die Sprache sichtbar auf Schildern, hörbar im Radio und doch ist sie nicht überall an den Schulen durchgedrungen. Papiamentu wird dort zwar gesprochen, aber längst nicht in allen Fächern, auch weil es oft kein aktuelles Lehrmaterial gibt. Die vielen Sprachen der Insel werden oft durcheinander gesprochen und das findet die pensionierte Sprachwissenschaftlerin nicht nur positiv. Wenn ich zum Beispiel Papiamentu spreche oder schreibe, dann versuche ich 100% Papiamentu zu verwenden. Wenn ich Niederländisch spreche, auch. Ich versuche, die Sprachen nicht zu vermischen. Ini Stacia freut sich, dass es eine neue Generation junger Autoren gibt, die auf Papiamentu schreiben. Junge Autoren wie Tyson Hill. Sie veröffentlicht ihre Gedichte in drei Sprachen nebeneinander. Er in zweien, Niederländisch und Papiamentu. Beide finden, dass Papiamentu eine sehr rhythmische Sprache ist. Und Tyson Hill sagt: Ich fand schon immer, dass Poesie eine schöne Form ist, um viel zu sagen mit wenigen Worten. Und Papiamentu hat den Vorteil, dass viele Wörter und Nuancen doppeldeutig sind.
4: En onze manier van spreken, ook de nuances in het Papiamentu, heel vaak dubbele betekenissen hebben.
2: Tyson Hills Debütgedichtband Cigar Kuglas Diawa bedeutet Zigarre mit einem Glas Wasser. Die Zigarre steht für alte Traditionen und entspannte Lebensweisen auf Curaçao, vielleicht auch für ein bisschen Luxus. Und das Glas Wasser für das einfache Leben. Und damit vielleicht auch für die Sprache. Einfach in der Form, reich an Bedeutung und Kultur.
1: Markus Pfalzgraf über die einheimische Sprache Papiamentu in Curaçao. Und gegen Curaçao starten heute die deutschen Fußballer in die Weltmeisterschaft. Um 19 Uhr geht's los.

Und das war SWR1 Sonntagmorgen mit Vanja Weingart. Egal, was ihr heute macht, wandern, Schwimmbad oder Fußball gucken, ich wünsche einen schönen Sonntag.

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1: Um 10 Uhr mit Lisa Kupper. In Konstanz am Bodensee hat es eine Bombendrohung gegeben. Immer mehr Haushalte wechseln in Ökostromtarife. Das Wetter teils wolkig, im Süden länger sonnig, 16 bis 26 Grad. Wer heute einen Ausflug an den Bodensee plant, muss mit Einschränkungen in Konstanz und Kreuzlingen rechnen. Nach einer Bombendrohung auf dem grenzüberschreitenden 24-Stunden-Flohmarkt hat die Polizei diesen am frühen Morgen geräumt. Auch der Bahnhof ist gesperrt. SWR-Reporterin Rebecca Lühr.
2: Aktuell seien Einsatzkräfte dabei, das Flohmarktgelände zu kontrollieren, sagte eine Sprecherin der Polizei dem SWR. Details zu der Bombendrohung oder zur Anzahl der Einsatzkräfte nannte sie nicht. Eine konkrete Gefahr für die Bevölkerung bestehe nach derzeitiger Lagebeurteilung keine. Dennoch würden die Bürger gebeten, den Bereich zu meiden und den Anweisungen der Polizeikräfte unbedingt Folge zu leisten. Auch der Bahnhof Konstanz ist betroffen. Die Deutsche Bahn teilte mit, dass die Züge aktuell in Radolfzell starten. Die Bahn hat einen Schienenersatzverkehr eingerichtet. Aufgrund der Bombendrohung ist auch der Hafen Konstanz gesperrt. Es können keine Schiffe in den Hafen aus- oder einfahren, teilten die Bodensee-Schiffsbetriebe mit.
1: In der Schweiz stimmen die Menschen heute über die sogenannte Nachhaltigkeitsinitiative ab. Per Volksentscheid soll festgelegt werden, ob es eine Einwohnerobergrenze geben soll. Die rechtskonservative Partei SVP will, dass die Bevölkerung auf unter 10 Millionen Menschen begrenzt wird. Sie sagt, damit könnten Probleme wie hohe Mieten und volle Busse und Bahnen gelöst werden. Aktuell leben etwas mehr als 9 Millionen Menschen in der Schweiz. Die Züge des italienischen Eisenbahnunternehmens Italo sollen ab 2028 auch in Deutschland fahren dürfen. Die Eisenbahngewerkschaft EVG schlägt deswegen Alarm. Einer ersten Analyse zufolge würden mindestens 16 kleinere Städte ihren EC- und ICE-Halt verlieren. Andrea Schindler berichtet.
3: Davor warnt Gewerkschaftschef Burkhardt in der Bild am Sonntag. Betroffen sein sollen unter anderem auch die Bahnhöfe Freiburg, Singen und Trier. Die Begründung? Italo könne Rosinenpickerei betreiben und die Bahn von den lukrativen Hauptstrecken verdrängen. Dadurch könne die Deutsche Bahn dann nicht mehr wie bisher die Gewinne daraus für Fernzugverbindungen in kleinere Städte nutzen. Die EVG fordert, dass Italo verpflichtet wird, auch Zuglinien abseits der Metropolen anzubieten.
1: 4 von 5 Kunden entscheiden sich beim Wechsel zu einem neuen Stromanbieter mittlerweile für Ökostromtarife mit 100% erneuerbaren Energien. Das berichten die Funke-Medien und berufen sich auf eine Auswertung des Vergleichsportals Verivox aus dem laufenden Jahr. Es sei der höchste bislang gemessene Wert. Nach Einschätzung von Verivox spielt dabei nicht nur der Klimaschutz eine Rolle. Häufig seien Ökostromtarife inzwischen auch die günstigste Option für Verbraucher. Und noch die Zeit, es ist 10.03 Uhr.
4: Zeit für den Verkehr in SWR1 Baden-Württemberg. Gibt eine wichtige Sperrung auf der A8 Karlsruhe Richtung Stuttgart. Die ist gesperrt zwischen Pforzheim West und Pforzheim Nord wegen einer Baustelle. Bis Montag 5 Uhr dauert die Sperrung noch an. Vor der Ausleitung hier 1 Kilometer Stau. Die A81 Stuttgart Richtung Singen ist zwischen Sindelfingen Ost und Böblingen-Hulb auch wegen einer Baustelle in beiden Richtungen bis Montag 5 Uhr gesperrt. Allen unterwegs eine gute und vor allem sichere Fahrt. Ja, damit sind wir beim Wetter. Wir stehen so zwischen dem Hoch über Frankreich und einem Tief über der Ostsee. Es gibt so mäßig warme Luft, die dann zu uns strömt. Es wird teils wolkig, im Süden dann länger sonnig, so vom Breisgau bis zum Bodensee. Bleibt es sonnig im nördlichen Baden-Württemberg, da wechseln sich immer wieder Sonne und teils dichte Wolken ab. Um die Main-Tauber-Region, dann ist es teilweise ein bisschen stärker bewölkt. Da kann es auch mal einen Schauer geben. Maximal 19 Grad sind drin und bis 26 Grad am Hochrhein. In der Nacht bleibt es dann überall trocken. Morgen dann teils sonnig und teils wolkig bei 19 bis 26 Grad. Ausführliches Wetter haben wir dann gleich mit unserem Experten um 12:30.
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4: Mit Nabila Tassi. Guten Morgen. Ja, wir schauen mal auf eine Woche, in der wir Geschichten erzählt haben. Geschichten über Kultur, Geschichten über Musik und auch Geschichten vom Reisen. Und die Geschichte von Jana Schulte, die hilft seit 22 Jahren ehrenamtlich mit beim THW, beim Technischen Hilfswerk. Sie war mit dabei bei der Ahrtalflut zum Beispiel, bei Corona und auch dann, wenn es zuletzt wie in Stuttgart eine Gasexplosion, wenn es dann zu größeren Schadensereignissen sogenannten kommt. In SWR1 Leute hat es uns dann erzählt, dass man da einiges sieht und man auch einen Weg finden muss, damit umzugehen.
5: Man muss auf sich achten. Man muss einfach sich selber beobachten und in sich reinspüren, brauche ich vielleicht nochmal, habe ich Gesprächsbedarf? Mit wem rede ich denn darüber? Wem berichte ich von den Ereignissen? Wie geht's mir denn? Und damit muss man einfach mit sich selber ganz, ganz offen sein.
4: Mehr Erfahrungen aus 22 Jahren Ehrenamt von Jana Schulte gleich in SWR 1, Leute der Woche. Schönen Sonntag.
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0: Sonntagvormittag, 14. Juli, SWR 1 Baden-Württemberg, Leute der Woche. Jana Schulte war diese Woche bei uns in der Sendung. Sie ist seit 22 Jahren ehrenamtlich beim THW, also beim Technischen Hilfswerk Ortsverband Stuttgart, engagiert. Und für ihr besonderes Engagement, da wurde sie mit dem Bevölkerungsschutz-Ehrenzeichen vom Land Baden-Württemberg ausgezeichnet. Diese Woche bei uns, bei Nicole Köster, hat Jana Schulte berichtet, was sie alles erlebt hat. Zum Beispiel, wie es war, als sie nach einer Gasexplosion an einen Einsatzort kommt.
1: Also es macht natürlich erstmal eine Riesenwirkung, so eine Schadstelle. Für viele von uns ist es natürlich das erste Mal, dass wir mit so einem Szenario konfrontiert werden, mit solchen großen tragischen Auswirkungen. Ja, dann ist es halt, man muss sich diese Schadstelle einfach angucken und überlegen, wo ist es jetzt sinnvoll anzufangen? Wo könnte, wenn man das nachvollziehen kann, wo könnte die Person gewesen sein zum Zeitpunkt des Unglückes? Ist abgeklärt, ob die wirklich im Haus war? War die vielleicht nicht im Haus? Solche Fragestellungen werden da natürlich erstmal betrachtet. Und dann muss man sehen, dass man vom Einfachen zum Schweren, vom Zugänglichen ins Unzugängliche geht.
2: Wie war das in dieser Situation? Was war da noch von dem Haus übrig?
1: Nicht mehr viel. Also das war vollständig, als wir ankamen, quasi vollständig zusammengebrochen. Die andere Doppelhaushälfte stand. Teilweise hat es noch gebrannt, immer wieder an unterschiedlichen Stellen, auch über den ganzen Einsatztag hinweg. Und ansonsten war alles in sich zusammengefallen.
2: Habt ihr die vermisste Person finden können?
1: Gegen Abend, ja.
2: Und das hat was bedeutet, wenn es so lange gedauert hat?
1: Wir konnten die Person nicht lebend finden. Das wäre wahrscheinlich aber auch nicht möglich gewesen, wenn wir sie schneller gefunden hätten. Dafür war das Schadereignis einfach zu gravierend. Es gibt eine Gewissheit. Es gibt, man hat seine Aufgabe erfüllt. Das ist natürlich nicht das, was man sich wünscht für die Familie, aber das und für die Hinterbliebenen, aber es gibt eine Gewissheit.
2: Wie gehst du erstmal mit diesen heftigen Bildern, dann auch jemanden tot bergen zu müssen? Wie gehst du persönlich damit um? Das macht ja auch etwas mit einem.
1: Das eine ist natürlich Erfahrung. Und das andere ist, sich ganz offen der Thematik einfach auch zu stellen. Zu sagen, ich bin nicht unverwundbar, sowohl körperlich als auch psychisch nicht. Und man muss auf sich achten. Man muss einfach sich selber beobachten und in sich reinspüren. Brauche ich vielleicht nochmal, habe ich Gesprächsbedarf? Mit wem rede ich denn darüber? Wem berichte ich von den Ereignissen? Wie geht's mir denn? Und damit muss man einfach mit sich selber ganz, ganz offen sein.
2: Wie bist du da in dem Fall umgegangen? Wie war das für dich?
1: Gute Frage. Also man macht sich natürlich schon seine Gedanken. Auf der einen Seite, es ist ein Mensch verstorben und es bleibt immer tragisch. Auf der anderen Seite habe ich den Auftrag erfüllt und wir konnten dieser Familie eine Gewissheit geben, bringen. Und die hatten die Chance, um Abschied zu nehmen oder Abschied zu nehmen. Und das ist was, was man selber auch, das ist das Positive, was ich für mich daraus immer ziehe. Mhm. Den Hinterbliebenen die Trauerarbeit so auch zu ermöglichen. Ich versuche immer, das Positive aus diesen Dingen mit rauszuziehen. Es ist Teil dieser Arbeit und das ist uns eigentlich von Anfang an klar. Man muss damit halt einfach offen umgehen. Und reden hilft unfassbar viel. Wenn ich nicht reden will oder gerade einfach nicht kann oder nicht den richtigen Gesprächspartner finde, das runterzuschreiben oder sich selber zu sagen, zu erklären, manche erzählen es dem Haustier oder so, dann setzt sich das im Kopf auch immer neu zusammen. Man erkennt neue Aspekte des Ganzen. Und es tut gut, das so rauszulassen.
0: Ja, um gesellschaftliches Engagement, vor allem im Ehrenamt, geht's gleich mit Jana Schulte in SWR 1 Leute der Woche.

0: Verantwortung übernehmen. Gesellschaftliches Engagement, das gehört beim Einsatz beim Technischen Hilfswerk, beim THW mit dazu. Jana Schulte wurde da für ihr besonderes ehrenamtliches Engagement mit dem Bevölkerungsschutz-Ehrenzeichen ausgezeichnet. Sie war unter anderem bei der Ahrtalflut als Helferin im Einsatz. Diese Woche war sie bei Nicole Köster in SWR1-Leute und hat sich mal daran erinnert, wann sie dorthin gerufen wurde.
1: In der Nacht, als es geregnet hat schon. Tatsächlich ganz früh morgens, irgendwie um 5 oder so. Und es war zu dem Zeitpunkt quasi nichts bekannt. Ich bin Teil der Einsatznachsorge, des Einsatznachsorgeteams im THW. Und die Alarmierung kam aus dem Einsatznachsorgeteam raus. Wir brauchen Personal, die vor Ort die Einsatznachsorge machen. Und von dem, was passiert war, wussten wir zu dem Zeitpunkt eigentlich nichts.
2: Und wie war das dann, als ihr dahin gekommen seid und genau diese schlimmen Bilder, die wir alle aus dem Fernsehen kennen, gesehen habt?
1: Also die erste spannende Frage für uns an dem Abend oder an dem Morgen war dann, wie viel packen wir denn eigentlich ein? Wie lange bleiben wir dort? Was ist dort eigentlich, was nehme ich mit?
2: Ja,
1: das war die erste spannende Frage. Dann waren wir erst, also das geht dann so, ging dann so 2-3 Schritte vorweg während der Fahrt dorthin. Man ist dann ja auch 3-4 Stunden unterwegs, haben wir natürlich versucht, den Medien irgendwas rauszufinden. Wenn man dann da ankommt, man ja erst irgendwo in Empfang genommen von jemand, der schon was weiß. Das war jetzt in dem Fall eine hauptamtliche Stelle, die all das, was sie dann an Infos schon hatten, mit uns geteilt haben und uns dann dort auch, ich sag mal, Einzelaufträge zugewiesen haben. Und dann sind wir so langsam aber sicher ins Tal gefahren.
2: Wie war das?
1: Ja. Man kann sich das nur ganz, ganz schwer vorstellen. Wenn man Bilder im Fernsehen sieht oder auch in der Zeitung, dann hat man keinen Größenvergleich, sage ich mal. Wenn man mit seiner eigenen Körpergröße neben dem Baum steht, der die ersten 5 Meter oder 6 oder 7 Meter keine Rinde mehr hat, und dann sieht man diese A, die nur noch 30, 40, 50 Zentimeter Höhe hat in dem Augenblick. Es ist extrem surreal und es ist ja eine unfassbare Zerstörung. Und man geht einfach 50 Meter weiter und dort sieht es so aus, als wäre nichts gewesen. Es ist surreal, ist, glaube ich, ein Wort, was das gut beschreibt. Ja.
2: War das laut?

0: Und war ja da auch nicht mehr
1: digital
0: möglich.
1: So gut wie gar nicht möglich, ja.
0: Genau, und dann mussten wir uns schon auf die Informationen, die wir hatten, verlassen, um dort einfach die Leute dann anzutreffen, mit denen wir dann ins Gespräch gehen sollten, um einfach auch mal die Bedarfe zu erfragen, abzuchecken, weil das ja alles, die konnten sich ja nicht melden und sagen, wir haben folgenden Bedarf. Ja. Sondern das war immer, man muss hingehen, man muss mit den Leuten direkt sprechen und dann findet man raus, was die brauchen.
2: Ja, fast 5 Jahre ist die Ahrtalflut inzwischen her. Die ganze Sendung mit Jana Schulte gibt's bei uns im Netz auf swr1.de.

0: SWR1 Baden-Württemberg, der Verkehrsservice um 10.30 Uhr, A61 Ludwigshafen Richtung Hockenheim. Zwischen Kreuz Speyer und Hockenheim Baustelle 2 Kilometer Stau, hier etwa eine Viertelstunde plus. Dann eine Sperrung auf der A8 Karlsruhe Richtung Stuttgart zwischen Pforzheim West und Pforzheim Nord. Da ist die Sperrung wegen einer Baustelle bis Montag 5 Uhr vor der Ausleitung, hier inzwischen 2 Kilometer Stau. Gesperrt ebenfalls die A81 Singen, Stuttgart Richtung Singen zwischen Sindelfingen Ost und Böblingen-Hulb. Hier auch eine Baustelle. Sperrung ist in beiden Richtungen bis Montag 5 Uhr. 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Guten Morgen, Andreas, und die Frage von mir. Ja, alle wollen natürlich den sonnigen Sonntag heute. Wer hat denn die meiste Sonne im Land? Oh, Entschuldigung, jetzt,
1: die Sonne. Ja,
0: jetzt bist du drauf, jetzt bist du drauf, Andreas, hallo.
1: Ja, wunderbar. Wir haben im Süden Baden-Württembergs heute lange sonnige Phasen, da gibt es nur wenige lockere Wolken. Da haben wir auch schon ziemlich hohe Temperaturen, 22 Grad am Bodensee und am Hochrhein, zum Beispiel in Konstanz, in Singen und auch in Rheinfelden. Und da wird es heute Nachmittag in diesen Regionen 25, 26 Grad warm, also richtig sommerlich. Ansonsten hält der böig auffrischende Nordwestwind die Temperaturen doch einigermaßen in Schach. Es ist so mäßig warm, meist am Nachmittag zwischen etwa 18 und 23 Grad. Und über das nördliche Baden-Württemberg treibt dieser Wind auch einige Wolken hinweg. Die können vor allem in der Main-Tauber-Region am Nachmittag mal einen kurzen Regenschauer bringen.

0: Ansonsten bleibt es trocken. Zum Abend lösen sich die Wolken wieder auf. Und dann geht es in eine weitere ziemlich kühle Juninacht mit Tiefstemperaturen zwischen 12 und 6 Grad.
1: Ja, die Kühle haben wir ja sehr intensiv erlebt jetzt die letzten Wochen. Wie geht es denn in der nächsten Woche weiter? Also wird es da stabil wärmer?
0: Es wird definitiv wärmer, es wird richtig heiß im Laufe der nächsten Woche. Erstmal morgen noch das gleiche Spiel wie heute, der Süden Baden-Württembergs viel Sonne, der Norden einige Wolken bei ähnlichen Temperaturen. Dienstag ziehen dann mal noch dichtere Wolken von Westen durch, die bringen ein bisschen Regen, das ist eine Warmfront. Und wenn die dann am Mittwoch nach Osten abgezogen ist, kommt dann die Wärme bzw. die Hitze zu uns rein. Da geht's auf 30 Grad und mehr. Am Donnerstag, Freitag wahrscheinlich Spitzentemperaturen im Bereich von 35, 36 Grad.
1: Na, soweit die Aussicht. Andreas, wir hören uns in einer Stunde nochmal. Dankeschön.
0: Bis dann, ciao.
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1: Ganz viel geballte Kultur haben wir gleich mit Geigerin Angelika Bachmann von Salut Salon und Intendant Lukas Reuter von den Ludwigsburger Festspielen. Die laufen nämlich seit Freitag. Schönen Sonntagvormittag, das ist SWR 1 Leute der Woche.
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0: Noch ein Stück Kultur, The One I Love von R.E.M. von 1987. Ja, um Kultur geht's auch in SWR 1 Leute der Woche. Angelika Bachmann war nämlich diese Woche da und die ist mit ihrem Quartett Salut Salon seit langem erfolgreich auf den Konzertbühnen unterwegs. Die Geigerin spielt außerdem für die Kinder Nothilfe, reist in Kriegs- und Krisenregionen. In Ruanda und im Westjordanland war sie zum Beispiel und hat auch schon mit Kindern in Nordkorea Musik gemacht. Diese Woche bei uns in SWR 1 Leute war Angelika Bachmann bei Nicole Köster zu Gast.
1: Wenn man zusammen Musik macht und vom Herzen und erklärt und sagt, dass der Tango ist so entstanden oder Bach, das ist wie eine innere Kathedrale und dann anfängt mit den Kindern zu arbeiten, dann entsteht sofort ein Leuchten zwischen, also auch für mich, nicht nur für die Kids. Und dann kann es ja sein, dass sie vorher sehr strengen Unterricht hatten, der bestrafend war oder auf jeden Fall nicht so, dass sie besonders motiviert sind. Aber in der Sekunde, wo es leuchtet und wo es funkelt zwischen uns, geht immer irgendwas los, was allen total Freude macht. Ich habe noch nie mit Kindern zusammengearbeitet, noch nirgendwo. Ich war in über 100 Ländern mittlerweile auf der Welt, wo dieses Leuchten nicht entstanden ist. Ich glaube, weil ich selber so brenne.
2: Ja, man sieht es dir auch automatisch an. Ja, und dann gehen diese Kids ja irgendwann mit dem, was sie gelernt haben, auch auf die Bühne. Hast du da Tipps hinsichtlich Bühnenangst, Nervosität? Wie ist das? Wie ist es bei dir?
1: Also ich habe das Glück, dass ich wahrscheinlich, weil ich ja schon mit 4 Konzerte gegeben habe, selber nie Lampenfieber hatte. Und ich arbeite natürlich viel, ich bin ja auch Coachin und als Psychologin arbeite ich auch am Thema Lampenfieber. Und mit den Kids, es geht darum, sich selbst nicht zu bewerten und sich nicht zu beobachten, sondern wirklich einzutauchen in die Musik oder in den Vortrag, den man hält und wirklich die Musik durch sich durchfließen zu lassen und nicht zu gucken. Also ich denke jedes Mal, wenn es dann heißt, ob bist du nicht aufgeregt oder so, wenn du jetzt spielst und dann sage ich immer, na, ich mache ja so gut ich kann. Ich habe mir mein Gehirn nicht gegeben, meine Sehnen nicht, meine Muskeln nicht. Ich war jetzt nicht so, dass ich das jetzt nicht vorbereitet habe. Also ich habe mir schon Mühe gegeben, das hinzukriegen. Mach dann so gut ich kann, ich renne so schnell ich kann, wie alle anderen Menschen auch und versuche irgendwie, also ich denke mal, ich habe ja das Konzert veranstaltet, also
2: ja. Ich habe die
1: eingeladen, so das ist meine Party und also und unsere Party, sagen wir uns immer vor dem Konzert, sagen wir immer, wir 4 ist unsere Party und das nicht zu genießen bei dem bisschen Lebenszeit, die wir haben und zu denken, oh Gott, könnte man und wenn man was anders spielt als vorgesehen, sind das ja auch keine Fehler, das verstehe ich auch nicht, sondern es ist einfach anders und dann fällt einem was Neues ein, daraufhin wird der nächste Abend dann ganz neu, weil wir wieder alles neu denken und so. Ich glaube, diese Idee einfach Spaß daran zu haben. Das lässt sich lernen. Also das klingt jetzt so, als wäre es ganz einfach und dann denkt man, okay, ich habe aber Lampenfieber, was mache ich denn jetzt? Was soll das? Das ist eine Frage, wie man schafft, bei sich zu bleiben und nicht drüber nachzudenken, was andere denken, während ich spiele, sondern einfach nur selber drin zu bleiben.
2: Das Außen zu vergessen.
1: Genau.
0: Ja, mehr von Angelika Bachmann und ihren Aktivitäten könnt ihr hören bei uns swr1.de oder in der ARD App Sounds. 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Ja, die Ludwigsburger Festspiele laufen seit Freitag. Wir hatten den Intendanten am Donnerstag hier kurz vor Start zu Beginn. Lukas Reuter gleich in SWR1 Leute der Woche.

0: Seit Freitag laufen die Ludwigsburger Schlossfestspiele, die internationalen Festspiele Baden-Württemberg. Da gibt es den ganzen Sommer über klassische Musik, Oper oder auch Ballett zu sehen. Und der neue Intendant in Ludwigsburg heißt seit letztem Jahr Lukas Reuter, war diese Woche in SWR1 Leute bei Jens Wolters und hat sein Festival so vorgestellt.
1: Das älteste und wenn man so will auch das traditionsreichste Festival in Baden-Württemberg, 1932 gegründet, 2032 feiern wir 100-jähriges Jubiläum. Und sie sind, was unser Programmportfolio betrifft, das vielseitigste oder vielfältigste Festival in Baden-Württemberg, aber auch das internationalste. Also wir bringen und die internationale Handschriften, internationale Künstlerinnen, Künstler, Ensembles, Orchester, Tanzkompanien aus aller Welt nach Ludwigsburg. Und Ludwigsburg wird dann im Festspielsommer so einem Nukleus, zu einem Festspielkosmos, internationalen Festspielkosmos in Baden-Württemberg.
2: Das heißt also klassische Konzerte, Oper, Tanz, genau. Ausstellungen, Literaturvorlesungen, ja. Alles ist mit dabei?
1: Ganz genau. Das ist auch die Besonderheit ein bisschen von Ludwigsburg. Diese große Vielfalt, dass alle Sparten der darstellenden Künste abgebildet werden. Bei anderen Festivals ist es immer sehr fokussiert oder zugeschnitten. Also das beste Beispiel sind die Richard-Wagner-Festspiele in Bayreuth. Da gibt es nur Richard Wagner und sonst nichts. Oder auch vom SWR eben, Donaueschinger Musiktage, gibt es nur Uraufführungen. Und so kann man das eigentlich Festival durchdeklinieren.
2: Und die Veranstaltungsorte sind ja auch besonders.
1: Ganz genau.
2: Kulisse.
1: Genau, also weil im Grunde genommen ganz Ludwigsburg ist zunächst einmal eine große, fantastische Bühne. Ja. Und wir wollen in der Festspielzeit auch die Stadt zur Bühne machen, zur internationalen Bühne. Und Ludwigsburg hat das große Potenzial oder diese große Stärke, auch im Vergleich zu anderen Festivalorten, dass es sehr viele und unglaublich vielfältige Festspielstätten gibt. Ja, also das beginnt natürlich mit den historischen Spielstätten im Residenzschloss, im Schlosstheater, mit dem Ordenssaal der Schlosskirche. Seit 88 gibt es mit dem Forum am Schlosspark eines der größten Theater, eines der besten Theatergebäude in Baden-Württemberg als großes Festspielhaus. Dann ist ja Ludwigsburg auch bekannt und berühmt für seine wundervollen Plätze, den großen Marktplatz im italienischen Stil, dann die großen Parkanlagen und auch dann weiter, ich sag mal, in die Natur, in die Region raus, diese Folge der kleinen Schlösschen, das wunderbare Schloss Favorit, Seeschloss Moripo, alles in einer wunderbaren Parkfolge miteinander verbunden. Also es gibt Möglichkeiten ohne Ende, wie es sie in keiner anderen Stadt gibt.
2: Dürfen Sie einen Lieblingsveranstaltungsort haben?
1: Das werde ich häufig gefragt, aber es ist gerade diese Vielfältigkeit und die Vielzahl, die Ludwigsburg auch ausmacht. Ja, das liebe ich sehr.
2: Im vergangenen Jahr kamen 28.000 Menschen, wenn ich es mir richtig notiert habe, zu den Ludwigsburger Schlossfestspielen. War das das Maximum?
1: Nö, ein Maximum gibt's eigentlich nie. Also, weil wir auch in den großen Open-Air-Spielstätten ja eigentlich Platz ohne Ende haben. Aber wir freuen uns, wenn wir sukzessive mehr und mehr Menschen erreichen können mit unserem Festival.
2: Die Schlossfestspiele sind ein Landesfestival, das Landesfestival.
1: Ganz genau.
2: Ist der Titel wichtig?
1: Ja, ich denke schon. Ja, er ist wichtig. Er ist gleichzeitig auch inhaltlicher Auftrag für uns, dass wir eben ein Programm machen, das eine überregionale Strahlkraft entwickelt, das Menschen aus dem ganzen Land Baden-Württemberg nach Ludwigsburg bringt und auch darüber hinaus.
0: Ja, mehr über die Landesfestspiele dann bei uns im Netz, swr1.de und in der App HD Sounds. Da gibt es nämlich die ganze Sendung mit Intendant Lukas Reuter.

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2: Um 11 Uhr mit Lisa Kupper. Nach der Bombendrohung in Konstanz hat die Polizei einen verdächtigen Gegenstand gefunden. Manuel Neuer steht zum WM-Auftakt der deutschen Fußballer im Tor. Das Wetter teils wolkig, im Süden länger sonnig, bis 16 bis 26 Grad. Der grenzüberschreitende 24-Stunden-Flohmarkt in Konstanz und Kreuzlingen ist nach einer Bombendrohung am frühen Morgen geräumt worden. Mittlerweile ist laut Polizei ein verdächtiger Gegenstand gefunden worden. SWR-Reporterin Rebecca Lühr.
3: Wo genau der verdächtige Gegenstand am Vormittag gefunden wurde, dazu wollte eine Sprecherin der Polizei dem SWR gegenüber keine Angaben machen. Er werde aktuell untersucht. Weitere Details nannte sie nicht. Einsatzkräfte sind seit dem frühen Morgen dabei, das Flohmarktgelände zu kontrollieren. Eine konkrete Gefahr bestehe nach derzeitiger Lagebeurteilung keine. Dennoch solle man den Bereich meiden und den Anweisungen der Polizeikräfte Folge leisten. Auch der Bahnhof Konstanz ist betroffen. Die Deutsche Bahn teilte mit, dass die Züge aktuell in Radolfzell starten. Aufgrund der Bombendrohung ist auch der Hafen Konstanz gesperrt. Es können aktuell keine Schiffe in den Hafen aus- oder einfahren, teilten die Bodensee-Schiffsbetriebe mit.
2: Katar will offenbar die Bemühungen unterstützen, ein Abkommen für ein Kriegsende zwischen den USA und Iran zu erreichen. Die Nachrichtenagentur Reuters berichtet, Unterhändler aus dem Golfstaat seien einem Insider zufolge heute früh nach Teheran geflogen. Die Reise stehe im Zusammenhang mit den Verhandlungen, hieß es. Das Deutsche Rote Kreuz ruft anlässlich des heutigen Weltblutspendetags vor allem jüngere Menschen dazu auf, Blut abzugeben. In Deutschland würden pro Tag rund 15.000 Blutspenden benötigt. Die Zahl der Spender sinke aber seit Jahren. Die Versorgung wird laut DRK zum Großteil von älteren Stammspendern getragen. Gerade in den Sommermonaten sei die Versorgung mit Blutspenden besonders knapp. Während der Ferien- und Reisezeit und bei Hitze würden noch weniger Menschen spenden gehen. Die Züge des italienischen Eisenbahnunternehmens Italo sollen ab 2028 auch in Deutschland fahren dürfen. Die Eisenbahngewerkschaft EVG schlägt deswegen Alarm. Einer ersten Analyse zufolge würden mindestens 16 kleinere Städte ihren IC und ICE-Halt verlieren. Andrea Schindler berichtet.
4: Davor warnt Gewerkschaftschef Burkhardt in der Bild am Sonntag. Betroffen sein sollen unter anderem auch die Bahnhöfe Freiburg, Singen und Trier. Die Begründung? Italo könne Rosinenpickerei betreiben und die Bahn von den lukrativen Hauptstrecken verdrängen. Dadurch könne die Deutsche Bahn dann nicht mehr wie bisher die Gewinne daraus für Fernzugverbindungen in kleinere Städte nutzen. Die EVG fordert, dass Italo verpflichtet wird, auch Zuglinien abseits der Metropolen anzubieten.
2: Manuel Neuer wird beim WM-Auftakt der deutschen Fußballer gegen Curaçao im Tor stehen. Das hat Bundestrainer Julian Nagelsmann gesagt. Das Spiel beginnt um 19 Uhr unserer Zeit. Und noch die Zeit, 11.03 Uhr.
5: 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Wir beginnen mit der A61 Ludwigshafen Richtung Hockenheim zwischen Kreuzspeyer und Hockenheim. Baustelle hier 2 Kilometer Stau. Dauert eine Viertelstunde länger. Eine Sperrung haben wir auf der A8 Karlsruhe Richtung Stuttgart. Die ist schon das ganze Wochenende zwischen Pforzheim West und Pforzheim Nord wegen einer Baustelle. Noch bis morgen früh 5 Uhr gesperrt. Vor der Ausleitung hier 2 Kilometer Stau. Ebenfalls gesperrt die A81 Stuttgart Richtung Singen zwischen Sindelfingen Ost und Böblingen-Hulb wegen einer Baustelle. Dort die Sperrung in beiden Richtungen bis morgen früh 5 Uhr. In Richtung Stuttgart hier 3 Kilometer Stau ab Hildritzhausen. Weiter die A81 Stuttgart Richtung Singen zwischen Oberndorf und Rottweil. Hier hat es einen Unfall gegeben im Baustellenbereich. 4 Kilometer stockender Verkehr, das dauert eine Viertelstunde länger. Und dann schauen wir noch nach Österreich. Fernpass Bundesstraße, die ist zwischen Grenztunnel Füssen und Reute Nord. Hier immer wieder Stau und stockender Verkehr. Es dauert circa 20 Minuten länger. Alle Verkehrsinfos bei uns jederzeit zum Nachlesen in der SWR1 App. Schauen wir aufs Wetter. Es ist teilweise sonnig im Land, teilweise ziehen aber auch Wolken. Da gibt es so ein bisschen ein Nord-Süd-Gefälle bzw. eine Steigerung. Im Süden bleibt es länger sonnig, zum Beispiel so vom Breisgau rüber zum Bodensee und nach Oberschwaben. Da hält sich die Sonne doch sehr konstant im nördlichen Baden-Württemberg. Weil es auch windig ist, immer wieder Wolken, die durchs Land ziehen, die dann die Sonne verdecken und auch die Temperatur senken. Maximal 19 Grad im Odenwald, bis 26 Grad dafür am Hochrhein. In In der Nacht bleibt es dann überall trocken. Morgen gibt es ähnliches Wetter, teils sonnig Richtung Odenwald und Tauberfranken, also ganz im Norden etwas wolkiger, maximal 19 bis 26 Grad. Und die Wolken werden dann zum Dienstag hin auch noch mal dichter.
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5: Mit Nabila Tassi. Schönen Sonntagvormittag. Ja, Italien ist und bleibt unser Top-Reiseziel auch für diesen Sommer. Autor Stefan Maywald lebt seit 20 Jahren in Italien und der hat sich die Stadt Triest mal genauer angestellt und festgestellt, das ist eine Reise wert.
6: Triest ist kein Geheimtipp mehr, das wäre zu viel gesagt, aber es ist eine Stadt, schaut sie euch schnell an, bevor alle anderen sie entdecken.
5: Ja, hören wir mehr zu Triest, zu gutem Kaffee und zu Reisen nach Italien von Reisereporter Stefan Maywald gleich in SWR 1 Leute der Woche. Schönen Sonntag.
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0: Gleich 13 Minuten nach 11 am Sonntagvormittag in SWR 1 Baden-Württemberg. Italien gehört immer noch zu unseren Lieblingsreiseländern, erst recht, weil man von Baden-Württemberg aus in ein paar Stunden dort sein kann. Autor Stefan Maywald lebt seit mehr als 20 Jahren dort in Italien und er schreibt sehr erfolgreich darüber. In SWR 1 Leute diese Woche hat Nicole Köster mit Stefan Maywald über die Stadt Triest gesprochen. Das liegt nicht weit weg von Venedig und war bis vor kurzem noch ein echter Geheimtipp.
1: Triest war vor ein paar Jahren so eine Art Geheimtipp, das muss man schon noch sagen, weil es auch so ein bisschen im Niemandsland lag. Vor allen Dingen, als es natürlich noch die Ost-West-Blöcke gab. Das hat sich aber inzwischen geändert. Ich habe sogar gelesen, dass Triest ist eine der ganz großen Boomstädte der letzten Monate und Jahre geworden ist, einfach weil es sehr authentisch noch ist. Es ist noch nicht überlaufen. Man erlebt noch viel vom echten Italien in einer Großstadt, wo aber trotzdem fast alles fußläufig zu machen ist. Also Geheimtipp würde ich es nicht nennen, aber es ist natürlich noch kein Venedig. Es ist noch nicht brutal überlaufen, auch wenn jetzt langsam die Kreuzfahrtschiffe kommen. Achtung, Achtung. Übrigens über Kreuzfahrtschiffe kann man sagen, was man will, aber es ist schon ein sehr beeindruckender Anblick, wenn diese Riesenschiffe direkt an der Mole liegen.
2: Als wenn eine ganze Stadt da landet.
1: Wahnsinn. Vor zwei Wochen waren zum ersten Mal, das war ein Test, waren zum ersten Mal drei Kreuzfahrtschiffe auf einmal da. 6.000 Besucher, das war natürlich ein echtes Chaos. Ne?
2: Ja.
1: Aber ich wollte nur sagen, so als kleiner Junge, diese Schiffe, die da irgendwie, keine Ahnung, 50 Meter in den Himmel ragen und du guckst so hoch, das ist schon sehr beeindruckend, aber für mich wäre es keine Form des Urlaubs, das muss ich sagen. Aber dennoch, Triest ist kein Geheimtipp mehr, das wäre zu viel gesagt, aber es ist eine Stadt, schaut sie euch schnell an, bevor alle anderen sie entdecken.
2: Ist Triest womöglich ein gutes Reiseziel für Kaffeeliebhaber?
1: Ja, absolut. Das ist die Kaffeehauptstadt Italiens. Es gibt ja die schöne Statistik, Deutsche trinken etwa 7 Kilo Kaffee im Jahr und ich frage auf meinen Lesereisen immer, was schätzt ihr, wie viele Kilo trinken Italiener? Und die Antwort ist überraschend, 3 bis 4 Kilo. Italiener trinken fast am wenigsten Kaffee in ganz Europa, obwohl Kaffee so eine wichtige Bedeutung hat, so eine zentrale Rolle spielt im italienischen Leben, aber es sind eben immer nur diese
2: Espresso-Pfützen,
1: ne? Die trinken keinen Latte Macchiato. Und was es auch in Italien nicht gibt, ist diese Bürokaffeekultur, dass man sich nachmittags in der Büroküche trifft und schon aus Langeweile literweise Kaffee trinkt. Gibt's nicht. Aber in Triest werden 10 Kilo Kaffee pro Jahr getrunken. Also die ziehen den Schnitt ein bisschen nach oben.
2: Das sind die Säufer.
1: Das sind die Kaffeesäufer. Die trinken also wirklich permanent Kaffee. Es ist auch historisch gewachsen. Dort kam der Kaffee einst an. Und es gibt eben auch noch diese großen Kaffeehäuser, die sehr an Wiener Kaffeehäuser erinnern, wo man alle Tageszeitungen bekommt. Es gibt das berühmte Café San Marco, in dem auch Teile meines Buches entstanden sind, das zugleich eine Buchhandlung ist, also wunderbar, randvoll mit Literaten und solchen, die es werden wollen. Unter anderem der aktuelle Literaturnobelpreisträger, er ist Ungar, Laszlo Sándor-Kai, ist auch dort Stammgast. Also ich habe ihn nie getroffen, leider. Ich hätte mir immer die Frage gestellt, ob man Literaturnobelpreisträger um ein Selfie bitten darf. Ich bin mir da noch nicht sicher.
2: Vielleicht geht er jetzt nicht mehr hin, wenn so viele Touristen kommen.
1: Ja. Ja, genau. Die amerikanischen Touristen von den Kreuzfahrtschiffen pilgern natürlich zu den Kaffeehäusern. Und die Kaffeehäuser sind zwar groß, aber nicht so groß, dass man da mit einem kompletten Kreuzfahrtschiff reingehen kann. Aber es ist definitiv eine Stadt für Kaffeeliebhaber.
0: Der Espresso heißt in Triest übrigens Nero, der Cappuccino heißt Capo. Ja, und warum Kaffeehäuser in Triest so eine große Tradition haben, das hat Stefan Maywald auch erzählt, kann man in ARD Sounds nachhören. Aber es gibt gleich auch noch mehr von ihm bei uns in SWR 1 Leute der Woche.

0: Noch eine Verkehrsmeldung in SWR1 Baden-Württemberg. Vorsichtig fahren bitte auf der B28 Reutlingen Richtung Horb zwischen Kusterdingen, Jettenburg und B27 Stuttgarter Straße. Da steht ein defekter PKW auf der rechten Spur.
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0: 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Stefan Maywald, der Autor, stammt aus Braunschweig. Irgendwann hat er in eine italienische Familie geheiratet und lebt jetzt seit mehr als 20 Jahren auf der Insel Grado. Als Autor schreibt er auch über Italien und das italienische Lebensgefühl. Jetzt hat er ein Experiment gemacht, wie das Leben abseits der kleinen Insel Grado in der italienischen Großstadt ist. Darüber hat er in SWR1 Leute bei Nicole Köste berichtet, wie sich das italienische Lebensgefühl zum Beispiel in der Stadt Triest äußert.
1: Du bist einfach sozial eingebunden. Und das ist in der Großstadt vielleicht sogar noch wichtiger als auf dem Dorf, wo man sich sowieso kennt. Es ist ja immer viel darüber geredet worden, warum sind Italiener das älteste Volk Europas? Viel ist über die mediterrane Diät gesprochen worden, über das Draußensein. Aber ich glaube, ein ganz wichtiger Faktor ist, niemand ist allein. Also auch die Älteren, die vielleicht auch Witwer oder Witwe geworden sind nicht allein, haben ihre halbe Stunde in der Bar. Ich kann das wunderbar bei Pino beobachten, in Grado. Ich habe es aber auch in Triest beobachtet und habe gemerkt, das ist einfach eine Sache, die können wir uns wunderbar abschauen. Was ich auch erlebt habe, ist, dass die Passeggiata wirklich was ganz, ganz, ganz
2: was
1: Tolles
2: ist.
1: Die Passeggiata ist das Flanieren.
2: Ja.
1: Es ist kein Schrittzählen mit dem Fitbit oder mit der Apple Watch, sondern du gehst einfach spazieren. Oft nach dem Essen, nach dem Abendessen, du triffst dich nochmal auf der Piazza mit den Freunden. Nicht immer die große Piazza, sondern die Piazza des Viertels. Ne? Und dann wird dann nochmal ein bisschen geplaudert. Das ist in Süditalien natürlich nochmal verbreiteter als in Norditalien, weil das ein bisschen wetterabhängig ist. Ne? Da haben Italiener einfach den großen Vorteil, dass sie 10, 11 Monate im Jahr draußen sein können. Das haben wir Deutschen leider nicht. Dennoch sage ich, es gibt auch Untersuchungen, die ich zitiere, man weiß, dass das Spazierengehen wirklich auch bei mentalen Problemen hilft, oft besser als jedes Medikament. Und
2: haben die Philosophen schon gesagt, im Gehen kann man besser denken.
1: Ganz genau,
2: ganz genau.
1: Ich glaube, Nietzsche hat mal gesagt, er traut keinem Gedanken, der nicht ergangen wurde.
2: Ja. Ich möchte trotzdem ein anderes Stichwort aufgreifen, nämlich die mediterrane Diät. Mhm. Wie sieht die denn speziell in Triest aus? Gibt es da so das typische Essen?
1: Also es gibt, was es nicht gibt, ist, und das war, da war ich sehr betrübt drüber, es gibt nicht die typische Pasta. Und ich bin ein großer Nudelfan. Ich liebe Spaghetti.
2: Spaghetti darf man in Italien doch gar nicht sagen. Muss man da nicht Linguine sagen oder eher die Tagliatelle?
1: Also es gibt, man kann Spaghettoni essen, man kann Spaghettini essen. Spaghetti sind aber völlig okay. Aber Linguine gibt es natürlich auch, die sind ein bisschen flacher und breiter. Es gibt in Triest natürlich sehr, sehr viel Fisch. Logisch, es ist eine Stadt, die direkt am Meer liegt und zwar wirklich unmittelbar am Meer. Da ist also nicht irgendwo ein Hafen, sondern der Hauptplatz Piazza d'Unità d'Italia liegt direkt an der Adria. Es ist wirklich was ganz, ganz Einmaliges. Allein dieser Hauptplatz ist schon fast eine Reise wert oder zumindest ein Abstecher. Also es gibt Fisch, es gibt auch Gemüse aus dem Karst. Was es aber nicht gibt, es gibt nicht so das typische Pasta-Gericht. An anderen Orten, es gibt natürlich, man bekommt es in den meisten Restaurants, aber typischer ist eher, sind eher die Buffets, wo es tatsächlich auch noch sehr, sehr mitteleuropäisch geprägt ist. Es gibt Gulasch, es gibt das wunderbare Panino col prosciutto e crema. Also ein warmes Brot, Kochschinken und darüber wird Meerrettich gerieben. Und das ist etwas ganz, ganz Wunderbares. Das ist toll.
2: Also das ist so das Typische, was es für Triest. Und da gibt es an jeder Ecke dann, oder wie?
1: Nicht an jeder Ecke, aber es gibt eben diese Buffets schon, die sind sehr, sehr verbreitet. Und das sind wirklich auch ganz informelle Orte. Man isst im Stehen. Ja, also es ist jetzt nicht so

0: Es ist 11:30 Uhr. SWR 1 Baden-Württemberg, der Verkehrsservice A7 Füssen Richtung Ulm zwischen Dettingen und Dreieck-Kittistetten Baustelle. Immer wieder Stau, hier Verzögerung 20 Minuten. Die A8 Karlsruhe Richtung Stuttgart ist weiterhin gesperrt und das auch noch bis morgen 5 Uhr zwischen Pforzheim West und Pforzheim Nord wegen einer Baustelle. Aktuell 2 Kilometer Stau vor der Ausleitung. Gesperrt ist ebenfalls bis morgen 5 Uhr die A81 Stuttgart Richtung Singen zwischen Sindelfingen Ost und Böblingen-Hulb. Hier eine Baustelle in beiden Richtungen, dadurch in Richtung Stuttgart 3 Kilometer Stau ab Hildritzhausen. A81 Stuttgart Richtung Singen zwischen Oberndorf und Rottweil. Hier hat es einen Unfall gegeben im Baustellenbereich. 5 Kilometer stockender Verkehr, das dauert 20 Minuten länger. Das war's. Allen unterwegs eine gute Fahrt. Alle Verkehrsinfos gibt's bei uns jederzeit in der SWR1 App. Andreas Machalitzer ist bei uns im SWR1 Wetterstudio und wir fiebern ja alle dem Spiel gegen Außenseiter Curaçao der deutschen Nationalmannschaft heute Abend entgegen. Um 19 Uhr geht's los und Public Viewing ergibt es auch. Wo kann man sich denn darauf einstellen, dass man trockenen Fußes schauen kann und wo bräuchte man denn eher ein Regencape?
1: Na, den Regencape brauchen wir gar nicht in Baden-Württemberg. Es bleibt im ganzen Land trocken. Eventuelle Schauer, die es heute Mittag, heute Nachmittag im äußersten Nordosten gibt, in der Main-Tauber-Region und in Hohenlohe, die lösen sich zum späten Nachmittag dann auch wieder auf. Und es ist super angenehm heute Abend von den Temperaturen zwischen 17 Grad auf der Ostalb und immerhin auch 23 Grad im Breisgau zum Anpfiff. Dann wird es natürlich im Laufe des Abends ein bisschen frischer. Morgen früh kühlt es dann sogar auf 6 bis 11 Grad ab. Also da geht es ziemlich weit runter für eine Juninacht. Zuvor haben wir vor allem im südlichen Baden-Württemberg einen sehr sonnigen Sonntagnachmittag mit Temperaturen, die auf 25, 26 Grad am Bodensee und am Hochrhein steigen. Über die nördlichen Landesteile ziehen eben doch mal etwas kompaktere Wolken hinweg, wie gesagt, mit einzelnen Schauern Richtung Tauber.
0: Wie sieht es denn aus mit der kommenden Woche? Geht es da weiter mit diesem Süd- und Nordgefälle, also im Süden schön, im Norden eher wolkig?
1: Ja, wir haben noch einige Restwolken morgen rund um Odenwald und Main. Ansonsten ist es ein freundlicher Wochenstart mit viel Sonnenschein. Ähnliche Temperaturen wie heute, also weiter eher gemäßigte, etwas gebremste Wärme. Immer noch der Nordost- bzw. Nordwestwind, der allerdings langsam schwächer wird. Dienstag dann der Übergangstag. Da zieht eine Warmfront durch mit vielen Wolken, mit etwas Regen zwischendurch. Die Luft wird da schon wärmer, ein bisschen feuchter und schwüler. Und dann

0: Wird es richtig sommerlich, hochsommerlich, mit Sonnenschein ab dem Mittwoch und in der zweiten Wochenhälfte und mit steigenden Temperaturen. Es wird heiß, auch schon am Mittwoch bis zu 33 Grad am Oberrhein. Die Hitze wird länger anhalten und sich steigern auf 35, 36 Grad in den Tagen darauf. Und auch die Nächte, die ja Anfang der Woche noch ziemlich frisch sind, werden dann in der zweiten Wochenhälfte deutlich milder und teilweise tropisch warm.
1: Das hört sich nach der nächsten Hitzewelle an, aber ein bisschen Zeit haben wir noch. Vielen Dank, Andreas, und schönen Sonntag.
0: Danke dir auch, ciao.
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1: Mit Nabila Tassi. Schönen Sonntag. Über ein wenig mehr Höflichkeit im täglichen Umgang würden wir uns alle freuen. Wie Sie auch in unserer Gesellschaft als Ganzes helfen können, das hören wir gleich vom Politikwissenschaftler Piero Raschdorf.
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0: SWR1 Baden-Württemberg, Leute der Woche. Ja, Musik aus den 80ern mit Whitney Houston. Ja, früher war alles besser. Das hören wir oft in diesen Tagen, vor allem wenn es um Deutschland geht. Und früher, da waren wir auch alle höflicher zueinander. Aber ist das wirklich so? Jedenfalls zeigt sich in der Gesellschaft heute im öffentlichen Diskurs, dass eine Spaltung da ist und dass es auch eine gewisse Verrohung gibt. Politikwissenschaftler Piero Raschdorf hat sich darüber Gedanken gemacht und möchte eine neue Form der Höflichkeit und wie diese Tugend uns wieder zusammenbringen könnte. Darüber hat er sich Gedanken gemacht. Am Freitag war er zu Gast in SWR 1 Leute bei Jens Wolters. Ja, gibt es denn sowas wie eine alte Höflichkeit?
1: Ich glaube, zur alten Höflichkeit, da hat ja jeder eine gewisse Vorstellung vom Türaufhalten, von gewissen Regeln, wie wir uns am Tisch beim Essen wiederum verhalten. Das ist soweit ja auch gar nicht so verkehrt. Aus der Sprachwissenschaft wissen wir, ist die alte oder die Höflichkeit, die wir so kennen, geht es schon auch ein Stück weit ums Gesicht wahren. Also sprich, wie gehen wir eigentlich in der Kommunikation, im Dialog miteinander um? Ich entferne mich mit der neuen Höflichkeit gar nicht so sehr davon, sondern erweitere eigentlich diesen Begriff ins Politische hinein, da mir schon aufgefallen ist, hey, hier passiert gerade was in der Welt. Und ich glaube, die meisten Menschen würden es mit mir teilen und sagen, es fühlt sich gerade doch ein wesentlich rauer an, unser Umgang, wie wir miteinander letztendlich zusammenleben. Und dafür brauchen wir nach meinem Gefühl eine sogenannte neue Höflichkeit.
2: Bei diesem Begriff Höflichkeit denken gleich wahrscheinlich viele an Knigge und dessen Benimmregeln, ist auch gar nicht so verkehrt, weil die tatsächlich eine Ausgangsposition in deinem Buch einnehmen. Nämlich wie und warum?
1: Ja, sehr schön. Die neue, also die Knigge ist gar nicht so weit weg von meinem grundsätzlichen Gedanken. Wie eben angeführt, kennt man Knigge ja eigentlich auch nur als reine Etikette. Knigge ist aber weit mehr als das. Als ich das Buch gelesen hatte, Umgang mit dem Menschen 1788, also schon doch eine Weile her, war ich so überrascht über den starken aufklärerischen Gedanken, den eigentlich Knigge in seinem Buch vertritt, den man auch in Teilen auf unsere heutige Zeit übertragen kann. Und ich dachte beim Lesen, Mensch, dieses Buch müssten viel mehr Menschen lesen, denn es trägt sehr viel dazu bei, wie wir in unserer jetzigen Zeit und Gesellschaft miteinander leben möchten.
2: Im vollen Titel heißt dein Buch Die neue Höflichkeit über eine Tugend und wie sie uns wieder zusammenbringt. Tugend, das hat dann ja auch leicht sowas Dogmatisches fast schon, oder? So, das ist das, worauf es wirklich ankommt, das, was uns ausmacht. Ist das ein Problem oder kann das missverstanden werden?
1: Also wenn man das Buch liest, nicht?
2: Ja, das stimmt.
1: Wenn man das Buch liest, würde ich sagen, nein. Natürlich spiele ich mit den Begriffen, mit diesen doch alten, vielleicht für den einen oder anderen auch konservativen Begriffen, aber ich habe mich intensiv damit auseinandergesetzt und geschaut, was steckt eigentlich dahinter. Und hinter der Frage, was ist eigentlich überhaupt Tugend und Tugendethik, da geht es um Aristoteles, geht es ja so ein bisschen um so eine grundsätzliche Frage auch, welche Art von Mensch möchte ich eigentlich sein? Also welche Haltung habe ich eigentlich? Wie betrete ich eigentlich, wie begegne ich eigentlich mein Gegenüber? Und wie ist eigentlich mein eigenes Handeln? Das sind so letztendlich sehr klassische Fragen zu meinen Werten, die ich in mir trage. Dementsprechend ist es eigentlich genau richtig, wie ich mich mit diesem Begriff auseinandergesetzt habe.
2: Was würdest du dir wünschen, was dein Buch bewirkt? Ob im Kleinen, im Zwischenmenschlichen oder im ganz Großen?
1: Sich genau über diese Frage vielleicht mit seinen Mitmenschen auseinanderzusetzen. Welche Art von Mensch möchte ich eigentlich sein und wie möchten wir eigentlich miteinander leben? Derzeit hat man ein Gefühl, dass so eine Art Geschichte erzählt wird, dass es nur mit Härte, nur mit Ellbogen, nur mit Ausgrenzung und Abgrenzung von anderen es funktioniert. Und da würde ich ein sehr großes Fragezeichen hintermachen. Ich glaube, das hilft auf jeden Fall nicht nachhaltig für unser Zusammenleben.
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0: 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Polarisierung, Hass oder auch Radikalisierung in der Gesellschaft. Die alles das nimmt zu und von einer Verrohung der Sprache und der Gesellschaft gespalten ist da oft die Rede. Der Politikwissenschaftler Piero Raschdorf plädiert daher für eine neue Höflichkeit. Im Gespräch mit Jens Wolters in SWR1 Leute am Freitag hat er nochmal deutlich gemacht, worum es ihm dabei eigentlich geht.
1: Mir geht es um eine Frage der Haltung. Welche Haltung habe ich eigentlich und wie schaue ich eigentlich auch auf die Welt? Wie differenziert schaue ich auch auf die Welt oder will ich eigentlich auch nur meine eigene Meinung immer wieder bestätigt bekommen? Das ist ja etwas, was wir in der heutigen Kommunikationskultur ja sehr stark haben, dass es weniger darum geht, einen Austausch miteinander zu haben, sondern eigentlich nur, umgangssprachlich gesagt, sich selber lieber hören zu wollen.
2: Jetzt könnte das Ganze recht schnell so als so eine Art Belehrungsradio rüberkommen, ne? Dass wir mehr Mitgefühl zeigen sollten, anerkennender gegenüber anderen Menschen sein.
1: Und das ist es halt eben nicht. Ich sage nicht, man soll jetzt das und das und das tun, sondern es ist eher eine Einladung, um über sich nachzudenken. Und da macht es letztendlich auch schon Punkt. Und es ist eher ein Hinweis darauf, auf diese Welt ein wenig differenzierter zu schauen. Und auch nochmal ein Hinweis, ja, dass wir schon ein gewisses emotionales Rüstzeug brauchen, um auch, ja, mit diesen vielen schlechten Nachrichten und auch in dieser Zeit, in der wir einfach auch gerade leben, auch vernünftig mit umzugehen. Also wir kamen ja gerade ja auch auf Medienkonsum und was macht Social Media, kein neutraler Raum. Das ist alles auf der individuellen, emotionalen Ebene ja gar nicht immer so einfach. Und da braucht es schon ein gewisses Rüstzeug oder eine, wie könnte sagen, emotionale Kompetenz, um damit auch umgehen zu können, um dann halt wiederum differenziert draufzauen zu können.
2: Ist uns vielleicht auch so ein bisschen abhanden gekommen, dass wir verlernt haben, länger zuzuhören und dafür dann eben schneller zu urteilen?
1: Ob wir es verlernt haben, ich hoffe, es steckt noch in jedem drinne, aber vollkommen richtig. Wir müssen wieder mehr zuhören und nicht gleich, und das ist schon ein zentraler Punkt, nicht gleich immer in eine Trotzreaktion verfallen, wenn mein Gegenüber vielleicht eine doch andere Meinung hat. Was nicht zu verwechseln ist, dass gewisse Meinungen, die ins Extreme rutschen, die muss man natürlich nicht zwingend akzeptieren für sich.
2: Nee, aber man kann ja dem anderen zuhören und ihn dann versuchen, besser zu verstehen.
1: Absolut.
2: Du hattest eben schon Medienkonsum angesprochen. Wenn wir am Handy hängen, da haben wir es ja dann auch sozusagen gelernt, dass wir schneller wegwischen können. Das gefällt mir nicht, zack. Und da habe ich manchmal das Gefühl, dass wir das auch mehr und mehr im Miteinander machen, im Gespräch auch. Ne? Dass wir, wenn uns was nicht gefällt, einfach dazwischen peitschen mit einem Kommentar und eben nicht nochmal vielleicht einen Satz länger zuhören.
1: Ja, also ich bin ehrlicherweise jetzt auch kein Freund davon, vor allen Dingen politische Diskussionen im digitalen Raum beziehungsweise im Social-Media-Bereich zu führen. Ich habe nicht das Gefühl, dass es dort zu einem differenzierten Austausch es kommt. Interessant ist zu beobachten, dass das aber anscheinend relativ viele Menschen dort machen, aber im Alltäglichen, und das kennen wir ja auch, jeder kennt es von der Familienfeier und sagt, nee, auf keinen Fall sprechen wir auf der Familienfeier über Politik, dann ist ja sowieso gleich alles vorbei. Das ist ja eigentlich aber auch ja eine ganz traurige Entwicklung, dass wir beim Stammtisch, auf der Familienfeier, beim Essen mit der Familie nicht mehr über Politik reden können oder wollen. Politik, worum geht's? Es geht um das Aushandeln von Freiheit, wie wir miteinander leben möchten in Freiheit. Und da wäre es schon auch schön, wenn wir unterschiedliche Auffassungen zu einem politischen Thema haben, uns darüber austauschen.
0: Das war Piero Raschdorf und die ganze Sendung mit ihm. 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Und das war SWR1 Leute der Woche mit Nabila Tassi. Janet Pollock schaut gleich nach 12 auf die Fußball-WM und das Spiel der Deutschen heute Abend. Es gibt aber auch noch was anderes als Fußball. Bei uns aber nicht. Morgen in Leute schauen wir auch mit dem Süddeutsche Zeitung Sportjournalisten Thomas Kistner auf die WM und auch auf das, was hinterher läuft mit der FIFA. Tschüss!

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1: Um 12 Uhr mit Ute Weber. Guten Tag. Der Iran und die USA stehen offenbar vor einem Kriegsende. Nach der Bombendrohung in Konstanz hat die Polizei einen verdächtigen Gegenstand gefunden. Das Wetter im Norden wolkig, im Süden sonnig bis 26 Grad. Der Iran und die USA stehen offenbar kurz vor der Unterzeichnung eines Rahmenabkommens über ein Ende des Krieges. Laut US-Präsident Trump soll die Vereinbarung heute finalisiert werden. Aus dem Iran steht eine Bestätigung noch aus. Teheran hat sich bisher aber eher zurückhaltend gezeigt. Felice Kürkikol.
2: Iranische Beobachter können sich zudem das Signal, das von einer Unterzeichnung am 80. Geburtstag des US-Präsidenten Trump ausgehen würde, nicht vorstellen. Man möchte dem US-Präsidenten offenbar kein Geschenk machen. Vereinzelt gab es kleinere Proteste im Land gegen ein Friedensabkommen. In Maschad kamen nach Angaben von Beobachtern kaum 100 Menschen zusammen. In der als regierungsnah geltenden ältesten Tageszeitung des Iran, Etelaat, richtete sich ein Kommentator an die Kritiker des Friedensabkommens. Jede Übereinkunft werde selbstverständlich vom obersten Nationalen Sicherheitsrat und vom Präsidenten selbst getragen, hieß es.
1: In Genf versammeln sich tausende Gegner des bevorstehenden G7-Gipfels, um zu demonstrieren. Sie sind unter anderem gegen den Kapitalismus, gegen US-Militärbasen in Europa und sowie für höhere Mindestlöhne. Die Polizei in Genf rechnet mit bis zu 50.000 Demonstrierenden und bereitet sich auf mögliche Krawalle vor. Zahlreiche Läden, Banken und Hotels in der Innenstadt haben ihre Gebäude mit Holzplatten verbarrikadiert. Der G7-Gipfel der früheren Industrienationen beginnt morgen im benachbarten Evian. In Konstanz ist der 24-Stunden-Flohmarkt wegen einer Bombendrohung abgesagt worden. Die Polizei untersucht derzeit einen verdächtigen Gegenstand. Direkt aus Konstanz, Thomas Wagner.
3: Vor Ort ein Großaufgebot an Polizei und privaten Sicherheitskräften. Sie lassen zurzeit niemanden auf das kilometerlange Flohmarktgelände, das bis in die benachbarte Schweizer Stadt Kreuzingen heranreicht. Überall sind Absperrschilder und Absperrbänder zu sehen. Vor dem Bahnhof direkt nebenan ebenfalls längere Schlangen. Auch der Zugverkehr wurde eingestellt. Ebenso dürfen keine Schiffe in den Hafen einfahren. Eine Polizeisprecherin bestätigte auf SWR-Anfrage, dass die Ermittler zur Stunde einen verdächtigen Gegenstand untersuchen. Um was es sich dabei genau handelt, dazu könne man nicht sagen, ebenso wenig dazu, wie lange die Untersuchung und damit die Sperrung des Konstanzer Flohmarktgeländes noch andauert.
1: In Künzelsau und auch in Gerabronn stehen heute Bürgermeisterwahlen an. In Künzelsau gibt es den ersten Wahlgang mit dem parteilosen Amtsinhaber Neumann gegen den Herausforderer Katkalov von Die Partei. Bei der Bürgermeisterwahl in Gerabronn kommt es zur Stichwahl. Keiner der Kandidaten hatte zuvor beim ersten Wahlgang Mitte Mai die nötige Mehrheit erreicht. Soweit die Meldung für Baden-Württemberg und die Zeit 12:03.
4: Und damit sind wir beim SWR1 Verkehrsservice und es ist ganz schön was los. A3 Frankfurt Richtung Würzburg zwischen Rohrbrunn und Markt Heidenfeld ein Unfall. Der Standstreifen und die rechte Spur sind blockiert. Aktuell 6 Kilometer Stau und 30 Minuten, die es länger dauert. A7 Füssen Richtung Ulm zwischen Dettingen und Dreieck-Hittistetten die Baustelle. Da stockt der Verkehr immer wieder. Ihr braucht bis zu 20 Minuten länger. A8 München Richtung Stuttgart zwischen Märklingen und Hohenstadt wird ein Unfall aufgenommen. Das Ganze auf der Standspur. Momentan 3 Kilometer Stau und eine Viertelstunde Verzögerung. Die A8 Karlsruhe Richtung Stuttgart ist zwischen Pforzheim West und Pforzheim Nord wegen einer Baustelle bis morgen früh um 5 gesperrt. Vor der Ausleitung 1 Kilometer Stau. Und die A81 Stuttgart-Singen ist zwischen Sindelfingen-Ost und Böblingen-Hulb ebenfalls wegen der Baustelle in beiden Richtungen bis morgen früh 5 Uhr gesperrt. Dadurch in Richtung Stuttgart 1 Kilometer Stau ab Inningen. A81 Stuttgart Richtung Singen zwischen Oberndorf und Rottweil ein Unfall im Baustellenbereich. 4 Kilometer Stau, etwa 25 Minuten dauert's länger. In der Gegenrichtung dadurch 2 Kilometer Stau. Hier braucht ihr bis zu einer Viertelstunde länger als sonst. Und in Österreich, auf der Fernpass-Bundesstraße zwischen Reutten-Nord und Grenztunnel Füssen. In beiden Richtungen immer wieder Stau, aktuell 20 Minuten, die es da länger dauert. Alle Verkehrsinfos könnt ihr locker nochmal nachlesen in der SWR1-App. Fahrt vorsichtig, kommt heil und sicher an euer Ziel. Es ist nicht überall sonnig. Im Süden gibt die Sonne ihr Bestes heute. Über die nördlichen Landesteile ziehen immer wieder Wolken und rund um Tauberfranken kann auch mal ein Schauer runterkommen. 19 Grad im Odenwald, 22 in Oberschwaben bis 26 am Hochrhein. Morgen zum Teil sonnig bei 19 bis 26 Grad, am Dienstag dann leichter Regen und ab Mittwoch super sommerlich, heiß bis 30 Grad.
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4: Hallo, hier ist Janet Pollock. Natürlich ist das der Tag, an dem Deutschland in die Endrunde der Fußball-WM einsteigt. Es ist aber auch ein freundlicher und hoffentlich entspannter Sonntag für uns alle. Ich wünsche einen schönen Mittag.

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0: Straits mit Walk of Life um 12 nach 12.
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0: 31 Grad, wolkenloser Himmel und Sonne satt. Das ist aktuell das Wetter in Houston. Also bei uns im Land ist es ja auch nicht gerade kühl, aber bei 31 Grad und spratzelnder Sonne Fußball spielen und dann auch noch so ein dickes Spiel, ja, muss ja auch nicht sein. Das Fußballstadion in Houston, Texas ist nämlich klimatisiert und soll angenehme 22 Grad haben. Hier trifft heute Abend unsere Nationalelf auf WM-Neuling Curaçao und SWR1-Reporter Philipp Hofmeister, der ist vor Ort. Sag mal, Philipp, wie ist die Stimmung?
3: Houston, wir haben kein Problem, gar keins. Wobei, eins vielleicht, und zwar diese brutale Hitze hier in den Straßenschluchten. Ansonsten aber sind alle tiefenentspannt bis euphorisiert, so wie Quincy, die hier am Market Square ein kleines Café managt und tatsächlich im Deutschland-Trikot herumläuft. Und das, Quincy, aus gutem Grund.
4: Because I love Germany. Went to Oktoberfest a few years ago with my dad and we've been changed ever since.
3: Sie liebt Deutschland, seit sie zusammen mit ihrem Papa beim Oktoberfest war. Das war ja irgendwie fast klar. Und Quincy sagt auch, Houston, das ist der perfekte WM-Start für die deutschen Fans. Denn hier gibt's
4: Hospitality, good food. Houston is the like food capital of our country.
3: Gastfreundschaft und auch extrem gutes Essen. Denn Houston, sagt Quincy, gilt dank Tex-Mex, Asia, Crossover-Food inzwischen als heimliche Kulinarik-Hauptstadt der USA. Das können auch Vincent und Joel aus Köln bestätigen. Zwei von rund 4000 deutschen Fans in der Stadt. Und ihr feiert Houston bisher ziemlich ab, oder?
5: Ja, die Leute sind total nett, mit denen wir bisher gesprochen haben. Es ist eine coole Stadt, gutes Essen.
6: Bisher sehr heiß, aber wir haben eine gute Zeit und sind voller Vorfreude.
3: Sauber ist es und modern. Die Straßenbahn fährt aus Downtown direkt zum Stadion und an fast jeder Ecke gibt es teils spektakuläre Graffiti-Kunstwerke an den Hochhäusern. Fehlt nur noch der perfekte WM-Start, der DFB-Elf hier in Houston. Am liebsten ganz ohne Probleme.
0: Wir drücken die Daumen, schicken Grüße in die USA um 19 Uhr ist Anpfiff. Hier bei SWR 1 Baden-Württemberg verpasst ihr die Tore auf keinen Fall. Und auf swr1.de könnt ihr das komplette Spiel live mitverfolgen.

Sonntagmittag, SWR 1 Baden-Württemberg. Wie ich sehe, wird bei euch lecker gekocht. Wir haben etliche Fotos von Mittagstischen im Land bekommen. Auf swr1.de könnten wir noch ein paar leckere Pfändlerezepte beisteuern, sage ich jetzt mal. Oder ganz nach Wunsch die größten Hits aller Zeiten von Roxette und George Ezra.

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1: Es wird gleich 12:30. Der SWR1-Verkehrsservice mit etlichen Störungsmeldungen. Wir starten auf der A3 Frankfurt Richtung Würzburg. Zwischen Rohrbrunn und Marktheidenfeld sind nach einem Unfall der Standstreifen und die rechte Spur blockiert. Aktuell 5 Kilometer Stau plus 20 Minuten, die es länger dauert. A7 Füssen Richtung Ulm, zwischen Altenstadt und Föhringen, Baustelle über 12 Kilometer, immer wieder stockender Verkehr. Auch hier braucht ihr bis zu 20 Minuten. A7 Ulm Richtung Füssen, zwischen Nesselwang und Füssen, ein Unfall. Momentan 4 Kilometer Stau. Es verzögert sich alles um 20 Minuten. Weiter in Österreich, auf der Fernpass-Bundesstraße zwischen Reutte Nord und Grenztunnel Füssen, in beiden Richtungen auch immer wieder Stau. Da braucht ihr eine halbe Stunde länger. A8 München Richtung Stuttgart. Zwischen Märklingen und Hohenstadt wird ein Unfall aufgenommen auf der Standspur. 3 Kilometer Stau, eine Verzögerung von etwa einer Viertelstunde müsst ihr einplanen. Die A8 Karlsruhe Richtung Stuttgart ist zwischen Pforzheim West und Pforzheim Nord wegen einer Baustelle bis morgen früh um 5 gesperrt. Vor der Ausleitung 1 Kilometer Stau. Und die A81 Stuttgart-Singen ist zwischen Sindelfingen-Ost und Böblingen-Hulb ebenfalls wegen einer Baustelle in beiden Richtungen allerdings bis morgen früh 5 Uhr gesperrt. Dadurch in Richtung Stuttgart 1 Kilometer Stau ab Ehningen. A81 Stuttgart Richtung Singen, zwischen Oberndorf und Rottweil ein Unfall im Baustellenbereich. 6 Kilometer Stau, da dauert es eine halbe Stunde länger. Richtung Stuttgart ist die A81 jetzt zwischen Rottweil und Oberndorf wegen Reparaturarbeiten an der Leitplanke gesperrt. All diese Infos könnt ihr natürlich nochmal nachlesen in der SWR1 App. Fahrt vorsichtig, kommt heil und sicher an euer Ziel. Es ist freundlich heute, aber nicht überall sonnig. Im Süden ja, im Norden oft auch bewölkt. In Wangen dichte Wolken 19 Grad, Offenburg leichte Wölkchen 19 Grad, Lahr sonnig 22 Grad. Die höchsten Temperaturen gibt es heute mit 26 Grad am Hochrhein. Morgen nur zum Teil sonnig, bei Werten bis 26 Grad. Dienstag dann dichte Wolken und leichter Regen und ab Mittwoch geht's nach oben. Super sonnig. Werte bis 30 Grad.
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1: Hallo, heute Nachmittag ist Janet Pollock an eurer Seite. Ich hoffe, euch geht's gut.

Rihanna in SWR 1 Baden-Württemberg. Sonntagmittag. Ja, ja, ja, es gibt auch noch andere Dinge als Fußball. Ich bin mir sicher, ihr seid im Land unterwegs. Und natürlich würden wir gerne wissen, wo ihr den Sonntag verbringt und womit ihr ihn ausfüllt. Gerne eine schnelle Mail ins Studio oder eine Sprachnachricht über die SWR 1 App. Per WhatsApp und Signal geht's auch über die 0711 26 27 28. Ja, und für alle, die noch nichts groß vorhaben und nicht unbedingt faul zu Hause bleiben wollen, ein paar kurze Tipps. In Königsfeld im Schwarzwald ist zum 18. Mal Naturparkmarkt. Da gibt's 70 Anbieter, Bauernhöfe, Handwerker, Vereine, Einzelhandel, Gastronomie aus dem Schwarzwald. Die haben da Verkaufsstände. Und es gibt auch noch einen verkaufsoffenen Sonntag in Königsfeld. Das Ganze heute bis 17 Uhr. Ebenfalls bis 17 Uhr gibt es den Daheimmarkt bzw. das Daheim-Festival im oberschwäbischen Weingarten. Ein Street-Food-Market, viele sportliche Aktivitäten, Mountainbike, Yoga, Skateshow, alles geboten im oberschwäbischen Weingarten. Und wer für heute Abend noch was sucht, um 19 Uhr ist im Kulturbahnhof Aalen Bridgerton Musik. Also entweder sage ich Englisch oder Deutsch. Also Bridgerton Musik bei Kerzenschein. Das handelt sich dabei um eine Konzertreihe, bei der die Pop-Cover-Songs der beliebten Netflix-Serie Bridgerton instrumental live aufgeführt werden. Und das Ganze alles untermalt von sehr viel Kerzenlicht. Stelle ich mir ganz schön vor. Einen haben wir noch im Ulm, im Roxy, ist um 19 Uhr die Premiere von Together in Motion, ein Tanzprojekt, eine Kooperation zwischen dem Theater Ulm und dem Kulturzentrum Roxy. Ein Experiment soll es sein für Tänzer. Die stehen ja normalerweise als Ensemblemitglieder auf der Bühne. Und jetzt durften sie die Choreo selbst machen. Bei allem, was ihr unternehmt, wir wünschen euch viel Spaß. 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

0: Der Sound der 80er, nämlich Sandra in SWR 1 Baden-Württemberg. Sonntagmittag, kurz vor 1. Und was macht ihr so, wollte ich wissen. Und sofort war ein netter Mensch am Telefon.
1: Ich möchte mich nur bedanken für euer schönes Programm, was ihr habt. Ne? Ich höre euch immer, wenn ich in der Gegend bin. Bin LKW-Fahrer und stehe jetzt momentan unten in Emmendingen, Teningen. Ja, da muss ich das Wochenende verbringen. Naja, da höre ich halt SWR 1. Ne?
0: Und es passt.
1: Das passt, das ist gut, ja. Da gerade Dire Straits gelaufen sind, aber ich denke, jetzt muss ich mal anrufen und sagen, das könnt ihr weitermachen mit Dire Straits. Oder mit AC/DC.
0: Na, schauen wir mal, was sich machen lässt, okay?
1: Alles klar.
0: Mit wem habe ich denn jetzt gesprochen?
1: Walter Pöferlein aus Bayern.
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1: Um 13 Uhr mit Ute Weber. Guten Tag. Beim Iran-Krieg gibt es widersprüchliche Angaben zu den Friedensverhandlungen. In Konstanz sind alle Sperrungen nach der Bombendrohung wieder aufgehoben. Das Wetter im Norden wolkig, im Süden sonnig bis 26 Grad. Im Krieg zwischen den USA und dem Iran gibt es noch immer widersprüchliche Angaben zum aktuellen Stand der Diplomatie. Die Regierung der USA und des Vermittlers Pakistan sprechen schon seit einigen Tagen von einer wohl kurz bevorstehenden Unterzeichnung eines Rahmenabkommens zum Kriegsende. Die Führung in Teheran äußerte Zweifel an diesem Zeitplan. Am Morgen hieß es, man habe noch keine Entscheidung getroffen. Das Emirat Katar will sich offenbar in die Bemühungen um ein Friedensabkommen einbringen. Bund und Länder stehen offenbar vor einer Einigung auf eine grundlegende Finanzreform. Nach einem Bericht des Handelsblatts zeichnet sich ein Kompromiss bei entscheidenden Fragen ab. Oliver Neuroth.
2: Der Streit schwelt schon lange. Länder sowie Städte und Gemeinden wollen nicht die Kosten tragen, die dadurch entstehen, dass sie Bundesgesetze vor Ort umsetzen müssen. Es geht zum Beispiel um Sozialleistungen, Wohngeld oder Kosten für Integration. Vergangene Woche erst haben sich Landrätinnen und Landräte aus ganz Deutschland darüber bei Vertretern der schwarz-roten Koalition in Berlin beschwert. Nach dem Medienbericht akzeptiert der Bund nun das Prinzip, wer bestellt, bezahlt. Also wenn Gesetze, die in Berlin beschlossen werden, zu zusätzlichen Kosten für Städte und Gemeinden führen, kommt dafür der Bund auf.
1: In Konstanz hat ein Unbekannter einen Polizeieinsatz auf dem 24-Stunden-Flohmarkt im Uferbereich Klein-Venedig und der Hafenstraße ausgelöst. Nach Polizeiangaben ging in der Nacht ein anonymer Anruf ein mit einer Bombendrohung. Im Umkreis des Flohmarkts wurde alles abgesperrt, auch der Bahnhof in Konstanz und der Hafen. Bei der Durchsuchung mit Spürhunden fand die Polizei eine verdächtige Tasche und gab danach Entwarnung. Der Flohmarkt wurde nach Polizeiangaben wieder freigegeben. Auch die Sperrungen am Bahnhof und am Hafen wurden aufgehoben. Fahrgäste in Baden-Württemberg müssen sich ab heute auf Änderungen im Bahn- und Busverkehr einstellen. Nach Angaben des baden-württembergischen Verkehrsministeriums soll der sogenannte kleine Fahrplanwechsel Verbesserungen bringen. So geht beispielsweise die Hermann-Hesse-Bahn zwischen Calw und Walderstadt in den Vollbetrieb. Unter der Woche fährt sie im Halbstundentakt und bis Renningen. Die Zugverbindung zwischen Stuttgart und Tübingen soll pünktlicher werden. Laut Verkehrsministerium gilt dies wegen der Planung erst ab Anfang August. Dann soll in Tübingen ein zusätzlicher Zug bereitstehen. Bundespräsident Steinmeier hat der deutschen Fußballnationalmannschaft viel Erfolg bei ihrem ersten WM-Spiel gewünscht. Die DFB 11 trifft heute Abend auf das Team aus Curaçao. Und im Tor steht Manuel Neuer, so Bundestrainer Julian Nagelsmann. Spielbeginn ist um 19 Uhr unserer Zeit. Das waren die Nachrichten für Baden-Württemberg mit Ute Weber. Und jetzt die Zeit, 13 Uhr und gleich 3 Minuten.
3: Und wir gucken auf die Straßen im SWR 1 Verkehrsservice. Haben erstmal eine Warnmeldung. Vorsicht auf der A61 Koblenz Richtung Ludwigshafen. Zwischen Kreuz Frankenthal und Kreuz Ludwigshafen eine ungesicherte Unfallstelle. Das Ganze auf der linken Spur. A3 Frankfurt Richtung Würzburg. Zwischen Rohrbrunn und Markt Heidenfeld ist die Unfallstelle jetzt geräumt. Es gibt aber noch 5 Kilometer Stau. A7 Füssen Richtung Ulm. Zwischen Dettingen und Dreikittistetten die Baustelle. Da stockt und staut es über eine größere Strecke. Ihr braucht bis zu 20 Minuten länger. A7 Füssen Richtung Ulm, zwischen Altenstadt und Dreikittistetten Baustelle. 9 Kilometer streckenweise stockender Verkehr. Hier dauert es bis zu 20 Minuten. Die A8 Karlsruhe Richtung Stuttgart ist zwischen Pforzheim West und Pforzheim Nord wegen einer Baustelle bis morgen früh 5 Uhr gesperrt. Und die nächste Sperrung, die A81 Stuttgart-Singen, ist zwischen Sindelfingen Ost und Böblingen-Hulb wegen einer Baustelle in beiden Richtungen bis morgen früh um 5 gesperrt. A81 Stuttgart Richtung Singen, zwischen Oberndorf und Rottweil ein Unfall im Baustellenbereich, 4 Kilometer Stau aktuell, es dauert eine knappe halbe Stunde länger. Richtung Stuttgart werden an der Unfallstelle die Schutzplanken repariert, bitte deshalb rechts einordnen, hier aktuell 4 Kilometer Stau. Und in der Schweiz, A2 Luzern Richtung Gotthard, zwischen Wassen und Göschenen 3 Kilometer Stau, hier dauert es bis zu einer halben Stunde länger. Guckt einfach mal in die SWR 1 App, da findet ihr auch alle Infos für eure Route und kommt gut und sicher an euer Ziel. In der Südhälfte des Landes, da ist es heute ziemlich sonnig, eigentlich den ganzen Nachmittag. über den nördlichen Landesteilen. Da haben sich die Wolken zusammengeballt, immer wieder. Um Tauberfranken kann es sogar mal einen Schauer geben. Sogar. Die Temperaturen liegen bei 19 Grad im Odenwald, 22 in Oberschwaben und sommerlichen 26 am Hochrhein. Die nächsten Tage sind sehr unterschiedlich. Morgen zum Teil auch sonnig und wieder Werte zwischen 19 und 26 Grad. Am Dienstag ist dann mal so ein kleiner Peak nach unten. Zeitweise dichte Wolken, ab und zu leichter Regen. Und am Mittwoch Sonne satt mit Spitzentemperaturen um 30 Grad.
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3: Hallo, hier ist Janet Pollock. Ich wünsche euch einen schönen Nachmittag.

0: Madonna und Isla Bonita in SWR1 Baden-Württemberg. Gesperrt. Dieses Wort hören wir heute öfter hier bei uns im Programm. Zwei Autobahnsperrungen begleiten uns den gesamten Sonntag über und bremsen den Verkehr aus. Auf der A8 bei Pforzheim und auf der A81 bei Böblingen-Sindelfingen. Thomas Buck aus dem SWR1-Team, du hast die aktuelle Lage im Blick und du hast auch paar Tipps für uns.
1: Schauen wir zunächst mal nach Pforzheim. Hier haben wir ja die Dauerbaustelle und die Autobahn wird sechsspurig ausgebaut. Und wegen dieser Bauarbeiten ist die A8 in Richtung Stuttgart aktuell gesperrt. Bis morgen früh um 5 das Ganze. Betroffen ist der Abschnitt zwischen Pforzheim West und Pforzheim Nord und dort wird die Fahrbahn erneuert. Wichtig wäre jetzt zu wissen, die Navigationsgeräte bitte ausschalten und die offizielle Umleitung nutzen. Das ist dort die U7 und das ist auch alles ausgeschildert. Aber es gibt auch eine kleine gute Nachricht. Die A8-Fahrbahn in Fahrtrichtung Karlsruhe, die ist von der Sperrung heute nicht betroffen.
0: Ja, und was ist jetzt bei Böblingen-Sindelfingen auf der A81 los?
1: Ja, da sieht es ein bisschen schwieriger aus. Hier sind beide Fahrtrichtungen gesperrt, also runter nach Singen und in der Gegenrichtung nach Stuttgart. Die Sperrungen, die gehen auch bis morgen früh um etwa 5 Uhr und auch hier wird die Autobahn ja ausgebaut. Aktuell werden an diesem Wochenende jetzt Teile für eine neue Brücke über die Autobahn drüber mit einem Kran an die passende Stelle gehoben und deshalb ist die Sperrung einfach nötig. Umleitungen, die gibt's auch und die sind auch ausgeschildert und die führen durch das Stadtgebiet von Sindelfingen durch. Aber zu der Sperrung ist heute noch bei Mercedes in Sindelfingen großer Familientag. Unter anderem mit einer historischen Autoausstellung, zu dem tausende Besucherinnen und Besucher erwartet werden. Wer also kann, der sollte Böblingen-Sindelfingen am besten heute umfahren.
0: Ganz schön viel los auf den Autobahnen bei uns in Baden-Württemberg. Alle Infos zu den Sperrungen haben wir auch online, swr1.de. Für uns in Baden-Württemberg.

Bruce Springsteen und The River in SWR 1 Baden-Württemberg. Bevor wir gleich Amy Winehouse hören, gehen wir noch kurz auf die Straßen. 19 Minuten nach 1, bitte vorsichtig fahren auf der A3 Würzburg Richtung Frankfurt. Zwischen Helmstadt und Wertheim-Lenkfurt liegt ein Reifen auf der Fahrbahn. Und aufpassen auf der A7 Ulm Richtung Würzburg. Zwischen Niederstotzingen und Gingen-Herbrechtingen eine ungesicherte Unfallstelle auf der linken Spur.

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0: Einfach eine richtig gute Stimme. Duffy und Mercy in SWR 1 Baden-Württemberg. Es ist eine Minute nach 13:30. So, dann gucken wir uns doch mal die Straßenlage an. Da ist ganz schön was geboten. Bitte vorsichtig fahren auf der A7 Füssen Richtung Ulm. Zwischen Dreieck Allgäu und Betzigau liegt ein Gepäckträger auf der Fahrbahn. Vorsichtig auch auf der A3 Würzburg Richtung Frankfurt zwischen Helmstadt und Wertheim-Lenkfurt. Da liegt ein Reifen auf der Fahrbahn. Die Staus und Störungen. A8 München Richtung Stuttgart zwischen Merklingen und Mühlhausen. Baustelle, 8 Kilometer stockender Verkehr. Verzögerung bis zu 20 Minuten. Die A8 Karlsruhe Richtung Stuttgart ist zwischen Pforzheim West und Pforzheim Nord wegen einer Baustelle bis morgen früh um 5 gesperrt. Und die nächste Sperrung, nein, jetzt erst nochmal eine Verzögerung. A8 Karlsruhe Richtung Stuttgart zwischen Pforzheim Nord und Pforzheim Ost. Da steht ein defektes Fahrzeug auf der rechten Spur, 2 Kilometer. Stau, da braucht ihr eine Viertelstunde länger. A81 Singen Richtung Stuttgart zwischen Rottweil und Oberndorf. Da steht ein defekter PKW auf dem Standstreifen, 2 Kilometer Stau. Bis ihr die geschafft habt, sind aber 20 Minuten rum. Die A81 Stuttgart Singen ist zwischen Sindelfingen Ost und Böblingen Hulb auch wegen einer Baustelle in beiden Richtungen bis morgen früh um 5 gesperrt. Und in der Schweiz haben wir auch noch eine Meldung, eine Störung. A2 Luzern Richtung Gotthard zwischen Wassen und Göschenen, 3 Kilometer Stau. Hier dauert es etwa eine halbe Stunde länger. Könnt ihr alles nochmal nachlesen in der SWR 1 App. Und ansonsten heißt es, entspannt und vorsichtig fahren und dann auch heil ankommen.
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0: Hallo, einen schönen Nachmittag mit Janet Pollock und jetzt mal den größten Hits aller Zeiten. Ist Ronan Keating, When You Say Nothing at All.

DJ Bobo in SWR 1 Baden-Württemberg. Martin hat uns wunderschöne Fotos vom Neckar geschickt. Der Fluss zieht sanft vorbei, alles ist grün, die Bäume spiegeln sich im Wasser und der Himmel ist gritzeblau. Dazu ein Campingstuhl in der Wiese, eine Thermoskanne, frische Milch und ein bisschen Proviant. Das ist sein Nachmittag heute. Ralf schickt Grüße aus Frankreich, ist mit SWR 1 Baden-Württemberg auf dem Heimweg nach Stuttgart-Freiberg. Hella aus Rottenburg liegt auf ihrer Terrasse, beschützt von einem leuchtend gelben Sonnenschirm. Sie liest und meint, so lässt sich der Tag wunderbar aushalten. Und Monika aus Hüfingen beginnt jetzt ihre Schicht im Hotel. Sonntagnachmittag bei uns in Baden-Württemberg.

0: Don't leave me this way. 13.48 Uhr. Bitte vorsichtig fahren auf der A3. Frankfurt Richtung Würzburg. Zwischen Bessenbach-Waldaschaff und Weibersbrunn steht ein defekter PKW und zwar auf der linken Spur. Die Hosen sind auf Abschiedstour. Ja, und los ging's gestern in Stuttgart. Ausverkauf, ziemlich laut und voller Klassiker. So war das Open-Air-Konzert vor etwa 65.000 Fans auf dem Cannstatter Wasen. Die Toten Hosen verabschieden sich nach mehr als 4 Jahrzehnten von ihren Fans. Campino und die Band haben gestern alles gegeben. Sie haben alle bekannten Hits abgeliefert. Tage wie diese, Bonnie und Clyde, Hier kommt Alex und. Musik zum Mitsingen, so laut wie es ging. Der Wasen war ein riesiger Freiluftchor. Ja, und wie war es so insgesamt?
1: Die Hosen, ja, da brauchen wir, glaube ich, nichts dazu sagen. Das war einfach genial.
2: Mega, mega, mega geil.
3: Absoluter Wahnsinn. Toll, dass ich es erleben durfte. War ein Traum.
2: Man hat der Band angemerkt, dass sie echt Laune gehabt haben.
4: Schön war's. Wir können, glaube ich, eine Woche nicht reden.
2: Mein Highlight war Trink aus, wir müssen gehen, weil ich das liebe von der neuen Platte.
3: Highlight, Opelgang, kenne ich seit ich 16 bin.
5: Tage wie diese, weil das mit Konfetti war.
2: Das Highlight war, dass wir mit unserer Größe, mit 1,60 front of stage waren und wir haben was gehen und wir standen zum ersten Mal in unserem Leben in diesem Schnipselregen.
4: Die Lieder nehmen einen mit, die berühren und großartige Band. Vielen Dank für die vielen Jahre.
0: Ja, sie machen es einfach toll. Die Toten Hosen kommen nächstes Jahr auch nochmal nach Baden-Württemberg und zwar nach Mannheim und Konstanz. Die Tickets, naja, schon weg. Egal, dann gibt es jetzt einfach aus dem Radio. Gerne aufdrehen. Hier sind die Toten Hosen mit Altes Fieber in SWR 1 Baden-Württemberg.

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1: Um 14 Uhr mit Ute Weber. Guten Tag. In Genf bereiten sich Läden, Banken und Hotels auf mögliche G7-Proteste vor. In Konstanz sind alle Sperrungen nach der Bombendrohung wieder aufgehoben. Das Wetter im Norden wolkig, im Süden sonnig bei 19 bis 26 Grad. Vor dem G7-Gipfel im schweizerischen Evian wollen im nahegelegten Genf tausende Kritiker demonstrieren. Die Polizei rechnet mit bis zu 50.000 Demonstrierenden und bereitet sich auf Krawalle vor. ARD-Korrespondentin Angela Ulrich berichtet.
2: Mehr als 7.000 Polizisten und Soldaten sind im Einsatz. Zahlreiche Geschäfte, Banken und Hotels haben ihre Schaufenster mit Sperrholzplatten verbarrikadiert. Die Sorge ist groß, dass es zu Ausschreitungen kommt, wie vor über 20 Jahren. Damals, 2003, fand in Evian auch ein G8-Gipfel noch mit Russland statt. In Genf kam es zu schweren Krawallen. Läden wurden geplündert. Es gab einen Schaden in Millionenhöhe. Ein Demonstrant wurde schwer verletzt. Die Demos jetzt werden von einer No-G7-Koalition aus mehreren Dutzend Gruppen veranstaltet. Sie rufen zu friedlichem Protest auf.
1: Im Krieg zwischen den USA und dem Iran gibt es immer noch widersprüchliche Angaben zum aktuellen Stand der Diplomatie. Die Regierungen der USA und des Vermittlers Pakistan sprechen schon seit einigen Tagen von einer wohl kurz bevorstehenden Unterzeichnung eines Rahmenabkommens zum Kriegsende. Die Führung in Teheran äußerte Zweifel an diesem Zeitplan. Morgen hieß es, man habe noch keine Entscheidung getroffen. In Konstanz hat die Polizei Entwarnung zu einer Bombendrohung gegeben. Seit dem Morgen war der Uferbereich, aber auch der Bahnhof abgesperrt. Betroffen war vor allem der 24-Stunden-Flohmarkt. Jetzt läuft alles wieder normal, teilte die Polizei mit. Auch der Hafenbetrieb und die Züge am Bahnhof fahren wieder. SWR-Reporter Thomas Wagner fasst zusammen.
3: Mehrere anonyme Anrufe bei der Polizei gegen 2 Uhr vergangene Nacht. Darin warnte eine bislang unbekannte Person von gleich mehreren Sprengsätzen im Bereich des Hafenareals Kleinvenedig, das direkt an der Grenze zur Schweiz liegt. Die Polizei sperrte daraufhin das gesamte Gelände, einschließlich Bahnhof und Hafen. Mit Sprengstoffspürhunden durchkämmten die Ermittler das Areal, zunächst ergebnislos. Schließlich wurde am Vormittag eine verdächtige Tasche gefunden. Doch auch hier konnte der Sprengstoffermittlungsdienst des Landeskriminalamtes nach umfangreicher Untersuchung Entwarnung geben.
1: Mit 6 Wochen Verspätung ist die Bahnstrecke Hamburg-Berlin am Morgen wieder komplett in Betrieb gegangen. Das hat die Deutsche Bahn mitgeteilt. Die Strecke war wegen Sanierungsarbeiten seit August vergangenen Jahres gesperrt. Die deutschen Tennisprofis Jan-Lennard Struff und Jannik Hanfmann haben beim Rasentennisturnier in Stuttgart den Doppeltitel geholt. Sie gewannen in 3 Sätzen gegen den Griechen Stefanos Tsakaleridis und den Esten Daniel Glinka. Und im Endspiel der Herren stehen sich die US-Amerikaner Ben Shelton und Taylor Fritz gegenüber. Das waren die Nachrichten für Baden-Württemberg. Die Zeit noch, 14 Uhr und 3 Minuten.
4: Der SWR1 Verkehrsservice, ist ganz schön was los heute an diesem Sonntagnachmittag. A5 Basel Richtung Karlsruhe, zwischen Efringenkirchen und Dreieck Neuenburg, 3 Kilometer Stau. Hier braucht ihr eine Viertelstunde länger. A7 Füssen Richtung Ulm, zwischen Illertissen und Nersingen, eine Baustelle. Auf 12 Kilometer stockt immer wieder der Verkehr. Ihr braucht im Schnitt etwa 20 Minuten länger. A8 München Richtung Stuttgart, zwischen Merklingen und Mühlhausen die Baustelle, 6 Kilometer stockender Verkehr plus 20 Minuten. Die A8 Karlsruhe Richtung Stuttgart ist zwischen Pforzheim West und Pforzheim Nord wegen einer Baustelle bis morgen früh um 5 gesperrt. Im weiteren Verlauf zwischen Pforzheim Nord und Pforzheim Ost steht ein defektes Fahrzeug auf der rechten Spur. Aktuell 3 Kilometer Stau und eine Viertelstunde, die es da länger dauert. Die A81 Stuttgart-Singen ist zwischen Sindelfingen Ost und Böblingen-Hulb wegen einer Baustelle in beiden Richtungen bis morgen früh 5 Uhr gesperrt. In der Schweiz folgende Störung: A2 Luzern Richtung Gotthard zwischen Wassen und Göschen in 3 Kilometer Stau. Es dauert etwa eine halbe Stunde länger. Und in Österreich auf der Fernpass-Bundesstraße zwischen Reutte Nord und Grenztunnel Füssen gibt es streckenweise Stau, Verzögerung etwa 20 Minuten. In der SWR 1 App, die ist nämlich geduldig, könnt ihr alles nochmal nachlesen. Fahrt vorsichtig, kommt sicher an euer Ziel. Wir Wir gucken mal ins Land, sehr unterschiedlich. In Wertheim bewölkter Himmel 17 Grad, in Ulm leichte Wölkchen 20 Grad, in Biberach scheint die Sonne bei 22 Grad. Also in der Südhälfte von Baden-Württemberg, da ist es relativ sonnig. Über den nördlichen Landesteilen haben sich die Wolken zusammengerottet. Und um Tauberfranken kann es auch einen oder den anderen Schauer geben. Die Temperaturen liegen zwischen 19 Grad im Odenwald und bis 26 am Hochrhein. Die nächsten drei Tage ist das Wetter auch sehr unterschiedlich. Morgen zum Teil sonnig mit Werten zwischen 19 und 26 Grad. Am Dienstag dann so eine kleine Delle nach unten, dichte Wolken, ab und zu leichter Regen. Es wird allmählich wärmer. Und der Mittwoch dann sehr sonnig mit Spitzenwerten um 30 Grad.
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4: Hallo, hier ist Janet Pollock. Übernachten im Wald ist eigentlich in Baden-Württemberg verboten, es sei denn, wir gehen in ein Trekkingcamp. Mehr Abenteuerurlaub im Schwarzwald gleich hier. Schönen Nachmittag.

0: Erwin Kara in SWR 1 Baden-Württemberg, Sonntagnachmittag. Der Naturpark Schwarzwald Mitte-Nord hat mit Dobel und Vorbach gleich zwei neue Trekking-Camps am Start in dieser Saison. Die 23 Trekking-Camps im Schwarzwald sind schon länger ein Erfolgsmodell. Gleich nach der Eröffnung der Buchungsportale gab es schon 1500 Buchungsanfragen nach diesen Trekking-Camps. SWR 1 Reporter Fabiola Germer, du hast dir so ein Camp mal angeguckt. Jetzt erzähl mal, also draußen übernachten und all das, was damit in Verbindung steht, wie viel Abenteuer steckt da wirklich drin?
1: Ich persönlich finde schon eine ganze Menge. Man ist in so einem Trekking-Camp ja auch auf sich alleine gestellt. Die liegen mitten im Wald, sind nur fußläufig erreichbar und zum Teil gibt es auch keinen Handyempfang. Also alles Bequeme, was man so aus seinem Alltag kennt, gibt es dort einfach nicht. Man muss mit dem leben, was man dort so zur Verfügung hat und wer weiß, welchen Tieren man noch so im Wald begegnet. Also man bricht definitiv aus seinem Alltag aus.
0: Was muss man denn mitbringen?
1: Zuallererst sollte man richtig Bock auf Natur haben, auf das einfache Leben ohne großartigen Komfort. Und ansonsten kommt es, glaube ich, ganz auf die eigenen Bedürfnisse an, was man noch so mitnimmt. Aber eine Grundausstattung sollte jeder dabei haben, der in einem Trekking-Camp übernachten möchte. Das ist ein Zelt, Schlafsack, eine Schlafunterlage wie eine Isomatte, Wasser, etwas zu essen, eine Rolle Toilettenpapier und etwas Seife oder Desinfektionsmittel, um die Hände zu reinigen. Vielleicht auch ein kleines Campinglicht, das sich über die Sonne aufladen lässt, denn in diesem Camp gibt es quasi nichts. Kein Strom, kein Wasser. Es gibt eine Toilette und zum Feuermachen gibt es auch Holz. Und dafür sollte man vielleicht noch ein Feuerzeug in der Tasche haben oder Streichhölzer.
0: Das klingt ja unglaublich, wie raus aus der Komfortzone. Also normalerweise ist Übernachten im Wald ja verboten, aber da geht es dann?
1: Ja, genau. Das Übernachten außerhalb von Campingplätzen ist in Deutschland verboten, außer eben in solchen speziell dafür angelegten Trekking-Camps oder Plätzen, die explizit dazu ausgewiesen sind. Lilly Wali ist die Projektmanagerin der Trekking-Camps. Sie sagt, die Nachfrage nach diesen Camps, die sich ja auch an Wanderer richten, sei so groß gewesen, dass man versucht hat, Natur und Urlaub irgendwie unter einen Hut zu bringen.
2: Wir holen von Anfang an auch quasi alle Akteure mit an den Tisch und schauen eben nach einem Platz, der zum einen attraktiv ist für den Trekker, der unterwegs ist, aber zum anderen auch verträglich ist für die Umwelt, das heißt auch für die Natur und die Tiere, die da leben, dass die genauso noch geschützt bleiben können.
1: Es gibt auch für jedes Camp Kümmerer, die regelmäßig checken, ob vor Ort alles in Ordnung ist.
0: Das ist wie Abenteuerurlaub zu Hause. Eine coole Sache. In Dobel im Kreis Calw ist das 23. Trekking-Camp Baden-Württembergs eröffnet worden. Und da kommen dann Naturliebhaber und Abenteurer gleichsam auf ihre Kosten. Also ich find's spannend.
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Bon Jovi, have a nice day. Das passt doch zu diesem Sonntagnachmittag. 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Und ich habe vorhin ja schon mal gesagt, ich bin neugierig, wie ihr diesen Tag verbringt, wo und in welcher Form. Also fleißig mit Ärmel hoch und irgendwas wegschaffen, was lange schon auf euch gewartet hat. Oder vielleicht eher genussvoll und erholsam. Lasst es uns wissen. Eine kleine Sprachnachricht über die SWR 1 App. Oder es geht auch über Signal und WhatsApp unter der 0711 26 27 28. Und auch Mails wären genehm.

0: Die Counting Crows, Mr. Jones, um 14.31 Uhr. Wir starten im SWR1 Verkehrsservice auf der A5 Basel Richtung Karlsruhe zwischen Efringenkirchen und Dreieck Neuenburg 2 Kilometer Stau. A8 München Richtung Stuttgart zwischen Märklingen und Mühlhausen Baustelle 5 Kilometer stockender Verkehr. Die A8 Karlsruhe Richtung Stuttgart ist zwischen Pforzheim West und Pforzheim Nord wegen einer Baustelle bis morgen früh um 5 gesperrt. Die A81 Stuttgart-Singen ist zwischen Sindelfingen Ost und Böblingen-Hulb wegen einer Baustelle in beiden Richtungen bis morgen früh um 5 ebenfalls gesperrt. Und in der Schweiz A2 Luzern Richtung Gotthard zwischen Wassen und Göschenen 2 Kilometer Stau. Da dauert es bis zu 20 Minuten länger. Könnt ihr alles nochmal nachlesen in der SWR1 App. Fahrt vorsichtig, kommt gut und sicher an euer Ziel.
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0: Heute Nachmittag ist Thomas Bareis für uns am Start und natürlich geht es über oder um die Fußball-WM, Thomas.
2: Ja, natürlich. Und wir schauen zuerst mal auf die Spiele in der Nacht. Ja, die Türken, jetzt sind sie seit über 2 Jahrzehnten abwesend gewesen bei großen WM-Endturnieren. Nun wieder dabei und zack, sie haben einen unerwarteten Fehlstart hingelegt. Sirkete Heine hat die Details dazu.
3: Das ambitionierte Team musste sich bei seiner WM-Rückkehr nach 24 Jahren Australien mit 0:2 geschlagen geben. Schottland jubelt über einen 1:0-Sieg gegen Haiti, ist sogar Spitzenreiter der Gruppe C, da sich Brasilien und Marokko 1:1 getrennt haben. Ein Treffer in der Nachspielzeit hat die Schweiz geschockt. Gegen Außenseiter Katar gab es ebenfalls nur ein 1:1.
2: Ja, wir erinnern uns, ne? Bei den letzten beiden Weltmeisterschaften ist das deutsche Team jeweils mit einer Niederlage ins Turnier gestartet, hat sich dann auch nach der Vorrunde verabschiedet. Jetzt soll alles anders werden. Heute Abend ab 19 Uhr deutscher Zeit gegen Außenseiter Curaçao, da hofft ganz Fußball-Deutschland natürlich auf einen Sieg. Jakob Rüger berichtet.
4: Bundestrainer Julian Nagelsmann zeigt sich zufrieden mit der frühen Anstoßzeit gegen Curaçao. Wenn der Schiedsrichter Jalal Jayed aus Marokko Deutschlands erstes WM-Spiel anpfeift, ist es im Spielort Houston 12 Uhr mittags. Wir müssen nicht den ganzen Tag warten und die Spannung hochhalten, bis es losgeht, so Nagelsmann auf der Pressekonferenz vor dem Auftaktspiel. Alle Mannschaftssitzungen hat die DFB-Auswahl bereits im Teamquartier in Winston-Salem abgehalten. Es sei alles besprochen, so der Bundestrainer vor seiner WM-Premiere. Um 19 Uhr deutscher Zeit startet Deutschland mit Manuel Neuer im Tor in das Turnier. Im Stadion in Houston ist das Dach geschlossen. Im Inneren sind die Temperaturen auf 22 Grad heruntergekühlt.
2: Ja, das dauert noch ein bisschen. Wir sind gespannt, schauen derweil auf den heißen Asphalt von Barcelona. Beim großen Preis von Katalonien, da will Pole-Setter George Russell in seinem Mercedes mit einem Sieg eine Aufholjagd einleiten. Jens Gideon mit den Einzelheiten dazu.
5: Mercedes ist mit George Russell auf der Pole Position in der Favoritenrolle. Es winkt der 7. Erfolg der Silbernen im 7. Rennen des Jahres. Der Engländer hofft auf Saisonsieg Nummer 2 und damit auf ein Comeback im WM-Kampf. Wichtigste Konkurrenten dürften Rekordweltmeister Lewis Hamilton in einem stark verbesserten Ferrari auf Startplatz 2 und WM-Spitzenreiter Kimi Antonelli im anderen Mercedes auf der 3 sein. Ferrari wirkt in Barcelona sehr konkurrenzfähig. Mit einem Raketenstart, wie zuletzt häufiger gesehen, hat der 41-jährige Hamilton nach fast 2 Jahren ohne Sieg eine realistische Chance auf den 106. Erfolg seiner Karriere. Für den deutschen Nico Hülkenberg wird es darum gehen, in seinem Audi den Platz unter den besten 10 zu verteidigen.
2: Und los geht's in Barcelona um 15 Uhr.
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0: Es wird gleich 14.40 Uhr. Bitte vorsichtig fahren auf der A5 Karlsruhe Richtung Frankfurt. Zwischen Kreuzwaldorf und Waldorf-Wiesloch eine ungesicherte Unfallstelle und die auf der linken Spur.
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0: Der Sonntagnachmittag hier in SWR 1 Baden-Württemberg. Wo liegt eigentlich Curaçao? Eine Frage, die in den letzten Tagen hier im Land öfter gestellt worden ist. Bei der Fußball-WM spielen insgesamt 48 Mannschaften und wir kommen faktisch einmal um die ganze Welt. Heute Abend also Deutschland-Curaçao. SWR1-Reporter Stefan Schlegel hat sich einen kleinen Globus genommen und ist in Freiburg mal losgezogen, um die Welt zu erkunden.
1: Wenn Sie da drauf schauen, stößt das irgendwelche Gedanken an?
2: Man merkt halt, dass Europa halt viel, viel kleiner ist und nicht so zentriert, wie man das immer in seinem eigenen Weltbild so hat. Und dass es da durchaus andere Bereiche gibt, von denen man viel zu wenig weiß im Normalfall und die viel, viel mehr Fläche einnehmen.
3: Maximal Urlaubsgefühle. Südamerika wird mich reizen.
1: Ganz schön weit weg, ne?
3: Ja, kommt man nicht gerade mit dem Bus um die Ecke hin.
4: Als ich Kind war, haben mir die Eltern zu Weihnachten einen Globus geschenkt, damit der Bub mal sieht, wie die Welt aussieht und dass sich das drehen kann. Den habe ich heute noch, der ist mit Licht, der ist beleuchtet. Und wenn ich da drauf schaue, denke ich mir, wie hat sich die Welt geändert in den 48 Jahren? Denke ich oft dran, wenn ich den Globus sehe. Und ich schalte ihn jeden Abend an.
1: Was hat den kleinen Jungen damals so fasziniert an dem Globus?
4: Dass die Erde eine Kugel ist, dass ich trotzdem stehen bleiben kann, nicht runterfallen und dass die Erde keine Scheibe ist.
5: Wie ist das möglich, dass man überall aufrecht steht? Das mit der Gravitation habe ich dann erst später begriffen.
1: Wohin wandert der Blick als erstes?
6: Ich suche dann so, okay, wo sind wir gerade?
2: Entdecken, obwohl man nirgendwo hin muss.
7: Wie sich halt Grenzen gestalten und wie jetzt alle wieder meinen, sie irgendwie anrütteln zu müssen, um dieses ganze wirre Konstrukt, was man hier sieht, irgendwie zusammenzuhalten und dass man vielleicht doch mal wieder mehr über Frieden sprechen sollte, anstatt zu gucken, wo so diese Grenzen sind. Ich glaube, die Grenzen werden uns ganz gut selber gerade aufgeboten von der Welt an sich.
5: In einigen Landstrichen bin ich schon gewesen. Ganz Amerika, Westafrika, Nordafrika, ganz Asien da hinten, Russland.
1: Haben Sie schon im Sack die Kugel oder wie?
5: Ob ich die Kugel im Sack habe? Ein bisschen was habe ich schon abgedeckt.
0: Tja, da muss er lachen. Und wo Curaçao liegt, das macht ihr jetzt mal zum gemeinsamen Familienprojekt. Einfach nur das Schlagwort Karibik reicht da nicht. Vielleicht findet sich auch noch ein Globus oder ein Oller Schulatlas. 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Jetzt mit Musik von Dido.

0: Sonntagnachmittag in Baden-Württemberg. Lasst uns doch teilhaben an dem, was ihr heute Nachmittag alles so macht und noch vorhabt. Schließlich sind wir ja sowas wie eine große SWR1-Familie.
1: Hier ist der Matthias aus dem Pfinztal. Gestern war der Kochclub Pfinztal bei mir zum Besuch. Thema Fisch. Wir haben lang gekocht, lang gefeiert, lang getrunken. Und heute ist Tiefenentspannung angesagt. Die Jungs waren super. Wir sind ein Männerkochclub. Und es war alles gelungen.

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1: Um 15 Uhr mit Ute Weber. Guten Tag. In der Schweiz scheitert offenbar die rechte Volkspartei, die Einwanderung begrenzen zu wollen. Im Raum Heilbronn wählen die Bürgerinnen und Bürger zwei neue Bürgermeister. Das Wetter im Norden wolkig, im Süden sonnig, 19 bis 26 Grad. In der Schweiz ist die rechte Volkspartei SVP mit ihrem Projekt Keine 10 Millionen Schweiz offenbar gescheitert. Bei einer Volksabstimmung haben laut Hochrechnung 55% gegen die geforderte Bevölkerungsobergrenze gestimmt. Aus Genf berichtet Katrin Hondl.
2: Regierung, Parlament und Wirtschaftsverbände hatten empfohlen, die Initiative abzulehnen. Sie warnten unter anderem vor einem Brexit-Moment für die Schweiz und ernsten Gefahren für Wirtschaft und Wohlstand. SVP-Präsident Marcel Dettling sprach nach der Abstimmungsniederlage von einem, Zitat, schweren Schlag für die Schweiz. Die Sozialdemokratische Partei sprach dagegen von einem historischen Sieg für eine soziale und offene Schweiz. Co-Präsident Cedric Wermuth sagte im Sender SRF, viele Leute in der Schweiz hätten die Nase voll davon, dass dauernd gesagt werde, Migrantinnen und Migranten seien schuld an allen Problemen.
1: In Genf versammeln sich gerade tausende Gegner des bevorstehenden G7-Gipfels, um zu demonstrieren. Sie sind unter anderem gegen den Kapitalismus, gegen US-Militärbasen in Europa sowie für höhere Mindestlöhne. Die Polizei in Genf rechnet mit bis zu 50.000 Demonstrierenden und bereitet sich auf mögliche Krawalle vor. Zahlreiche Läden, Banken und Hotels in der Innenstadt haben ihre Gebäude mit Holzplatten verbarrikadiert. Der G7-Gipfel der führenden Industrienationen beginnt morgen im benachbarten Evian in Frankreich. Im Raum Heilbronn stehen heute gleich zwei Bürgermeisterwahlen an. Neben dem ersten Wahlgang in Künzelsau entscheidet sich auch in Gerabronn in zweiter Runde, wer für die nächsten 8 Jahre das Rathaus leitet. Ute Kobold berichtet.
3: In Künzelsau tritt der parteilose Amtsinhaber Stefan Neumann gegen den Künzelsauer Softwareingenieur Marc Katkalow von Die Partei an. Bei der Bürgermeisterwahl in Gerabronn kommt es zur Stichwahl. Keiner der Kandidaten hatte beim ersten Wahlgang Mitte Mai die nötige Mehrheit erreicht. Jonas Mauch, parteilos, und der Bruder des plötzlich verstorbenen Bürgermeisters Christian Mauch verpasste mit 49,7% der Stimmen nur knapp die absolute Mehrheit und tritt jetzt nochmal gegen Mitkandidat Kevin Leiser von der SPD an.
1: In Konstanz hat ein Unbekannter einen Polizeieinsatz auf dem 24-Stunden-Flohmarkt im Uferbereich Klein-Venedig und in der Hafenstraße ausgelöst. Nach Polizeiangaben gingen in der Nacht mehrere anonyme Anrufe ein mit einer Bombendrohung. Im Umkreis des Flohmarkts wurde alles abgesperrt, auch der Bahnhof in Konstanz und der Hafen. Bei der Durchsuchung mit Spürhunden fand die Polizei eine verdächtige Tasche und gab danach aber Entwarnung. Der Flohmarkt wurde nach Polizeiangaben dann wieder freigegeben. Auch die Sperrungen am Bahnhof und am Hafen wurden aufgehoben. Das waren die Nachrichten für Baden-Württemberg. Die Zeit 15:03.
4: Der SWR 1 Verkehrsservice mit Veränderungen auf Straßen und Autobahnen. A5 Basel Richtung Karlsruhe zwischen Efringenkirchen und Dreieck Neuenburg 2 Kilometer Stau. A5 Karlsruhe Richtung Frankfurt zwischen Kreuz Waldorf und Waldorf Wiesloch wird auf der linken Spur ein Unfall aufgenommen. Da haben sich 3 Kilometer Stau gebildet. Verzögerung etwa eine Viertelstunde. A8 München Richtung Stuttgart, zwischen Merklingen und Mühlhausen die Baustelle. Über 8 Kilometer stockt der Verkehr, auch hier braucht ihr 15 Minuten länger. Die A8 Karlsruhe Richtung Stuttgart ist zwischen Pforzheim West und Pforzheim Nord wegen einer Baustelle bis morgen früh um 5 gesperrt. Die A81 Stuttgart-Singen ist zwischen Sindelfingen Ost und Böblingen-Hulb ebenfalls wegen der Baustelle in beiden Richtungen bis morgen früh um 5 gesperrt. Die B296 in Calw zwischen dem Kreisverkehr Calw-Stammheim und dem Ortsausgang ist wegen einer Unfallaufnahme da auch in beiden Richtungen gesperrt. Schweiz A2 Luzern Richtung Gotthard zwischen Wassen und Göschen in 2 Kilometer Stau. Bis ihr da durch seid, sind 20 Minuten rum und ihr könnt alles nochmal nachlesen in der SWR 1 App. Kommt gut und sicher an euer Ziel. Wir gucken mal ins Land. Es sieht höchst unterschiedlich aus. In Schwäbisch Hall ist der Himmel bewölkt bei 19 Grad. In Leutkirch scheint die Sonne bei 23 Grad. In Singen ist es sonnig bei 26 Grad. Also in der Südhälfte des Landes heute Nachmittag Sonne. Über die nördlichen Landesteile ziehen immer wieder Wolken. Die Temperaturen liegen zwischen 19 Grad im Odenwald, gehen rauf bis sommerliche 26 am Hochrhein. Auch morgen ist es zum Teil sonnig. mit ähnlichen Temperaturen, also 19 bis 26 Grad. Am Dienstag dann dichte Wolken und leichter Regen. Bevor es am Mittwoch dann richtig weit nach oben geht, da wird es immer sonniger bei Spitzentemperaturen um 30 Grad.
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4: Im Studio und an eurer Seite Janet Pollock. Schönen Sonntag.

0: Runaway Train und Soul Asylum in SWR 1 Baden-Württemberg. Wir haben mal wieder ein Wochenende, das wir gesellig und draußen verbringen können. Also das Wetter macht überwiegend mit und die Fußball-WM, die hebt nicht nur bei den Hardcore-Fans die Stimmung. Jetzt ja, klar, es sind nicht alle am Kicken interessiert, aber das Ganze drumherum, das ist doch irgendwie anders, schön, ziemlich lebendig. Auf swr1.de versorgen wir euch mit allen Infos. Dort könnt ihr heute Abend auch die komplette Radioreportage zum ersten Spiel unserer Mannschaft gegen Curaçao mitverfolgen. Und weil Verpflegung ja auch ganz wichtig ist, haben wir jede Menge leckerer Rezepte für euch zusammengestellt. Oft auch angepasst an die verschiedenen Länder. Haiti gegen Schottland lief schon heute Nacht. Die Schotten haben ihr WM-Comeback mit 1:0 gefeiert. Und wir hätten da einen habhaften Snack, der auch für die deutsche Partie relativ schnell gemacht wäre.
1: Die Schotten haben einen Wahnsinns-Snack und das Ganze nennt sich schottische Eier bzw. Scottish Eggs oder Scotch Eggs. Das sieht folgendermaßen aus. Du brauchst hartgekochte oder weichgekochte Eier, die werden gepellt und dann umhüllt in Wurstbrät oder Leberkäsebrät oder Fleischküchlebrät. Also richtig dick ummantelt und dann nochmal wie in Schnitzel paniert. Das Ganze goldgelb ausgebacken und dann entstehen wirklich so apfelgroße, runde Kugeln zum Reinbeißen gut.
0: Unser Pfändlekoch Eberhard Braun hat jede Menge Fußballsnacks ausgetüftelt, findet ihr allesamt auf unserer Homepage. Und da gibt's auch viel Kreatives zum Grillen.
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Bitte vorsichtig. Na, bitte vorsichtig fahren auf der A8 München-Stuttgart zwischen Leipheim und Kreuz-Ulm-Elchingen. Werfen Personen Steine auf die Fahrbahn. Die Information des SWR1 Verkehrsservice. Achtung, auf der A8 München-Stuttgart zwischen Leipheim und Kreuz-Ulm-Elchingen werfen Personen Steine auf die Fahrbahn.

0: SWR 1 Baden-Württemberg, 20 Minuten nach 3, na, steht die Abendplanung schon. Heute Abend ab 20 Uhr halten wir euch natürlich auch über das erste Spiel der deutschen Mannschaft bei der Fußball-WM auf dem Laufenden. Aber gleichzeitig gibt es jede Menge Neues im Musikclub Soul mit Annette Loris. Annette, es gibt tatsächlich, bis jetzt war es ja nur ein Gerücht, es gibt neue Musik von Prince.
1: Und wie wir aufräumen. Die Legende sagt ja, dass Prince im Paisley Park hunderte unveröffentlichte Songs, alternative Versionen und auch komplette Albumprojekte eingelagert hatte. Und jetzt wissen wir, das ist keine Legende. Das Team von Prince hat die Schatzkammer geöffnet und einen ersten Song veröffentlicht, bevor es dann Ende August ein komplettes Album geben wird. Der Song heißt Stone und den hat Prince 1995 aufgenommen. Und dann haben wir eine ganz spannende Entdeckung gemacht. 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Ohne Castingshows, TikTok oder große Plattenfirmen im Rücken veröffentlicht sie in kompletter Eigenregie wirklich tolle Songs. Und sie wird uns erzählen, ob das der härtere oder der bessere Weg ist.

Klingt gut. 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

AC/DC um gleich 15.30 Uhr. Der SWR1 Verkehrsservice nochmal mit der Warnmeldung von vorhin. Vorsicht auf der A8 München-Stuttgart. Zwischen Leipheim und Kreuz Ulm-Elchingen werfen Personen Steine auf die Fahrbahn. Staus und Störungen. A5 Basel Richtung Karlsruhe. Zwischen Efringenkirchen und Dreieck Neuenburg 2 Kilometer Stau. A5 Karlsruhe Richtung Frankfurt. Zwischen Kronau und Waldorf-Wiesloch wird ein Unfall aufgenommen, und zwar auf der linken Spur. 7 Kilometer Stau oder stockender Verkehr, etwa 20 Minuten Verzögerung. A8 München Richtung Stuttgart. Zwischen Merklingen und Mühlhausen die Baustelle. Hier stockt der Verkehr über 8 Kilometer, ihr braucht eine Viertelstunde länger. Die A8 Karlsruhe Richtung Stuttgart ist zwischen Pforzheim West und Pforzheim Nord wegen einer Baustelle bis morgen früh um 5 gesperrt. Die A81 Stuttgart-Singen ist zwischen Sindelfingen Ost und Böblingen-Hulb wegen einer Baustelle in beiden Richtungen bis morgen.

0: toll für das deutsche Team. Hoffentlich gelingt heute Abend der Auftakt gegen Curaçao.
1: Bei den letzten beiden Turnieren ist das deutsche Team ja jeweils mit einer Niederlage gestartet, hat sich dann nach der Vorrunde großlos verabschieden müssen. Heute Abend ab 19 Uhr deutscher Zeit gegen diesen großen Außenseiter Curaçao. Da hofft natürlich ganz Fußball Deutschland auf ein Erfolgserlebnis. Anne van Eickels berichtet.
2: Die Fußball-WM ist aufgeblasen wie nie zuvor mit 48 Mannschaften, 104 Spielen und bis zu 6 Milliarden Zuschauern vor den Bildschirmen. Doch im Kleinen dieses großen Turniers denkt der Bundestrainer vor dem ersten WM-Spiel seiner Karriere an die Zeit als Jugendtrainer zurück. Auch damals war Anstoß gegen Mittag, so wie heute gegen Curaçao.
3: Ich bin ehrlich gesagt ein großer Freund davon. Es erinnert mich so ein bisschen an die U19-Zeit zurück, wo man um 11 gespielt hat. Dann ist der Tag nicht so ewig lang im Hotel. Ich finde es sehr, sehr gut und ich glaube auch die Spieler begrüßen das. Wenn du so ewig lang warten musst, bis man losgeht, ist auch nicht schön.
2: Und so gibt es den traditionellen Glücksmilchreis vor dem Spiel heute nicht zum Nachmittagssnack, sondern schon zum Frühstück. Und die wichtigsten Taktikbesprechungen hat Julian Nagelsmann auch schon erledigt.
4: Ja, alle Spieler sind gesund und Manu wird beginnen. Auch gesund.
2: Torwart Manuel Neuer ist also rechtzeitig fit geworden für das Spiel gegen Curaçao. Ein vermeintlich kleines Team bei dieser großen WM.
4: Das ist so ein bisschen so eine DFB-Pokal- oder Pokalsituation. David Goliath.
2: Im DFB-Pokal bei der U19 oder der größten Weltmeisterschaft in der Geschichte. Fußball ist und bleibt eben nur Fußball im Kleinen und im Großen.
1: Deutschlands WM-Auftakt gegen Curaçao. Anpfiff ist um 19 Uhr. Angefeuert von Tausenden von Fans in diesem wunderschönen, traditionellen Kilt, da hat Schottland einen hart umkämpften 1:0-Sieg zum WM-Auftakt gegen Haiti feiern dürfen. Die schottischen Fans, die sind ja seit jeher einfach sensationell und auch dieses Mal machten sie ihrem exzellenten Ruf alle Ehre. Benedikt Kaninski hat die Einzelheiten dazu.
5: Zehntausende schottische Fans bejubelten den Erfolg in Foxborough lautstark. 1.100 von ihnen waren zuvor in Schulbussen vom 30 Kilometer entfernten Providence zum Stadion angereist. Sie hatten sich somit den hohen Preisen widersetzt, die die FIFA und Bostons Betreiber des öffentlichen Personennahverkehrs für Parken und Anreise aufgerufen hatten. Darüber hinaus spendeten die Schotten Geld für wohltätige Zwecke. Unter anderem erhielt ein Kinderkrankenhaus $10.000. Auch zum zweiten Gruppenspiel am Freitag wird die Taten-Army wieder in Schulbussen zur Arena fahren.
1: Ja, frei nach dem Motto gewusst. Wie? Wir haben noch eine WM-Personalie, Ralf Rangnick. Der wird der österreichischen Nationalmannschaft treu bleiben und das Team auch nach der WM bis zur EM 2028 trainieren. Rangnick ist seit Ende Mai 2022 Trainer der Österreicher und erreichte mit ihnen erstmals seit 1998 die Teilnahme an einer WM.
0: Der Sport mit Thomas Barreis. SWR 1 Baden-Württemberg mit Janet Pollock. Schönen Nachmittag.

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Sonntagnachmittag bei uns im Land. Wir sind übers Radio verbunden und ich komme ja hier nicht weg. Es macht mir Spaß, aber ich komme halt wirklich nicht weg. Also wollte ich wissen, wo seid ihr und was macht ihr heute an diesem Sonntagnachmittag? Holger aus St. Georgen hat reagiert, schickt uns ein Foto vom Meer rund um Sardinien. Klar, irgendjemand ist immer im Urlaub. Thomas hat uns ein kurzes Filmchen rübergejubelt. Darauf sieht man wunderschöne Oldtimer, schnittige Rennwagen, Löschzüge der Feuerwehr aus früherer Zeit oder auch ein Wasserfahrzeug. Er ist heute in Friedrichshafen bei der Klassikwelt Bodensee. Da gibt es jede Menge Schätze zu sehen und auch verschiedene Flugshows. Und dann hat sich Andrea aus Markgröningen gemeldet. Hallo ihr Lieben, nach einer schönen Radlrunde durch Strohgäu bin ich bei meiner Freundin Simone angekommen. Die Kirschen müssen da geerntet werden. Und heute Abend wirft mein lieber Gatte den Grill an. Einen entspannten restlichen Sonntag und einen gelungenen Start in die neue Woche.

Ich nehme mal an, die Vorbereitungen laufen schon. Heute Abend das Spiel der deutschen Nationalmannschaft in der Endrunde der Fußball-WM. Das allererste, da kann man sich ja schon mal ein bisschen Mühe geben und kann sich auch überlegen, wo gucke ich denn, mit wem gucke ich, was gibt's zu essen? Haben wir ein Zelt aufgebaut oder haben wir irgendwie die Fähnchen griffbereit? Schauen wir mal, ich bin gespannt. Das heißt, ich gar nicht so. Ich höre es dann im Radio. Nach 16 Uhr übernimmt Stefanie Anhalt und begleitet euch bis zum Anpfiff und darüber hinaus. Das war SWR 1 Baden-Württemberg mit Janet Pollock. Schönen Nachmittag. Ciao, ciao.

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1: Um 16 Uhr mit Ute Weber. Guten Tag. In Genf demonstrieren gerade Gegner des G7-Gipfels. Die AfD hat einen neuen Jugendverband in Donzdorf gegründet. Das Wetter am Abend Sonne und Wolken, morgen freundlich bei maximal 19 bis 26 Grad. In Genf hat eine große Demonstration gegen das G7-Treffen im französischen Avignon begonnen. Aktivisten vor allem aus der Schweiz und aus Frankreich sind gekommen, einige auch aus Deutschland. Mehr Einzelheiten dazu von Angela Ulrich.
2: Mit Fahnen, Trillerpfeifen und Protestplakaten haben sie sich in einem Genfer Park versammelt. Vor allem junge Leute, die gegen das G7-Treffen ab morgen demonstrieren. Gegen Kapitalismus, für eine gerechtere Globalisierung. Dass Genf sich so verbarrikadiert hat, ist auch eine Provokation, sagen manche Demonstranten und fürchten Ausschreitungen. Damit es nicht so weit kommt, hat die Schweizer Polizei rund 7000 Sicherheitskräfte vor Ort. Zahlreiche Hotels, Banken, Restaurants und Geschäfte haben Sperrholzplatten vor ihre Scheiben geschraubt.
1: Die Schweizerinnen und Schweizer haben über die Frage abgestimmt, ob die Bevölkerungszahl ihres Landes die 10-Millionen-Grenze nicht überschreiten darf. Laut Hochrechnung haben nach aktuellem Stand 55% gegen die geforderte Bevölkerungsobergrenze gestimmt. Damit scheint der Vorschlag vom Tisch zu sein. Er stammt von der rechtspopulistischen SVP, die bei einer Befürwortung unter anderem die Migration einschränken wollte. Aktuell leben in der Schweiz etwas mehr als 9 Millionen Menschen. Der Nachwuchs der AfD hat heute in Donzdorf im Kreis Göppingen den Jugendverband der Partei Generation Deutschland Baden-Württemberg gegründet. Der Landesverband ist bundesweit der letzte der Organisation, die sich gegründet hat. Aus Donzdorf berichtet Ruben Moratz.
3: Neuer und erster Vorsitzender der Generation Deutschland Baden-Württemberg ist der 29-jährige Kfz-Mechatroniker Benjamin Götz aus Ilshofen im Kreis Schwäbisch Hall. Experten rechnen wegen der personellen und inhaltlichen Kontinuität, dass auch die Generation Deutschland ins Visier des Verfassungsschutzes geraten wird. Begleitet wurde die Gründungsversammlung des AfD-Nachwuchses von lautstarken Protesten, organisiert unter anderem von Grüner Jugend und Jusos. Laut Polizei nahmen rund 750 Personen an der Gegendemonstration teil.
1: Fahrgäste in Baden-Württemberg müssen sich ab heute auf Änderungen im Bahn- und Busverkehr einstellen. Nach Angaben des baden-württembergischen Verkehrsministeriums soll der sogenannte kleine Fahrplanwechsel Verbesserungen bringen. So geht beispielsweise die Hermann-Hesse-Bahn zwischen Calw und Walderstadt in den Vollbetrieb. Unter der Woche fährt sie im Halbstundentakt und bis Renningen. Die Zugverbindung zwischen Stuttgart und Tübingen soll pünktlicher werden. Laut Verkehrsministerium gilt dies aber wegen der Planung erst ab Anfang August. Dann soll in Tübingen ein zusätzlicher Zug bereitstellen. Das waren die Nachrichten für Baden-Württemberg. Und jetzt am Schluss gleich noch die Zeit. Es wird 16 Uhr und 3 Minuten. Und zwar jetzt. Ist schon. Tja, und ich höre nichts. Vielleicht.
4: So, ich wollte die Spannung ein bisschen erhöhen. Also wir sind auf jeden Fall da und wir gucken jetzt auf die Straße. A8 München Richtung Stuttgart. Zwischen Merklingen und Mühlhausen Baustelle. 8 Kilometer streckenweise stockender Verkehr. Die A8 Karlsruhe Richtung Stuttgart ist zwischen Pforzheim West und Pforzheim Nord wegen einer Baustelle bis morgen 5 Uhr gesperrt. Die A81 Stuttgart-Singen ist zwischen Sindelfingen-Ost und Böblingen-Hulb wegen einer Baustelle in beiden Richtungen ebenfalls bis morgen früh 5 Uhr gesperrt. Und dann noch unser Service Österreich. Fernpass, Bundesstraße, Reute Richtung Füssen, zwischen Reute Nord und Grenztunnel Füssen. Stau und eine Verzögerung von 25 Minuten. Alle Verkehrsinfos für euch jederzeit auch in der SWR1-App. Wo es dann geht, gute und sichere Fahrt. Was macht das Wetter in Baden-Württemberg? Es hat ein paar Wolken parat, im Zweifelsfall nicht viele, so wie zum Beispiel in Schramberg leicht bewölkt 22 Grad, Ulm leicht bewölkt 21, in Konstanz am Bodensee 26 Grad und ebenfalls leicht bewölkt. Lässt sich also gut aushalten. Es bleibt auch so, in der kommenden Nacht sinken die Werte dann auf 12 bis 6 Grad, kann man noch mal gut durchlüften, vorsorglich sozusagen, denn es wird ja noch ganz schön heiß in der kommenden Woche. Schauen wir aber erstmal auf morgen, den Montag. Es gibt Sonne, vom Odenwald bis nach Tauberfranken auch Wolken, aber es bleibt trocken bei Höchstwerten zwischen 19 Grad auf der Ostalb bis 26 werden es im Breisgau. Der Dienstag bringt dichte Wolken, ab und zu Regen, da wird es schon ein bisschen wärmer und der Mittwoch, der wird richtig sonnig, die Spitzentemperaturen liegen dann so um 30 Grad.
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4: Mit Stefan Janhalt, die jetzt ein bisschen Puls hat, ne? Wenn man hier einen Knopf nicht drückt, ne? Dann kann man hier so viel reden in diesem Studio, wie man möchte. Dann kommt nichts raus, ja? Und nichts ist oder sorgt für mehr Aufmerksamkeit als Stille im Radio. So, also ich hoffe, ich habe eure volle Aufmerksamkeit. Ich freue mich auf die nächsten 4 Stunden.

0: S1 Baden-Württemberg. Vorsicht heißt es auf der A6 Heilbronn Richtung Nürnberg zwischen Heilbronn unter Eisesheim und Heilbronn-Neckarsulm. Eine ungesicherte Unfallstelle auf der linken Spur. Da müsst ihr bitte ganz besonders vorsichtig fahren. Vorsicht heißt es auch auf der A8 Karlsruhe Richtung Stuttgart zwischen Rutesheim und Leonberg-West. Hier liegen Fahrzeugteile auf der Fahrbahn. Und noch eine ungesicherte Unfallstelle. Vorsicht auf der Vorsicht auf der A864. Bad Dürheim Richtung Donaueschingen, zwischen Dreieck Bad Dürheim und Donaueschingen eine ungesicherte Unfallstelle. Zahlen in die richtige Reihenfolge bringen ist nicht immer einfach.
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0: Ja, Curaçao, also meine Generation kennt ja vor allen Dingen den Likör. Früher mit O-Saft gemischt, lecker, gab's dann auch so eine schicke grüne Farbe. Wer gern tauchen geht, der kennt den Inselstaat, der zu den Niederlanden gehört, vermutlich auch. Dort soll es nämlich besonders schön sein unter Wasser. Aber dass das kleine Land, das gerade mal 160.000 Einwohner hat, also in etwa so viele wie Heidelberg, auch ein Team zur Fußball-Weltmeister schickt, das ist einfach eine Sensation.
3: Curaçao, the Blue Waves.
4: Chance now for Curaçao! Oh, it's magical!
0: Ja, the Blue Waves, die blaue Welle, so wird das Team genannt. Jubel ohne Ende, also als klar war, Curaçao ist dabei. Und seither sieht man in den sozialen Medien überall Tanzvideos, wenn es um die Mannschaft geht. Die Musik der Curaçaoer, das beeindruckt auch VfB-Stürmer und Nationalspieler Dennis Undaff.
5: Ich glaube, Curaçao, da kann fast jeder tanzen und bei uns nicht. Da haben die uns, glaube ich, etwas voraus. Und da sieht man, wie viel Spaß die haben. Da sieht man bei denen, dass sie da tanzen vom Flugzeug auf dem Platz. Und sowas finde ich schön, sowas zu sehen, weil man kann nicht immer zu 100% ernst bleiben, sondern da gehört auch ein bisschen Spaß dazu.
0: Ja, da kennt er sich aus mit Spaß haben, glaube ich, Dennis. Und auf um 12 Uhr Ortszeit ist Anpfiff in Houston, Texas. Dann haben die Spieler ihren Glücksmilchreis gegessen, ordentlich Kohlenhydrate zum Frühstück getankt. Und bei uns hier, ich meine, wie und wo schaut ihr nachher ab 19 Uhr das Spiel?
6: Ich schaue bei mir zu Hause ein paar Kollegen, freue mich schon. Grillen, lecker Bierchen, ein bisschen das Spiel anschauen, wird schon eine witzige Runde, ja. Also wir haben ja im letzten Spiel gesehen, deutsche Abwehr schwächelt auf jeden Fall. Da kriegt man schon mal ein Ding rein, sage ich. 4-1.
7: Zu Hause mit Freunden. Wir machen ein kleines Public Viewing mit Beamer, Leinwand und kalten Getränken. Ich sag 4-0 Deutschland.
8: Ich denke mal, das wird ein klassisches 3-1 für Deutschland.
9: Zu Hause bei uns im Garten mit Freunden und Familie. Was zu trinken, vielleicht wird auch noch gegrillt. Machen wir uns schön. Hoffen mal, dass Deutschland gewinnt. Mindestens 2 Tore für Deutschland.
10: Das wird ein knackiges 3-0 für Deutschland natürlich. Einfach sauber runtergespielt. Ich glaube an die Mannschaft.
0: Tja, gewinnen wäre natürlich super. Nicht, dass es uns so geht wie dem Schweizer Team gestern gegen Katar. Wir haben das Spiel für euch auf jeden Fall im Blick. Die Vollreportage, wer also wirklich so gar nichts verpassen will, aber nicht Fernsehen gucken kann, gibt es in der ARD Sounds App. Da verpasst ihr auf gar keinen Fall ein Tor. Aber auch wir gucken danach und auch hier bekommt ihr die Tore.
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0: Sunset Eye, Dance Monkey in SWR 1 Baden-Württemberg. Was war das für eine Riesensause gestern? Rund 65.000 Menschen haben den Hannstatter Wasen in einen, ja, man kann sagen, riesigen Tote-Hosen-Event verwandelt. Da war gefühlt jeder, den ich kenne. Also zumindest, wenn man so in Social Media rumguckt, jede Menge Menschen. Also bei 65.000, da kann man ja schon mal den einen oder anderen kennen. Es war der deutsche Auftakt der Abschiedstournee. Erstes Konzert gab es ja bei den Nachbarn in Frankreich, im Elsass. Und was soll man sagen, in Luxemburg sogar war es, glaube ich. Ja? Also auf jeden Fall hier in Deutschland das Erste. Das ist Fakt. Und es war der Hammer. Und natürlich eine emotionale Reise durch mehr als 4 Jahrzehnte Bandgeschichte. Denn die Band sagt ja, tschüss, ja, trink aus, komm, wir müssen gehen und so, heißt auch das letzte Album. Und Sänger Campino hat noch vorm Konzert gesagt:
1: Niemand denkt an morgen oder übermorgen oder das Ende dieser Tour, sondern alles ist jetzt im Hier und Jetzt und es fühlt sich gut an. Die Leute da draußen scheinen spitzen Laune zu haben und das Wetter ist uns günstig gestimmt, also wir sind voller Vorfreude.
0: Ja, und bei der Vorfreude blieb es nicht, die Fans waren auch super gestimmt, das Wetter hat gehalten und danach waren sie einfach nur im Glück.
2: Die Hosen, ja, da brauchen wir, ich glaube, nichts dazu sagen. Das war einfach genial.
3: Mega, mega, mega geil.
4: Absoluter Wahnsinn.
5: Toll, dass ich es erleben durfte. War ein Traum.
6: Man hat der Band angemerkt, dass sie echt Laune gehabt haben.
7: Schön war's. Wir können, glaube ich, eine Woche nicht reden.
3: Mein Highlight war Trink aus, wir müssen gehen, weil ich das liebe von der neuen Platte.
5: Highlight, Opelgang, kenne ich seit ich 16 bin.
6: Das Highlight war, dass wir mit unserer Größe, mit 1,60 Front of Stage waren und wir haben was gehen und wir standen zum ersten Mal in unserem Leben in diesem Schnipselregen.
7: Die Lieder nehmen einen mit, die berühren und großartige Band. Vielen Dank für die vielen Jahre.
8: Ich kann noch nicht richtig dran glauben, wenn ich ehrlich bin, dass es die letzte Tour war, aber... Wenn es die letzte Tour war, da bin ich froh, dass ich hier war.
0: Ja, die Toten Hosen kommen aber nächstes Jahr nochmal nach Baden-Württemberg. Und zwar nach Mannheim und Konstanz, aber Tickets gibt es schon wieder keine mehr. Schade, machen wir das Beste draus, dreht das Radio auf, wir hören die Toten Hosen. Die Show muss weitergehen.
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0: Stau, Verzögerung hier bis zu 20 Minuten. Die A8 Karlsruhe Richtung Stuttgart ist zwischen Pforzheim West und Pforzheim Nord wegen einer Baustelle bis morgen 5 Uhr gesperrt. Die A81 Stuttgart-Singen ist zwischen Sindelfingen Ost und Böblingen-Hulb wegen einer Baustelle in beide Richtungen bis morgen 5 Uhr ebenfalls gesperrt. B31 Friedrichshafen Richtung Stockach zwischen Immenstadt und Hagenau 4 Kilometer stockender Verkehr. Dann noch der Blick nach Österreich, Fernpass, Bundesstraße, Reute Richtung Füssen, zwischen Reute Nord und Grenztunnel Füssen Stau und eine Verzögerung hier von 25 Minuten. Das war's für den Moment. Wo es hingeht für euch, kommt gut und sicher an und alle Verkehrsinfos gibt's zu jeder Zeit natürlich auch in der SWR1 App.
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0: Heute Nachmittag für uns ja den Sport im Blick hat Thomas Bareis. Thomas, noch rund 2,5 Stunden, dann geht's ja los fürs deutsche Team. WM-Auftakt gegen Curaçao. Ich hab Puls.
2: Ja, ich merke das schon. Es geht uns vielleicht auch allen so. Langsam geht's los, diese WM. Ja, heute Abend 19 Uhr wird's bei uns sein. In Houston ist es dann 12 Uhr mittags. Showdown in Texas gewissermaßen für die Nagelsmänner. Ja, diese 3 Punkte gegen den WM-Neuling, die sind zum Auftakt aber fest eingeplant. Desiree Krause berichtet.
3: Spieltag für das DFB-Team, das sich aktuell auf seine erste WM-Partie gegen Curaçao vorbereitet. Bereits um 12 Uhr Ortszeit wird das Spiel angepfiffen, für den Bundestrainer aber kein Problem. So verschwindet die Anspannung auch schneller.
4: Ich bin eher froh darüber und ich glaube, die Spieler auch im Großen und Ganzen, dass es früher losgeht. Wenn du oft abends spielst und dann 10 Stunden im Hotel rumhängst, bis es endlich losgeht, ist jetzt nicht immer super förderlich für die Spannung.
3: Iran droht vor seinem ersten WM-Spiel mit einem Spielabbruch, wenn feindliche Symbole im Stadion zu sehen sein sollten und erinnerte die FIFA daran, dafür verantwortlich zu sein, mögliche Proteste gegen das Regime zu unterbinden. Der somalische Schiedsrichter Omar Atan soll seine komplette Prämie für die WM erhalten. Laut BBC entschied sich die FIFA dazu, obwohl er nach verweigerter Einreise in die USA kein Spiel pfeifen kann.
2: Kommen wir zu einer wirklich schönen WM-Geschichte, angetrieben von zigtausenden von Fans in diesem traditionellen Kilt. Hat Schottland einen hart umkämpften 1:0-Sieg zum Auftakt gegen Haiti feiern dürfen. Die schottischen Fans, sie sind ja seit jeher sensationell. Auch diesmal machten sie ihrem exzellenten Ruf alle Ehre. Benedikt Kaninski, der hat die Einzelheiten dazu.
5: Zehntausende schottische Fans bejubelten den Erfolg in Foxborough lautstark. 1.100 von ihnen waren zuvor in Schulbussen vom 30 Kilometer entfernten Providence zum Stadion angereist. Sie hatten sich somit den hohen Preisen widersetzt, die die FIFA und Bostons Betreiber des öffentlichen Personennahverkehrs für Parken und Anreise aufgerufen hatten. Darüber hinaus spendeten die Schotten Geld für wohltätige Zwecke. Unter anderem erhielt ein Kinderkrankenhaus $10.000. Auch zum zweiten Gruppenspiel am Freitag wird die Taten-Army wieder in Schulbussen zur Arena fahren.
2: Ja, starke Geschichte. Damit wären wir beim Tennis. Der US-Amerikaner Ben Shelton hat das Rasenturnier auf dem Stuttgarter Weißenhof gewonnen. Gegen seinen Landsmann Taylor Fritz hat er sich in 3 Sätzen durchsetzen können. Jannik Hanfmann aus Karlsruhe und Jan-Lennard Struff, die beiden holten sich den Doppeltitel. Ebenfalls 3-Satz-Erfolg gegen Stefanos Sakellaridis aus Griechenland und den Esten Daniel Glinka.
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0: Im Studio ist Stefanie Anhalt. Ah, nochmal ein ganz dickes Herz für die Schotten, oder? Die sind einfach so cool. Wir erinnern uns, bei der EM waren sie ja auch in Stuttgart unterwegs und es war ein einziges Fest. Man kann es nicht anders sagen. Also heute natürlich diese Partie Deutschland-Curaçao für uns auch im Fokus. Und ich hatte ja gefragt, wo guckt ihr denn heute Fußball? Und wir? Alle zusammen oder lieber ganz allein zu Hause, dass ihr euch aufs Spiel konzentrieren könnt und nicht vielleicht noch irgendwie rumdiskutieren müsst? Erzählt's uns gern. 0711 26 27 28 ist unsere Nummer oder ihr geht über die SWR1 App oder wie auch immer. Ihr könnt uns auch gerne schreiben ins Studio-Feedback. Also wie guckt ihr den Fußball oder wie verbringt ihr diesen Abend? Wo schaut ihr Fußball? Mit wem? Und was gibt's vielleicht auf dem Grill? Who knows, ja? Vielleicht ja auch landestypische Kost. Bratwurst.

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2: Ja, manche Bücher, die erzählen eine Geschichte. Andere nehmen uns mit auf eine Reise. Und genau das passt heute natürlich ganz besonders gut. So in dieser Sommerzeit, wo viele in den Urlaub gehen, also die, die nicht auf Schulferien angewiesen sind, wächst ja nun wirklich bei vielen die Lust, neue Orte zu entdecken, unterwegs zu sein und die Welt mit anderen Augen zu sehen. Und die Schriftstellerin Felicitas Hoppe, die macht genau das auf ihre ganz eigene Art. Ihr Buch heißt kurz und knapp Reisen. Und es geht nicht nur um das Unterwegssein von A nach B. Nee. Da geht's um ganz andere Reisen noch. Um Begegnungen, Erinnerungen und die Frage, was das Reisen eigentlich mit uns macht. Der Buchtipp von SWR1-Leute-Moderatorin Nicole Köster.
3: Seit 30 Jahren ist Felicitas Hoppe unermüdlich als Reiseschriftstellerin unterwegs. Und dabei ist sie eigentlich als Stubenhockerin groß geworden. Sie war viel lieber drinnen als draußen. Das hat sich erst später gewandelt, dass sie zu der Überzeugung kam, dass wir reisen müssen, um die Distanz zu uns selber und unseren Fantasien zu finden und unsere Vorurteile mit der Außenwelt abzugleichen. Dadurch, sagt sie, reichern wir die Innenwelt wieder an. Solche Einblicke in ihre Innenwelt und ihre Erfahrungen auf Reisen machen das Essay Reisen für mich so lesenswert. Dass sie das Reisen nicht schönredet, weil es manchmal einfach nur kräftezehrend und anstrengend ist. Und wir uns den Stress drumherum dann im Nachhinein noch schönreden. Ihre erste richtige Reise machte Felicitas Hoppe übrigens erst mit 20. Der Aufbruch zum Studium, das erste Mal fliegen und dann gleich in die Vereinigten Staaten. 1998 machte sie ihre erste Weltreise mit einem Containerschiff. In ihrem Roman Pigafetta hat sie die Weltreise literarisch verarbeitet. Wie sie über die 4 Monate zwischen 3 alternden Männern und einem lustlosen Kapitän schreibt und welche skurrilen Gestalten ihr da begegnet sind, das beschreibt sie schonungslos und ohne Reisepoesie. Ihr Fazit: die illusionären 90er Jahre meiner Weltumrundung zwischen Mai und August unter einem Himmel, der nichts als das ewige Blau kennt, in Klammern eine schon damals so bestechende wie deprimierende Farbe, sind für immer vorbei. In die Wiege gelegt wurde ihr das Reisen nicht, auch wenn ihre Mutter sie regelmäßig bestärkt hat, in die Welt hinauszugehen. Das war in den 70ern, als man aus ökologischen Gründen noch nicht so zurückhaltend war mit der Aufforderung zum Reisen wie heute. Felicitas Hoppe schreibt über die größte Angst des Reisenden, den Verlust des Koffers. Es stecken so viele kluge Gedanken übers Reisen und Sehnsüchte, die damit verbunden sind, in ihrem Essay, dass es eine Freude ist, zu lesen. Übrigens, ich habe es besonders genossen, das Büchlein zu Hause zu lesen und nicht im Reisestress.
2: Reisen, also das Büchlein, sie hat es richtig gesagt, von Felicitas Hoppe hat nämlich gerade mal 128 Seiten und kostet gebunden 28 Euro. Mehr Buchtipps auf swr1.de natürlich und nicht nur diesen einnehmen.
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0: Mr. Mister in SWR 1 Baden-Württemberg. An diesem Sonntagnachmittag, an dem Tag, an dem Deutschland ins WM-Turnier so startet, also in die Endrunde. Und ich hatte ja euch gefragt, wie macht ihr es? Also wo guckt ihr? Und Stefan aus Neckarweingen schreibt, wir schauen Fußball bei Freunden, da darf man sogar im Wohnzimmer kicken. Ja, das ist ja verrückt, ja. Und Peter ist noch unterwegs, aber der guckt es dann auch.
1: Ja, hallo SWR 1, hier ist der Wochenendpapa Peter aus Biberach. Ich bringe mit meiner Isa meine Jungs jetzt wieder nach Hause nach Trossingen zur Biene. Und bei ihr, da können wir dann das Deutschlandspiel angucken. Jetzt kaufen wir noch etwas Proviant an der Tankstelle. Und dann können wir auch heute Abend nicht verhungern. Liebe Grüße am Fußballsonntag. Ciao.
0: Vielen Dank. Ja, eine gut sortierte Tanke, da geht doch nichts drüber, ne? Für gerade wenn es um Kaltgetränke geht. Welcher Art auch immer, möchte ich noch hinzufügen.

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1: Um 17 Uhr mit Ute Weber. Guten Tag. Gegner des morgigen G7-Gipfels demonstrieren in Genf. Ein privater Suchtrupp findet einen vermissten Motorradfahrer tot im Kreis Rastatt. Das Wetter morgen freundlich bei bis 26 Grad. Im schweizerischen Genf haben die Proteste gegen den G7-Gipfel begonnen. Dieser startet morgen im französischen Evian. Weil Frankreich keine Proteste zulässt, haben sich die Gegner in Genf versammelt. Von dort berichtet Angela Ulrich.
2: Die meisten von ihnen sagen, wir wollen friedlich auf unsere Anliegen hinweisen. Gegen Kapitalismus, für eine gerechtere Globalisierung, für Frauenrechte und Klimaschutz. Dass Genf sich so verbarrikadiert hat, ist auch eine Provokation, sagen manche Demonstranten und fürchten Ausschreitungen. Zahlreiche Hotels, Banken, Restaurants und Geschäfte haben Sperrholzplatten vor ihre Scheiben geschraubt. Die Demonstrationsroute läuft in einem großen Bogen durch die Stadt, auch am Genfer UNO-Hauptquartier vorbei.
1: Ein seit mehr als einer Woche vermisster Motorradfahrer aus dem Kreis Böblingen ist bei Gernsbach im Kreis Rastatt tot aufgefunden worden. Nach Polizeiangaben wurde er durch einen privaten Suchtrupp entdeckt. Katharina Racke.
3: Nachdem die Polizei die Suche nach dem Mann eingestellt hatte, starteten Angehörige über Facebook eine eigene Suchaktion. Dieser Suchtrupp fand den Vermissten nun tot an einer Landstraße bei Gernsbach. Ersten Erkenntnissen der Polizei zufolge war er mit seiner Maschine von der Fahrbahn abgekommen und gestürzt, wobei er sich tödliche Verletzungen zuzog. Offenbar war kein anderes Fahrzeug in den Unfall verwickelt.
1: Die neue Jugendorganisation der AfD, die Generation Deutschland, gibt es jetzt auch in Baden-Württemberg. Bei der Gründungsversammlung in Donsdorf im Kreis Köppingen wurde der aus Schwäbisch Hall stammende Benjamin Götz zu Vorsitzenden gewählt. Die Generation Deutschland wurde ins Leben gerufen als Nachfolge der als rechtsextremistisch eingestuften in Houston, Texas statt und wird in der ARD zu sehen sein. Desiree Krause mit einem WM-Überblick.
4: Bereits um 12 Uhr Ortszeit wird das Spiel angepfiffen, für den Bundestrainer aber kein Problem. So verschwindet die Anspannung auch schneller, so Nagelsmann. Iran droht vor seinem ersten WM-Spiel mit einem Spielabbruch, wenn feindliche Symbole im Stadion zu sehen sein sollten und erinnerte die FIFA daran, dafür verantwortlich zu sein, mögliche Proteste gegen das Regime zu unterbinden. Der somalische Schiedsrichter Omar Atan soll seine komplette Prämie für die WM erhalten. Laut BBC entschied sich die FIFA dazu, obwohl er nach verweigerter Einreise in die USA kein Spiel pfeifen kann.
1: US-Tennis-Profi Ben Shelton hat das Finale des ATP-Tennis-Turniers in Stuttgart gewonnen. Er gewann das Rasenturnier gegen Landsmann Taylor Fritz in 3 Sätzen. Zuvor hatten im Herrendoppel die Deutschen Jan-Lennard Struff und Yannick Hanfmann den Titel geholt. 17.03 Uhr.
5: SWR1 Baden-Württemberg, aktueller Verkehrsservice. Vorsicht heißt es da auf der A81 Stuttgart Richtung Singen zwischen Kreuz Stuttgart und Sindelfingen Ost. Hier liegen Fahrzeugteile auf der Fahrbahn. Da müsst ihr bitte ganz besonders gut aufpassen. A61 Ludwigshafen Richtung Koblenz zwischen Kreuz Ludwigshafen und Kreuz Frankenthal. Unfallaufnahme auf der linken Spur. 5 Kilometer Stau. Verzögerung hier bis zu 20 Minuten. A8 München Richtung Stuttgart zwischen Merklingen und Hohenstadt. 7 Kilometer streckenweise stockender Verkehr. Die A8 Karlsruhe Richtung Stuttgart ist zwischen Pforzheim West und Pforzheim Nord wegen einer Baustelle bis morgen früh 5 Uhr gesperrt. Gleiches Bild auf der A81 Heilbronn Richtung Stuttgart. Erstmal noch zwischen Mundelsheim und Pleidelsheim. Da steht ein defekter PKW auf der linken Spur, deshalb 4 Kilometer stockender Verkehr. Aber jetzt kommt die A81 Stuttgart Richtung Singen. Die ist zwischen Sindelfingen Ost und Böblingen Hulb. Ebenfalls wegen einer Baustelle in beiden Richtungen bis morgen früh 5 Uhr gesperrt. Diese Infos findet ihr auch online bei uns auf swr1.de. Dann gehen wir noch an Bodensee, B31 Friedrichshafen Richtung Stockach zwischen Immenstadt und Hagenau. 4 Kilometer Stau, hier dauert es bis zu 20 Minuten länger. Und dann noch der Blick nach Österreich, Fernpass Bundesstraße, Reute Richtung Füssen. Zwischen Reute Nord und Grenztunnel Füssen 6 Kilometer Stau, bedeutet eine Verzögerung von 25 Minuten. Das war's für den Moment. Alle Infos auch für eure Strecke, auch wenn sie kleiner ist, könnt ihr nochmal nachlesen in der SWR1 App. Wo es hingeht, gute und sichere Fahrt. Das Wetter macht mit. Es ist leicht bewölkt in Sigmaringen bei 24 Grad. Mühlacker bewölkt 22 und in Heidenheim bewölkt und 20 Grad. Also eigentlich ganz angenehm, geht noch ein leichter Wind, selbst wenn die Sonne scheint. Es fühlt sich irgendwie frischer an. Heute Nacht bleibt es meistens trocken. Die Werte sinken auf 12 bis 6 Grad. Morgen gibt es ganz viel Sonne, ein paar Wolken und vom Odenwald bis nach Tauberfranken auch ein paar mehr. Aber es bleibt trocken. Die Höchstwerte liegen zwischen 19 Grad auf der Ostalb bis 26 Grad im Breisgau. Der Dienstag bringt mehr dichte Wolken, ab und zu auch leichten Regen. Es wird schon ein bisschen wärmer. Am Mittwoch kann von ein bisschen nicht mehr die Rede sein. Da ist es richtig warm. Spitzentemperaturen um die 30 Grad und ganz viel Sonne.
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5: Mit Stefanie Anhalt. Und natürlich ist dieses Fußballspiel heute Abend Deutschland-Curaçao auch unser Thema. Und man kann gerade im Fernsehen sehen, dass die Mannschaft in den Bus eingestiegen ist. Also sie wissen, dass sie einen Termin haben. Und bei denen ist ja noch irgendwie morgens um 10. Da gab es jetzt gerade Frühstück. Also alle parat. Und wie gesagt, wir halten euch auf dem Laufenden hier in SWR 1 Baden-Württemberg. Schönen Sonntag bei allem, was ihr macht heute.

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0: SWR1 Baden-Württemberg an diesem 14. Juni. Ja, das hatte sich die Türkei vermutlich auch ein bisschen anders vorgestellt. Beim ersten WM-Spiel seit 24 Jahren kassierte die Mannschaft heute früh eine, muss man wirklich sagen, überraschende 0:2 Niederlage gegen Australien. Ob da die Nerven geflattert haben, man weiß es nicht. Ist ja auch wirklich was Besonderes. Kommenden Samstag dann trifft die Türkei auf Paraguay. Die haben ja gegen USA verloren. Und wer will, der kann sich schon mal auf diese nächste Partie der Türkei kulinarisch einstimmen, ne? Ja, mit was wohl, wenn es um die Türkei geht? Da sind wir ja ein bisschen, sage ich mal so, in den Leitplanken festgehalten, wenn es darum geht. SWR1 Fendekoch Eberhard Braun, der hat da natürlich einen Kochtipp.
1: Geht nicht ohne Döner, ja. Aber der geht auch aus der Pfanne, ein sogenannter Pfannendöner. Und dazu muss ich nur das Fleisch vorher ein bisschen anfrieren. Also ich kaufe eine Hähnchenbrust, friere die an und schneide die dann halb gefroren in ganz feine Scheiben. Und die werden dann noch raffiniert mariniert. Nämlich mit einem türkischen Gewürz, das nennt sich Pul Biber. Heißt eine Gewürzmischung aus Chili und da ist ein bisschen Sumak mit dabei. Also ein Essigbaumgewürz und vielleicht noch ein bisschen Salz und ein bisschen Paprika. Und damit würze ich das Fleisch und brate es dann ganz scharf in der Pfanne raus. Dazu ein knuspriges Fladenbrot und dann kann ich das noch füllen mit was immer ich auch möchte. Krautsalat, Tomaten, Gurken, Rotkraut und vielleicht noch ein paar extra Zwiebeln mit Sumak-Gewürz on top.
0: Immer wenn der Eberhard was im Radio erzählt, kriege ich Hunger. Woran mag es wohl liegen? Aber das Rezept für den Pfannendöner und auch andere WM-Snacks, wir haben da einiges vorbereitet für einige Länder, die gibt es natürlich online auf swr1.de. Da gibt es zum Beispiel aber auch ein Rezept von marinierten Kohlrabi-Spießen, dazu wunderbar gebratene Halloumi, Kartoffeln, Hummus, Minzjoghurt, Fladenbrot, das ganze Paket. Also ich kann nur noch sagen, viel Spaß beim Nachkochen.
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Harry Styles, Watermelon Sugar in SWR 1 Baden-Württemberg. Es ist Sonntag, es ist der 14. Juni und um 19 Uhr spielt die deutsche Fußballnationalelf gegen Curaçao. Ein so sympathisches Team ja auch. Aber naja, es kann ja nur einer gewinnen heute Abend. Und dann ist man ja vielleicht doch so, dass man sagt, ach, es wäre schon schön, wenn das das deutsche Team wäre. Und ich hatte euch ja gefragt, wo und wie guckt ihr denn? Uwe aus Rheinsheim in Baden schreibt, es ist so langsam angerichtet, Bier ist schon länger kalt gestellt, muss jetzt nur noch überlegen, wo die Deutschlandfahne abgeblieben ist. Tipp 4-0. Und er hat ein Bild geschickt, da sieht man einen relativ großen Fernseher, da drüber hängt das Deutschland-Trikot, also schon rausgeholt worden, im Hintergrund die Terrasse und die Sitzplätze sind auch schon da, also läuft alles bei Uwe. Ralf aus Waldenbuch schreibt, auf dem Heimweg von Südtirol freuen wir uns auf den Start der deutschen Elf und auf Kater Plappermaul Pauli, ein leidenschaftlicher Fußballgucker, mit dem wir heute Abend gemeinsam auf dem Sofa sitzen. Dann hat er noch so ein Bild mitgeschickt, oh, so ein getigerter grau-schwarz, bisschen weiß, sehr süß. Also Pauli, da kannst du dich auf was freuen und Frauchen und Herrchen kommen auch zurück, so wie das klingt. Und dann hat uns noch Rettich geschrieben aus Kuppingen. Hallöle, schau nachher das Deutschlandspiel auf dem Campingplatz in Lazise am Gardasee an. Leider werden ja keine Spiele mit italienischer Beteiligung übertragen. Späßle. Ja, das ist aber echt auch ein bisschen bitter, finde ich. Ganz liebe Grüße aus Kuppingen, auch an Stefanie, dem geilsten Club der Welt. Ja, dann ist hiermit rausgegangen. Habt ganz viel Spaß. 0711 26 27 28 ist unsere Nummer. Wie und wo schaut ihr heute das Spiel?

Es ist eine Minute nach 5:30. SW1 Baden-Württemberg, aktueller Verkehrsservice, A61 Ludwigshafen Richtung Koblenz, zwischen Kreuz Ludwigshafen und Kreuz Frankenthal. Unfallaufnahme auf der linken Spur, 4 Kilometer Stau, Verzögerung hier bis zu 20 Minuten. A8 München Richtung Stuttgart, zwischen Merklingen und Hohenstadt, 7 Kilometer streckenweise stockender Verkehr. Die A8 Karlsruhe Richtung Stuttgart ist zwischen Pforzheim West und Pforzheim Nord wegen bei einer Baustelle bis morgen 5 Uhr gesperrt. Die A81 Stuttgart Singen ist zwischen Sindelfingen-Ost und Böblingen-Hulb wegen einer Baustelle in beiden Richtungen ebenfalls bis morgen früh 5 Uhr gesperrt. Weitere Infos dazu online bei uns auf swr1.de. Die B31 Friedrichshafen Richtung Stockach zwischen Immenstadt und Hagenau. Da gibt es 4 Kilometer Stau, Verzögerung hier bis zu einer Viertelstunde. Dann noch B33 Offenburg Richtung Donaueschingen zwischen Gutach und Hornbergtunnel Baustelle 2 Kilometer Stau, 20 Minuten plus hier. Und dann noch Service Österreich, Fernpass Bundesstraße Reute Richtung Füssen zwischen Reute Nord und Grenztunnel Füssen 5

0: Mission gegen den großen Außenseiter Curaçao. Desiree Krause berichtet.
1: Nach zwei Fehlstarts bei den letzten beiden Weltmeisterschaften soll es für das DFB-Team gegen den WM-Neuling Curaçao besser laufen. Und Deutschland ist gegen die kleine Karibikinsel der klare Favorit. Bundestrainer Julian Nagelsmann hat bereits angekündigt, dass Manuel Neuer im Tor stehen wird. Außerdem sind Frankfurts Nathaniel Brown und Jamal Musiala vom FC Bayern sicher in der Startelf. Große Namen sucht man im Kader des bisher kleinsten WM-Teilnehmers Curaçao vergeblich. Bekannt sein dürfte vor allem Trainer Dick Advocaat, der Mitte der 2000er Jahre Borussia Mönchengladbach trainierte und auch schon die Niederlande und Südkorea bei einer WM betreute.
0: Ja, um 19 Uhr geht's los. Wir machen derweil rüber zur Vollgasbranche. Rekordweltmeister Lewis Hamilton. Er hat nach fast 2 Jahren wieder ein Formel-1-Rennen gewonnen. Vom Großen Preis von Katalonien in Barcelona berichtet Jens Gideon.
2: Lewis Hamilton holte den 106. Erfolg seiner Karriere, den ersten seit seinem Wechsel zu Ferrari. Der 41-Jährige ist der erste Sieger des Jahres, der nicht im Mercedes sitzt. In der Hitze von Barcelona war eine Safety-Car-Phase vor dem letzten Renndrittel der entscheidende Moment. Hamilton konnte die Situation für einen zeitsparenden Boxenstopp nutzen und den Sieg danach souverän nach Hause fahren. Die Plätze 2 und 3 gingen an Mercedes-Pilot George Russell und McLarens Titelverteidiger Lando Norris. Der Mercedes von WM-Spitzenreiter Kimi Antonelli ist kurz vor Rennende ausgeschieden. Der 19-Jährige bleibt aber trotzdem deutlicher WM-Spitzenreiter vor Hamilton und Russell. Audi-Pilot Nico Hülkenberg ist mit technischen Problemen ausgeschieden.
0: Der US-Amerikaner Ben Shelton hat das Rasentennisturnier auf dem Stuttgarter Weißenhof gewonnen. Gegen seinen Landsmann Taylor Fritz hat er sich in 3 Sätzen durchgesetzt. Einzelheiten dazu von Roman Feinreich.
3: Es war ein Tennismatch auf Weltklasse-Niveau, was die Zuschauer in Stuttgart sahen. Die beiden Top-Ten-Spieler Ben Shelton und Taylor Fritz lieferten sich ein intensives Duell auf Augenhöhe. Der erste Satz ging mit etwas Glück 6-4 an Shelton. Im zweiten kippte das Spiel dann ein bisschen mehr Richtung Fritz und er machte mit 6-2 den Satzausgleich. Aber Shelton war immer wieder in den engen Momenten da und bewies sich als Meister der Improvisation, der in schwierigen Lagen immer eine kreative Lösung parat hatte. Und so gewann Shelton den letzten Satz mit 6-4 und holte sich den Sieg im ATP-Finale. Fritz muss sich trotz Klasseleistung geschlagen geben in einem unterhaltsamen Tennismatch auf dem Stuttgarter Weißenhof.
0: Jannik Hanfmann aus Karlsruhe und Jan-Lennart Struff, die beiden holten sich den Doppeltitel auf dem Weißenhof durch einen Dreisatzerfolg gegen Stefanos Tsakarellidis aus Griechenland und den Esten Daniel Glinker. Mehr dazu online bei SWRD Sport.
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5: Im Studio ist Stefanie Anhalt. Wir freuen uns natürlich auf das Fußballspiel heute Abend. Allerdings grüßt Thorsten aus Nürtingen und sagt, hier mal eine Gegenstimme zum Fußballfieber. Ich bin großer Fußballfan, Anhänger des VfB Stuttgart mit fast 1000 Spielen live im Studio. Aber die pure Geldgier und der Gigantismus eines Infantino, überteuerte Preise für Karten, ÖPNV und so weiter, aufgeblähtes Turnier mit 48 Mannschaften, das lässt mich alles irgendwie total kalt im Moment. Und ich werde mir die WM wahrscheinlich wie 2022 die WM in Katar nicht anschauen. Wow, also Thorsten, das ist natürlich wirklich konsequent. Da waren viele gute Punkte dabei. Das hast du, glaube ich, ganz richtig gesehen. Das ist schon wirklich eine ganz andere Nummer in diesem Jahr. Und trotzdem muss ich sagen, wenn ich weiß, dass das deutsche Team heute spielt, gerade mit Undorf, mit Stiller, mit Leveling auch in der Mannschaft, also dem VfB-Spielern. Gut, Nübel wird wahrscheinlich nicht ins Tor kommen, ebenso wenig wie im Moment Olli Baumann. Ja, dann kriegt's mich leider dann doch ein bisschen. Aber ich kann es durchaus nachvollziehen, was du da geschrieben hast.

0: Im Original von John Lennon, das ist die Coverversion von Roxy Music, Jealous Guy. Und ich glaube, in dem Fall bin ich eher fürs Cover. Wunderschöne Nummer hier in SWR1 Baden-Württemberg. Am Sonntagnachmittag oder auch am frühen Sonntagabend, je nachdem, wie streng ihr seid mit der 18-Uhr-Grenze. Und es ist jetzt für einen Abendspaziergang noch perfekt, aber wenn man nicht nur einen Spaziergang machen will, sondern eher ein bisschen mehr draußen sein möchte, in der Natur, ja, mitten im schönen Schwarzwald zum Beispiel, und dann dort auch noch übernachten könntet, das geht nämlich ganz legal im sogenannten Trekking-Camp, so heißen die. Sind super beliebt, immer mehr Menschen aus Baden-Württemberg und auch viele Touristen, die machen das, eine Nacht oder zwei in diesen Camps, die nur zu Fuß erreichbar sind. Gibt es eine Feuerstelle, eine Campingtoilette, aber sonst, ja, eben nichts. Regeln gibt es ein paar, auch klar, Müll mitnehmen, kein Feuer woanders machen als in der Feuerstelle und so. Aber dann heißt es, inmitten der Natur schlafen, unterm Sternenhimmel, mitten im Wald. Und da diese Trekking-Camps sehr, sehr gefragt sind, war SWR1-Reporterin Fabiola Germer für uns unterwegs. Und die weiß auch, wie das funktioniert. Also zum einen mit der Buchung und was es einen dann auch kostet.
1: Pro Nacht und Zelt kostet es 15 Euro. Man kann von Mai bis Oktober online über den Naturpark Schwarzwald buchen. Und in jedem Camp stehen 3 Zeltplätze zur Verfügung. Im Schwarzwald gibt es bisher 23 dieser Trekking-Camps. 2 sollen noch kommen. Die sind zum Beispiel im Nordschwarzwald-Dobel, im Kreis Calw, im Vorbachtal bei Freudenstadt oder auch im Südschwarzwald bei Blumenberg oder in Göschweiler am Schluchtenstein. Die Nachfrage, die sei ziemlich groß, sagte mir die Projektmanagerin Lilly Wali, vor allem an Feiertagen, Wochenenden und in den Ferien. Also wer auf Natur pur Lust hat, der sollte schnell sein beim Buchen.
0: Okay, also Lilly Wali, haben wir gelernt, ist Projektmanagerin, die verwaltet die Camps und die erklärt uns jetzt auch mal, welche Do's und Don'ts es so gibt bei den Trekking-Camps.
1: Auf jeden Fall den eigenen Müll wieder mitnehmen, das ist den Trekking-Camp-Betreibern sehr wichtig, und der Natur um einen herum einfach auch mit Respekt begegnen.
2: Am besten verlasse ich es natürlich so, wie ich es vorgefunden habe. Das heißt, ich nehme alles wieder mit, was ich mitgebracht habe. Ich sollte natürlich auch immer, wenn ich unterwegs bin, gerade im Sommer, mal wieder auf die Waldbrandgefahr schauen, aber sonst eben kann ich einfach die Ruhe hier genießen.
1: Also ich würde empfehlen, Rucksack packen, rausgehen und einfach die Zeit im Wald genießen.
0: Es klingt sehr gut, und erst vor kurzem wurde ja in Dobel im Kreis Calw ein neues Trekking-Camp eröffnet, und einer der ersten Übernachtungsgäste dort war Erik Misselwitz. Der wandert mit seinem Kumpel den Westweg, das ist der bekannteste Fernwanderweg im Schwarzwald, und das neue Trekking-Camp, das liegt quasi an der Strecke, mitten im Wald. Und wie hat es ihm gefallen?
3: Ist natürlich auch ein kleines bisschen Abenteuer, ist hier mitten in der Natur, man hört schon die Vögel so ein bisschen, und das Ambiente, das hat man so im Hotel natürlich nicht, und das ist schön und ist sehr entspannt.
0: Ja, das klingt danach. Vor allen Dingen ist die Luft da deutlich besser als zum Beispiel in der Stadt. Infos rund um die Trekking-Camps, die findet ihr natürlich online auf swr1.de.

0: SWR1 Baden-Württemberg, nur noch eine knappe Stunde, dann endlich das erste Spiel des deutschen Teams bei dieser Fußball-Weltmeisterschaft, die ja so lange wie keine zuvor dauert, um mal nur ein Superlativ zu nennen, muss ja auch nicht mehr sein. Guten Fußball anschauen zu können, wäre doch auch eigentlich mal prima. Heute ist klar, wer der Favorit ist, das deutsche Team, aber wir wissen ja, Überraschungen gibt's immer wieder. Siehe die Schweiz gestern oder auch die Türkei heute früh. Und gute Tradition ist ja auch, dass es ein Orakel gibt, ein tierisches. 2010, wir erinnern uns, bei der WM in Südafrika war es Paul der Krake. Und jetzt gibt es Yves und Prada, Stinktiere aus dem Zoo und in Heidelberg. Und Tierpflegerin Melanie Mazzara, die fasst mal für uns das Ergebnis so zusammen.
1: Ja, also es sah ja eindeutig so aus, als würde Curaçao vorne liegen, aber Deutschland hat Curaçao dann fertig gemacht und die Stinktiere sind eindeutig auf Deutschland losgegangen.
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1: Um 18 Uhr mit Thomas Bertsch. Die deutsche Fußballnationalelf startet mit Manuel Neuer in die WM. Die Bildungsminister der Länder veröffentlichen neue Empfehlungen für den Unterricht. Das Wetter: am Abend wechselhaft, auch morgen wieder Sonne und Wolken bei maximal 17 bis 26 Grad. In knapp einer Stunde starten die deutschen Fußballer in die WM. Gegner ist Curaçao. Nach Angaben vom Bundestrainer Julian Nagelsmann kehrt Manuel Neuer ins Tor zurück. Neuer sagte bei der Ankunft im Stadion in Houston in Texas:
2: Ja, ich kann spielen. Also ist alles gut. Ich habe die Belastungsproben bestanden und freue mich jetzt, in das Spiel zu gehen. Und wir sind alle voller Energie.
1: Wer neben Neuer in der Startelf steht, das weiß unser Reporter Michael Augustin.
3: Brown und Kimmich spielen auf den Außenverteidigerpositionen. Ta und Schlotterbeck im Abwehrzentrum. Davor die Doppelsechs mit Metscher und Pavlovic. Sané und Würz auf den offensiven Flügeln. Musiala auf der Zehnerposition und Stürmer Kai Havertz gegen den größten Außenseiter dieser WM, Curaçao, die Karibikinsel mit nur 150.000 Einwohnern. Alles andere als ein Sieg wäre eine riesengroße Enttäuschung.
1: Die ARD überträgt das Spiel ab 19 Uhr live. Die Bildungsminister der Länder empfehlen, der Erinnerungskultur mehr Platz im Schulunterricht einzuräumen. Die Minister haben dazu einen neuen Leitfaden beschlossen. Aus dem Hauptstadtstudio Oliver Neuroth.
4: Neu in den Empfehlungen der Minister sind unter anderem die Themen Völkerrecht, Genozide und Fluchtbewegungen mit ihren Ursachen. Nur wer die Vergangenheit verstehe, könne die Zukunft besser gestalten, sagt die Präsidentin der Bildungsministerkonferenz Stolz. Deshalb sei Erinnerungskultur im Unterricht wichtig. Schülerinnen und Schüler müssten in der Lage sein, historische Entwicklungen kritisch einzuordnen und demokratische Werte zu verteidigen. Für die Bildungsministerkonferenz war klar, ihre Empfehlungen zur politischen Bildung aus dem Jahr 2014 sind überholt. Ein Update musste her, vor dem Hintergrund der Kriege in Nahost, wachsendem Antisemitismus und Desinformationskampagnen im Internet.
1: In Genf demonstrieren gerade mehrere tausend Menschen gegen das G7-Treffen im nahegelegenen französischen Evian. Sie kritisieren unter anderem kapitalistische Strukturen und fordern eine gerechtere Globalisierung, Frauenrechte und mehr Klimaschutz. Aus Angst vor einer Eskalation der Proteste hatten sich zahlreiche Banken, Geschäfte und Hotels in der Stadt verbarrikadiert. Die Schweizerinnen und Schweizer lehnen den Vorschlag, die Bevölkerungszahl auf 10 Millionen zu begrenzen, offenbar ab. Das zeigen Hochrechnungen der entsprechenden Volksabstimmung. 55% der Wähler haben demnach gegen den Vorschlag gestimmt. Der britische Formel-1-Pilot Lewis Hamilton hat seinen ersten Sieg im Ferrari geholt und den ersten seit fast 2 Jahren. Der Rekordweltmeister setzte sich beim Großen Preis von Katalonien gegen die Konkurrenz durch. Platz 2 und 3 belegten George Russell im Mercedes und Weltmeister Lando Norris im McLaren. Die Zeit 18.03 Uhr.
5: S1 Baden-Württemberg, aktueller Verkehrsservice A8 München Richtung Stuttgart zwischen Märklingen und Hohenstadt. 7 Kilometer streckenweise stockender Verkehr. Verzögerung hier bis zu einer Viertelstunde. Die A8 Karlsruhe Richtung Stuttgart, die ist zwischen Pforzheim West und Pforzheim Nord wegen einer Baustelle bis morgen früh 5 Uhr gesperrt. Das gleiche gilt für die A81 Stuttgart-Singen. Die ist zwischen Sindelfingen Ost und Böblingen-Hulb wegen einer Baustelle in beiden Richtungen ebenfalls bis morgen früh 5 Uhr gesperrt. Dann noch an dem Bodensee B31 Friedrichshafen Richtung Stockach zwischen Immenstadt und Hagnau. 3 Kilometer Stau, Verzögerung hier bis zu einer Viertelstunde. B33 Offenburg Richtung Donaueschingen zwischen Gutach und Hornbergtunnel. 2 Kilometer Stau, hier dauert es bis zu einer Viertelstunde länger. Und dann noch Österreich, Fernpass Bundesstraße Reute Richtung Füssen zwischen Reute Nord und Grenztunnel Füssen. 5 Kilometer Stau, bedeutet eine Verzögerung von 15 Minuten. Das war's doch noch nicht, jetzt ganz aktuell reingekommen. Vorsicht auf der A5 Basel Richtung Karlsruhe zwischen Rastatt Nord und Karlsruhe Süd. Hier steht ein defekter PKW auf der mittleren Spur. Da also bitte schön vorsichtig fahren. Wir schauen aufs Wetter. Es ist leicht bewölkt in Karlsruhe bei 22 Grad. Schwäbisch Hall bewölkt 21 und Leutkirch meldet sonnige 23 Grad. Waldshut-Tingen toppt das Ganze mit 26 Grad. Also Mehr ist aber heute nicht mehr drin. In der kommenden Nacht sinken die Werte auf 12 bis 6 Grad. Morgen gibt es viel Sonne, allerdings auch ein paar Wolken. Die Höchstwerte liegen dann zwischen 19 Grad auf der Zollernalb bis 26 Grad werden es am südlichen Oberrhein. Der Dienstag, der bringt dichte Wolken. Ab und zu kommt auch ein bisschen Regen raus, aber es wird schon wärmer. Der Mittwoch wird richtig sonnig. Die Temperaturen klettern auf 30 Grad.
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5: Im Studio Stefanie Anhalt. Ich wünsche euch einen schönen Sonntag. Ja, und vielleicht seid ihr auch schon im Fußballfieber, wisst nicht, wie soll ich mich entscheiden? Gucke ich jetzt schon mal Fernsehen, da wird gerade die Aufstellung gezeigt. Oder höre ich weiter SWR 1 Baden-Württemberg, weil ihr ja vielleicht unterwegs seid im Auto. Also ich kann euch versichern, sollte das so sein, ihr bekommt hier auch alle Tore mit. So viel sei versprochen. Und dann noch obendrauf die größten Hits aller Zeiten. In der nächsten halben Stunde kommen die von Tracy Chapman, Bon Jovi und Take That. Schönen Sonntag nochmal. We'll be right back.

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0: 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Wir haben es gehört, alle Menschen in Baden-Württemberg machen sich bereit. Der Countdown läuft um 19 Uhr. Geht's für die deutsche Elf in die Endrunde der Fußball-Weltmeisterschaft? Moment mal. Alle? Nein. Wir haben ja schon gehört, nicht alle haben Lust auf Fußball. Es ist Sonntag. Das ist ja auch die Zeit für Rosamunde Pilcher zum Beispiel. Oder den Tatort, beziehungsweise den Polizeiruf. Ich meine, nervt ja ich schon so ein bisschen, ne, dass die so früh in die Sommerpause gestartet sind. Aber es gibt Trost. In den dritten Fernsehprogrammen der ARD laufen alte Tatorte. Ich habe mal nachgeguckt, bei den Kollegen vom NDR gibt es eine alte Folge noch mit Inga Lührsen und Herrn Stedefreund. Und im SWR gibt es einen alten Fall aus dem Saarland, da noch mit David Striesow. Und der WDR hat den Fluch der Mumie am Start. Klingt erstmal nicht nach Tatort, ist aber ein Tatort und zwar aus Münster. Oder ihr schaut in der Mediathek vorbei, auch da gibt es reichlich Angebote zwischen Krimi, Herzschmerz oder Komödie. Also wer will, entkommt dem Fußball so viel mal als Service von uns mit auf den Weg gegeben. Oder ihr hört einfach weiter SWR1 Baden-Württemberg. Da gibt es zwar alle Tore, aber nach 20 Uhr natürlich auch der Musikclub Soul.
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0: S1-Baden-Württemberg, aktueller Verkehrsservice, Vorsicht auf der B33 Offenburg Richtung Donaueschingen. Zwischen Offenburg, Zunzweier und Berghaupten steht ein defekter PKW auf der rechten Spur. A8 München Richtung Stuttgart, zwischen Märklingen und Hohenstadt, 7 Kilometer streckenweise stockender Verkehr. Verzögerung hier bis zu einer Viertelstunde. Die A8 Karlsruhe Richtung Stuttgart ist zwischen Pforzheim West und Pforzheim Nord wegen einer Baustelle bis morgen früh 5 Uhr gesperrt. Und auch die A81 Stuttgart-Singen ist zwischen Sindelfingen Ost und Böblingen-Holt wegen einer Baustelle in beiden Richtungen bis morgen früh 5 Uhr gesperrt. Das war's aber für den Moment. Alle Verkehrsinfos gibt's für euch natürlich jederzeit auch in der SWR 1 App. Gute und sichere Fahrt.
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0: Mit Stefanie Anhalt, ich grüße euch.

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1: Im Studio wieder und erneut für uns Thomas Bareis. Der hat heute einfach den Überblick. Gleich geht's ja nun los. Um 19 Uhr startet die deutsche Fußballnationalmannschaft ins Endturnier der Weltmeisterschaft gegen Curaçao.
2: Tja, wir wissen es alle, ne? Ein viermaliger Weltmeister spielt gegen einen WM-Neuling. Es dürfte klar sein, was wir zwei, Steffi, was Fußball-Deutschland von den Nagelsmännern nachher erwartet, ne? Kurz vor Anpfiff fragen wir unseren SWR1-Reporter Michael Augustin im Stadion. Michael Manuel Neuer steht im Tor. Klar, wie schaut die Aufstellung denn sonst aus?
3: Brown und Kimmich spielen auf den Außenverteidigerpositionen. Ta und Schlotterbeck im Abwehrzentrum. Davor die Doppelsechs mit Metscher und Pavlovic. Sané und Würz auf den offensiven Flügeln. Musiala auf der Zehnerposition und Stürmer Kai Havertz gegen den größten Außenseiter dieser WM, Curaçao, die Karibikinsel mit nur 150.000 Einwohnern. Alles andere als ein Sieg wäre eine riesengroße Enttäuschung.
2: Ja, glasklar. Dankeschön, Michael. Aber das weiß natürlich auch unser Bundestrainer, das weiß auch Julian Nagelsmann.
4: Ja, es ist eine Mannschaft, die auf jeden Fall gefährlich ist, weil sie sich sensationell qualifiziert haben, auch verdient in ihrer Quali-Runde. Trotzdem sind sie eher Underdog in der Gruppe und das macht sie auch gefährlich, weil sie frei von der Seele weg spielen können, haben keinen großen Druck. Das ist bei uns schon ein bisschen anders.
2: Ja, ein bisschen vielleicht. Ja. Deutschland gegen Curaçao. Zu sehen gleich im ersten oder zu hören live in voller Länge in der App ARD Sounds.
1: Ja, und jetzt schauen wir aber noch auf die schottischen Fans. Die haben ja im Vorfeld der Partie gegen Haiti, die sie 1-0 gewonnen haben, für eine richtig schöne Geschichte gesorgt.
2: Das haben sie. Sie können nicht nur singen, ne? Sind auch handlungstechnisch, sage ich mal, äußerst kreativ. Also wegen dieser hohen Preise für den öffentlichen Nahverkehr, auch für die Parkplatztickets, da haben die Schotten zahlreiche amerikanische Schulbusse gemietet, ne? Diese gelben Vehikel, um mehrere hundert Fans zum Boston-Stadion zu bringen. Das liegt rund 50 Kilometer außerhalb der Stadt, also schon eine Wegstrecke. Tickets für Bus und Parkplatz kosteten sie am Ende $40. Ne? Die Fans, die konnten kostengünstig auch in Stadionnähe abgesetzt werden. Ein offizieller Stadionparkplatz, der hätte allein $600 gekostet. Die Öffis, die waren auch deutlich teurer. Und jetzt kommt eigentlich das Beste. Ne? Ursprünglich war der Schulbus-Trip pro Fan, pro schottischem Fan, nicht mit einem Preis von $40, sondern mit $52 veranschlagt worden. Der Differenzbetrag, den wollte aber hinterher keiner der schottischen Fans zurück. Das Geld, das wurde stattdessen für ein Kinderkrankenhaus am Startort und für einen Dudelsackverein in den USA gespendet.
1: Die Schotten. Toll, ne? Also wenn man sie bis jetzt nicht lieb gewonnen hatte, spätestens dann. Vielen Dank, Thomas Bareis, SWR 1 Baden-Württemberg hier.
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2: Torjubel, ja, den würden wir heute gerne hören, gerne auch mehrfach aus deutscher Sicht. Es ist ja quasi alles angerichtet. Es wird sich bereit gemacht auf dem Spielfeld in Houston, Texas. Wir haben es gehört, das Stadion ist klimatisiert. Draußen gibt es dämpfige 30 Grad. Also von daher haben sich natürlich alle besser, Spieler wie Zuschauer, dass es drinnen klimatisiert ist und man nicht ganz so schwitzen muss. Wenn man dann in Wallung kommt, dann hoffentlich wegen des Ergebnisses. Und es gibt Menschen, die gucken das nicht zu Hause, sondern im Urlaub. So wie Thomas und Beate, die kommen eigentlich aus Auen und die wünschen uns allen einen schönen Fußballabend und sie schreiben Bonjour aus Argelès-sur-Mer. Wir schauen das Spiel nachher auf unserer Terrasse und haben auch schon entsprechend dekoriert. Stimmt, ich hab's gesehen, Fähnchen überall. Unsere Nachbarn ringsrum schauen etwas argwöhnisch. Uns egal, gerade rief unsere Enkelin Emma an, ihr Tipp 10-0. Vielleicht etwas hoch, aber hoffentlich machen die deutschen Jungs nicht das Schweizer Modell. Ja, das war gestern natürlich ein bisschen bitter. Uta und Harry grüßen von der Alp. Sie schauen vom Sofa aus, Daumen sind gedrückt, also kann auch nichts mehr schiefgehen. Und Dietmar hat noch die Frage aus Winnenden. Meldet ihr die Tore heute Abend vom Spiel Deutschland gegen Curaçao? Aber natürlich, Dietmar, wir sind voll dabei und ihr hoffentlich auch.
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1: Um 19 Uhr mit Thomas Bertsch. Fußball-Bundestrainer Julian Nagelsmann verzichtet beim ersten WM-Spiel auf Startelf-Überraschungen. Die Schweizer lehnen eine Bevölkerungsobergrenze ab. Das Wetter am Abend wechselhaft, auch morgen wieder Sonne und Wolken bei maximal 17 bis 26 Grad. In diesen Minuten beginnt das erste Spiel der deutschen Nationalmannschaft bei der Fußball-WM. Gegner in Houston ist Curaçao. Die Rückkehr von Manuel Neuer ins Tor ist perfekt. Der 40-Jährige löst damit Lothar Matthäus als ältesten deutschen Nationalspieler ab. Es ist Neuers 125. Länderspiel. Vor Neuer bilden Kapitän Joshua Kimmich, Jonathan Tah, Nico Schlotterbeck und Nathaniel Braun die Viererkette. Alexander Pavlovic und Felix Metscher im Mittelfeld. Die offensive Dreierreihe aus Leroy Sané, Jamal Musiala und Florian Wirtz sowie Stürmer Kai Havertz komplettieren das Team. Bundestrainer Julian Nagelsmann warnte vor wenigen Minuten in der ARD davor, den Gegner Curaçao zu unterschätzen.
2: Es geht eben auch um diese David-Goliath-Geschichte. Was hat Curaçao bei dem Turnier viel zu verlieren? Und es geht für die eigentlich nur nach vorne. Sie haben schon einen Riesenerfolg, dass sie sich qualifiziert haben. Und die können ja nicht verlieren hier. Die können nur gewinnen, können Massen begeistern, indem sie frei von der Seele wegspielen. Und am Ende, das habe ich schon immer gesagt, seitdem ich Trainer bin, es macht für mich nie Sinn, irgendeinen Gegner zu unterschätzen.
1: Die ARD überträgt das Spiel live. Die Bildungsminister der Länder wollen mehr Erinnerungskultur im Schulunterricht. Dazu haben sie einen neuen Leitfaden erarbeitet. Die Präsidentin der Bildungsministerkonferenz Stolz sagte, Schülerinnen und Schüler müssten in der Lage sein, historische Entwicklungen kritisch einzuordnen und demokratische Werte zu verteidigen. Behandelt werden neue Themen wie etwa Völkerrecht, Genozide und Fluchtbewegungen mit ihren Ursachen. Hintergrund dafür sind die Kriege in Nahost, wachsender Antisemitismus und die Desinformationskampagnen im Internet. Die rechte Schweizerische Volkspartei SVP ist mit ihrem Projekt Keine 10 Millionen Schweiz gescheitert. Bei einer Volksabstimmung stimmten laut offiziellen Endergebnis 54,8% mit Nein. Aus Genf berichtet Katrin Hondl.
3: Das Ergebnis ist deutlicher als erwartet. Neben der Bevölkerung stimmte auch eine Mehrheit der Kantone gegen die geforderte Bevölkerungsobergrenze. Die Initiative wollte dafür Einschränkungen bei Asyl- und Familiennachzug sowie in letzter Konsequenz die Kündigung des Personenfreizügigkeitsabkommens mit der EU. Die Bevölkerung habe sich bei der Abstimmung zur humanitären Tradition der Schweiz bekannt, so der Schweizer Justizminister Beat Janz. SVP-Präsident Marcel Detting sprach dagegen von einem, Zitat, schweren Schlag für die Schweiz. Die Partei wolle nun weiter gegen die Nähe des Landes zur EU kämpfen.
1: US-Tennisprofi Ben Shelton hat das Finale des ATP-Turniers in Stuttgart gewonnen. Er setzte sich gegen seinen Landsmann Taylor Fritz in 3 Sätzen durch. Die Zeit 19.03 Uhr.
4: S1 Baden-Württemberg, aktueller Verkehrsservice. Wir starten auf der A8, die A8 Karlsruhe Richtung Stuttgart. Zwischen Pforzheim West und Pforzheim Nord ist wegen einer Baustelle bis morgen früh 5 Uhr gesperrt. Die A81 Stuttgart-Singen ist zwischen Sindelfingen Ost und Böblingen-Hulb wegen einer Baustelle in beiden Richtungen ebenfalls bis morgen früh 5 Uhr gesperrt. Die B3 Lahr-Offenburg ist zwischen Friesenheim und Oberschopfheim nach einem Unfall in beiden Richtungen gesperrt. Dann B33 Offenburg Richtung Donaueschingen zwischen Gutach und Hornbergtunnel 2 Kilometer Stau, Verzögerung hier bis zu 10 Minuten. Und im Kreis Rottweil und im Kreis Freudenstadt ist die Landesstraße zwischen Fluren und Peterszell in beiden Richtungen nach einem Unfall gesperrt. Das war's für den Moment. Alle Verkehrsinfos gibt's für euch natürlich jederzeit auch in der SWR 1 App. Wo es hingeht, gute und sichere Fahrt für euch. Schauen wir aufs Wetter. Es gibt Wolken in Ulm bei 21 Grad. Furtwangen meldet leicht bewölkt 19 Grad. Und in Friedrichshafen am Bodensee ist es noch bewölkt, aber 25 Grad. Das ist ordentlich. In der kommenden Nacht wird es kühler mit 12 bis 6 Grad. Morgen gibt es Wolken, aber ganz viel Sonne. Und vom Odenwald bis nach Tauberfranken gibt es sogar ein paar mehr Wolken, aber da kommt kein Regen raus. Die Höchstwerte morgen liegen zwischen 19 Grad auf der Zollernalb bis 26 Grad am südlichen Oberrhein. Schauen wir auf den Dienstag. Viele Wolken, bisschen Regen, dann wird es auch schon das erste Mal wieder etwas wärmer. Am Mittwoch ist es dann viel sonniger, Spitzentemperaturen so um die 30 Grad rum.
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4: Im Studio Stefanie Anhalt. 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Ja, und da läuft es, das Spiel Deutschland gegen Curaçao. Und freuen tut sich auch unser Ministerpräsident Cem Özdemir. Olli Baumann, ja, leider nicht im Tor, haben wir gehört. Manuel Neuer ist zurück. Aber da sind noch die anderen Spieler aus Baden-Württemberg, auch wenn die jetzt nicht in der Startelf sind. Aber Özdemir kennt sie.
5: Ich wünsche mir natürlich als Baden-Württemberger, dass der Stiller, der Leveling und natürlich der Dennis Undaf möglichst viel Spielzeit bekommen. Und dem Dennis Undaf drücke ich fest die Daumen, dass es für viele Assists und natürlich auch für viele Tore reicht. Seine Bilanz kann sich ja sehen lassen. Er ist da, wo man als Torjäger sein muss.
4: Und er hat auch noch verraten, dass er die Nummer von Julian Nagelsmann hat, dem Trainer, obwohl er ihm versprochen hat, dass er sich nicht einmischen will in die Mannschaftsaufstellung. Aber wer weiß, das ist ja jetzt das Anfang des Turniers. Wir gucken mal, wie das noch wird.

0: Und wir schalten nach Houston, Texas.
1: Und was für eine Zauberbude! Hallo Fußball-WM! Deutschland ist da! Und die DFB-Auswahl stellt früh auf 1:0 mit einem echten Sahnestück von einem Tor.
2: Und im Hintergrund hören wir Major Tom. Und da werden die schwarz-rot-goldenen Fahnen geschwenkt. Jetzt sieht man erst, wie viele es hier mit der deutschen Mannschaft halten. Felix Metscher geht auf die Knie, guckt nach oben. Das Stadion ist nicht offen. Es ist ein Dach über dem Spielfeld. Und das war toll herausgespielt. Metscher kommt 18 Meter vor dem Tor an den Ball. Und dann landet die Kugel über Würz wieder bei Metscher. Metscher hat die Zeit genutzt, um sich dann nach vorne in den Strafraum der Curaçaoaner zu arbeiten. Und mit dem rechten Fuß, mit der Innenseite, schlänzt er den Ball ins Tor. Und das war richtig gut gemacht. Und Julian Nagelsmann explodiert dort. Er springt durch seine Coachingzone und klatscht sich ab mit Benjamin Hübner, mit seinem Co-Trainer. Also, der erste Schuss, der sitzt. Felix Metscher, der Mann aus dem defensiven Mittelfeld, der Sechser von Borussia Dortmund, erzielt das erste Tor für Deutschland bei dieser Fußball-WM.
3: Ah, ganz ehrlich.
0: Also wow, oder? Es ist unglaublich. Also ich habe Gänsehaut, dass es so schnell gehen würde, hätte ich jetzt auch nicht gedacht. Wir schalten in 4 Minuten wieder nach Houston ins Stadion. Also 1:0, wir haben es gehört. Michael Augustin und Philipp Hofmeister sind für uns vor Ort.

0: Unglaublich. Deutschland führt nach gut 5 Minuten 1:0 in seinem ersten Gruppenspiel bei der Endrunde der Fußballweltmeisterschaft im Spiel gegen Curaçao 1:0. Und wir schalten wieder ins Stadion nach Houston, Texas zu Holger Dahl.
1: Ja, das ist ein Traumstart der deutschen Fußballnationalmannschaft. Sie ist schon wieder drin im gegnerischen Strafraum. Leroy Sané! Halbrechte Position, noch so ein Abwehrbein dran, sagen die deutschen Spieler und reklamieren Eckstoß. Aber der Schiedsrichter Jalal Jayed aus Marokko, der sagt, nee, der Ball ging vorbei, war keiner mehr dran. Und deswegen Abstoß vom Tor von Curaçao. Deutschland führt mit 1:0 und hat schon 6:0 Torschüsse auf dem Konto. Und hey, wir sind erst in der 11. Spielminute. Meine Güte, das ist wirklich... Ja, so eine Variante. Ich glaube, wenn Julian Nagelsmann davon geträumt hat im Vorfeld, dann muss das ein toller Traum gewesen sein. Felix Metscher macht das 1:0 in der 6. Spielminute. Schöner Doppelpass da auf der linken Seite am Strafraum dran. Doppelpass mit Flo Wirtz, der lässt nur einmal kurz abprallen. Und Metscher nimmt den Ball gar nicht mehr an, sondern schießt ihn direkt mit der rechten Innenseite rechts rein ins Tor. Curaçao, das hier in der Anfangsphase, in den ersten Augenblicken des Spiels, durchaus nach vorne gespielt hat. Und Deutschland musste da auch nach hinten arbeiten. Deswegen müssen sie auch weiter vorsichtig sein. Ist da natürlich jetzt mal komplett kalt erwischt worden. 9. Spielminute, das war vielleicht die andere gefährliche Aktion. Felix Metscher wieder. Beim ersten war es ein technisch wirklich sauberer Schuss mit der Innenseite. Und gerade dann mit dem linken Fuß Vollspann knapp vorbei am Tor von Eloy Rom, der in Miami spielt. Und jetzt wieder Metscher drin im Strafraum. Hat den Ball angenommen, im rechten Fuß. Und dann so aus dem Fallen heraus aufs Tor gebracht. Da konnte er keinen Druck mehr dahinter bringen. Es bleibt hier beim 1:0 für Deutschland.
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S1-Hörer Bernd hat geschrieben, wir speisen Flusskrebscocktails Flusskrebscocktail Marseilles mit Salzkartoffeln, Babytomaten. Dann setzen wir uns mit einer Flasche Prosecco auf den Balkon und warten, bis die ersten Böller krachen und hoffen, dass sie von Fans aus Curaçao abgefeuert werden. Aha, das ist die Gegenbewegung. Ihr seid für Curaçao. Kann man machen, Bernd. Auf jeden Fall erstmal guten Appetit bei eurem Flusskrebscocktail. Marseille soll's, glaube ich.

0: Und jetzt ist es passiert, womit eigentlich niemand gerechnet hatte und was gar nicht vorgesehen wurde. Curaçao hat ein Tor geschossen. Es steht 1:1 im Spiel Deutschland gegen Curaçao. Und jetzt ist gerade Trinkpause. Jetzt müssen die Jungs erstmal den Schock verarbeiten und sagen, upsi, Krönchen richten, weitermachen. Julian Nagelsmann findet natürlich ein paar Worte an sein Team. Und die Fans aus Curaçao, die feiern das natürlich. Und S1-Hörer Bernd hatte das ja noch irgendwie so quasi gesagt, ach, ich freue mich, wenn ich die Böller höre. Er schreibt jetzt direkt, ich habe gar keinen Curaçao-Böller gehört. Naja, das Spiel ist auch noch nicht rum, aber ich glaube, die Freude in dem Stadion in Houston, Texas war entsprechend groß. Und wie gesagt, jetzt sind gut 20 Minuten gespielt. Es dauert ja alles noch ein bisschen. Wir gucken mal, wie das so weitergeht. Aber die Deutschen, das deutsche Team und die Fans sind natürlich erstmal geschockt. SWR1 Baden-Württemberg lässt sich nicht aus der Ruhe bringen. Wir machen weiter mit dem, was wir können.
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0: Sag ich ja.

0: Es ist 7:30. Wir schauen auf die Straßen. Vorsicht auf der A6 Heilbronn Richtung Nürnberg zwischen Kreuz Weinsberg und Bretzfeld. Hier liegt ein Holzklotz und die A6 Mannheim Richtung Heilbronn ist zwischen Mannheim-Schwetzingen und Schwetzingen-Hockenheim wegen einer Unfallaufnahme im Baustellenbereich gesperrt. Die A8 Karlsruhe Richtung Stuttgart ist zwischen Pforzheim West und Pforzheim Nord wegen einer Baustelle bis morgen früh 5 Uhr gesperrt. Und die A81 Stuttgart-Singen ist zwischen Sindelfingen Ost und Böblingen-Hulb wegen einer Baustelle in beiden Richtungen ebenfalls bis morgen früh 5 Uhr gesperrt. Die B3 Lahr-Offenburg ist zwischen Friesenheim und Oberschopfheim nach einem Unfall in beiden Richtungen gesperrt. Das war's für den Moment. Alle Verkehrsinfos gibt's für euch jederzeit zum Nachlesen in der SWR1 App. Wo es hingeht für euch, gute und sichere Fahrt.
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0: Im Studio ist Stefanie Anhalt. Wir haben natürlich immer noch einen Blick auf das Spiel Deutschland gegen Curaçao. Es steht nach 29 Minuten immer noch 1:1.

0: segeln die dann nach Houston, Texas.
1: Zieht das Trikot an und spannt die Muskeln an. Zieht das Trikot hoch und spannt die Muskeln an. Er hatte vor ungefähr 10 Minuten auch eine Kopfballchance. Die hat er verwertet. Nico Schlotterbeck mit seinem ersten Tor im Trikot der deutschen Fußballnationalmannschaft nach dieser braunen Ecke. Und dann formt der Mann von Borussia Dortmund noch ein Herzchen. Schlotterbeck läuft ein, taucht da im 5-Meter-Raum auf und köpft den Ball gegen die Laufrichtung nach links. Er kam aus dem Hintergrund. Zur Überraschung der Curaçaoaner Abwehrspieler. Keiner ist an ihm dran. Nagelsmann jubelt. Alfred Schreuder ist derjenige, der andere Co-Trainer, den er zum Abklatschen bereit hat. Also, Deutschland führt durch diesen Header, wie man ja sagt, im Englischen, durch das Kopfballtor von Nico Schlotterbeck.
2: Ja, vielen Dank für diese Einblicke. Philipp Hofmeister, Michael Augustin für uns vor Ort. Und da muss man sagen, durchatmen. Glücklicherweise 2-1.
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Es gibt 4 Minuten Nachspielzeit. 2 Minuten sind schon rum im Spiel Deutschland gegen Curaçao. Und es steht 2:1. Und wir gehen kurz auf die Straße. Und ich höre, es gibt 11 Meter. Gucken wir gleich nach. Vorsicht auf der B31 Donau-Eschingen Richtung Freiburg zwischen Löffingen und Friedenweiler-Röthenbach. Hier liegt ein Plastikteil. So, jetzt wird hier gecheckt, ob das mit dem Elfmeter was wird. Wir halten euch natürlich auch da auf dem Laufenden. Und jetzt müssen wir nochmal auf die Straße. Vorsicht im Kreis Ravensburg. Auf der Strecke zwischen Aitrach und Eichstätten werfen Personen Steine auf die Fahrbahn. Nochmal in der Wiederholung. Vorsicht im Kreis Ravensburg. Auf der Strecke zwischen Aitrach und Eichstätten. Hier werfen Personen Steine auf die Fahrbahn. Da müsst ihr bitte ganz besonders vorsichtig fahren.

0: Auswahl zu stellen. Ja, jetzt brauchen wir noch einen Torhüter. Eloy Rom hat gerade mal das Tor verlassen, hat sich noch mal die Handschuhe mit einem Handtuch trocken gewischt. Das Handtuch befindet sich links neben seinem Tor. Und der Schiedsrichter Jalal Jahed spricht noch mal mit dem Torhüter Curaçaos. Kai Havertz hat den Ball schon auf den Elfmeterpunkt gelegt. Und jetzt steht Rom kerzengerade auf der Linie. Der zuckt nicht mal. Kai Havertz steht leicht recht versetzt zum Ball. 2,5 Meter Anlauf, hat die Hände in die Hüften gestützt. Das kann jetzt das 3:1 werden für Deutschland. Wir sind in der 5. Minute der Nachspielzeit angekommen. Kai Havertz gegen Eloy Rom. Havertz läuft am links. Tor! Sicher verwandelt. 3:1 für Deutschland. Havertz mit links. Flach. Links unten ins Eck. Rom entscheidet sich für die andere Ecke. Und wieder hören wir Major Talk. Deutschland führt 3:1 und das geht.
1: So, und jetzt müssen wir noch mal auf die Straße. Update. Vorsicht auf der A96 München-Lindau. Zwischen Eitrach und Eichstätten werfen Personen Steine auf die Fahrbahn. Das ist das Update. Nochmal die Meldung SWR1 Baden-Württemberg. Update. Vorsicht auf der A96 München-Lindau. Zwischen Eitrach und Eichstätten werfen jetzt wiederum Menschen Steine auf die Fahrbahn. Da muss man ganz besonders vorsichtig fahren. So, und ich glaube, wir gönnen uns jetzt noch mal in aller Ruhe The Return of the Mac von Mark Morrison, denn gleich gibt's hier die Halbzeit nach dem 3:1 jetzt für Deutschland.

SW1 Baden-Württemberg, ich wiederhole das nochmal. Vorsicht auf der A96 München-Lindau zwischen Aitrach und Eichstätten werfen Personensteine auf die Fahrbahn. Da müsst ihr bitte ganz besonders gut aufpassen. SW1 Baden-Württemberg, immer mit dem Blick zum Spiel Deutschland-Curaçao. Da ist jetzt aber Halbzeit. Mit einer 3:1-Führung ist das deutsche Team in die Pause gegangen. Aber das war ein ganz schön heißer Ritt, muss man sagen. Nach 20 Uhr geht's hier natürlich weiter mit dem Musikclub Soul und Annette Loris, aber auch mit Fußball. Aber die Frau hat was ganz Besonderes mitgebracht, also die Annette. Es gibt nämlich neue Musik von Prince. Ja, ihr habt richtig gehört. Da hat man mal aufgeräumt, in die Tresore geguckt und so weiter und hat sich gedacht, das müssen wir, glaube ich, mal doch wieder veröffentlichen. Die ganze Geschichte dazu, wie gesagt, nach 20 Uhr und natürlich auch die zweite Halbzeit im Spiel Deutschland-Curaçao. So, ich gehe jetzt mal durchatmen und vielleicht ein Kaltgetränk zu mir nehmen. Und Versprung beim Fußball. Ich wünsche euch einen schönen Abend. Tschüss.

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1: Um 20 Uhr mit Thomas Bertsch. Deutschland ist in die Fußball-WM gestartet. Beim Spiel gegen Curaçao führt das Team von Trainer Julian Nagelsmann nach der ersten Halbzeit mit 3:1. Sportreporter Burkhard Hupe berichtet.
2: Metzger mit der frühen Führung. Deutschland hoch überlegen, aber der erste Torschuss von Curaçao in der 21. Spielminute durch Kommenencia. Leicht abgefälscht von Joshua Kimmich, der führt zum 1:1. Deutschland schüttelte sich kurz und kam wieder zurück. Kopfballtor Schlotterbeck, 38. Spielminute zum 2:1. Dann Foulspiel im Strafraum an Felix Metzger und den anschließenden Foulelfmeter. Den verwandelte Kai Havertz zum 3:1.
1: Der FC Barcelona hat die Handball-Champions League gewonnen. Das Team aus Spanien setzte sich im Endspiel in Köln gegen die Füchse Berlin mit 37:34 durch. Die Bildungsminister der Länder empfehlen, der Erinnerungskultur mehr Platz im Schulunterricht einzuräumen. Die Minister haben dazu einen neuen Leitfaden beschlossen. Aus unserem Hauptstadtstudio Oliver Neuroth.
3: Neu in den Empfehlungen der Minister sind unter anderem die Themen Völkerrecht, Genozide und Fluchtbewegungen mit ihren Ursachen. Nur wer die Vergangenheit verstehe, könne die Zukunft besser gestalten, sagt die Präsidentin der Bildungsministerkonferenz Stolz. Deshalb sei Erinnerungskultur im Unterricht wichtig. Schülerinnen und Schüler müssten in der Lage sein, historische Entwicklungen kritisch einzuordnen und demokratische Werte zu verteidigen. Für die Bildungsministerkonferenz war klar, ihre Empfehlungen zur politischen Bildung aus dem Jahr 2014 sind überholt. Ein Update musste her, vor dem Hintergrund der Kriege in Nahost, wachsendem Antisemitismus und Desinformationskampagnen im Internet.
1: Laut Polizei haben etwa 20.000 Menschen in Genf gegen den bevorstehenden Gipfel der G7-Industriestaaten im nahegelegenen Frankreich protestiert. Es gab demnach Zusammenstöße mit den Polizisten. Ein Auto sei in Brand gesteckt und die Fenster einer Bank eingeschlagen worden. Das Treffen der Industrienationen beginnt morgen im französischen Evian. Weil dort keine Proteste genehmigt wurden, wichen die Teilnehmer nach Genf aus. Die Schweizer wollen keinen Bevölkerungsdeckel von 10 Millionen. Laut offiziellem Endergebnis stimmten 54,8% dagegen. Neben der Bevölkerung votierte auch eine Mehrheit der Kantone mit Nein. Die rechtspopulistische Partei SVP wollte die Bevölkerungszahl begrenzen. Dafür sollte es Einschränkungen bei Asyl- und Familiennachzug geben. Das Wetter. Morgen scheint in Baden-Württemberg häufig die Sonne. In Rheinland-Pfalz ist es vorübergehend wolkiger, aber es bleibt trocken. Der Nordwestwind lässt allmählich nach bei maximal 17 Grad im hohen Westerwald und bis zu 26 Grad am südlichen Oberrhein. Am Dienstag dann nochmal wolkig mit leichtem Regen, schon etwas wärmer. Am Mittwoch dann schon um die 30 Grad. Die Zeit, es ist 20.03 Uhr.
4: ARD-Verkehrsservice. Vorsicht nach wie vor auf der A96 München-Lindau zwischen Altrach und Eichstätten. Werden Steine auf die Fahrbahn geworfen, also ganz, ganz vorsichtig hier fahren. A3 Frankfurt Richtung Köln zwischen Neustadt-Wied und Siebengebirge laufen die Bergungsarbeiten. Es ist nur eine Spur frei, 3 Kilometer Stau, das dauert eine halbe Stunde länger. Die A6 Mannheim Richtung Heilbronn ist zwischen Mannheim-Schwetzingen und Schwetzingen-Hockenheim wegen eines Unfalls im Baustellenbereich gesperrt. Die A8 Karlsruhe Richtung Stuttgart ist zwischen Pforzheim West und Pforzheim Nord wegen einer Baustelle bis morgen früh um 5 gesperrt. Die A81 Stuttgart Singen ist zwischen Sindelfingen Ost und Böblingen-Hulb wegen einer Baustelle in beiden Richtungen bis morgen früh um 5 ebenfalls gesperrt. So auch die A480 Reiskirchen Gießen zwischen dem Reiskirchner Dreieck und Wettenberg Baustelle bis 5 Uhr morgen früh in beiden Richtungen gesperrt. Die B3 Lahr Offenburg ist zwischen Friesenheim und Oberschopfheim nach einem Unfall in beiden Richtungen gesperrt. Allen unterwegs gute und sichere Fahrt. Kommt gut an.
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4: Am Mikrofon Annette Loris. Schönen Sonntagabend, ein spannender Sonntag. Aktuell ist Halbzeitpause im ersten WM-Spiel der deutschen Nationalmannschaft. 3:1 steht es, sobald ein Tor fällt. Sagen wir natürlich Bescheid, schalten auch nach Houston, Texas und halten euch auf dem Laufenden. Außerdem gibt's neue Musik von Prince. Ja, die Tresore werden endlich geöffnet mit all dem Nachlass, den er uns dagelassen hat. Außerdem stellen wir euch ausführlich Miriam Katharina vor, eine spannende neue Stimme, die nicht aus dem Süden Londons kommt, sondern aus Moers. Und wir hören in das neue Album von Infinity Song.
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0: Und da ist es, das nächste Tor für die deutsche Mannschaft.
1: Gerade mal 70 Sekunden auf der Uhr im zweiten Durchgang. Deutschland macht die vierte Bude. Und wenn ich es einem gönne in dieser Mannschaft, dann Jamal Musiala. Und den macht er fast im Mittelstürmermanier richtig gut.
2: Über ein Jahr war er verletzt und deshalb nicht dabei in der deutschen Nationalmannschaft. Hat sein Comeback dann gegen Finnland gegeben. Das war dieses Testspiel im Mai, da hat er auch getroffen und jetzt macht er das 4:1. Kimmich ist der Auslöser. Mit dem linken Fuß spielt er den Ball flach in den Strafraum Curaçaos und zwar an die rechte Kante des 5-Meter-Raumes. Und genau da taucht Jamal Musiala auf, hält sich sein Gegenspieler von Leib, das war Richetli Basur. Und dann schießt er den Ball mit der Innenseite flach links ins Tor. Das hat er gut gemacht, der Mann von Bayern München, Jamal Musiala. 43. Länderspiel, 10. Treffer im Trikot der deutschen Fußballnationalmannschaft. Julian Nagelsmann hat ja vor 2-3 Wochen mal gesagt, der sei nur bei 70%, aber 70% Musiala seien besser als manch anderer bei 100%igem Leistungsvermögen zu bieten hat. Jetzt waren es vielleicht sogar 75%. Tatsache ist, er hat getroffen. Mit Spielpraxis muss er sich seiner Bestform nähern. Es gab ja auch unter den Experten dieser Welt, ob sie nun Thomas Müller, Jürgen Klopp oder Lothar Matthäus heißen, kontroverse Diskussionen in den vergangenen Tagen. Musiala heute noch schon oder spielen lassen? Ich glaube, mit diesem Treffer ist auch klargestellt, dass sich Julian Nagelsmann richtig entschieden hat. Musiala hat jetzt nicht so geglänzt im ersten Durchgang, aber das gerade eben hat er echt toll gemacht nach dem tollen Pass von Josua Kimmich.
0: Und damit steht es 4:1. Vielen Dank, Philipp Hofmeister und Michael Augustin, die für uns in Houston, Texas dabei sind. ARD Musikclub Soul. Und ja, bei jedem Tor blenden wir natürlich kurz mal rüber und hören, was Sache ist.

Supernatural Thing von Ben E. King im ARD Musikclub Soul haben wir jetzt eine kleine Sensation. Das Team von Prince öffnet die Türen zu den legendären Tresoren im Paisley Park. Am 28. August wird ein neues Album erscheinen, Timeless heißen. Darauf sind 10 rare und bislang unveröffentlichte Aufnahmen aus eben jenem Archiv, um das sich ja schon zu Lebzeiten unzählige Mythen ranken. Hier sollen hunderte Songs, Alternativversionen und sogar komplette, nie erschienene Alben liegen. Für Timeless hat das Prince Estate nun eine Sammlung kuratiert, die fast seine gesamte Karriere abbildet. Also von den späten 70ern bis kurz vor seinem Tod aus dem Jahr 1977 bis 2016. Stone ist ein Vorgeschmack. Der Song, den wir jetzt spielen, der stammt aus dem Frühjahr 1995. Das war eine Phase, in der Prince Funk, Soul und Pop auf seine ganz unverwechselbare Weise mixte.

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1: Political Soul. Wir schauen heute auf die Funk R&B Soul Band Earth, Wind and Fire. Die haben ja doch ein bisschen mehr zu bieten als die großen Disco-Hits. Und dazu hat uns auch ein Musikwunsch erreicht von Henning Frier. Er schrieb uns: Ich wünsche mir von Earth, Wind and Fire den Titel Remember the Children vom Album Last Days and Time. Der Song ist von 1972 und nie so ganz bekannt geworden. Für mich aber seit Jahrzehnten einer meiner Lieblingssongs. Okay, dann spielen wir den auch gleich, aber vorher sprechen wir drüber, über das Album und diesen Song. Steffen Tröger aus dem ARD-Team, Last Days and Time, also frei übersetzt die letzten Tage und Zeiten. Endzeit? Klingt ja erstmal eher düster.
2: Absolut, dieser Albumtitel klingt düster, aber für Morris White, den Gründer und Bandleader von Earth, Wind and Fire, war dieser Titel damals ein Spiegelbild der Stimmung in den USA. Anfang der 70er wurde an dem Album gearbeitet. Da war politisch eine Spannung in den USA. Der Vietnamkrieg lief noch, es gab Rassenkonflikte, viel gesellschaftliche Verunsicherung. Und er hat damit nicht die Ankündigung des Weltuntergangs gemeint. Es ist eher eine Warnung vor einem Wendepunkt. Die Menschheit muss sich entscheiden, welchen Weg sie einschlagen will. In der frühen Phase waren die sehr spirituell, Earth, Wind and Fire. Und in ihren Songs geht's immer wieder mal um Frieden, gegenseitige Unterstützung, innere Stärke, eine Art Meditation. Ziehen gegen das Negative in der Gesellschaft hat Morris White die Musik mal genannt von Earth, Wind and Fire. Wobei ein echter Protestsong ist tatsächlich drauf auf diesem Album Last Day in Time. Und zwar eine soulige Coverversion von Pete Seegers Folkhymne Where Have All the Flowers Gone? Und wenn Earth, Wind and Fire fragen, wo sind all die Blumen hin, dann klingt das so.

0: Protest verpackt in eine wunderschöne Soul-Ballade, aber insgesamt sind Earth, Wind & Fire ein bisschen experimenteller unterwegs zu dieser Zeit. Da gibt's Soul mit starken Bläsersätzen, musikalisch ist alles sehr verspielt, Kalimba, verzerrte E-Gitarren, es groovt, es ist sehr funky und auch sehr jazzig. So klangen Earth, Wind & Fire ganz am Anfang sozusagen. Power heißt der Song. Wir kennen sie dann aus Mitte der 70er mit der großen Disco-Welle. Da waren sie viel glatt gebügelter mit ihren Hits Boogie Wonderland, September, Let's Groove oder Fantasy.
1: Gewünscht wurde von Henning der Song Remember the Children vom dritten Studioalbum. Worum geht's in diesem Song genau?
0: In dem Song geht's um die Frage, was tun wir eigentlich für unsere Kinder, für die nächste Generation? Es ist ein Aufruf, die Kinder nicht aus den Augen zu verlieren. Da heißt es sinngemäß, schaut in ihre Gesichter, fragt euch, was die Zukunft für sie bereithält, für die nächste Generation. Das ist der Inhalt des Songs.
1: Dankeschön, Steffen Tröger aus dem ARD-Team Earth, Wind and Fire. Einer der Lieblingssongs von Musikclubhörer Henning. Remember the Children.

0: Kurz nach 8:30 ARD Verkehrsservice. Und jetzt gucken wir erstmal, was gerade im Fußball passiert, im WM-Spiel.
1: Spieler gucken versteinert Richtung Anzeigetafel. Und da gibt es zwar sogar zwei von, die sind beide riesengroß. Und da kann man jetzt nochmal gleich die Wiederholung sehen. Also, Brown, ja, abseits ja oder nein? Ich würde sagen nein. Nimmt den Ball mit dem rechten Fuß an, trifft die Kugel, super, 10 Meter Torentfernung. Und dann kann sich Ruben strecken, der Ball geht rein, 5-1 für Deutschland.
2: Also ich hoffe, das wird nicht zurückgepfiffen, weil die rechte Schulter von Nene Brown vielleicht ein Hauch, Millimeter zu weit vorne war. Aber der Abschluss mit seinem wohlgemerkt schwächeren Rechten, Nene Brown ist ja ein klassischer Linksfuß, hinein als Aufsetzer ins lange Eck vom noch Frankfurter, der ist wirklich absolut sehenswert. Treffer steht, Treffer gilt und den können wir uns jetzt in aller Ruhe auch 5, 6, 7 Mal noch angucken.
0: Nein, das machen wir nicht. Stattdessen, wer Lust hat, kann natürlich in die Vollreportage reinhören. Die gibt's in der ARD Sounds App. Wir gehen jetzt zurück auf die Straße. Es steht also jetzt 5-1 im Spiel der deutschen Nationalmannschaft gegen Curaçao. Auf den Straßen ist Folgendes los. Die A6 Mannheim Richtung Heilbronn ist zwischen Mannheim-Schwetzingen und Schwetzingen-Hockenheim wegen eines Unfalls im Baustellenbereich gesperrt. Die A8 Karlsruhe Richtung Stuttgart ist zwischen Pforzheim-West und Pforzheim-Nord wegen einer Baustelle bis morgen früh um 5 gesperrt. So auch die A81 Stuttgart-Singen und zwar zwischen Sindelfingen-Ost und Böblingen-Holb. Die A480 Reiskirchen-Gießen ist zwischen dem Reiskirchener Dreieck und Wettenberg wegen einer Baustelle bis um 5 in beiden Richtungen gesperrt. Und die B3 Lahr-Offenburg ist zwischen Friesenheim und Oberschopfheim nach einem Unfall auch in beiden Richtungen gesperrt. Allen unterwegs gute und sichere Fahrt. Kommt gut an.
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0: Am Mikrofon Annette Lores, guten Abend. Und natürlich haben wir noch großartigen Soul Sound in dieser halben Stunde, unter anderem von den Pointer Sisters, Teddy Swims oder auch George Benson. Und in ein paar Minuten schalten wir nochmal nach Houston und hören, wie das Spiel der deutschen Nationalelf gegen Curaçao weiterläuft.
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What more can I say? Teddy Swims war das im ARD Musikclub Soul. Und jetzt schalten wir wieder zur Fußball-WM. Deutschland führt aktuell haushoch 5:1 gegen Curaçao. Und unser Reporter heute.

0: Gadal weiß, was da aktuell auf dem Spielfeld passiert.
1: Schlechter Wortwitz, aber gerade Cocktailzeit in Houston. Margarita mit dem Schuss für Curaçao, knapp rechts oben drüber übers deutsche Tor. Wir fassen zusammen, es war die dritte Torchance für Curaçao. Ist alles im Prinzip egal beim Spielstand von 5:1 für Deutschland gegen Curaçao. Aber trotzdem, es wird nach diesem Spiel auch eine Diskussion um die Klasse der deutschen Verteidigung geben, die inzwischen ein bisschen anders aussieht, weil Antonio Rüdiger eingewechselt wurde für Jonathan Tah. Aber jetzt auf die andere Seite geguckt. Schöner Pass von Havertz auf Kimmich. Kimmich Ball am rechten Fuß, rein in die Mitte und auf Tor! Joshua Kimmich sieht Dennis Undav und Dennis Undav weiß, bei wem er sich zu bedanken hat. In der 78. Spielminute das 6:1 für Deutschland und Achtung, der 6. unterschiedliche Torschütze in der deutschen Mannschaft. Das spricht auch für die Breite im Kader und jetzt lustiger Torjubel unten von Antonio Rüdiger und von Dennis Undav. Das war dieser Hühnchenjubel, den wir kennen von Dennis Undav aus der Bundesliga. Die Arme nach hinten auf den Rücken verschränkt und dann so ein bisschen damit wackeln, vorne mit dem Kopf nach unten, als ob er einen Schnabel hätte und die Tore aufpickt von unten. Und das hat er getan in dieser 78. Spielminute, der Dennis Undav. Und einmal mehr werden in Houston die Fahnen geschwenkt. 6:1 für Deutschland. Und das ist, glaube ich, noch nicht das Ende gewesen. Wir schreiben die 79. Spielminute.
0: Vielen Dank, ARD-Reporter Holger Dahl. Und falls da noch mehr Tore fallen, wir sagen natürlich hier im ARD-Musikclub Soul Bescheid.

Queen of the Night von Whitney Houston im ARD Musikclub Soul. Jetzt haben wir einen Tipp für alle, die auf zeitgemäßen Alternativen R&B und Modern Soul stehen. Ein Name, der ganz oben auf der Liste stehen sollte, ist Nao Yoshioka. Wie der Name es schon erahnen lässt, sie kommt aus Japan und hat sich, um das neue Album, das sie Self genannt hat, aufzunehmen bzw. zu schreiben, zurückgezogen. In kompletter Einsamkeit am Fuße des Fujis ist dieses Album entstanden. Und als sie da dann eben so für sich selbst war, hat sie unter anderem die Musik der Chicagoer Sängerin Jamelia Woods entdeckt. Bekannt für ihre poetischen Texte und ihren politischen Soul. Und Jamelia Woods war nicht nur Inspiration, sondern wurde zur direkten Kollaborationspartnerin. In dem Song Safe Place hören wir die beiden Seite an Seite. Zwei sehr eigene Soulwelten, die sich ganz hervorragend ergänzen. Safe Place von Nao Yoshioka und Jamelia Woods im ARD Musikclub Soul.

0: Und da ist das nächste Tor. Wir schalten zu unseren Reportern.
1: Ein traumhafter Ball von Undav in den Lauf von Havertz. Und der mit dem Lupfer über Room hinweg. Deutschland 7, Curaçao 1. Jetzt sind wir aber ultimativ angekommen in dieser Fußball-Weltmeisterschaft.
2: Ja, Undav oder Havertz? Das war ja wochenlang die Frage. Undav und Havertz ist die Kombination, die jetzt zu diesem 7. Treffer der deutschen Mannschaft in diesem WM-Auftaktspiel gegen Curaçao geführt hat. Undav hat einen Treffer erzielt, hat einen vorbereitet, hat sich super eingeführt. Und Havertz führt den Ball eng am linken Fuß, lässt sich auch von Obispos Grätsche, die dann auch kommt von der rechten Seite, nicht irritieren. Hat die Ruhe vor dem Tor, wird so ein bisschen abgedrängt auf die halblinke Seite. Ist dann, ich würde mal sagen, 10 Meter vor Torhüter Ruhm gewesen. Er versucht noch, den Winkel zu verkürzen und die Ecke zuzumachen. Aber Kai Havertz hat das super gemacht und hat vor der Tribüne, auf der ganz, ganz viele deutsche Fans sind, das 7:1 für die deutsche Mannschaft hier gegen Curaçao erzielt. 7 Tore.
0: 7:1. Vielen Dank dafür. Und jetzt müssen wir noch ganz schnell auf die Straße. ARD Verkehrsservice mit einer Eilmeldung. Vorsicht bitte auf der A7 Kassel-Hannover. Zwischen Kassel-Ost und Kassel-Nord werden Steine auf die Fahrbahn geworfen. Ganz, ganz vorsichtig sein bitte auf der A7 Kassel-Hannover. Zwischen Kassel-Ost und Kassel-Nord. Hier werden Steine auf die Fahrbahn geworfen.

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1: Um 21 Uhr mit Thomas Bertsch. Die deutsche Fußballnationalelf hat ihr WM-Spiel gegen Curaçao mit 7:1 gewonnen. Die Tore für Deutschland erzielten in der ersten Halbzeit Felix Metscher, Kevin Schlotterbeck und Kai Havertz. In Hälfte 2 trafen dann Jamal Musiala, Nathaniel Brown, Dennis Undav und noch einmal Kai Havertz. US-Präsident Trump hat die jüngsten israelischen Angriffe im Libanon kritisiert. Die Attacken auf Vororte der libanesischen Hauptstadt Beirut hätten nicht passieren dürfen, so Trump mit Blick auf die Friedensverhandlungen mit dem Iran. Aus der Nachrichtenredaktion Jonas Valentin Weber.
2: Alle Seiten müssten sich jetzt zurückhalten. Angriffe dürfe es nicht mehr geben, schrieb Trump in den sozialen Medien. Schließlich stehe man kurz davor, mit dem Iran ein Abkommen zu schließen, das für die gesamte Region Frieden bringe. Die israelische Regierung hatte die jüngsten Luftangriffe damit begründet, dass die mit dem Iran verbündete Hisbollah-Miliz erneut Drohnen in Richtung Israel losgeschickt habe. Die südlichen Vororte Beiruts gelten als Hochburgen der Hisbollah. Der iranische Verhandlungsführer drohte anschließend damit, die Friedensgespräche zu beenden. Vom Präsidenten heißt es inzwischen aber, dass weiterverhandelt werden soll.
1: Die rechte Schweizerische Volkspartei SVP ist mit ihrem Projekt Keine 10 Millionen Schweiz gescheitert. Bei einer Volksabstimmung stimmten laut offiziellem Endergebnis 54,8% mit Nein. Aus Genf, Katrin Hondl.
3: Das Ergebnis ist deutlicher als erwartet. Neben der Bevölkerung stimmte auch eine Mehrheit der Kantone gegen die geforderte Bevölkerungsobergrenze. Die Initiative wollte dafür Einschränkungen bei Asyl- und Familiennachzug sowie in letzter Konsequenz die Kündigung des Personenfreizügigkeitsabkommens mit der EU. Die Bevölkerung habe sich bei der Abstimmung zur humanitären Tradition der Schweiz bekannt, so der Schweizer Justizminister Beat Janz. SVP-Präsident Marcel Detting sprach dagegen von einem Zitat, schweren Schlag für die Schweiz. Die Partei wolle nun weiter gegen die Nähe des Landes zur EU kämpfen.
1: Die Bildungsminister der Länder wollen mehr Erinnerungskultur im Schulunterricht. Dazu haben sie einen neuen Leitfaden erarbeitet. Die Präsidentin der Bildungsministerkonferenz Stolz sagte, Schülerinnen und Schüler müssten in der Lage sein, historische Entwicklungen kritisch einzuordnen und demokratische Werte zu verteidigen. Behandelt werden neue Themen wie Völkerrecht, Genozide und Fluchtbewegungen mit ihren Ursachen. Hintergrund dafür sind die Kriege in Nahost, wachsender Antisemitismus und Desinformationskampagnen im Internet. Das Wetter. Morgen scheint in Baden-Württemberg häufig die Sonne. In Rheinland-Pfalz ist es vorübergehend wolkiger, aber es bleibt trocken. Der Nordwestwind lässt allmählich nach bei maximal 17 Grad im hohen Westerwald und bis 26 Grad am südlichen Oberrhein. Am Dienstag nochmal wolkig, aber schon etwas wärmer. Die Zeit 21.03 Uhr.
4: ARD-Verkehrsservice. Immer noch besondere Vorsicht auf der A7 Kassel-Hannover. Zwischen Kassel-Ost und Kassel-Nord werden Steine auf die Fahrbahn geworfen. A3 Köln Richtung Frankfurt. Zwischen Kreuzborn-Siegburg und Bad Honnef-Linz an der Baustelle ist nur eine Spur frei, 2 Kilometer Stau. Die A8 Karlsruhe Richtung Stuttgart ist zwischen Pforzheim-West und Pforzheim-Nord wegen einer Baustelle bis um 5 Uhr morgen früh gesperrt. Das gilt auch für die A81 Stuttgart-Siggen zwischen Sindelfingen-Ost und Böblingen-Hult wegen einer Baustelle in beiden Richtungen bis morgen früh um 5. Die A480 Reiskirchen-Gießen ist zwischen dem Reiskirchner Dreieck und Wettenberg wegen einer Baustelle ebenfalls bis um 5 Uhr morgen früh in beiden Richtungen gesperrt. Allen unterwegs, gute und sichere Fahrt, kommt gut an.
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4: Am Mikrofon Annette Lores, guten Abend. So, jetzt entspannen wir. 7:1. Das ist doch prima. So viel zum Thema Fußball-Weltmeisterschaft. Hier dreht sich alles nur noch um den Soul bis Mitternacht. Unter anderem hören wir in das neue Album von Wynn Staples rein. Das ist wirklich bemerkenswert. Und wir haben eine spannende neue Stimme entdeckt. Die von Miriam Katharina. Mit ihr sprechen wir auch gleich.
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11 Minuten nach 9, ARD Verkehrsservice. Vorsicht auf der A1 Köln-Koblenz Richtung Trier zwischen Gerolstein und Daun ist eine ungesicherte Unfallstelle. Wir haben eine tolle neue Stimme entdeckt, die von Miriam Katharina. Wir hören da mal kurz rein.

0: könnte irgendwie die kleine Schwester von Amy Winehouse sein. Aber nein, das ist keine Stimme aus Camden, sondern aus Mörs. Miriam Katharina ist Mitte 30, voll berufstätig, mit einem ganz normalen Job und macht in ihrer Freizeit sehr, sehr hörenswerte Musik. Wir haben vor der Sendung miteinander gesprochen und ich wollte natürlich wissen, wo sie sich in den letzten Jahren versteckt hat. Warum hören wir erst jetzt von ihr?
1: Erstmal vielen, vielen Dank. Und zwar mache ich erst seit 2,5 Jahren meine eigene Musik und mache das halt auch als Independent Artist und somit bin ich halt, ja, mache das alleine.
0: Heißt, du hast jetzt keine große Plattenfirma im Rücken, die Werbung für dich macht, die dich in jede Show setzt und sagt, hier, das ist sie und sie ist der neue Shootingstar. Das ist nicht so deins.
1: Genau, also ich bin bei keinem Label, ich mache das halt alles selber und ich denke, dadurch ist das natürlich auch ein bisschen erschwert, irgendwie an Sichtbarkeit zu gelangen.
0: Wir arbeiten dran, versprochen.
1: Wir
0: haben wirklich gedacht, so Wahnsinn. Unsere Assoziation war, boah, ist das die kleine Schwester von Amy Winehouse? Also diese Vergleiche, mit denen musst du leben wahrscheinlich, oder?
1: Ja, aber es ist ja ein echt toller Vergleich. Amy Winehouse hat so tolle Musik gemacht und ich höre ihre Musik selber, sie ist eine ganz große Inspiration. Von daher ist es ein sehr wertschätzender und wirklich ein ganz großer Vergleich. Bedeutet mir sehr viel.
0: Wie entstehen deine Songs?
1: Also entweder bekomme ich ein Beat zugeschickt und schreibe dann auf den Beat. Das ist alles eher sehr spontan. Also wenn mir dieser Beat muss irgendwas in mir auslösen, sodass ich schreiben kann. Also ich habe vorher gar nicht wirklich ein Thema oder sonstiges. Das kommt mit dem Beat zusammen, sodass ich dann darauf schreiben kann. Also ich kann es gar nicht richtig in Worte fassen. Also es passiert irgendwie automatisch.
0: Einfach nur ein Beat und das setzt bei dir Kreativität frei.
1: Ja, also das macht halt irgendwas mit mir, mit meinen Emotionen und ich fühle mich dann mit diesem Beat verbunden und dann kann ich irgendwie darauf schreiben. Dann kommt das automatisch durch mich hindurch, sage ich jetzt mal. Dann bekomme ich eine Melodie in meinen Kopf, die Worte und dann entwickelt sich so dieses Thema, worüber ich halt schreibe. So entsteht dann dieser Song.
0: Echt außergewöhnlich. Also du gehst deinen ganz eigenen Weg und lässt dir da auch wenig reinreden, habe ich den Eindruck, oder?
1: Ja, also ich versuche es zumindest.
0: Wir sind gespannt, wie es weitergeht. Wir werden das genau beobachten.
1: Dankeschön.
0: Vielen Dank, Miriam, Katharina. Und jetzt hören wir den Song an, der wie gemacht ist für einen lauen Sommerabend. Waves von Miriam, Katharina und Damien zum allerersten Mal im ARD Musikclub Soul.

Doran Jones und Lord Have Mercy im ARD Musikclub Soul. Freuen wir uns natürlich auch über eure Wünsche. Wenn ihr welche habt, 0711 26 27 28, das ist die Nummer, da sind wir telefonisch per WhatsApp, per Signal zu erreichen. Ihr könnt uns auch sehr, sehr gerne Sprachnachrichten schicken. Wolfgang hat uns eine Nachricht geschickt und schreibt, wenn ihr ein Plätzchen in eurem tollen Programm habt, dann würde ich mich über Bad Woman Blues von Beth Hart freuen. Mit besten Grüßen und einem schönen Abend. Den wünschen wir auch und arbeiten dran mit eurer Unterstützung. Also, wie gesagt, wenn ihr einen Wunsch habt, 0711 26 27 28.

0: Eternal und Don't You Love Me. Um gleich 9:30 ARD Verkehrsservice. A3 Köln Richtung Frankfurt. Zwischen Kreuzborn-Siegburg und Bad Honnef-Linz an der Baustelle ist nur eine Spur frei. 4 Kilometer stockender Verkehr. Die A8 Karlsruhe Richtung Stuttgart ist zwischen Pforzheim-West und Pforzheim-Nord wegen einer Baustelle bis morgen früh um 5 gesperrt. Die A81 Stuttgart-Singen ist zwischen Sindelfingen-Ost und Böblingen-Hulb auch wegen einer Baustelle in beiden Richtungen bis morgen früh um 5 gesperrt. Und auch die A480 Reiskirchen-Gießen ist zwischen dem Reiskirchen Kirchner Dreieck und Wettenberg wegen einer Baustelle bis um 5 in beiden Richtungen gesperrt. Dann auch eine neue Gefahrenstelle von der A81 Würzburg Richtung Heilbronn. Vorsicht zwischen Osterburken und Möckmühl liegt ein großes Plastikteil auf der Fahrbahn. Allen unterwegs, gute und sichere Fahrt. Kommt gut an.
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0: Am Mikrofon Annette Loris. Guten Abend. Wir müssen in das neue Album von Wynn Staples reinhören. Das bringt einiges mit und darin erzählt er ganz großartige Geschichten. Deshalb tun wir das in ein paar Minuten hier.
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Respect Yourself in der Version der Staple Singers. Jetzt ist es 20 Minuten vor 10, ARD Verkehrsservice. Vorsicht auf der A3 Frankfurt Richtung Köln zwischen Montabaur und Dreieck-Dernbach liegt ein Plastikteil auf der mittleren Spur. Crybaby, so heißt das neue Album von Wynn Staples. Weder verwandt noch verschwägert mit der legendären Mavis Staples. Sein Durchbruch hatte der Kalifornier vor 11 Jahren. Er gilt als klassischer West Coast Storyteller. Erzählt von seiner Kindheit in Armut, seinen Gang-Erfahrungen und seinem Weg raus aus einer düsteren und hoffnungslosen Realität. Das hat er geschafft. Er gilt heute als einer der scharfsichtigsten und sarkastischsten Musiker seiner Zeit, der es mit seinem neuen Album Crybaby geschafft hat, ein sehr ehrliches und auch eindringliches Statement zu setzen. Daraus hören wir White Flag aus dem neuen Album von Wynn Staples im ARD Musikclub Soul.

auch eine dieser wunderbaren, tollen neuen Soul-Stimmen. Olivia Dean war das und The Hardest Part im ARD Musikclub Soul mit euren Wünschen 0711 26 27 28. Da könnt ihr sie loswerden. Jetzt der von Andreas Heinz aus Homburg, der uns geschrieben hat, oh, Cool and the Gang mit dem Jungle Boogie wäre cool. Okay.

von Craig David im ARD Musikclub Soul. Fernsehserien sind ja immer wieder gut, um neue tolle Musik zu entdecken. Wir haben Kirby entdeckt und sprechen über sie in der nächsten Stunde im ARD Musikclub Soul. Bis ran an die Nachrichten. Vor Tops.

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1: Um 22 Uhr mit Thomas Bertsch. Die Fußballnationalelf hat bei der Weltmeisterschaft ihr Spiel gegen Curaçao mit 7:1 gewonnen. Es war der zweithöchste Sieg in der deutschen WM-Geschichte. Sportreporter Holger Gdahl.
2: Es gibt 6 unterschiedliche Torschützen. Nur einer traf zweimal. Das war Kai Havertz. Ansonsten Metscher erfolgreich, Schlotterbeck, Musiala, Nathaniel Brown und Undav. Zwischendurch mal kurz Zweifel an der Leistungsfähigkeit beim 1:1 für den großen Außenseiter Curaçao. Das war die 21. Spielminute. Es gibt sicher auch einen kritischen Blick auf dieses Spiel, aber es überwiegt der Jubel. 7:1 Sieg gegen Curaçao.
1: Bundestrainer Nagelsmann sagte nach Schlusspfiff, er sei mit dem Spiel über weite Strecken sehr zufrieden. Vor allem der Zusammenhalt zwischen WM-Neulingen und Routiniers habe gestimmt.
3: Es sind natürlich auch viele Newcomer dabei, die noch keine Turniere hatten, aber es sind natürlich auch einige dabei, die Turniere selbst erlebt haben. Und dann musst du erstmal 7 Tore machen. Klar waren wir Favorit und klar musst du am Ende des Spiels auch gewinnen. Trotzdem waren gute Dinge dabei, aber auch Dinge, die man gut analysieren kann, um weitere Schritte zu gehen. Und ich habe mich einfach gefreut für die Truppe.
1: In diesen Minuten beginnt in Dallas das WM-Spiel Niederlande gegen Japan. Die deutschen Vorrundengegner Elfenbeinküste und Ecuador treffen dann in 3 Stunden in Philadelphia aufeinander. Bei der Demonstration in Genf gegen den G7-Gipfel hat es teils gewaltsame Auseinandersetzungen gegeben. Laut Polizei gingen etwa 20.000 Menschen in der Schweizer Stadt auf die Straße, nachdem Proteste im eigentlichen Gipfelort im französischen Evian verboten wurden. Angela Ulrich berichtet aus Genf.
4: Demonstrierende bewarfen Polizisten mit Steinen, Flaschen und Feuerwerkskörpern. Sie zündeten mindestens ein Auto an. Scheiben gingen zu Bruch an einigen Banken, Geschäften und einem UN-Gebäude. Die Sicherheitskräfte antworteten mit Tränengas. Auch ein Wasserwerfer kam zum Einsatz. Die Polizei sprach von rund 20.000 Demonstrierenden. Der Protestzug war am Nachmittag in einem Park am Ufer des Genfersees friedlich gestartet. Auf vielen Plakaten ging es um mehr Rechte für Frauen, besseren Klimaschutz.
1: Wir unterbrechen für eine Gefahrenmeldung. Achtung in beiden Richtungen auf der A1 Dortmund-Münster zwischen Hamm, Bockum, Werne und Ascheberg. Da werfen Personen Steine auf die Fahrbahn. Achtung in beiden Richtungen. Und noch einmal zwischen Hamm, Bockum, Werne und Ascheberg auf der A1 Dortmund-Münster werfen Personen Steine auf die Fahrbahn. Weiter mit Nachrichten. Und da bleibt noch der Blick auf das Wetter. In der Nacht vom Norden Deutschlands bis in den Osten noch einzelne Schauer, ansonsten trocken bei Tiefstwerten von 13 bis 6 Grad. Morgen tagsüber im Norden und in der Mitte noch viele Wolken, vereinzelt auch Schauer. Im Südwesten und Süden setzt sich dagegen die Sonne durch, Höchstwerte 15 bis 26 Grad. Die Zeit, es ist 22.03 Uhr.
5: ARD Verkehrsservice. Die A8 Karlsruhe Richtung Stuttgart ist zwischen Pforzheim West und Pforzheim Nord wegen einer Baustelle bis morgen früh um 5 gesperrt. Wie auch die A81 Stuttgart Singen zwischen Sindelfingen Ost und Böblingen Hulb wegen einer Baustelle in beiden Richtungen bis 5 gesperrt ist. Und auch die A480 Reiskirchen Gießen ist zwischen dem Reiskirchner Dreieck und Wettenberg wegen einer Baustelle bis morgen früh um 5 in beiden Richtungen zu. Allen unterwegs gute und sichere Fahrt.
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5: Am Mikrofon Annette Loris. Guten Abend. Und los geht's mit einer großartigen Coverversion. There She Goes in der Version von Curtis Harding.
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0: Zoom von den Commodores. Wir reden über neue Musik. Es gibt ja unzählige Möglichkeiten, neue Musik zu entdecken. Eine, die sich in den letzten Jahren so ein bisschen rauskristallisiert hat, ist definitiv das Schauen von Fernsehserien. Denn da wird einem manchmal ganz wunderbares neues Zeug um die Ohren gehauen. So ging das auch ARD-Kollegin Clara Sondermann. Du hast eine tolle Serie beziehungsweise auch die Musik dazu entdeckt.
1: Ja, ich schaue eine neue Serie. Sie heißt Spider Noir. Läuft auf Prime und es ist eine Marvel-Serie. Es ist eine Serie über Spider-Man in Film-Noir-Ästhetik, also ja, so 30er-Jahre-mäßig. Man kann die Serie tatsächlich in Schwarz-Weiß oder auch in Farbe gucken. Story ist die, Spider-Man ist sozusagen in Rente, also er hat seinen Job an den Nagel gehängt, aber New York versinkt im Verbrechen. Und deshalb muss Spider-Man eben sein Kostüm wieder rausholen und diese Stadt retten. Man kann sich die Serie super anschauen, aber was mich am meisten begeistert hat, ist das Serienintro. Das heißt, die Musik, die am Anfang von jeder Folge läuft, die ist nämlich von Kirby oder auch Kirby Lorien. Sie sieht auf Fotos, finde ich, super jung aus. Ihr richtiges Alter kann ich nicht herausfinden. Auf jeden Fall ist sie eine amerikanische Singer-Songwriterin aus Memphis in Tennessee. Und sie ist sehr, sehr gut ausgebildet. Also sie war zuerst nach der Schule an der Stax Music Academy. Ist tatsächlich auf dem Gelände der ehemaligen Stax Records in Memphis. Und danach hat sie am Berklee College of Music studiert. Also an einem sehr renommierten College. Und ja, inzwischen ist sie beim Musiklabel von Jay-Z. Sie hat schon Musik geschrieben für Ariana Grande, für Beyoncé, für Rihanna. Und seit 2020, also seit 6 Jahren inzwischen, singt sie auch selber. Hört es euch einfach an. Der Intro-Song zur neuen Spider-Man-Serie heißt Saving Grace. Super Serie. Und den Song finde ich eigentlich noch besser.
0: Also die Serie nur wegen des Songs gucken. Okay. Dankeschön, Clara Sondermann aus dem ARD-Team. Wir brauchen keine Serie, wir brauchen den Song Kirby und Saving Grace im ARD Musikclub Soul.

0: 22.20 Uhr. ARD Verkehrsservice. Vorsicht auf der A5 Darmstadt Richtung Frankfurt. Zwischen Frankfurter Kreuz und Frankfurt-Niederrad liegen Gegenstände. Vorsicht auch auf der A45 Aschaffenburg-Gießen. Zwischen Seligenstädter Dreieck und Mainhausen sind Wildschweine auf der Fahrbahn. Und Vorsicht auf der A61 Ludwigshafen Richtung Koblenz. In Höhe der Raststätte Hunsrück-Ost sind Menschen auf der Fahrbahn. So, jetzt kümmern wir uns aber wieder um eure Musikwünsche. 0711 26 27 28. Unter der Nummer sind wir zu erreichen. Telefonisch, per WhatsApp, per Signal. Und wir hören mal schnell rein, wer sich bei uns gemeldet hat. ARD Musikclub Soul hier. Hallo, und wer ist da?
1: Schönen guten Abend, hier ist Andreas. Andreas aus Patenheim. Vor 4 Wochen, gespielt Don't Look Any Further von Dennis Edwards und Saida Garrett. Mhm. Und ich finde die Version von M People auch richtig, richtig klasse. Die Heather Small ist ja die Sängerin und die hat eine tolle Stimme. Und das Tolle ist ja, dass die das umdreht. Das heißt, das, was normalerweise der Dennis Edwards singt, als Sänger singt sie dann eben als Sängerin, und das, was Saida Garrett singt, das singt ja dann ein Sänger von M People. Wenn ihr sie spielen würdet und könntet und tätet, dann wäre das toll.
0: Okay, Andreas, machen wir

0: Serotonin. Serotonin hilft. Ist auch in Schokolade. Amber Mark war das. Kurz nach 10:30 ARD Verkehrsservice. Vorsicht auf der A5 Darmstadt Richtung Frankfurt. Zwischen Frankfurter Kreuz und Frankfurt Niederrad liegen Gegenstände. Vorsicht auf der A45 Aschaffenburg-Gießen. Zwischen Seligenstädter Dreieck und Mainhausen sind Wildschweine auf der Fahrbahn. Aufpassen auch auf der A81 Würzburg Richtung Heilbronn. Zwischen Gerchsheim und Tauberbischofsheim ist eine ungesicherte Unfallstelle. Noch eine ist auf der A661 Bad Homburg Richtung Edelsbach. Zwischen Dreieich und Langen auch hier eine ungesicherte Unfallstelle. Die A8 Karlsruhe Richtung Stuttgart ist zwischen Pforzheim West und Pforzheim Nord wegen Bauarbeiten bis 5 Uhr morgen früh gesperrt. Die A81 Stuttgart-Siegen ist zwischen Sindelfingen-Ost und Böblingen-Hulb wegen der Baustelle auch bis morgen früh um 5 gesperrt, und zwar in beiden Richtungen. Und die A480 Reiskirchen-Gießen ist zwischen dem Reiskirchener Dreieck und Wettenberg wegen der Baustelle in beiden Richtungen bis Montag früh um 5 gesperrt. Da gibt es eine örtliche Umleitung. Allen unterwegs, gute und sichere Fahrt.
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0: Mit Annette Loris, guten Abend. Und in wenigen Minuten mit Infinity Song. Und nein, das ist kein Song, das ist eine Band, bestehend aus 4 Geschwistern, über die wir ein bisschen ausführlicher reden werden.
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0: Von TikTok zum Plattenvertrag. Das ist so eine Art von Karriere, die mittlerweile ja fast schon normal ist. Oder andere versuchen es auch über Castingshows. Wir haben jetzt eine Band im Angebot, die hat es ein bisschen anders gemacht. Adrian Beretsch aus dem ARD-Team. Es geht um die Band Infinity Song. Wie haben die es denn auf die große Bühne geschafft?
1: Basking. Die haben das geschafft mit einer Methode, die man auf Englisch Basking nennt. Das hat nichts mit Basketball zu tun. Das ist ganz einfach das, was man auf Deutsch Straßenmusik nennt. Die sind aufgefallen in den Fußgängerzonen von New York mit ihrer Musik. Und das ist im Internetzeitalter schon ein bisschen kurios. Klar kann das passieren.

0: dass man mal so einen Straßenauftritt aufnimmt und der irgendwie viral geht im Internet. Aber hier war das nicht so, ganz im Gegenteil. Fast schon altmodisch sind die dann in den 2010er Jahren der einen oder anderen Fernsehstation in New York aufgefallen. Und da gibt es ja einige in New York.
1: Das klingt ja so ein bisschen nach einer Bilderbuchkarriere. Infinity Song ist ein sehr ungewöhnlicher Bandname. Da denkt man natürlich im ersten Moment, Song, nein, ist eine Band. Was ist das für eine Band?
0: Geschwister. Das sind tatsächlich vier Geschwister. Momo, Angel, Abraham und Israel. Zwei Brüder, zwei Schwestern. Boyd mit Nachnamen. In Detroit geboren, aber in New York aufgewachsen. Geschwisterkinder im Soul ist ja jetzt nicht gerade selten als Phänomen. Hat man ja sofort die Jackson 5 zum Beispiel im Kopf. Und die Boyd-Geschwister übrigens, das waren auch mal fünf ursprünglich. Schwester Victory ist aber schon relativ früh ausgestiegen und merkwürdigerweise auch nicht mehr eingestiegen. Seit 2020 ist nämlich der Erfolg da. Dank der vielen Fernsehauftritte gab es dann auch den heiß ersehnten Plattenvertrag. Drei LPs haben die schon rausgebracht. Seit diesem Wochenende ist Album Nummer 4 draußen. Die sind richtig tolle Musiker mit richtig tollen Stimmen. Karriere läuft. Aktuell sind die auf Welttournee. Ja, ja, Welttournee. So berühmt sind die mittlerweile. 34 Termine kommen dann noch. Drei davon übrigens im Herbst dann auch in Deutschland. Köln, Hamburg, Berlin.
1: Dankeschön, Adrian Beritsch aus dem ARD-Team. Über eine wirklich spannende, außergewöhnliche neue Band, Infinity Song. Und von ihnen hören wir Sayonara.

The Secret Souls live for you. Gleich 10 Minuten vor 11 AD Verkehrsservice. Vorsicht auf der B19 gegen an der Brenzrichtung Aalen zwischen Aalen-Unterkochen und Aalen-Zentrum. Hier ist ein Fahrradfahrer unterwegs. Petra Knefel aus Steißlingen am Bodensee hat uns auch eine schöne Nachricht ins Studio geschickt. Und es geht um diesen Song. Sie schreibt, Just an Illusion von Imagination wäre so toll an diesem Sonntagabend. Dann machen wir den Sonntagabend doch noch ein bisschen toller, oder?

Und wir schauen schnell noch, was sich bei der Fußball-Weltmeisterschaft tut. Aktuell spielen die Niederlande gegen Japan und wir haben noch nicht drüber gesprochen, weil noch nichts passiert ist. Jetzt ist Halbzeit und es steht 0-0.

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1: Um 23 Uhr mit Thomas Bertsch. Erstes Spiel, erster Sieg für die deutsche Fußballnationalmannschaft bei der Weltmeisterschaft. Am Ende hieß es 7:1 gegen Curaçao. Desiree Krause analysiert die Partie.
2: Nach einem etwas holprigen Start lief das Ganze ja wirklich gut fürs DFB-Team. Das Ergebnis sagt das ja auch. Es war der höchste Sieg der bisherigen WM und das mit insgesamt 6 verschiedenen deutschen Torschützen. Nachdem Metscher in der 6. Minute erstmals für Deutschland in diesem Turnier getroffen hatte, gab es nach 21 Minuten den kleinen Schreckmoment, als Curaçao mit seinem ersten WM-Treffer überhaupt ausglich. Vor der Pause machte aber Schlotterbeck noch sein erstes Länderspieltor und Havertz traf per Elfmeter. Im zweiten Durchgang war es dann eine klare Sache. Musiala, Brown, Undav und nochmal Havertz, der Spieler des Spiels wurde, mit den deutschen Toren.
1: Der deutsche Torwart Manuel Neuer zog nach dem Schlusspfiff ein positives Fazit.
3: Gerade in so einem Turnier ist es wichtig, dass wir, glaube ich, gut gestartet sind, dass man auch gemerkt hat, dass die Spieler, die von der Bank gekommen sind, immer Energie mit reingebracht haben, dass wir nie aufgehört haben, aufs nächste Tor zu spielen und die Spielfreude war da und wir wollten immer aufs Tor gehen.
1: Zurzeit läuft das WM-Spiel Niederlande gegen Japan. US-Präsident Trump hat die jüngsten israelischen Angriffe im Libanon kritisiert. Die Attacken auf Vororte der libanesischen Hauptstadt Beirut hätten nicht passieren dürfen, so Trump mit Blick auf die Friedensverhandlungen mit dem Iran. Aus der Nachrichtenredaktion Jonas Valentin Weber.
4: Alle Seiten müssten sich jetzt zurückhalten. Angriffe dürfe es nicht mehr geben, schrieb Trump in den sozialen Medien. Schließlich stehe man kurz davor, mit dem Iran ein Abkommen zu schließen, das für die gesamte Region Frieden bringe. Die israelische Regierung hatte die jüngsten Luftangriffe damit begründet, dass die mit dem Iran verbündete Hisbollah-Miliz erneut Drohnen in Richtung Israel losgeschickt habe. Die südlichen Vororte Beiruts gelten als Hochburgen der Hisbollah. Der iranische Verhandlungsführer drohte anschließend damit, die Friedensgespräche zu beenden. Vom Präsidenten heißt es inzwischen aber, dass weiter verhandelt werden soll.
1: Bei einem Flugzeugabsturz im US-Bundesstaat Missouri sind nach Angaben der Polizei wahrscheinlich alle 12 Insassen gestorben. Das Unglück habe sich beim Start von einem Flugplatz südlich von Kansas City ereignet. Offenbar transportierte das Flugzeug Fallschirmspringer. Die Bildungsminister der Länder wollen Schüler im Unterricht mehr für historische Hintergründe sensibilisieren. Ein aktualisierter Leitfaden soll dabei helfen, vor allem historische Zusammenhänge besser zu verstehen. Behandelt werden sollen künftig neue Themen wie etwa Völkerrecht und auch Fluchtbewegungen mit ihren Ursachen. Das Wetter für Deutschland. In der Nacht vom Norden bis in den Osten noch einzelne Schauer, sonst trocken bei Tiefstwerten von 13 bis 6 Grad. Morgen tagsüber im Norden und in der Mitte noch viele Wolken, vereinzelt Schauer. Im Südwesten und Süden dagegen viel Sonne, Höchstwerte 15 bis 26 Grad. Die Zeit, es ist 23.03 Uhr.
5: ARD Verkehrsservice. Vorsicht, auf der A81 Stuttgart Richtung Singen zwischen Rottenburg und Horb brennt ein Fahrzeug. Vorsicht, auf der B19 Giengen an der Brenz Richtung Aalen zwischen Aalen Unterkochen und Zentrum ist ein Fahrradfahrer unterwegs. Ein paar Sperrungen haben wir noch. Die A8 Karlsruhe Richtung Stuttgart ist zwischen Pforzheim West und Pforzheim Nord wegen Bauarbeiten bis morgen früh um 5 gesperrt. Die A81 Stuttgart Singen ist zwischen Sindelfingen Ost und Böblingen Hulb wegen der Baustelle in beiden Richtungen bis um 5 gesperrt. Und die A480 Reiskirchen Gießen ist zwischen dem Reiskirchener Dreieck und Wettenberg wegen einer Baustelle auch bis morgen früh um 5 in beiden Richtungen gesperrt. Dann noch eine Meldung aus dem Enzkreis. Die Kreisstraße zwischen Illingen und Schützing ist nach einem Unfall in beiden Richtungen gesperrt. Allen unterwegs gute und sichere Fahrt.
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5: Am Mikrofon Annette Loris. Guten Abend. Und in dieser Stunde haben wir unter anderem noch ein bisschen neuen Soul, unter anderem von Jesse Reyes und Robin.
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11 Minuten nach 11, ARD Verkehrsservice. Vorsicht, auf der A81 Stuttgart Richtung Singen zwischen Schönbuchtunnel und Herrenberg liegt ein Tier auf der Fahrbahn. Vorsicht, im Kreis Freudenstadt auf der Kreisstraße zwischen Eutingen und Mühlen ist ein Mensch auf der Fahrbahn. Und Vorsicht, im Kreis Ahrweiler auf der Landesstraße zwischen Niederdürenbach und Wölscheid liegt in beiden Richtungen liegen umgestürzte Bäume in einer Kurve. Jetzt geht's um Is Divine. Die macht eine ganz spannende Mischung aus Alternative R&B und Soul und hat sich so im Laufe der Zeit schon eine ordentliche Fanbase zusammengesungen. Los ging's bei ihr, wie so oft, diese Geschichten wiederholen sich echt, im Kinderchor. Da war auch dann relativ zackig klar, dass sie richtig was kann, und jetzt hat sie eine neue Single veröffentlicht, in der sie sagt: Es ist allerhöchste Zeit, dass wir eine Hymne für unser Selbstbewusstsein singen. Und dieser Song heißt Who Do You Think You Are? Ist gerade erst rausgekommen. Is Divine.

0: Barefoot von Monrovia, auch eins der Alben, das wir euch in diesem Jahr so dringend ans Herz gelegt haben. Wirklich wunderschön zu hören. ARD Musikclub Soul am Sonntagabend jetzt mit einem absoluten Klassiker und gleichzeitig im Wunsch. Katja aus Baden-Baden hat uns geschrieben: Ihr Lieben, es wäre so schön, wenn ihr zum Schluss eurer Sendung noch Feeling Good von Nina Simone laufen lassen könntet. Es ist noch nicht Schluss, Katja, aber Nina Simone läuft jetzt für dich.
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0: Leon Bridges, River. Um gleich 11:30 ARD Verkehrsservice. Vorsicht auf der A81 Stuttgart Richtung Singen. Zwischen Schönbuchtunnel und Herrenberg liegt ein Tier. Vorsicht auf der A81 Stuttgart Richtung Singen. Zwischen Rottenburg und Horb brennt ein Fahrzeug. Und Vorsicht im Kreis Freudenstadt auf der Kreisstraße zwischen Eutingen und Mühlen läuft ein Mensch. Vorsicht im Kreis Ahrweiler auf der Landesstraße zwischen Niederdürenbach und Wollscheid liegen in beiden Richtungen umgestürzte Bäume hinter einer Kurve. Die A8 Karlsruhe Richtung Stuttgart ist zwischen Pforzheim West und Pforzheim Nord wegen Bauarbeiten bis morgen früh um 5 gesperrt. Die A81 Stuttgart Singen ist zwischen Sindelfingen Ost und Böblingen-Hulb wegen einer Baustelle in beiden Richtungen auch bis morgen früh um 5 gesperrt. Und die A480 Reiskirchen Gießen ist zwischen dem Reiskirchener Dreieck und Wettenberg wegen einer Baustelle bis morgen früh um 5 in beiden Richtungen gesperrt. Eine Meldung aus dem Enzkreis noch, die Kreisstraße zwischen Illingen und Schützing ist nach einem Unfall ebenfalls in beiden Richtungen gesperrt. Allen unterwegs, gute und sichere Fahrt. Kommt gut an.
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0: Mit Annette Loris, guten Abend. Jetzt ein kleines Lehrstück zum Thema, welche Getränke man so nicht kombinieren sollte. One Bourbon, One Scotch, One Beer. John Lee Hooker.
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ARD Verkehrsservice. Falschfahrer auf der B28 zwischen den drei Kittistädten und Neu-Ulm. Gefahr durch einen Falschfahrer. Äußerst rechts fahren, nicht überholen. Auf der B28 zwischen drei Kittistädten und Neu-Ulm. Gefahr durch einen Falschfahrer. In beiden Richtungen vorsichtig fahren. Wir sagen Bescheid, sobald die Gefahr vorüber ist.

Was für eine Stimme, oder? Die von Wilson Pickett und seine Version von Mustang Sally. Im ARD Musikclub Soul haben wir jetzt noch ein bisschen Zeit, um uns um eine wirklich spannende neue Künstlerin aus den Niederlanden zu kümmern. Sie heißt Robin und sie hat irgendwann beschlossen, ja, das mit der Musik schön und gut, aber die Niederlande sind mir zu klein. Dann ist sie nach Hamburg gegangen und da hat sie jetzt so ihre neue musikalische Heimat gefunden. Sie ist auch live zu erleben. Das geht nämlich schon nächste Woche los, ihre Tour. Die bringt sie unter anderem am 19. Juni nach Magdeburg. Am 20. ist Robin live in Würzburg zu sehen. Am 7. August dann in Düsseldorf. Und im Herbst gibt es nochmal eine Tour. Die führt sie dann unter anderem am 29. Oktober nach Frankfurt. Und damit ihr wisst, was euch da erwartet, haben wir ihren neuen Song im Angebot. Best Day of My Life. Gute Laune Musik von Robin im ARD Musikclub Soul.

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0: Und wir gucken noch schnell, was bei der Fußball-WM passiert. Niederlande gegen Japan, die sind mittlerweile 6 Minuten in der Nachspielzeit. Und in der 89. Minute haben die Japaner ausgeglichen. Heißt, es steht 2:2.
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0: Und das kommt aus Kanada heute Abend von einem Mann, der eine Stimme hat, die man nicht so ganz zuordnen kann. Wenn man das erste Mal hört, denkt man, boah, ist eine Frau, ist ein Mann. Es ist auf jeden Fall sehr androgyn und sehr schön zu hören. Die Rede ist von Rai. Dahinter steckt ein einziger Mann, Mike Milosch heißt er. Und der macht wirklich ganz wunderbare Musik. Und damit schicke ich euch in die Nacht. Hold on.

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1: Um 0 Uhr mit Moritz Kleiss. Die USA und der Iran haben sich nach Angaben der pakistanischen Regierung auf ein Friedensabkommen geeinigt. Beide Seiten hätten die sofortige und dauerhafte Einstellung der militärischen Operationen an allen Fronten erklärt, hieß es. Das schließe auch den Libanon mit ein. Die offizielle Unterzeichnung sei für kommenden Freitag angesetzt. US-Präsident Trump teilte mit, er habe das Ende der Seeblockade in der Straße von Hormuz angeordnet. In Genf hat die Polizei Demonstranten eingekesselt, die gegen den G7-Gipfel in Frankreich protestiert haben. Man werde von Hunderten die Personalien aufnehmen, hieß es von einem Sprecher. Bei der Kundgebung kam es zuvor zu gewaltsamen Ausschreitungen. Angela Ulrich berichtet.
2: Demonstrierende bewarfen Polizisten mit Steinen, Flaschen und Feuerwerkskörpern. Sie zündeten mindestens ein Auto an, auch Müllcontainer und Autoreifen brannten. Scheiben gingen zu Bruch an einigen Banken, Geschäften und einem UN-Gebäude. Die Sicherheitskräfte antworteten mit Tränengas. Auch ein Wasserwerfer kam zum Einsatz. Die Polizei sprach von rund 20.000 Demonstrierenden. Der Protestzug war am Nachmittag in einem Park am Ufer des Genfersees friedlich gestartet. Auf vielen Plakaten ging es um mehr Rechte für Frauen, besseren Klimaschutz und Frieden in Palästina und um Kritik an den G7, die sich im nahen Evian treffen.
1: Die Bildungsminister der Länder wollen Schüler im Unterricht mehr für historische Hintergründe sensibilisieren. Ein aktualisierter Leitfaden soll helfen, vor allem historische Zusammenhänge besser zu verstehen. Behandelt werden sollen künftig neue Themen, etwa Völkerrecht und Fluchtbewegungen mit ihren Ursachen. Die deutsche Fußballnationalmannschaft hat bei der WM einen Traumstart hingelegt. Die DFB-Elf gewann gegen Curaçao 7:1 und entthront damit Brasilien in der ewigen Torjägerliste. Aus Houston, Desiree Krause.
3: Auch vom vorübergehenden Ausgleich hat sich die deutsche Mannschaft nicht stoppen lassen. Das 7:1 ist der höchste Sieg der bisherigen WM. Spieler des Spiels wurde Kai Havertz, der zweimal für das DFB-Team traf. Deutschland hat jetzt insgesamt 239 WM-Tore erzielt und ist damit am bisherigen Bestwert von Brasilien vorbeigezogen. Historisch wurde der Abend auch für Curaçao. Das Tor von Livano Comenencia in der 21. Minute war der erste WM-Treffer des Landes überhaupt. In Deutschlands Gruppe E spielen heute Nacht noch die Elfenbeinküste und Ecuador gegeneinander.
1: Das Wetter für Deutschland. Vom Norden bis in den Osten stark bewölkt und noch einzelne Schauer, sonst trocken und oft locker bewölkt. Die Tiefstwerte 13 bis 6 Grad. Tagsüber im Norden und in der Mitte viele Wolken, von der Ostsee bis zum Erzgebirge vereinzelt noch Schauer, später allmählich mehr Sonne. Im Südwesten und Süden freundlich mit viel Sonne, Höchstwerte 15 bis 26 Grad. Die Zeit, es ist 0:03 Uhr.
4: Bye. Und hier, wir schauen gleich auf die Straßen in Deutschland. Wie sieht's ganz aktuell aus? A1 Bremen-Osnabrück zwischen Kloppenburg und Vechta wegen Bauarbeiten in beiden Richtungen bis 5 Uhr die Fahrbahn gesperrt. Sperrung auf der A7 Flensburg-Hannover zwischen Hamburg-Stellingen und Heimfeld. Diese Sperrung ist wieder aufgehoben worden. Gute Fahrt. A8 Karlsruhe Richtung Stuttgart zwischen Pforzheim-West und Pforzheim-Nord. Bauarbeiten. Die Fahrbahn bis 5 Uhr gesperrt. A40 Duisburg Richtung Essen zwischen Winkhausen und Heißen noch bis zum 22. Juni die Fahrbahn gesperrt. A44 Essen Richtung Düsseldorf zwischen Düsseldorf Nord und Flughafen wegen Bauarbeiten Fahrbahn gesperrt. A81 Stuttgart-Singen zwischen Sindelfingen Ost und Böblingen-Hulb wegen einer Baustelle in beiden Richtungen bis 5 Uhr morgen früh noch die Fahrbahn gesperrt. A480 Reiskirchen-Gießen zwischen dem Reiskirchner Dreieck und Wettenberg. Eine Baustelle noch bis 5 Uhr in beiden Richtungen die Fahrbahn gesperrt. Und noch eine Meldung von der A553 Bliesheim Richtung Brühl zwischen Brühl Ost und Brühl Nord wegen Bauarbeiten. Auch hier die Fahrbahn komplett gesperrt. Wo auch immer Sie uns hören, haben Sie eine gute und sichere Fahrt.
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4: Am Mikrofon Ronny Krappmann.

0: Unverkennbar die Stimme und der Sound von Mr. Phil Collins. Hier bei uns in der ARD-Hitnacht. 0:11, neue Woche hat begonnen. Montag, früher, zeitiger Morgen, würde man schon sagen. Ja, ich sage herzlich willkommen. Schön, dass ihr mit dabei sind. Ich glaube, jetzt sind alle Radiostationen, die eingeklinkt sind in die ARD-Hitnacht, mit dabei bei den dritten Programmen. Und da freue ich mich sehr. Also in ganz Deutschland herzlich willkommen. Hallo Deutschland. Hier ist die ARD-Hitnacht live vom Mitteldeutschen Rundfunk aus dem Landesfunkhaus in Sachsen. Wetter ist durchschaubar, aber wir haben Geduld. Der Sommer ist da, noch ein bisschen kühl, noch ein bisschen verregnet. Das braucht auch die Natur. Aber wir glauben ganz fest an uns und an den Prozess, um beim Thema des heutigen Tages zu bleiben. Und spätestens ab Donnerstag wird es richtig schön warm werden und da ist der Sommer wieder richtig da. Tja, Glaube es kann Berge versetzen, haben wir heute gesehen, ne? Oder gestern bei der deutschen Nationalmannschaft. Ja, gut, die einen sagen, das war so Kreisliga-Niveau, ne? Irgendwie Profis spielen dagegen irgendwelche Neulinge. Nun denn, aber ich würde es mal so sagen, es gehört auch ein bisschen Glück dazu und natürlich auch das Können und die starken Nerven, ein guter Coach und der Glaube an das, dass man was bewegen möchte. Und ich meine, der Auftakt ist wichtig für so eine WM. Die Deutschen haben jetzt, sag ich mal, ein gutes Ziel vorgesetzt. Sie haben an sich geglaubt, an den Prozess und jetzt gilt es dabei zu bleiben und mal sehen, wie die kommenden Wochen sich gestalten werden. Ist eine schöne Sache und ich merke auch, Sie schreiben hier langsam Ihre Gedanken zum Thema Glaub an dich und dem Prozess. Und so manch einer sagt, ein ganz schön komplexes Thema. Wie kriegt man das mit der Musik verbunden? Na, ganz einfach, weil wir haben viele, viele Künstler hier, die auch an sich geglaubt haben, an den Prozess lange durchgehalten haben, bevor es dann so richtig losging. Gesagt sei da zum Beispiel Peter Maffay, der ist dann auch gleich noch am Start hier mit einem schönen Song. Der hat auch lange an sich geglaubt und ist durch viele Facetten gegangen und dann letztendlich, ja, hat's geklappt. Und die Sabrina hat mir zum Beispiel geschrieben zum Thema sehr komplex, aber ich versuch's mal. Und zwar ist ihr eingefallen, erst wenn du den Prozess akzeptierst, die beste Version von dir selbst zu werden, wirst du die Kraft und den Sinn des Lebens verstehen und auch leben können. Sehr schöne Gedanken. Dankeschön, liebe Sabrina.
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richtig cooles Duett. Jennifer Rush mit Mr. Elton John. Flames of Paradise in der ARD. Gute Nacht. Schön, dass Sie noch wach sind. Schön, dass Sie uns schreiben unter ard-hitnacht@mdr.de. Zum Beispiel zum heutigen Thema Glaub an dich und Glaub an den Prozess. Maria hat geschrieben, sie tut das. Sie ist zurzeit im Krankenhaus. Bedankt sich bei allen Ärzten, Pflegern, die dafür sorgen, dass es vorwärts geht und aufwärts geht und ihr bei der Genesung helfen. Das finde ich schön. Na, und der Klaus, der hat es ja auch ein bisschen angetan, wie sie mir geschrieben hat. So, so. Und dann haben wir noch Post bekommen von Thomas. Der hat ziemlich viele Schicksalsschläge hinter sich. Aber die Musik, die gibt immer Kraft an das Gute, das Wahre, das Schöne zu glauben an den Prozess, dass alles seinen Sinn hat. Und besonders Musik von Peter Maffay macht ihm ganz viel Freude. Passt ja wie die Faust aufs Auge. Denn jetzt läuft gleich Peter Maffay. Und lieber Thomas, wir wünschen Ihnen viel Kraft für alles, was noch ansteht. Glauben Sie weiterhin an sich und an den Prozess. Alles wird gut, denn alles hat seinen Sinn im Leben. Glauben Sie mir.

0: inzwischen 0.31 Uhr, eine Minute nach halb eins. Hier ist der Blick auf die Straßen in Deutschland in der ARD-Hitnacht. A1 Bremen-Osnabrück zwischen Kloppenburg und Vechta wegen Bauarbeiten in beiden Richtungen bis 5 Uhr die Fahrbahn gesperrt. A8 Karlsruhe Richtung Stuttgart zwischen Pforzheim-West und Pforzheim-Nord, Bauarbeiten bis 5 Uhr, Fahrbahn gesperrt. A40 Duisburg Richtung Essen, zwischen Winkhausen und Heißen bis zum 22. Juni die Fahrbahn gesperrt. A44 Essen Richtung Düsseldorf, zwischen Düsseldorf-Nord und Flughafen wegen Bauarbeiten aktuell die Fahrbahn gesperrt. A81 Stuttgart-Singen, zwischen Sindelfingen-Ost und Böblingen-Hulb wegen einer Baustelle in beiden Richtungen bis 5 Uhr die Fahrbahn gesperrt. A480 Reiskirchen-Gießen zwischen dem Reiskirchner Dreieck und Wattenberg wegen einer Baustelle bis 5 Uhr früh in beiden Richtungen die Fahrbahn gesperrt. Und noch eine Meldung von der A553 Bliesheim Richtung Brühl, da ist die Fahrbahn zwischen Brühl-Ost und Brühl-Nord wegen Bauarbeiten aktuell gesperrt. Weitere Staus haben wir nicht zu melden, auch keine Blitze und keine Falschfahrer. Freuen wir uns drüber, wünschen eine gute und sichere Fahrt.
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0: Schön, dass Sie im Radio sind und mit uns hineinstarten in die neue Woche. Was auch immer Sie tun, haben Sie eine gute Nacht und viel Freude jetzt mit der Musik von Carly Simon und Milo. Mein Name ist Ronny Krabmann. Freue mich, dass Sie am Radio sind. 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

Das muss man bis zum Schluss stehen lassen. So ein schöner Song von Milo. Wir machen jetzt einen Blick zurück in die 80er. Ich liebe ja die 80er, das muss ich wirklich sagen. Und ich spiele gern Musik von den 80ern. Und an dieser Stelle möchte ich mal gern Dankeschön sagen an den Christian Ildken und an den Thomas Leonardi, die die Musik gebaut haben für die heutige ARD-Hitnacht. Und die ganzen Lobeshymnen, die mich hier erreichen unter ard-hitnacht.mdr.de und auch mit so Vorschlägen für weitere Titel, die leite ich alle weiter, ist versprochen. Die Nummer, die jetzt kommt, die hat mich glauben lassen. An mich, an den Prozess und dass alles gut wird, wenn, als das Ding rauskam, war ich schwer verliebt und habe gedacht, ich komme nie an diesen Menschen ran und es

0: Ja, ja, lang ist's her. 1987. Sally Oldfield mit Silver Dagger. Ja, und manche haben mir schon gefragt, was, der Krabbenmann war verliebt? Ja, ich war auch mal verliebt. Und mehrfach. Aber das war meine erste große Liebe. Und sie hieß Anke. Wir haben Abitur gemacht zusammen. Tja, es war schon eine schöne Zeit damals. Erinnere ich mich sehr gern dran zurück.
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0: Jetzt mit Musik von Toto.

A Little Time, The Beautiful South. In der ARD Hit Nacht 051, gleich 0.52 Uhr, 8 Minuten haben wir noch. Dann gibt's wieder den Blick auf die Straßen, aufs Wetter und natürlich auf das, was in der Welt so passiert. Unter ard-hitnacht.mdr.de können Sie mir gerne noch Ihre Gedanken schreiben. Zum heutigen überbordenden Gedanken: Glaub an dich und den Prozess. Wie bin ich darauf gekommen? Ganz einfach durch das Fußballspiel der deutschen Nationalmannschaft, die an sich geglaubt haben und schon mal gut gestartet sind in diese Fußball-WM mit dem tollen Sieg 7:1. Spannend. Man darf gespannt sein, wie es weitergeht bei den kommenden Spielen. Und dieser Gedanke irgendwie, der geht ja so für alles. Für Sport, für Musik, fürs Leben, für die Liebe und überhaupt. Und auch um etwas weiterzugeben an die nächste Generation zum Beispiel. Und diesen Gedanken hat der Albrecht aus Salzgitter aufgegriffen. Der hört uns ganz gespannt zu aus seinem Eisenbahnkeller und der schreibt, ja, man sollte sich auf niemanden verlassen, sondern selbst seine Probleme in die Hand nehmen und auch aus eigener Kraft heraus versuchen zu lösen. An sich glauben und an den Prozess, das hat ihm sein Großvater vermittelt und er hat das auch an seinem Sohn und seine Enkel schon vermittelt. Vielleicht auch ein ganz, ganz toller Gedanke. Ja, und so ist es auch in der Musik. Viele, viele Musikschaffende auf im Pop, im Schlager, im Rock, die haben lange an sich geglaubt, bevor es mal so richtig losging. Manch einer hat über Jahre gebraucht, damit das wirklich an den Start ging. Und das Fazit, irgendwann landet man dann bei mir hier auf dem Plattenteller. Auch wenn ich keine Platten mehr spiele, weil die Musik kommt aus dem Rechner. Aber zum Beispiel der Song, der jetzt gleich am Start ist, das war wirklich auf dem Plattenteller, also Gassenhauer. Hier ist Jean-Paul Young mit Love is in the Air.

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1: Um 1 Uhr mit Moritz Kleiß. Pakistan hat einen Durchbruch im Konflikt zwischen den USA und dem Iran vermeldet. Demnach haben beide Seiten einer sofortigen und dauerhaften Waffenruhe zugestimmt und dabei auch den Libanon mit eingeschlossen. Die Unterzeichnung ist für kommenden Freitag geplant. Aus Washington, Anne Schneider.
2: US-Präsident Donald Trump spricht allerdings schon jetzt von einem abgeschlossenen Deal. Zentraler Punkt: Der Iran verpflichtet sich, auf Atomwaffen zu verzichten. Im Gegenzug soll die wichtige Straße von Hormuz sofort wieder geöffnet werden. Die US-Seeblockade würde aufgehoben. Offen bleibt die Frage des iranischen Nuklearmaterials. Trump sagte, darum wolle man sich später kümmern, nämlich in den kommenden Wochen. Bislang gibt es noch keine offizielle Bestätigung des Iran. Die Nachrichtenagentur TASSIM berichtet jedoch, dass der Iran sich bald äußern werde.
1: Die Nothilfe- und Entwicklungsorganisation Oxfam kritisiert die führenden Industrienationen der G7. Sie hätten das Geld für Entwicklungshilfe zwischen 2024 und 2025 um mehr als 41 Milliarden Euro zusammengestrichen. Laut Berechnungen von Oxfam haben Ölkonzerne während des Iran-Krieges ihre Gewinne deutlich gesteigert. Die Organisation fordert, darauf eine Übergewinnsteuer zu erheben und das Geld in die Entwicklungszusammenarbeit zu stecken. Bundesjustizministerin Hubig will verhindern, dass Rechtsextremisten die Gerichte durch die Wahl von Schöffen unterwandern. Sie arbeite an einem entsprechenden Gesetzentwurf, sagte die SPD-Politikerin dem Redaktionsnetzwerk Deutschland. Es gebe Hinweise darauf, dass sich zunehmend Kandidaten als Schöffen bewerben, die nicht auf dem Boden der freiheitlich-demokratischen Grundordnung stehen. Bei der Fußball-WM in Amerika haben sich die Niederlande und Japan 2:2 getrennt. Damit hat die Mannschaft von Bondscoach Koeman den erhofften Auftaktsieg verpasst. Aus Dallas, André Siems.
3: So ein richtiger Muntermacher war der Kick nicht, vor allen Dingen in der ersten Halbzeit. Beide Teams verteidigten stabil, beiden fiel aber auch nur sehr wenig ein. Das änderte sich in der zweiten Hälfte. Van Dijk brachte mit seinem ersten WM-Tor die Niederlande in Führung. Japan glich in der 57. Minute durch Nakamura aus. Die Elftal aber zu diesem Zeitpunkt besser, kam durch WM-Debütant Somerville nach einer guten Stunde zur 2:1-Führung. Japan steckte allerdings nie auf, zeigte Comebacker-Qualität und machte kurz vor Schluss noch durch den ehemaligen Frankfurter Kamada das 2:2, am Ende absolut leistungsgerecht.
1: Das Wetter. Vom Norden bis in den Osten stark bewölkt und noch einzelne Schauer, sonst trocken und oft locker bewölkt, Tiefstwerte 13 bis 6 Grad. Tagsüber im Norden und in der Mitte Deutschlands viele Wolken, von der Ostsee bis zum Erzgebirge vereinzelt noch Schauer, später allmählich mehr Sonne, im Südwesten und Süden freundlich mit viel Sonne. Höchstwerte 15 bis 26 Grad, die Zeit 1.03 Uhr.
4: Dankeschön an die Kollegen von den Nachrichten. Weiter geht's mit dem Blick auf die Straßen in Deutschland. Hier ist der Verkehrsservice in der ARD-Hitnacht. A1 Bremen-Osnabrück zwischen Kloppenburg und Vechta. Wegen Bauarbeiten in beiden Richtungen bis 5 Uhr heute Morgen noch die Fahrbahn gesperrt. A4 Kirchheimer Dreieck Richtung Erfurt zwischen Baltershausen und Gotha Boxberg. Unfall, Fahrbahn komplett gesperrt, bitte Vorsicht. A8 Karlsruhe Richtung Stuttgart zwischen Pforzheim West und Pforzheim Nord. Bauarbeiten noch bis 5 Uhr, Fahrbahn gesperrt. A40 Duisburg Richtung Essen zwischen Winkhausen und Heißen ist die Fahrbahn bis zum 22. Juni gesperrt. A44 Essen Richtung Düsseldorf zwischen Düsseldorf Nord und Flughafen wegen Bauarbeiten Fahrbahn gesperrt. Und eine Meldung von der A81 Stuttgart Singen zwischen Sindelfingen Ost und Böblingen Hulb. Eine Baustelle in beiden Richtungen, daher bis 5 Uhr noch die Fahrbahn gesperrt. A94 München Richtung Passau zwischen München Riem und Feldkirchen Ost Bauarbeiten noch bis 5 Uhr, auch hier die Fahrbahn gesperrt. A480 Reiskirchen-Gießen zwischen dem Reiskirchener Dreieck und Wettenberg wegen einer Baustelle noch bis 5 Uhr in beiden Richtungen die Fahrbahn gesperrt. Und eine Meldung von der A553 Bliesheim Richtung Brühl zwischen Brühl Ost und Brühl Nord wegen Bauarbeiten auch hier die Fahrbahn gesperrt. Blitze haben wir keine zu vermelden, auch keine Falschfahrer. Sehr schön, wo immer Sie uns hören. Haben Sie eine gute und sichere Fahrt.
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4: herzlich willkommen, sagt Ronny Krappmann.

Inzwischen 1.12 Uhr. Tja, wir machen hier richtig gute Laune und halten Sie auf Trab in dieser ARD-Hitnacht. Und egal, wo Sie uns hören, auf Arbeit, privat, im Urlaub oder auf Reisen, wir wünschen Ihnen einfach viel Spaß mit unserer Musik und bedanken uns, dass Sie dabei sind. Das Thema heute in der Sendung ist so ein bisschen der Gedanke, glaub an dich und den Prozess. Wie bin ich drauf gekommen? Ganz einfach, viele Künstler machen jahrelang in irgendwelchen kleinen Clubs, in kleinen Kellern spielen, die machen dort so ihre Mucke, wie man sagt, und irgendwann mit dem passenden Lied oder mit dem passenden Kontakt geht's raus. Sie haben an sich geglaubt und den Prozess und fahren den Erfolg ein. Aber das ist nicht nur in der Musik so, sondern auch im Sport kann das so sein. Oder in der Kunst, in der Liebe, bei der Arbeit, in der Freundschaft, wer weiß. Jedenfalls, Sie sind gerne dazu aufgerufen, mir zu schreiben unter ard-hitnacht@mdr.de, was denn Ihre Gedanken dazu sind. Und die Geli, die hat gerade geschrieben, sei dein größter Fan. Schön, vertraue auf den Prozess. Noch besser, auch wenn du noch nicht sehen kannst, wohin er dich führt. So empfinde ich es jedenfalls. Ist es gut, bei sich zu bleiben und der größte Fan von sich selbst zu sein. Denn am Ende begleitet man sich selber ein Leben lang. Also sei gut in Beziehung zu dir selber, glaub an dich und den Prozess und dann bist du vielleicht auch gut in Beziehung zu anderen. Und in diesen Beziehungen kann man wachsen und Erfolge einheimsen. In der Musik, im Sport oder wo auch immer. Schöner Gedanke, Geli, und Dankeschön auch im Namen des Teams, dass Sie geschrieben haben. Und Sie können natürlich weiterhin schreiben. Und wir machen natürlich weiter mit schöner Musik. Zum Beispiel von diesem Mann hier, der hat auch an sich geglaubt und große Erfolge eingefahren. Über Jahrzehnte. Hier ist Musik von Mr. Cliff Richard.

Schön, dass Sie am Radio sind. 1:21 Uhr, 9 Minuten noch, dann schauen wir auf die Straßen in Deutschland. Jetzt machen wir einen kleinen Rückblick. Viele, viele, viele Jahre zurück. Vielleicht erinnern Sie sich noch dran, es gab ja so ein bisschen die Italo-Pop-Welle in den 80er Jahren. Und einer, der da wirklich abgeräumt hat, mit einem ganz eigenen Sound, der hieß Gazebo. Und der hat es ein bisschen mit Chopin gehabt. Und ich freue mich immer, wenn ich diesen Titel spielen darf, hier in der ARD Hitnacht, weil damit verbinde ich so viele schöne Erinnerungen. Ist einfach wunderbar. Also, I like Chopin jetzt am Start. Von und mit Gazebo.

0: Die Pointer Sisters, die haben immer an sich geglaubt und an den Prozess des Wachstums. I'm so excited. Ja, und sie haben eine Weltkarriere hingelegt. Faktisch kann man sagen. Gleich 1.30 Uhr, halb zwei. Montagmorgen, wir schauen auf die Straßen in Deutschland. Hallo, liebe Autofahrer, hier ist der Verkehrsservice in der ARD-Hitnacht. A1 Bremen-Osnabrück zwischen Kloppenburg und Vechta, Bauarbeiten in beiden Richtungen bis 5 Uhr, die Fahrbahn noch gesperrt. A4 Kirchheimer Dreieck Richtung Erfurt zwischen Waltershausen und Gotha Boxberg nach einem Unfall aktuell Fahrbahn gesperrt. A8 Karlsruhe Richtung Stuttgart zwischen Pforzheim West und Pforzheim Nord, Bauarbeiten bis 5 Uhr, Fahrbahn gesperrt. A40 Duisburg Richtung Essen zwischen Winkehausen und Heißen bis zum 22. Juni die Fahrbahn gesperrt. A44 Essen Richtung Düsseldorf zwischen Düsseldorf Nord und Flughafen wegen Bauarbeiten Fahrbahn aktuell gesperrt. A81 Stuttgart-Singen zwischen Sindelfingen-Ost und Böblingen-Holb wegen einer Baustelle in beiden Richtungen bis 5 Uhr die Fahrbahn gesperrt. A94 München Richtung Passau zwischen München-Riem und Feldkirchen-Ost, Bauarbeiten bis ca. 5 Uhr Fahrbahn gesperrt. A480 Reiskirchen-Gießen zwischen dem Reiskirchener Dreieck und Wettenberg wegen einer Baustelle bis 5 Uhr früh in beiden Richtungen Fahrbahn gesperrt. Und eine Meldung von der A553 Bliesheim Richtung Brühl zwischen Brühl Ost und Brühl Nord wegen einer Baustelle aktuell die Fahrbahn gesperrt.
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0: Und ich betone das Ganze live mit mir. Mein Name ist Ronny Krappmann. Hallo allerseits.

Inzwischen 1.40 Uhr, 10 Minuten nach 2. Schön, dass Sie im Radio sind, egal wo Sie uns hören. Seien Sie nochmal ganz, ganz herzlich willkommen. Hier ist die ARD-Hitnacht. Sie haben also das richtige Programm eingeschaltet, mit dem Sie dann vielleicht auch morgen früh aufwachen und haben ganz viel Freude dabei. Tja, unser Thema heute in dieser Nacht: Glaub an dich und den Prozess, und es macht wirklich Spaß, Ihre Gedanken dazu zu lesen, weil doch ein sehr komplexes Thema. Und tja, so wie das Thema auch das Leben in jeder Hinsicht. Nicht nur für Otto-Normalbürger, sondern auch für Künstler. Und wer weiß wohl nicht besser als Britney Spears, was das heißt. Die hat ja wirklich alles durch, ne? Von langen Haaren, blond, braun, rot, vielleicht auch noch bunt, keine Ahnung. Irgendwann hat sie sich mal in voller Verzweiflung eine Glatze geschnitten. Und sie ist wirklich ein geläutertes Mädchen, muss man sagen. Diese Britney Spears, inzwischen ja eine reife, erwachsene Frau, die auf ein Leben zurückblicken kann mit vielen, vielen Höhen und Tiefen, als Kinderstar, dann als Jugendstar und als Pop-Ikone gefeiert und tief gefallen. Und irgendwie, dennoch hat sie immer wieder an sich geglaubt, ist raus und kann wirklich auf ein sehr, sehr spezielles Leben zurückblicken, was man nicht mal teilen muss. Aber ich finde, auch vor solchen Existenzen, vor solchen Stars, da kann man einen Hut ziehen und Respekt haben. Die viele lernen aus ihren Fehlern. Man hat lange nichts mehr von ihr gehört und es wird auch seinen Grund haben. Aber was wir von ihr hören, ist zum Beispiel Musik. Sometimes, hier ist Britney Spears. Sie hat an sich geglaubt, an den Prozess. Ob sie immer was draus gemacht hat, nun,

Musik von Kelly Clarkson hier in der ARD-Hitnacht. Der Niklas hat geschrieben unter ard-hitnacht.mdr.de. Der hat so seine Erfahrungen auch gemacht mit verschiedenen Ausbildungen. Und die Arbeitgeber damals bei der Ausbildung waren nicht so freundlich. Das hat ihn ein bisschen zurückgeworfen in seinem Glauben an sich und in der Motivation und an dem Prozess des Wachstums. Dann hat er eine neue Ausbildung gemacht, mehrere Arbeitgeber gehabt. Jetzt ist er schon lange dabei und erinnert sich gerne an seinen Opa, der immer wieder gesagt hat, egal welche Prüfung auch wie kommt und ausgeht, dein, meiner bleibt immer gleich. Und er sagt, tja, so ist das Leben. Man glaubt an sich selbst, man wächst an den Aufgaben und am Glauben an den Prozess. Schöner Gedanke. Tja, und wir machen noch ein bisschen Musik bis 2 Uhr. Dann schauen wir auf die Straßen, aufs Wetter und das, was in der Welt passiert. Und wir glauben auch an das Gute, das Wahre, das Schöne an dem Prozess und an uns selbst. Und ich finde, das ist eine tolle Message für diese ARD.

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1: Um 2 Uhr mit Moritz Kleiß. Die iranische Nachrichtenagentur Mehr hat Details aus dem Abkommensentwurf zwischen den USA und dem Iran veröffentlicht. Demnach sieht das Papier ein sofortiges und dauerhaftes Ende des Krieges an allen Fronten, einschließlich des Libanon, vor. Außerdem sollen innerhalb von 30 Tagen die US-Seeblockade vollständig aufgehoben und die Straße von Hormus unter iranischer Regie wieder geöffnet werden. Danach sei geplant, Gespräche über das iranische Nuklearprogramm und die vollständige Aufhebung der Sanktionen gegen das Land zu führen. Der Chef des Deutschen Instituts für Wirtschaftsforschung, Fratscher, kritisiert die hohe Teilzeitarbeitsquote bei Frauen in Deutschland. Dadurch gehe großes wirtschaftliches Potenzial verloren, sagte er dem Redaktionsnetzwerk Deutschland. Die Gesellschaft verzichte so auf eine Menge Wohlstand. Deutschland könne für den Arbeitsmarkt 100.000 Vollzeitkräfte zusätzlich gewinnen, wenn entsprechende Hürden abgebaut würden. Eine höhere Beteiligung von Frauen am Arbeitsmarkt wäre außerdem das effektivste Mittel, um das gesetzliche Rentensystem für die nächsten 15 bis 20 Jahre zu stabilisieren. Die rechte schweizerische Volkspartei SVP ist mit ihrem Projekt Keine 10 Millionen Schweiz gescheitert. Bei einer Volksabstimmung stimmten laut offiziellem Endergebnis 54,8% mit Nein. Aus Genf berichtet Katrin Hondel.
2: Das Ergebnis ist deutlicher als erwartet. Neben der Bevölkerung stimmte auch eine Mehrheit der Kantone gegen die geforderte Bevölkerungsobergrenze. Die Initiative wollte dafür Einschränkungen bei Asyl- und Familiennachzug sowie in letzter Konsequenz die Kündigung des Personenfreizügigkeitsabkommens mit der EU. Die Bevölkerung habe sich bei der Abstimmung zur humanitären Tradition der Schweiz bekannt, so der Schweizer Justizminister Beat Janz. SVP-Präsident Marcel Detting sprach dagegen von einem, Zitat, schweren Schlag für die Schweiz. Die Partei wolle nun weiter gegen die Nähe des Landes zur EU kämpfen.
1: Bei einer Kollision von 2 Hubschraubern über Rio de Janeiro sind 6 Menschen ums Leben gekommen. Unter den Opfern ist nach Polizeiangaben unter anderem der US-Musiker Oliver Tree, der gerade in Brasilien auf Tour war. Außerdem soll ein bekannter argentinischer Content-Creator ebenfalls an Bord gewesen sein. Die Ursache für das Unglück wird derzeit ermittelt. Das Wetter für Deutschland. Vom Norden bis in den Osten stark bewölkt und noch einzelne Schauer, sonst trocken und oft locker bewölkt. Die Tiefstwerte 13 bis 6 Grad. Tagsüber im Norden und in der Mitte Deutschlands viele Wolken, von der Ostsee bis zum Erzgebirge vereinzelt noch Schauer, später allmählich mehr Sonne. Im Südwesten und Süden freundlich mit viel Sonne, Höchstwerte 15 bis 26 Grad. Die Zeit, es ist 2.03 Uhr.
3: Guten Morgen, liebe Autofahrer. Kurz nach 2 der Blick auf die Straßen in Deutschland. Hier ist der Verkehrsservice in der ARD-Hitnacht. A1 Bremen-Osnabrück. Zwischen Kloppenburg und Vechta Bauarbeiten in beiden Richtungen noch bis 5 Uhr die Fahrbahn gesperrt. A4 Kirchheimer Dreieck Richtung Erfurt. Zwischen Baltershausen und Gotha-Boxberg. Nach einem Unfall aktuell die Fahrbahn gesperrt. A8 Karlsruhe Richtung Stuttgart zwischen Pforzheim West und Pforzheim Nord. Bauarbeiten bis 5 Uhr, Fahrbahn gesperrt. A40 Duisburg Richtung Essen zwischen Winkhausen und Heißen bis zum 22. Juni die Fahrbahn gesperrt. A44 Essen Richtung Düsseldorf zwischen Düsseldorf Nord und Flughafen.